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1: Hallo, es ist Sonntag, 18 Uhr und ich begrüße euch bei Flower Power Radio zu einer Stunde Musik aus den interessantesten zwei Jahrzehnten der Musikgeschichte, den 60ern und den 70ern. Seit 2014 bringe ich ja aus dieser Zeit die bekanntesten Hits und erzähle euch über die legendärsten Bands und Künstler von damals. Ich hoffe, euch haben die Sendungen bisher gefallen und ihr seid auch weiterhin mit dabei. Nachdem aber in diesen Sendungen viel Musik von Bands zu hören ist, die hauptsächlich von Männern dominiert war, möchte ich heute einmal mit den Hits von bekannten und auch weniger bekannten Musikerinnen an diese Zeit erinnern. In meiner heutigen Playlist gibt es ausschließlich Musik von den ersten Girlbands in den 60ern bis hin zu den bekanntesten Popqueens aus den 70ern, die auch wesentlich die Popmusik mitgeprägt und ihren Platz in der Musikgeschichte gefunden haben. Die 60er und 70er Jahre waren ja eine Zeit der kulturellen Revolution und des musikalischen Aufbruchs, und inmitten dieser Bewegung entstanden zahlreiche Bands mit Musikerinnen, die mit ihren Hits die Charts eroberten und einen bleibenden Eindruck in der Popmusik hinterlassen haben. Sie hatten nicht nur kommerziellen Erfolg, sondern spielten auch eine wichtige Rolle bei der Förderung von Frauen in der Musikindustrie. Viele moderne Künstlerinnen ließen sich vom Stil und der Musik inspirieren und ehren heute noch ihr Vermächtnis durch Coverversionen. Wir wollen jetzt in die Ära der Girlbands und Popqueens in dieser Stunde eintauchen und legen gleich los mit dem ersten Hitblock und Songs aus den Jahren 61 und 63. Beginnen werden wir mit den Marvelettes, einer amerikanischen Formation, die zu den erfolgreichsten Girlgroups der 60er zählte. Ihr größter Hit, Mr. Postman, wurde sogar von den Beatles gecovert. Dann folgen The Crystals mit dem Titel The Do Run Run aus 1963. Auch bei ihnen wurden Songs von Bands wie Beach Boys oder sogar von der Gruppe Kiss gecovert. Und als letzten Song hören wir von den Ronettes, ebenfalls ein Frauentrio aus Amerika, ihren Klassiker Be My Baby von 1963, der lange Zeit auf Platz 1 der Charts zu finden war.

Ja, und auch die Beatles waren für einige Girlbands in den 60ern zu Vorbildern geworden. Und so kamen dann ebenfalls aus Liverpool die Gruppen The Liverbirds. Sie waren eine der ganz wenigen weiblichen Bands aus der Merseybeat-Szene und eine der ersten Rockbands, die sich nur aus weiblichen Mitgliedern zusammengesetzt hat. Und die Gruppe The Beatlets, vier Girls, die im Stil der Beatles ihre Songs veröffentlichten. Sie waren eher unbekannt und konnten sich auch nicht lange auf dem Markt halten, aber doch findet man ihre Songs noch auf den diversen Streaming-Kanälen. Da hören wir jetzt von ihnen Only 17 aus dem Jahr 64 und von den Liverbirds den Titel Peanut Butter aus 1965. 1, 2, 3, 4!

0: Ja, die 60er Jahre waren die Zeit für kulturelle Veränderung und für viele der ersten Girlgroups die Chance, mit ihren Songs in den Musikmarkt einzusteigen. Angefangen haben ja viele, aber nur wenige konnten sich in der von Männern dominierten Musikwelt auch behaupten und ihre Songs kennt man heute noch. So wie zum Beispiel aus dem Jahr 64 die Shangri-Las mit ihrem Klassiker Leader of the Pack, der bis heute noch bezeichnet wird als das absolute Meisterstück einer Teenager-Hymne. Und obwohl sie nicht lange zusammen waren, gingen sie in die Geschichte der Popmusik ein, indem sie als eine der ersten Girlgroups in ihren Liedern Elemente der weißen und der schwarzen Popmusik kombinierten, die seinerzeit in Amerika ja auf zwei weitgehend voneinander isolierten Märkten nebeneinander zu finden waren. Zu den Großen der Girlbands zählte in den 60ern aber auch die Gruppe The Supremes mit Diana Ross. Sie hatten den größten Charterfolg aller Gesangsgruppen in Amerika, 12 Nummer-1-Hits in einem Jahr, und dank ihrer Erfolge standen somit auch anderen afroamerikanischen Bands und Sängern mehr Möglichkeiten in der Musikszene offen. Hier hören wir dann ihren erfolgreichen Hit Stop in the Name of Love.
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0: Von den 60ern kommen wir jetzt in die 70er und zu bekannten Pop-Queens und ihren Klassikern. Und so erinnern wir uns im nächsten Hitblock an unvergessliche Musikerinnen wie Janis Joplin, Tina Turner und die vor kurzem verstorbene Joan Baez. Mit den Titeln Me and Bobby McGee, Nutbush City Limits und Blue Sky steigen wir nun musikalisch in die 70er Jahre ein und gedenken der drei tollen Künstlerinnen, die die Musikwelt mit ihren Songs wesentlich bereichert haben.
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große Hits von großen Musikerinnen. Bevor wir noch zu weiteren Pop-Queens aus dieser Zeit kommen, habe ich hier noch einige Girl-Formationen, die nicht unerwähnt bleiben dürfen und ihre Songs heute unbedingt dabei sein müssen. Die Pointer Sisters, berühmt geworden mit ihren Disco-Songs. Hier hören wir den Titel Fire von 1978 und die Gruppe Three Degrees, ein Soul-Trio, die in den 70ern den Philly-Sound geprägt haben und den größten Erfolg mit ihrem Hit When Will I See You Again hatten.

Ja, Flower Power und Frauenpower gibt es heute bei mir in der Sendung. Superhits von erfolgreichen Musikerinnen aus den 60ern und 70ern. Jetzt wird es rockig. Zwei Songs aus den 70ern von Frauen, die aufzeigten, dass nicht nur Männer in der Rockmusik die Bühne beherrschten. Susi Quattro mit ihrer Bassgitarre kommt jetzt zu uns auf die Bühne mit ihrem Song Can the Can. In den 70ern gehörte sie ja zu den erfolgreichsten Rockmusikerinnen und war mit ihren Hits nichts mehr aus den Charts wegzudenken. Dann kommt noch die letzte Girlband für heute. The Runaways waren eine der ersten Girl-Rockbands und rockten in den 70ern die Bühnen. 5 Teenager-Girls, die harten Rock spielten und international viele Tourneen bestritten haben. Aus ihrem Debütalbum 1976 hören wir den Titel Cherry Bomb, der auch zu ihrem erfolgreichsten Hit geworden ist.

Ja, da geht die Post ab, wenn die Mädels rocken. Wir machen weiter mit zwei großen Musikerinnen und ihren Songs, die man kennen muss. Gloria Gaynor mit dem Hit I Will Survive aus dem Jahr 78. Es ist einer der berühmtesten Disco-Hits und ihr bekanntester Titel. 1980 bekam sie einen Grammy für die beste Disco-Aufnahme in diesem Jahr. Und Donna Summer gilt als die unbestrittene Disco-Queen. Sie entwickelte die moderne Tanzmusik weiter zu einer neuen Idee von internationalem Pop. Mit ihrem Song I Feel Love wurde sie in der zweiten Hälfte der 70er Jahre zum internationalen Star und gewann mehrere Grammys in verschiedenen Musikrichtungen. Also jetzt auf in die Disco!

0: So, unsere Sendezeit geht dem Ende zu. Heute gab es Musik von Girlbands und bekannten Musikerinnen aus den 60ern und 70ern. Eines bleibt unbestritten. Frauen haben in der Pop- und Rockmusik schon damals eine wichtige Rolle gespielt und die Musikgeschichte mit ihren Songs geprägt. Ihre Musik ist auch heute noch beliebt und wird weltweit gehört und geschätzt. In diesem Sinne möchte ich mich mit zwei Songs für heute verabschieden. Son of the Preacher Man von Dusty Springfield aus dem Jahr 68 und It's a Heartache von Bonnie Tyler aus dem Jahr 76. Ich hoffe, die Sendung hat euch gefallen und ihr seid wieder dabei am 24. März um 18 Uhr. Bis dahin wünsche ich euch eine schöne Zeit, hört viel gute Musik und schaltet wieder ein, wenn es heißt
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7: Wow. Also, wir sind hier im Zoo. Wir sind ja von Radio Korax und wir interviewen Experten, die sich halt mit Vögeln auskennt. Hier ist Kandidat Ethan, Kandidat Franz, Kandidat Richard, Kandidat Max.
8: Wir sind hier gerade auf dem Vorgelände des Zoos. Also das ist hier offiziell der Verwaltungseingang, wo wir uns hier befinden.
9: Wie bitte?
7: Ja, okay. Hier kam ja gerade ein Mann und jetzt gehen wir zu den Vögeln. Und wir sind ja hier, weil wir über die Vögel in sowas erfahren wollen. Ethan, bist du schon gespannt?
10: Schon, ja.
7: Ja, im Zoo?
10: Ja.
7: Ja, Ethan hat ja gesagt.
10: Dann guck mal da.
7: Oh, cool.
10: Was siehst du da hinten, Tristan?
7: Ich sehe ein Dinosaurier. Ganz große, die schon ausgestorben sind. Und das sind schon ganz große Dinosaurier. Meinst du, du hättest eine Chance, Max, gegen die zu kämpfen? Oder eher nicht so wirklich?
11: Also, ich glaube eher nicht so wirklich. Die sehen schon wirklich sehr kampferprobt aus. Die sind ja auch viel größer als ich. Die würden mich einfach umrennen.
7: Also, wir sind hier im Zoo. Und hier ist nicht so viel los. Und hier sind ja fast gar keine Menschen, außer bei, also wir bei Radio Korax sind ja nur da.

0: Also was wir gerade hörten, ist die Alpenkrähe haben wir hier gerade gehört.
1: Ganz schön laut.
0: Guck, ach und hier kannst du die Aussicht genießen, Max. Also ich sehe hier, wenn ich hier nach unten gucke, sehe ich hier Häuser. Ich sehe hier einen Kran. Ich sehe die Burg Gevigenstein sogar. Wenn man die sieht, dann könnte man ja auch unsere Schule ja sehen.
2: Da müssen wir gleich mal, wenn wir ganz oben bei den Vögeln sind, müssen wir noch mal versuchen, nach Krollwitz rüber zu gucken. Vielleicht sehen wir die dann wirklich.
0: Könnte ja sein, weil die Burg Gevigenstein, die sehe ich ja schon. Das kann ja noch dauern, Max.

0: Wir laufen ja quer durch den ganzen Zoo durch, was ja schon ordentlich ist. Also, ich war schon lange nicht mehr im Zoo.
1: Kannst du dich dran erinnern?
0: Nein. Also, ich wüsste das nicht. Also, wir kommen hier zu einem großen Gehege, wo hier Vögel drin sind. Und hier wartet der Vogel Kurator Michael auf uns. Hallo Michael.
2: Hallo. Schön, euch hier zu haben.
0: Ja. Warum sind wir denn überhaupt hier?
2: Ich wollte euch gerne eine Vogelart zeigen, die hoch bedroht ist. Und deswegen sind wir heute bei den Waldrapp.
0: Das hört sich ja interessant an.
3: Warum ist denn der bedroht?
2: Der Waldrapp ist hoch bedroht, weil er früher als Delikatesse galt. Also der wurde viel bejagt, weil Menschen ihn essen wollten und wegen Zerstörung seines Lebensraums.
4: Wie sieht denn der Waldrapp so aus?
2: Der Waldrapp ist ungefähr gänsegroß. Es ist ein schwarzer Vogel mit einem nackten Kopf und einem langen Schnabel. Es ist ein Verwandter der Ibisse.
4: Warum hat er so einen langen Schnabel?
2: Der hat sich evolutionär an seine Ernährung angepasst. Der Waldrapp ist ein Insektenfresser und mit dem langen, krummen Schnabel kommt er natürlich überall in Ritzen, in Ecken, ein bisschen in Rinde, in Steinen und kann danach Insekten suchen und da ist der lange Schnabel halt ganz praktisch.
4: Und er kann die auch als Ganzes runterschlucken?
2: Das schafft er, der kann die ganz runterschlucken.
3: Wo lebt der Waldrapp in der Wildnis?
2: Also der hat früher mal in ganz Europa gelebt, dann wurde er aber ausgerottet, lebt aber immer noch in Marokko, das ist in Afrika, kommt jetzt aber auch wieder in Spanien vor und im Alpenraum.
0: Ist der ein Zugvogel?
2: Das kommt drauf an, wo er vorkommt. In den Alpen ist er ein Zugvogel, weil das wird bei uns im Winter einfach zu kalt. Das heißt, er muss über die Alpen fliegen und dann in Italien seinen Winter verbringen. Die spanischen Waldrapp müssen das nicht. In Spanien ist es immer warm, da braucht er nicht ziehen.
0: Also die in Spanien sind, die haben's ja dann gut.
2: Richtig.
0: Und die hier sind, müssen einen ganz schön weiten Weg fliegen.
2: Richtig. Genau.
0: Woran erkennt man, ob ein Vogel gesund ist oder nicht?
2: Also bei Vögeln gibt es verschiedene Anzeichen. Erstens das Verhalten, wenn er sich ganz normal verhält, wie wir es halt immer kennen. Wenn er nicht aufgeplustert irgendwo rumsitzt, wenn er nicht alleine sitzt, obwohl er sonst in der Gruppe wäre. Und am Gefieder. Ganz oft ist das Gefieder glatt, sieht glänzend aus, liegt am Körper an. Und wenn das aufgeplustert ist, er sitzt geduckt da, hält den Kopf nach unten, dann weiß man schon, irgendwas stimmt nicht. Oder wenn die Flügel nicht richtig am Körper anliegen, sondern die Flügel hängen nach unten, dann weiß man, dem Vogel geht's nicht gut. Und dann müsste man eventuell mit dem Tierarzt draufschauen.
4: Wird der Tierarzt denn auch gerufen, wenn es dem Vogel nicht gut geht?
2: Ja, also die Pfleger können ihre Tiere ja schon gut im Auge behalten und die wissen, ob es nötig ist. Wenn jetzt schon uns irgendwas auffällt, informieren wir den Tierarzt. Aber wenn es nicht so schlimm ist, sagt er, okay, beobachtet das mal. Vielleicht ist es nur, weil es heute kalt ist oder der hat was Schlechtes gefressen. Ist es aber dann immer noch, dann kommt der Tierarzt dazu. Aber die Pfleger können das schon ganz gut sehen und sagen, hier wäre es besser, der Tierarzt guckt gleich. Ne? Also es ist immer eine Absprache von dem Pfleger mit dem Tierarzt.
4: Welche Vögel findest du am schönsten und was ist das Besondere an ihm?
2: Schwer zu sagen. Also als Vogelkurator habe ich eigentlich keinen Lieblingsvogel. Es gibt viele Vogelarten, die ich schön finde und vor allem interessant, aber das ist schwer. Also hier im Zoo mag ich zum Beispiel sehr die Pelikane, unsere Meerespelikane. Die sind halt sehr selten in Zoos vertreten, sind von den Pelikanen die kleinsten. Also viele kennen halt die rosa Pelikane, die sind riesig. Oder Krauskopfpelikane, auch riesig. Aber die Meerespelikane sind relativ klein. Die haben ein schönes Verhalten, sie kommen in der Gruppe vor. Die mag ich zum Beispiel sehr gern.
0: Welche Vogelarten gibt es hier im Zoo?
2: Oh, da gibt's ganz viele. Wenn wir die aufzählen müssten, so viel Zeit haben wir nicht. Aber ich versuche mal ein paar wichtige zu sagen, was die Besucher auch kennen. Humboldt-Pinguine zum Beispiel kennt fast jeder. Also den Pinguin, den gängigsten. Wir haben die Humboldt-Pinguine. Dann eben Pelikane, kennt auch fast jeder. Haben wir den Meerespelikan. Gänsegeier zum Beispiel, Geier kennt auch jeder. Wir haben Gänsegeier und Schmutzgeier. Wir haben zum Beispiel hier unterhalb haben wir Adler, da haben wir Steppenadler. Was viele auch kennen, sind Nandus, da haben wir die Darwin-Nandus. Ist ein bisschen so was Ähnliches wie Emu und Strauß. Und ansonsten, wir haben natürlich auch kleinere in den Tropenhäusern, Fruchttauben. Wir haben verschiedene Sittiche. Wir haben Flamingos, die kennt eigentlich auch fast jeder, die rosanen Flamingos. Und so ist eigentlich für jeden was dabei. Also jeder findet hier eine Vogelart, die er schön findet.
3: Warum sind die Vögel vom Aussterben bedroht?
2: Also beim Waldrapp hat man es ja vorhin schon kurz erwähnt, die wurden halt viel bejagt und eben ganz oft ist es Lebensraumzerstörung. Das ist bei vielen Arten einfach so. Die Menschen werden halt immer mehr, die brauchen Platz, um Ackerbau zu betreiben, um Häuser zu bauen, um ihre Familien zu ernähren und deswegen wird der Lebensraum für die Vögel immer weniger. Ob jetzt im tropischen Regenwald oder im borealen Nadelwald, überall wird der Lebensraum weniger, aber viele Arten werden auch gefangen, weil Leute sich sowas zu Hause hinsetzen möchten, irgendwelche Papageien oder irgendwelche Vögel, die schön singen. Gibt's ganz unterschiedliche Gründe bei verschiedenen Arten, aber ganz oft ist es wirklich eben der Lebensraum.
4: Gibt es hier auch Zugvögel und wenn ja, wie überwintern die hier?
2: Also wir selber in Deutschland haben viele Zugvögel, aber die überwintern eigentlich nicht hier, sondern bei uns wird's zu kalt. Die ziehen eigentlich weg, so wie zum Beispiel bei uns die Kraniche. Also der europäische Kranich, der ist ja lange hier, dann zieht er aber auch wieder weg. Aber so wie bei uns, was jeder kennt, ist zum Beispiel die Schwalbe. Also die Mehlschwalbe oder die Rauchschwalbe, die sind ja fast das ganze Jahr hier, aber die ziehen dann auch weg, weil denen wird es zu kalt. Die finden hier keine Insekten. Oder zum Beispiel Störche, der Weißstorch. Den sieht man bei uns auf den Feldern, wenn man Glück hat im Sommer, aber die ziehen dann auch im Winter nach Afrika, weil hier ist es dann einfach zu kalt.
4: Gibt es hier im Zoo auch Zugvögel?
2: Von den Arten, die wir halten, hier direkt in den Anlagen, nein. Also die Arten, die wir haben ja auch zum Beispiel ein Pärchen Kraniche, aber im Zoo, ich will jetzt nicht sagen, haben die sich dran gewöhnt, die müssen nicht wegziehen. Wir haben ja für die einen warmen Raum, wir haben für die genügend Futter, wir haben einen Partner für die Tiere, das heißt, die haben den Drang nicht mehr wegzuziehen, weil sie es nicht müssen. Die Vögel machen das ja auch nicht, weil sie Spaß dran haben, 1000 Kilometer zu fliegen. Die müssen wegfliegen, weil es hier zu kalt wird und sie kein Futter finden. Spaß macht ihnen das ja nicht. Wer will denn gerne so weit im Winter irgendwo hinfliegen, ne? Die müssen es aber, weil sie sonst verhungern.
3: Welche vom aussterbenden bedrohten Vogelarten nehmen hier noch im Zoo?
2: Genau, also wir haben zum Beispiel den Waldrapp, wo wir jetzt stehen. Der Gänsegeier ist mittlerweile bedroht. Wir haben im Schimpansenhaus haben wir zum Beispiel Blaukappenherlinge. Die sind ganz stark bedroht. Wir haben den Vietnamfasan, der ist in der Natur ausgestorben. Der wird jetzt gerade quasi wieder versucht, in seinen Lebensraum zurückzubringen. Die wir jetzt gerade nicht mehr haben, aber die fast jeder kennt, sind Bali-Stare. Das sind weiße Stare, die waren auch ausgestorben und werden gerade wieder durch die Zoos in Bali wieder ausgewildert. Also es gibt ganz verschiedene Arten. Der Bedrohungsstatus ist ja auch unterschiedlich. Die müssen ja nicht schon ausgestorben sein, aber das zeigt dir immer an, wie viele Tiere gibt's noch in der Natur. Und dann gucken die Zoos, dass sie da halt auch versuchen, durch Zuchten und Wiederauswilderung das aufzuhalten.
0: Kann man die wieder auswildern?
2: Also bei den Waldrapp haben wir es gemacht. Wir haben letztes Jahr 9 Tiere nach Spanien geschickt in die Auswilderung. Dort gibt's ganz große Volieren. Da kommen aus den Zoos Tiere zusammen. Dann werden die Volieren geöffnet und die Vögel können selber entscheiden, wann sie in das Gebirge fliegen. Die können auch zurückkommen, die kriegen dann immer noch Futter, aber sie können auch im Gebirge dann einfach wild leben. Und letztes Jahr haben wir das erste Mal 9 Tiere nach Spanien geschickt. Und die sind jetzt frei.
0: Und wie viele sind davon in... wollen wir mal schätzen? Was schätzt du denn? Wie viele sind denn in Berg geflogen?
3: 9.
0: Also alle. Was schätzt du, Max?
1: Dann sag ich 8.
0: Dann frag ich mal, Franz, was glaubst du, wie viele Tiere sind in den Bergen geflogen?
4: Über 1000.
0: Und ich schätze 7.
2: Und ich kann es euch nicht sagen, weil ganz viele Zoos ja Tiere hingeschickt haben. Ich glaube, gleichzeitig sind 36 Waldrapp in Spanien angekommen. Aber dort leben ja schon viele. Die haben auch alle einen Ring, wo man von Weitem sehen kann, welches Tier ist welches. Aber wir haben nicht nachgefragt. Es sind auf jeden Fall alle Tiere gesund angekommen. Wie viele jetzt aber wirklich schon in dem Gebirge leben oder noch zurückkommen, da müsste man fragen. Weil das sind so viele Informationen, die würden es mir sagen, aber da müsste ich wirklich mal nachfragen. Aber das mache ich, wenn es euch interessiert.
3: Welchen Einfluss hat der Klimawandel auf die Vögel hier im Zoo?
2: Also hier im Zoo, Klimawandel ist halt eher jetzt mit Heizen zum Beispiel. Das hat mit Klimawandel jetzt nicht ganz so viel zu tun. Aber wir müssen ja unsere Tropenhäuser auch warm halten. Wenn es natürlich sehr, sehr kalt ist, brauchen wir natürlich mehr Energie, um die Häuser warm zu halten. Im Zoo macht der Klimawandel, glaube ich, weniger aus. Für die Wildvögel schon, weil wenn es zu schnell zu kalt wird, müssen sie eher ins Winterquartier fliegen. Wenn die dann aber noch Jungtiere haben, kann es sein, dass sie ihren Nachwuchs verlieren, weil die müssen dann wegziehen und dann lassen sie den Nachwuchs einfach zurück. Wenn es natürlich länger warm ist, können sie hier die Brut in Ruhe aufziehen und müssen nicht so schnell ins Winterquartier ziehen. Also das kann der Klimawandel schon auslösen, dass die Vögel eher von hier weg müssen oder eher wiederkommen im Frühjahr zum Beispiel.
4: Wann wusstest du denn, dass du Vogelkurator werden wolltest?
2: Ich hätte nie geglaubt, dass ich es werden kann, aber unser Direktor hat mich gefragt, ob ich es werden möchte. Und dann habe ich das bejaht und habe es angenommen.
4: Wie wird man Vogelkurator?
2: Wenn der Chef einen haben möchte. Eigentlich muss man studiert haben. Und dann diese Position muss auch frei sein im Zoo. Und dann sagt der Chef eben, möchten Sie Kurator werden für die Säugetiere, für die Vögel. Und bei mir sind es die Vögel geworden.
4: Was hat man da so zu tun?
2: Also wenn ich jetzt nur Vogelkurator wäre, was ich nicht bin, weil ich bin noch Tierpfleger, ich bin Lehrausbilder, ich bin Revierleiter, ich führe 2 Zuchtbücher, aber der Vogelkurator selber hat den gesamten Vogelbestand unter sich. Das heißt, er muss mit den Zuchtbüchern reden, zum Beispiel die Waldrapp. Da ist das Zuchtbuch im Alpenzoo Innsbruck und die entscheiden, was mit den Tieren passiert. Also die sagt mir auch, Waldrapp 25 geht nächstes Jahr nach London, weil der ganz wichtig ist für die Gruppe in London. Und das muss ich dann umsetzen. Also ich habe ganz viel mit den Zuchtbüchern zu tun und ich rede aber auch mit dem Revier, wenn Tiere ins Winterquartier rein müssen, wenn die raus sollen, welches Tier mit welchem vielleicht Nachwuchs hat. Ich gebe die Ringe raus, um die Tiere zu bringen, dass wir wissen, welches Tier ist welches. Also das ist ganz verschieden. Man hat alles, was mit Vögeln zu tun hat, läuft halt über mich.

0: Wir können jetzt auch einfach fragen, ob Richard noch Lust hat, seine Fragen zu stellen.
1: Mhm. Soll ich mal
0: ja.
1: fragen? Willst du die Fragen denn stellen, Richard?
2: Was macht die Kraukranz im Winter?
3: Also die hält sich immer noch auf den Wasserflächen auf, wo das Wasser frei ist, also wo es nicht zugeeist ist, und versucht natürlich noch Futter zu finden und versucht sich einfach warm zu halten in der Gruppe.
2: Fische heiget verbinden Kraukänze.
3: Also die Graugans hat als Feind zum Beispiel den Fuchs. Das ist so das Gängigste. Also der Fuchs holt sich immer mal eine Gans, wenn die nicht aufpasst. Mittlerweile aber relativ selten wäre es natürlich der Wolf. Aber der Wolf wird sich relativ selten an der Gans vergreifen, weil die geht einfach aufs Wasser. Und der Wolf hat keine Lust, ins Wasser zu gehen. Ja, und es ist ja auch Jagdwild. Also es kann natürlich auch sein, dass ein Jäger eine Graugans schießt. Aber wenn es ein natürlicher Feind ist, wäre es eigentlich der Fuchs.
2: Wie alt? Graugänse finden.
3: Also in der Natur glaube ich nicht ganz so alt, weil sie dann einfach irgendwann auch krank sind, nicht genug Futter finden. Aber wären sie im Zoo gehalten, wären die schon sehr alt. Also 30 Jahre können Gänse schon werden.
2: Wie viele Eier liegt eine Graugans?
3: Also Graugänse können sicherlich um die 7, 8, 9 Eier legen. Ob dann alle Jungtiere schlüpfen, ist immer noch die Frage, aber die können schon relativ viele Eier legen.
2: Was fressen Graugänse?
3: Also draußen in der Natur fressen sie viel Grünzeug, Gras, Kräuter, auch wenn sie Wurzeln finden, aber auch auf den Feldern. Die fressen natürlich Mais, wenn sie das finden, Getreide, die fressen auch mal einen Käfer, aber eigentlich ernähren sie sich viel von Grünzeug.
2: Können Graugänse schwimmen?
3: Ja, Graugänse können gut schwimmen, so wie Enten auch. Die sind aber auch viel an Land. Also es ist nicht wie eine normale Ente, die ganz viel auf dem Wasser ist. Graugänse sind auch viel auf dem Land, aber sie können schwimmen.
1: Vielen Dank, dass wir hier sein konnten.
3: Hat mich sehr gefreut. Ich hoffe gerne beim nächsten Mal wieder.
1: Haben uns alle sehr gefreut.

0: Also wir sind jetzt durch den Zoo gelaufen und wir sind jetzt hier vor ein Gehege. Ja, wir laufen jetzt da mal hin und Felsensittiche sind da drin. Also als wir noch, als wir gerade angekommen sind, da waren sie ganz laut. Und jetzt sind sie total ruhig. Es ist schon komisch. Und die Vögel, die sehen schön bunt aus.
1: In dem Gehege neben diesem Sittich sollte eigentlich ein Faultier drin sein, aber es ist leider gerade nicht da. Weißt du, was es ist, Sarah?
2: Nachtschattenäffchen oder so. Sind das, glaube ich, Grauhand-Nachtaffen.
1: Wie findest du die?
0: Also ich finde die gut und vor allem die Augen finde ich da am besten.
1: Statt eines Faultiers ist in das Gehege neben dem Sittich jetzt ein Grauhand-Nachtaffe eingezogen. Wie ist das so für dich zum Beispiel, dass hier ein anderes Tier drin lebt?
3: Also ich war ja schon mit anderen Leuten hier im Zoo und da haben wir nämlich ein Interview über die Faultiere, die hier drinnen gelebt haben, geführt. Und das waren sogar drei. Also ein Männchen und ein Weibchen, die schon etwas älter waren. Und das Weibchen hatte eben auch ein Junges bekommen. Und das war was ganz Besonderes, weil wir standen halt wirklich in diesem Haus drinnen. Und die Jungs, mit denen ich da war, die durften die Faultiere sogar füttern. Mit gekochten Eiern.
0: Und wie hat sich das angefühlt, Max? Bestimmt cool, oder?
3: Ja, auf jeden Fall. Also ich hab selber sie nicht gestreichelt. Ich habe mich so ein bisschen im Hintergrund aufgehalten, aber die beiden Jungs, die durften auf jeden Fall mal ein bisschen das Faultier kraulen. Und die meinten auf jeden Fall, dass es sehr, sehr weiches Fell hatte. Und aber das Lustigste war natürlich irgendwie zu sehen, wie langsam die sich bewegt haben. Also obwohl sie Hunger hatten, haben sie sich sehr langsam zum Futter bewegt, weil es einfach ihr Kreislauf nicht anders erlaubt. Ne, die müssen sich ja einfach wirklich sehr viel ausruhen und ihre Energie, die sie so für den Tag so zur Verfügung haben, müssen sie sehr genau einteilen. Weil sonst gehen die krachen.
1: So, wir können ja mal gucken, was sich sonst noch im Zoo so verändert hat. Wollen wir losgehen?
0: Und was schätzt du, wie viel?
1: Das kann ich... ein bisschen was.
0: Woran kannst du dich erinnern an deinen letzten Zoo-Besuch?
1: Ich kann mich daran nicht mehr so an was erinnern.
0: Bist du gespannt, was sich verändert hat?
3: Ja, also bei mir ist es ja echt erst ein halbes Jahr her, dass ich hier war. Insofern vermute ich mal, obwohl, eigentlich habe ich ja schon einiges gesehen, was sich krass verändert hat, ne? Also dass zum Beispiel eben jetzt bei den Faultieren eben die, also in diesem Gehege, diese Faultiere nicht mehr drin waren. Also da waren, als wir da waren, waren auch schon diese Nachtaffen, waren auch schon da. Und die haben gemeinsam mit den Faultieren in einem Gehege gelebt. Und jetzt sind eben nur noch diese Nachtaffen da. Und da frage ich mich natürlich schon, wo die Faultiere hin sind. Ich hoffe mal, denen geht's gut. Und die sind einfach nur vielleicht irgendwo anders untergekommen. Aber aus welchen Gründen? Das ist natürlich auch irgendwie spannend, mal vielleicht in Erfahrung zu bringen. Und ich glaube zum Beispiel, dass hier, guck mal, diese kleinen, was sind denn das hier? Auch irgendwelche Ziegen oder sowas, ne? Oder was ist denn das hier mit den Hörnern? Dieses Kleid, das sind so relativ kleine Vierbeiner mit Hörnern.
0: Die sehen süß aus.
3: Und die waren zum Beispiel, glaube ich, im Sommer. Bin ich mir unsicher, ob die hier waren, direkt neben den Faultieren, die jetzt nicht mehr da sind. Wollen wir mal gucken, was es ist?
0: Ja, guck mal, was das ist. Und es steht...
4: Als kleinster Hirsch.
0: Der Südpolo, der kleinste Hirsch der Welt. Und was meinst du, was ist der größte Hirsch der Welt? Ethan, was meinst du, was ist der größte Hirsch der Welt?
5: Der Rothirsch.
0: Eltern sagt der Rote, hör ich. Also wir haben zwar hier keinen Experten da, den wir hier interviewen können, aber kann gut sein. Was meinst du, Max?
3: Ich glaube, der Tristan-Hirsch ist der größte Hirsch der Welt.
0: Gibt's den überhaupt oder hast du den nur ausgedacht?
3: Habe ich mir nur ausgedacht.
0: Ethan, was sind denn das für Vögel davor?
5: Flamingos.
0: Ja, und die sehen schön aus. Jetzt lauf mir gerade zu den Flamingos. Und guck, wenn wir da nebenan gucken, da müssten, glaube ich, auch noch Tiere drin sein. Boah, riechst du das, Max?
3: Ja, das riecht nach Tier hier.
0: Hm.
3: Boah. Magst du den Geruch, Tristan?
0: Na, ich glaube eher nicht so wirklich. Guck, da hat sich was bewegt. Ich glaube, das war ein Tiger. Guck mal an, Max.
3: Ein Tiger.
0: Das riecht nach Fleisch. Ethan, was sagst du dazu?
5: Wozu jetzt genau?
0: Was sagst du zum Tiger?
5: Ja, sieht süß aus.
0: Dann würde ich mal zu Franz gehen. Franz, was sagst du zu den Tiger?
1: Weiß ich nicht.
0: Weißt du wirklich nicht?
1: Ich weiß nicht, was ich dazu sagen soll.
0: Findest du den Tiger schön oder süß?
1: Eher schön.
0: Eher schön, hat er gesagt.
1: So, ja, das war unser Tag im Zoo.
0: Also das hat ja Spaß gemacht im Zoo und wir sind ja ein bisschen um die Gegend rumgelaufen und...
5: Ich fand es schön im Zoo und es hat auch sehr viel Spaß gemacht, ja.
2: Sie.

0: Welche Vogelarten kennst du?
1: Ich glaube, also gerade fallen mir natürlich nicht so viele ein, aber eigentlich begegnet man ja total vielen. Und gerade auch bei Korax, wenn ich mir so überlege, gibt es ja auch so ein Format, das heißt der Vogel der Woche. Und da wird jede Woche ein neuer abgefahrener Vogel vorgestellt. Ja, ansonsten halt die hier so unterwegs sind, wie so Tauben und Raben und Krähen. Und viele Reihe, die mir oft begegnen. Oder so Haustiervögel. Ich hatte auch mal zwei Kanarienvögel. Oder im Zoo. Papagei, da endet mein Wissen auch schon.
2: Das Vogelarzt ist ein Rotkehlchen. Die sind so klein und niedlich und haben so einen schönen roten Bauch. Möwen kenne ich. Raben, Koraxraben. Enten, Gänse, Hühner. Wie viel soll ich noch aufzählen? Adler, Steinadler, Spatz, Sperling, Meise.
0: Was ist dein Lieblingsvogel?
3: Ein Spatz, ein Rabe, eine Krähe. Da gibt's einige.
0: Was ist dein Lieblingsvogel?
4: Ich weiß es nicht. Das ist schwierig. Naja, besonders auf Deutsch weiß ich nicht. Das heißt Köter auf unserer Muttersprache. Und ich glaube, international ist Symbol zum Frieden und Freiheit. Bei uns besonders sagt man so. Und ich mag alle Vögel. Die sind bei mir auch so Symbole zur Freiheit und Frieden. Alle Tiere mag ich und besonders Vögel.
0: Was ist dein Lieblingsvogel?
1: Auch schwierig. Ich hatte mal mit meiner Oma tatsächlich, als ich noch ganz jung war, hatten wir mal so eine Challenge, so eine Herausforderung oder Wette, dass wir, weil meine Oma in Hessen wohnt und dort am Fluss immer total viele Reiher auf der Wiese stehen, haben wir immer die Reiher gezählt und es waren tatsächlich richtig, richtig viele. Und auch in Leipzig, wenn ich da mit dem Fahrrad im Park unterwegs bin, begegnen mir immer Reiher. Und das sind ja schon so ganz große, andächtige Vögel irgendwie. Also so sehr, weiß ich nicht, sehr eine schöne Präsenz irgendwie. Und ich glaube, deswegen sind Reiher so, ich bin irgendwie mit Reihern verbunden.
2: Das Rotkehlchen, ja genau, das habe ich ja gerade beschrieben, ne? Weil das so klein und niedlich ist und so einen kleinen dicken Bauch hat. Das finde ich ganz schön putzig.
3: Schwierig, aber ich finde die Spatzen immer sehr niedlich und dann kommen die ja auch manchmal und betteln und wenn man so im Restaurant sitzt draußen, genau, das ist glaube ich so mein kleiner Lieblingsvogel.
4: Ich kann nicht sagen, mein Lieblingsvogel welcher ist, weil ich alle Vögel liebe. Und ich kann keinen Unterschied zwischen diesen Art von Tieren bringen.
5: Was denkst du, sind die größten Bedrohungen für Vögel?
1: Ui, also ich glaube, wie für uns alle, der Klimawandel. Und dass es weniger Räume für Tiere gibt mit der Bebauung.
2: Na, ich denke, die ganzen Pestizide, die auf die Felder gespritzt werden, also Pflanzengifte, die Unkraut angeblich abtöten sollen, die Vögel im Endeffekt mitfressen und entweder daran sterben oder sozusagen keine Insekten mehr finden, die sie dann fressen können. Also ich glaube, das ist die größte Bedrohung für die Vögel, ist der Mensch wahrscheinlich.
3: Ich denke auf jeden Fall Müll, der draußen herumliegt, vielleicht auch das Klima, der Klimawandel. Genau, ich denke, das hat alles einen großen Einfluss auf die Vögel und Vogelarten.
4: Nur Menschen, was die Fabriken machen, die Umwelt schmutzig machen, die sind gefährlich für alle Tiere und besonders für Vögel.

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4: Er hatte gerade 30 Kilo Einkäufe in den vierten Stock geliefert, um was er dem Herrn an der Tür atemlos die Tüten und Flaschen übergab, sagte Herr Kirsch zu ihm. Da sei ein sechster Bach Sprudelwasser zu viel.
5: Heute hier zu Gast Tomer Gardi, geboren 1974 in Israel, seit etlichen Jahren wohnhaft in Berlin. 2016 hat Gardi am Ingeborg-Bachmann-Wettbewerb teilgenommen und wurde schlagartig im gesamten deutschen Sprachraum bekannt, denn der Romanauszug, den er gelesen hat, war in gebrochenem Deutsch verfasst. Darf man das? Darüber wurde im Feuilleton wochenlang diskutiert. Der Roman ist im selben Jahr im Literaturverlag Droschl erschienen und war folgerichtig mit Broken German betitelt. Für den nächsten Roman, Eine runde Sache, ebenfalls bei Droschl erschienen, wurde Tomer Gardi 2022 mit dem Preis der Leipziger Buchmesse ausgezeichnet. Heuer hat er wieder einen Roman veröffentlicht. Der trägt den Titel Liefern und erzählt von Essenslieferanten in 5 verschiedenen Städten in Europa, Afrika, Asien und Südamerika. In der Buchbesprechung beim Sender SWR hieß es, Zitat, Tomer Gardi macht Essenslieferanten zu Chronisten unserer globalisierten Gegenwart. Ein Roman über Ausbeutung, Würde und Menschlichkeit im System der Plattformökonomie. Tiefgründig und schelmisch witzig zugleich. Zitat Ende. In der folgenden Stunde liest Tomer Gardi aus 2 Kapiteln des neuen Buches und erzählt ausführlich von der Arbeit am Roman, von den Recherchen, die mit langen Reisen auf 4 Kontinenten verbunden waren, und vom Vorlesen.

0: Tom Ergardi liest nun den Beginn der ersten Episode. Sie trägt den Titel Indigo und führt uns nach Tel Aviv.
1: Philemon, sagt der Wächter zu mir, willkommen im globalen Dorf. Wir brauchen hier einen Dorftrottel. Wäre das nicht was für dich? Und ich sagte ja. Und ich dachte mir, fuck nein. Und lächelte ganz groß. Und ging rein. Gut, aber die ist irgendwie zu kurz, diese Geschichte, nicht wahr? Irgendwie zu knapp. Und warum geht es im Leben, wenn nicht um Zeit? Tick-Tack, Tick-Tack, Tick-Tack. Nicht gleich zum Handy greifen. Um Zeit und Weite, Zeit und Drang. Also dann eben ein Perspektivwechsel, meine Damen und Herren. Perspektivwechsel wirkt wie ein mittelalterliches Allheilmittel, wie ein Alchemisten-Zaubertrank, ein Seelendünger, ein Horizontextrakt. Kommen Sie her, meine Damen und Herren, treten Sie näher, Mitbewohner des globalen Dorfes. Perspektivwechsel, Perspektivwechsel. Hilft auch gegen Selbstmitleid, auch gegen Aussichtslosigkeit, erlöst von chronischem Purismus, lindert Erbennabelschau, lockert identitäre Fixationen, hilft zudem gegen Opferglorie. Perspektivwechsel, Perspektivwechsel, treten Sie näher, meine Damen und Herren, kommen Sie her. Noch näher, bitte. Bitte, noch einen Schritt. Ja, danke. Also, er stand also in der Küche und wischte die Arbeitsfläche und die Spüle sauber. Der Edelstahl erstrahlte im Neonlicht. Das Radio spielte irgendwas, bestimmt was Fröhliches, etwas Erhebendes. Er streckte sich, seine Schuhe seifenwassernass, warf die Putzlappen in den Eimer, ging aus der Küche nach vorne und stand da im leeren Raum des Cafés. Seit 3 Tagen schon ohne Stühle und Tische. Er suchte sein Abbild, aber auch der große Spiegel war nicht mehr da. Das Foto des Mannes mit der Perlenkette, seine Haut in der Farbe reifer Pflaumen, harte Perlmuttkugeln auf den weichen Altersfalten seines Nackens, hatte der Zweithandhändler nicht mitnehmen wollen. 2 beinlose Stühle lagen aufeinander in der Ecke, wie nach einer Schlacht. Die Kaffeemaschine hatte er schon geputzt und demontiert, also kochte er Wasser im Wasserkocher, machte sich so seinen Kaffee. Rauchte eine Zigarette unter dem Deckenventilator bei der Bar, trank seinen Kaffee, warf die Kippe auf den Boden. Er wird hier später sowieso noch ein letztes Mal sauber machen müssen. Durch die großen Fensterscheiben sah er, dass draußen ein Parkplatz frei wurde und holte die kaputten Stühle aus der Ecke. Stellte sie auf die Straße, um den Parkplatz für André freizuhalten. Dann ging er wieder rein, durch das leere Café nach hinten in die Küche. Nur den großen Ofen musste er noch machen, um seinen Geschirrspüler. Die Kühlschränke hatte er schon sauber, die Kabel waren ausgesteckt, ihre Türe ganz weit offen, wie bei einem letzten Keuchen, wie tote Fische in einem verschmutzten Waschmittelflussbett. Jedes dritte Café, das in Tel Aviv aufmacht, geht pleite und macht nach weniger als 1,5 Jahr zu. In dieser Küche hatte er schon 3 Jahre fast jeden Tag verbracht. Also konnte er sich auch freuen. Hatte ja länger gehalten als erwartet. Und zum Glück ist das Café nicht seins. Perspektivwechsel. Perspektivwechsel. Hilft auch gegen Aussichtslosigkeit. Hilft auch gegen Zukunftsängste, hilft auch gegen hab keine Kraft mehr. Er machte die Offentür auf, schüttelte die Spraydose und spritzte die Offeninnereien mit weißem Schaum. Ließ den Reiniger darin flüstern, chemisch wispern, machte dann mit seinem Geschirrspüler weiter. Ein letztes Mal vor der Maschine. Ließ sie leerlaufen, nur mit Finish und viel Antikal. Hörte, wie das Wasser drinnen spritzte und rauschte und rieselte. Wasser. Gut fürs Nachdenken. auch wenn es nur aus Rohren und aus Sprühärmen fließt und nicht von Meereswellen kommt oder von Regen. 3 Jahre hat er vor dem Spüler gestanden, ihn mit dreckigem Geschirr gespült, es dann dampfend rausgeholt. Die Teller und Schalen auf die Regale in der Küche, die Gläser und das Besteck für die Kellner auf die Durchreiche. Heute kommt André und holt das alles ab, verkauft es wieder. Und wer wird nach mir vor dieser Spülmaschine stehen? Vielleicht wieder ich. Neues Café, alter Job. Und wer hat die Spülmaschine eigentlich vor mir benutzt? Die Dynastie ist lang. In dieser Stadt spülen nur noch Eritreer das Geschirr in Restaurants. Aber wir sind auch nicht schon immer hier gewesen. Wer hat hier vor uns das Geschirr sauber gemacht? Er ließ das letzte Wasser aus der Maschine fließen, schob sie von der Wand weg, nahm ein Messer von dem Regal und risste seinen Namen auf die Rückseite in den Edelstahl. Philemon was here. Gut, Philemon war hier, aber where wird Philemon morgen be? In seiner Wohnung, ohne Arbeit. Kann noch lang dauern, bis jemand in der Stadt eine neue Küchenhilfe brauchen wird. Die Plage plagt. In den Cafés darf jetzt wieder keiner sitzen. So viele schließen und das für immer. Jetzt auch hier. Eine Weile hatte es noch funktioniert mit dem Café mit Pappboxen, Tüten und Essenslieferanten. Typen mit viereckigen Rucksäcken. Die stürmten ins Café, rannten voll beladen wieder raus. Bring, bring, Indigo, Yam. Viel Geschirr war da nicht mehr zu spülen. Philemon hat nur noch die Pfannen und die Töpfe abgewaschen. Jeden Morgen kam er früh in die Küche, schnippte und schälte, putzte das Gemüse und bereitete alles vor. Später vormittags kam noch Simon und kochte das warme Essen. Philemon machte die Salate und die Sandwiches, packte das Essen in Boxen. Die Boxen in Tüten und die Tüten mit Bon stellte er auf die Bar für die Riders. Die stürmten herein, Handy in der Hand, jeder mit seinem kubischen Globus auf dem Rücken, packten die Tüten in ihre klobigen Rucksäcke und liefen dann wieder raus in die Stadt. Riders auf Rädern, Riders auf E-Bikes, Riders auf Motorrädern und Riders auf E-Rollen. Schwitzend auf den schwarzen Asphaltstraßen unter den Overhead glühender Sonne. Es war sein 8. Jahr in Tel Aviv. 8 Jahre, seit er zusammen mit 12 Menschen die ganze Sinai-Wüste durchquert hatte und in einer Nacht auch die Grenze von Ägypten nach Israel. Die Israelis sagen, es sei hier im September noch nie so heiß gewesen. Aber er wusste nicht, ob er ihnen glauben konnte. Oder ob das bloß Nostalgie war. Kann sich ein Körper wirklich erinnern, wie heiß es vor 25 Jahren gewesen ist? Bald wird es aber cooler, murmelten die Riders und fuhren weiter. Algorithmisch, fernbedient. Bis auch das nicht mehr funktionierte für Romy und ihr Café, sie hatte zumachen müssen. Konkurrenz zu hoch, Gewinn zu niedrig. Die Kellner war schon lange weg. Simon war nach Hause gegangen, Philemon noch 3 Tage geblieben, um alles sauber zu machen, was noch zu verkaufen war. Zum Schluss ging auch er. Kurz und ungut. Ein Mann. Sein Name ist Philemon, verliert seinen Job. Er muss jetzt einen neuen finden. Draußen plagt die Plage alles zu. Freie Arbeitsplätze gibt's kaum noch. Die Preise steigen ständig. Morgen muss er auch noch zu Schei Miete bezahlen. Und auch die für den nächsten Monat. Und weiter Geld nach Deutschland schicken muss er auch noch an seine Daniat und die kleine Israel. Es wird noch lange dauern, bis Daniat es hinkriegt, alles in Deutschland so zu erledigen, dass auch er endlich dorthin kann zu seiner Frau und seiner Tochter. Morgen wird er Daniat anrufen, endlich mit ihr darüber sprechen. Daniat, ich habe meine Arbeit verloren. Das hat er gestern schon vorgehabt. Und auch vorgestern. Und an dem Tag davor auch. Hat sich nicht dazu bringen können, es ihr zu sagen. Bloß kein Selbstmitleid jetzt, Philemon, bloß nicht da reinfallen. So ist es halt. Du bist nicht der Einzige, der davon betroffen ist. Die Perspektive. Philemon stand also in der Küche und wischte die Arbeitsfläche und die Spüle sauber. Der Edelstahl erstrahlte im Neonlicht.

0: Viertes Kapitel, der Tausch. Diese Episode spielt mitten im Winter in Berlin.
1: Jeden Tag, jeder Nacht lacht das Schicksal. Und in dieser Nacht lachte es knirschend. Knarzend lachte es mit dem eisigen Schnee unter Pavans Schuhen, während er sein E-Bike durch die Winternacht schob. Wer reitet so spät? Knisternd, knirschend, knarzend, 100 Wörter für Schnee unter Stiefeln. Es ist Pavan, der Maschinenbaustudent aus Haryana, mit seinem kaputten E-Bike. Und das Schicksal lacht. Er hatte gerade 30 Kilo Einkäufe in den vierten Stock geliefert und als er dem Herrn an der Tür atemlos die Tüten und Flaschen übergab, sagte Herr Kirsch zu ihm, da sei ein 6er-Pack Sprudelwasser zu viel. Pavan solle die 2. Packung bitte wieder mitnehmen. Er werde sich bei Ratzfatz selbst um die Rückerstattung kümmern. Pavan wollte ihn bieten, die Flaschen doch bitte trotzdem zu behalten. Wasser wird ja nicht schlecht. Er kannte aber diesen Herr Kirsch nicht gut. Erst 2 oder 3 Mal hatte er ihm schon Einkäufe geliefert und bisher bestreckten sich ihre Gespräche auf Bitte und Danke. Eine Beschwerde konnte Pavan sich nicht leisten und wie Herr Kirsch auf so eine Bitte reagieren würde, konnte er nicht abschätzen. Anstatt ihn also zu bitten, die Flaschen zu behalten, bat Pavan ihn um Verzeihung. Steckte sein Trinkgeld ein, nahm den 6er-Pack unter den einen Arm und die 2 leere Ratzfatz-Taschen unter den anderen und stieg die Treppen wieder hinunter. Im 2. Stock ging das Licht aus. Er verlor das Gleichgewicht, fing sich noch, fummelte im finsteren Treppenhaus nach dem Schalter, machte das Licht wieder an und ging die letzten 2 Stockwerke hinunter. Im Erdgeschoss blieb er drinnen stehen, vor der Haustür, und stellte den 6er-Backsprudel neben sich auf den Boden. Er wischte das beschlagene Türglas frei und da war schon wieder sein Spiegelbild. Das rechte Auge etwas kleiner als der linke, der rechte Mundwinkel leicht angehoben. Dieser neue Bart, mit dem er erfolglos versuchte, sein schiefes Lächeln zu überdecken. Da war er wieder, sarkastisch wider Willen. Das ständige Grinsen klebte schon seit 2 Monaten auf seinem Gesicht. Das Licht ging aus, seine ironische Spiegelung wurde durchsichtig und durch sein schwaches Abbild hindurch konnte er sehen, wie es draußen auf sein Ratzfatz-E-Bike heftig schneite. Er drückte wieder auf den Lichtschalter. Wackelig genug war es schon gewesen, auf der Hinfahrt mit 30 Kilo auf dem gefrorenen Straßen zu radeln. Doch als er im Ratzfatz-Hub die Einkäufe von Kirsch auf das E-Bike lud, hatte er die Last gleichmäßig auf die rechte und die linke Seitentasche verteilen können. Jetzt hatte er einen 6er-Pack Sprudel dabei, den er zurückbringen musste. Er durfte die Packung nicht aufmachen. 3 Flaschen rechts, 3 links war also unmöglich. Eine hintere Tasche hatte er nicht. Also 9 Kilo auf der linken Seite, kein Gewicht auf der rechten. Und das auf Eis. Er zog sein Handy raus, schon 10 nach 11. Seine Freundin hatte versucht, ihn zu erreichen. Er streifte die Handschuhe ab und tippte Kiran, Babe, still at work, call you later. Im Treppenhaus ging das Licht schon wieder aus. 8 Euro kostet ein 6er-Pack. Er schaltete das Licht an und ließ das Sprudelwasser neben der Eingangstür stehen. Das Handy steckte er in die Hosentasche, streifte sich die Handschuhe über, zog die gelbe Ratzfatzjacke und den wollenen Schlauchschal zurecht, verschob dem Helm, sodass es richtig saß und trat hinaus in die Kälte. Der Wind blies gewaltig. Pavan hatte zu kämpfen, die Seitentaschen links und rechts an das E-Bike zu hängen. Dann stieg er auf und drehte den Schlüssel. Aber es passierte nichts. Er drehte ihn nochmal. Wieder nichts.
2: Er stieg ab und schob das Bike so nah er konnte an die Haustür für mehr Licht und Schutz vor Wind und Schnee, nahm die beiden Seitentaschen ab und legte sie neben sich. Als er die Handschuhe auszog, achtete er darauf, dass seine Finger nicht feucht wurden. Er durchsuchte die Taschen seiner Radjacke, fand eine offene Packung Taschentücher, legte sich das weiche Papier über die Finger und schraubte vorsichtig die Verbindungen zwischen Batterie und Motor auf, trocknete sie ab, eine nach der anderen, und schraubte sie wieder an. Danach richtete er sich auf und drehte den Schlüssel wieder. Aber es passierte nichts. Im Treppenhaus verlosch das Licht. Er kontaktierte seinen Schichtleiter, doch im Hub war gerade keiner, der ihm helfen konnte. Wenn jemand käme, meinte der Leiter, würde er ihn schicken. So rief Pawan seinen Freund aus dem Hub an. Der war aber mit Einkäufe in der anderen Richtung unterwegs. Er würde sich melden, wenn er von seiner Tour zurückkäme. Pawan steckte sein Handy in die Hosentasche zurück. Er hängte die Seitentaschen wieder an, stieg auf sein E-Bike und begann zu treten. Schnell gab er auf. Viel zu schwer. Er stieg ab und begann es zu schieben. Feuchtigkeit in den Elektrokontakten. Schon das zweite Mal diesen Monat. Unter seinen Stiefeln quietschte und knarzte und ächzte der Schnee. Maschinenbau. Maschinenbau. Wo sonst sollte man das lernen, wenn nicht in Deutschland? Pawan war 5 gewesen, als seine Familie die erste AEG-Waschmaschine erstanden hatte, diese Wunder der Mechanik. Für die Haushaltshilfe war es eine große Erleichterung gewesen, für seine Eltern ein Grund für Stolz und mehr Geltung, für Pawan eine Quelle des Staunens. Sunita hatte ihn, wenn sie Wäsche machte, die Knöpfe drucken lassen, und mit seiner Schwester Kavita durfte er dann vor den tanzenden Kleidern sitzen und die Waschtrommel beobachten, wie sie sich drehte. Eine Erleichterung war es natürlich auch für Nilam gewesen, das Kindermädchen. Als Pawan 7 war, hatte seine Mutter seinen kleinen Bruder Adida bekommen. Die Familie wuchs. Der Haushalt war streng vegetarisch, dazu musste alles immer frisch zubereitet werden. Kochen bedeutete viel Arbeit, Putzen genauso. Pawans Großmutter, schon alt, konnte zu Hause nur noch wenig helfen. Und auch Sunita wurde nicht jünger. So war also der neue mehlige Geschirrspüler ins Haus gekommen. Nach jeder Mahlzeit befüllten Pawan und Kavita ihn und Pawan bestaunte all diese drehbaren und schiebbaren Teile. Dann schloss er die Tür, drehte einen Knopf, drückte eine Taste und konnte von draußen hören, wie es aus Rohren und Sprüharmen in den Mehle hineinspritzte und rauschte und rieselte. Ein gezähmter Monsun, made in Germany. Auf den Feldern neben den grünen amerikanischen John Deere-Maschinen standen die Glas-Traktoren und Gruber. In der Garage neben der Royal Enfield die brüllende BMW seines Onkels. Maschinenbau. Wo sonst? Durch die kalte Berliner Nacht schob Pawan weiter das kaputte E-Bike. 30 Kilo Aluminium auf Rädern auf Eis. Die Seitenstraßen waren etwas windgeschützter, doch dort lag der Schnee. Es wurde kein Splitt oder Salz gestreut. Die Hauptstraßen waren wohl geräumt, aber dort blies dir der Wind ins Gesicht. Dann musstest du nicht nur mit dem schweren E-Bike ohne Akku kämpfen, sondern auch noch mit dieser nordpolaren Naturgewalt. Er wechselte die Route von Seitenstraße zu Hauptstraße und wieder zurück. Wenn es sein E-Bike gewesen wäre, hätte er es vielleicht irgendwo auf der Straße abgeschlossen, neben einem Späti. Die haben lange auf und es gibt bis spät nachts Licht. Wenn es sein E-Bike gewesen wäre, hätte er sich bestimmt darum gekümmert, dass die Elektroverbindungen gut isoliert sind, dass die Kette geölt und die Bremsen justiert sind und ebenso das Vorderlicht und das Rücklicht. Und wenn es seins gewesen wäre, hätte er auch den Schlüssel für die Akkuhalterung dabei gehabt, um den Akku zu wechseln. Das E-Bike gehörte aber nicht ihm, sondern ratzfatz. Er musste es zu jedem Schichtende in den Hub zurückbringen, egal was passierte. Er schob das Rad an einer Bar vorbei, hielt an und schob es wieder 3-4 Meter zurück, bis er unter der Markise stand, die ihn ein bisschen vor dem Schneeregen schützte. Er schaute durchs Fenster hinein. Schon wieder diese dämliche Hornlächeln. Der Arzt hatte ihm versprochen, das würde von allein weggehen. Er müsse sich nur ausruhen. Viel ausruhen und Stress reduzieren. Langsamer leben.

0: Wie bei jedem neuen Buch ist Tomer Gardi auch jetzt auf Lesereise. Er tingelt in den deutschsprachigen Ländern von Literaturhaus zu Literaturhaus oder anderen Veranstaltungsorten. Auf das Vorlesen hat er sich früh professionell vorbereitet.
1: Als ich zum Bachmann-Preis eingeladen war, 2016, vom Klaus Kasperger, habe ich in Tel Aviv noch gelebt. Und ein guter Freund, Stefan Wolf Schönberg, hat damals in Tel Aviv gelebt, vor ein paar Jahren. Und er hat mich gefragt, hast du mal auf Deutsch vor Publikum vorgelesen? Das ist keine einfache Sache zu tun. Ich habe nur gesagt, nein, das habe ich eigentlich noch nie gemacht. Und er hat gesagt, lass uns üben. Dann ging ich zu ihm nach Hause ein paar Mal und wir haben so einen Text, das ich beim Bachmann-Preis vorgelesen habe, geübt. Dann in Deutschland und in Österreich, in der Schweiz, würde ich, als Broken German erschienen ist, auf viele Lesungen eingeladen. Diese Lesungstradition gibt es im hebräischsprachigen Raum nicht. Nicht in dem Art und Weise. Und dann musste ich erst mal verstehen, was ist eigentlich eine Lesung? Warum sammeln sich Menschen, um einen Text vorgelesen zu kriegen, dass sie eigentlich zu Hause selber lesen können? Was ist das für eine kulturelle Lage? Was soll da passieren? Darüber habe ich viel nachgedacht, um zu verstehen, mit welchem Ziel oder Verständnis. Nicht, was von mich erwartet wird, aber eher so, was ich von sie erwarte. Was ich von der Situation erwarte, wenn ich es verstehe, kann ich mich vorbereiten. Ja? Und dann habe ich darüber nachgedacht und dachte, okay, vielleicht ist eine Lesung ein Rückkehr in die Zeiten, wo Literatur eine oralische Kunst war. Druck ist 15. Jahrhundert erfunden in unserer menschlichen Geschichte, das ist ja nichts. Ja. Literatur und Poesie, Mythologie, Gebet, das war alles mündlich. Die meisten Menschen konnten ja gar nicht lesen und Bücher waren ja auch per Hand kopiert. Ich meine, ein Buch zu Hause zu haben, das hatte keiner. Und dann dachte ich, okay, eine Lesung ist ein Rückkehr in mündlichen Zusammenhang, wo Literatur in Gemeinschaft gelebt hat. Ja. Und dann dachte ich, okay, wenn das so ist, dann ist Kunst des Schreibens und das Kunst des Vorlesens zwei unterschiedliche Künste. Und die Tatsache, dass ich ein Buch geschrieben habe, bedeutet nicht unbedingt, dass ich gut vorlesen kann. Ich wollte aus dem Buch gut vorlesen können, weil etwas gut zu machen ist schöner als etwas schlecht zu machen. Und dann habe ich weiter mit meinem lieben Freund und Vorlesenlehrer gearbeitet, Stefan Wolf Schönberg.
0: Und er ist Schauspieler?
1: Er ist Schauspieler. Jetzt macht er das als Beruf. Er bringt Schriftstellerinnen und Schriftsteller bei, das Vorlesen. Ja, und das mache ich mit Stefan mit jedem Buch, mit jedem Roman.
0: Und du machst das auch gern, oder?
1: Ich mache es gern. Das ist auch anstrengend, ist auch Arbeit. Und die Reisereien sind anstrengend. Mit dieser Lesung jetzt in Graz hatte ich das Glück und die Freude, wegen der Großzügigkeit der Literaturhaus Graz ein paar Nächte hier bleiben zu können. Von meiner Reise aus der letzten Station, das Salzburg gewesen ist, da hatte ich eine Poetikvorlesung und eine Lesung. Ein bisschen ausruhen in Graz und diese liebe, gute Stadt, ich fühle mich so gut hier zu genießen. Und so runterzukommen von dieser Raserei und von hier nach Bonn.
0: Ja. Reden wir über dein Buch.
1: Lass uns das machen.
0: Im Grunde genommen ist es fast ein Wunder, dass nicht schon früher Literatur entstanden ist zum Thema Essenslieferanten. Das hat wenige Jahre vor Corona begonnen, ist 2020 bei den ersten Lockdowns quasi explodiert.
1: Ja.
0: Und nicht verschwunden nach der Epidemie, sondern geblieben. Wie ist denn dieses Thema zu dir gekommen?
1: Das war nicht ein Impuls. Liefern ist ein Buch, das in sechs unterschiedlichen Städten stattfindet. Tel Aviv, Delhi, Berlin, Buenos Aires, Istanbul und Naivasha in Kenia. In jeder dieser Orten bin ich gewesen und mit Menschen gesprochen und recherchiert.
0: Aber warum?
1: Und ja, um so einen Aufwand auf mich zu nehmen, muss es mehr als einen Impuls geben. Das muss man mehr als wollen. Da muss irgendein innerer Zwang fast in einem haben. Aber der erste Impuls war wahrscheinlich so während Corona und Lockdown und so. Wahrscheinlich habe ich die Menschen gesehen und gedacht, einerseits sind sie sehr, sehr, sehr sichtbar. Wegen dieser komischen Rucksäcken, wegen dieser farbigen Uniformen. Das ist ein visuelles Element von jeder Großstadt, die Mittelschicht hat. Und fast jede Großstadt auf der Welt hat schon irgendeine Mittelschicht. Auch kleinere Städte. Also einerseits ist das ein sehr sichtbares Element der Stadt, andererseits weiß ich nichts über die Menschen. Und diese Sichtbarkeit, andererseits Unsichtbarkeit, hat mich interessiert und dachte, okay, das ist etwas, dafür ist Literatur gemacht, um mit das Sichtbare und Nicht-Sichtbare zu spielen, zu agieren, zu intervenieren. Das war so ein Gedanke. Ein anderer Gedanke war, ich wollte einen globalen Roman schreiben. Ich dachte, wer könnte eine Figur sein für die Globalität des 21. Jahrhunderts? Wer könnte so eine Geschichte erzählen? Und dann dachte ich wieder an den Essenslieferanten und dachte, es ist interessant, weil Essen liefern, diese neue Art von Essen liefern mit Handy und App und so, das ist überall auf der Welt gleich. Man hat ein Handy mit so einem Interface und man kriegt ja das Essen abholen, dorthin fahren und an den Tür zu geben und Schluss. Das ist eine Arbeit, das überall total ähnlich ist. Andererseits ist es eine Arbeit, das unterschiedlich ist von Ort zu Ort, weil das Wetter anders ist in Istanbul oder in Berlin, weil die Luftverschmutzung anders ist, weil die Topografie jeder Stadt anders ist, weil Arbeitsrecht anders ist. Und deswegen ist es zugleich ähnlich und auch total unterschiedlich, was denn Globalität bezeichnet, weil das sind ökonomische Strömungen, die jeder Ort auf der Welt anderes beeinflussen und auch in jeder Ort die Menschen anders beeinflussen. Und dann dachte ich, okay, das Lieferant, das sind gute Figuren, weil sie tragen ja die Globalität auf den Rücken sozusagen. Und dann hatte ich noch einen Gedanke, die auch so in die literarische Richtung gegangen ist. Ich dachte über den Krimi als Roman, als Gattung. Und der Krimi ist ja Ende des 19. Jahrhunderts als Roman entstanden, weil der Kriminaldetektiv der perfekte Figur gewesen war, um der Industriestadt der Ende 19. Jahrhunderts zu beschreiben. Hauptsächlich in Großbritannien und in den USA. Weil der Privatdetektiv hat eine Aufgabe. Bewegt sich von Stadtzentren zu Stadtrände, zwischen wohlhabenden Milieus und die Verbrecher. Er hat diese Bewegung zwischen all diese Schichten und all diese Orte und hat eine Aufgabe. Und deswegen war der Kriminaldetektiv eine perfekte Rolle, um die Industriestadt der Ende 19. Jahrhunderts zu beschreiben. Und ich dachte, okay, wer könnte diese Figur in der 21. Jahrhundert, um eine Globalstadt zu beschreiben? Dann dachte ich an einen Essenslieferant. Hat auch eine Aufgabe, muss liefern. Bewegt sich zwischen Stadtzentren und Stadtränden. Bewegt sich zwischen irgendwelchen Restaurants, Küchen, wo keiner sich reintraut, wenn du dort nicht arbeiten musst. Dann in Wohnungen und in den Straßen, definieren unsere Straßen anders und habt eine Aufgabe zu liefern. Und dann dachte ich, okay, dann ist der Essenslieferant wieder Kriminaldetektiv in 19. Jahrhundert. Eine perfekte literarische Figur, um den Globalstadt in der 21. Jahrhundert zu beschreiben. Und das waren mehr oder weniger, soweit ich jetzt erinnern kann, die 3-4 Gedanken, die ich hatte, über einen globalen Roman, über Essenslieferanten zu schreiben. Und dann musste ich es nur tun. Ja, genau.
0: Du hast offenbar in einem Interview gesagt, du habest 3 Jahre für diesen Roman recherchiert. Hast du die Reisen danach ausgesucht oder hat sich das durch andere Dinge zufällig ergeben, dass du genau in diesen Gebieten warst, in denen dein Roman auch spielt?
1: Schau, ich wusste, dass ich einen globalen Roman schreiben will. Das bedeutet, dass die Städte nicht Wien, Bratislava, ja. Berlin, Ljubljana, das musste irgendwie so eine globale Breite haben. Und ob es Buenos Aires ist oder Santiago de Chile oder Mexico City, ist eigentlich egal. Also die Geschichten hätten bestimmt anders gewesen. Aber es hätte auch diese anderen Städten sein können. Aber ich habe die Städte so ausgesucht, damit es irgendeine innere Verbindung haben können, weil die Romanteile sind ja miteinander verbunden.
0: Mehrfach.
1: Und, ja, ja. Da habe ich die Städte so ausgesucht, damit ich diese Verbindungen hinkriege. Ja. Tel Aviv und Berlin haben sich geboten, weil ich aus Tel Aviv bin und in Berlin lebe. Delhi habe ich ausgesucht, weil es in Berlin sehr viele Essenslieferanten aus Indien gibt und dann war es so eine Verbindung, das für mich logisch war. Mhm. Ich nehme an, dass Teil der Auswahlprozess war Orte, die mich interessiert haben. In Istanbul hatte ich auch ein Stipendium, das hat auch geholfen, aber in den anderen Städten nicht. Das musste ich von den Vorschüssen finanzieren. Ja.
0: Und wie bist du zu deinen Informanten gekommen? Wie hast du es geschafft, ihr Vertrauen zu gewinnen?
1: Vor jeder Reise habe ich Kontakte gemacht mit Menschen aus der Zivilgesellschaft in jeder Ort. Entweder NGOs oder Gewerkschaften und so weiter. Von Menschen, die sich mit Rechten, Arbeitsrecht von Essenslieferanten beschäftigen. Ich habe erzählt, wer ich bin und was ich machen will. Und gefragt, ob sie mir helfen können. Und habe dann jemanden gefunden, der mir helfen wollte. Und das waren Menschen, die schon Kontakt hatten mit Essenslieferanten, weil sie für ihre Rechte arbeiten. Dann kannten die Lieferanten die Menschen aus der Zivilgesellschaft. Und es gab schon ein Vertrauensverhältnis zwischen ihr. Die Menschen aus der NGO oder der Gewerkschaften waren sozusagen mein Türöffner. Und haben gesagt, ja, wir haben Thomas kennengelernt, wir haben mit ihm geredet, wir verstehen, was er will, wir vertrauen ihm. Wollt ihr vielleicht mit ihm sprechen? Es gab bestimmt viele Lieferanten, die keine Interesse daran hatten, aber es gab sehr viele, die mit mir reden wollten. Dazu war es auch bestimmt zumindest teilweise meine Art und Weise. Ich meine, ich habe diese Vertraut auch selber gebaut in den Interviews. Und Menschen reden gerne über sich selbst. Ja. Das bedeutet, ein Mensch zu sein. Und es gibt Menschen, die oft gefragt, wer sie sind. Aber es gibt Menschen, die keiner fragt. Und für sie, das ist keine Vermutung, wurde mir gesagt, dass für die Essenslieferanten, die ich interviewt habe, dass ein Schriftsteller aus Deutschland kommt und fragt, sag mal, wie ist euer Leben? Was beschäftigt euch? Was sind eure Sorgen, Probleme, eure Wünsche? Das war für sie wichtig. Gleich die Frage hat so ein Vertrauen gebaut. Mhm. Und das ist wichtig zu sagen, nach dieser langen Erzählung über die Recherchearbeit, das ist schließlich ein Roman, das ist Fiktion. Ich habe mit den Menschen gesprochen und vieles gelernt.

0: Der Istanbul-Geschichte fängt an mit zwei Israelis, die in Berlin trinken, in einem Bar. Es ist Februar, es ist wirklich sehr kalt und die sind beide so mittelalt und haben keine Haare, so, wir haben Glatze und beschweren sich, wie kalt es ist. Mit der Glatze in Berlin, in dieser hässliche Winter und lamentieren ihre verlorene Jugend und Schönheit und Sexappeal und so weiter und entscheiden dann, nach Istanbul zu fliegen und sich dort Haare transplantieren zu lassen. Das ist so der Rahmengeschichte von der Istanbul-Geschichte und dann fahren sie von Berlin nach Istanbul und dort treffen sie sich auf einem Essenslieferanten und so wird diese Geschichte von der Essenslieferant erzählt. Der Istanbuler Kapitel ist der einzige Kapitel, das ich auf Hebräisch geschrieben habe und wurde von Anne Birkenhauer übersetzt. Alle anderen Kapitel habe ich auf Deutsch geschrieben und die wurden dann lektoriert von Anne Birkenhauer. Ich glaube, alle Romanteile haben einen Humor in sich, aber der Istanbul-Kapitel ist anders. Ich glaube nicht, dass es damit zu tun hat, dass ich es auf Hebräisch geschrieben habe, weil ich kann auch auf Deutsch lustig sein.
1: Ja, wissen wir.
0: Ja. Der Istanbul-Kapitel ist in ersten Person geschrieben. Es ist immer eine andere Art von Humor, wenn man über sich selbst lacht, als wenn man sich über jemand anderes lustig macht. Total anders. Alle anderen Romankapitel sind in dritter Person geschrieben. Es ändert den Humor. Wenn ich über meine eigene Glatze lache oder wenn ein Ich-Erzähler über sich selbst und seinen Freund lustig macht, gibt es eine andere Art von Freiheit. Und ich glaube, das ist der Unterschied. Jede Stadt hat ja einen anderen Charakter, hat einen anderen Sound und einen anderen Beat. Und mir war es wichtig, jeder Romanteil auch eine andere Musikalität zu geben und eine andere sprachliche Gespür, Gefühl. Das ist gar nicht so leicht hinzukriegen, 6 Stimmen zu entwickeln, ein Kapitel auf Hebräisch zu schreiben und es übersetzen zu lassen von Anne Birkenhauer, war eine Art und Weise, noch einen Sound in einem Roman hinzukriegen. Ja? Es hat eine andere sprachliche Qualität. Nicht im Sinne von besser oder niedriger, sondern ein anderer Klang. Das war der Geschichte mit dem Istanbuler Teil. Warum ich es nicht vorlese in Lesungen, keine Ahnung.
1: Weil dann jeder sagen würde, das ist ja selbst.
0: Nee, damit habe ich kein Problem. Ich hätte auch aus dem Istanbuler Teil etwas lesen können. Ich habe andere Teile ausgesucht. Ich bin mir jetzt nicht sicher, warum. Wahrscheinlich, ich meine, es ist, wir haben ja vorher über die Lesung als Kunstform und als etwas, das in einem Raum passiert, der auf seine eigenen Füße stellen soll. Ja? Da muss man ziemlich gut aussuchen, welche Stellen passen, welche Stellen eine Geschichte erzählen, die nicht zu lang sind. Und weil es ein Roman da in 6 Städten passiert, wollte ich so viele Orte dann während der Lesung besuchen. Dann müssen die Stellen eher kurzer sein, aber schon lang genug, um irgendwas mitzukriegen als Zuhörerin und Zuhörer. So habe ich das ausgesucht. Und dann können sich die Leserinnen und Leser freuen, wenn sie den lustigen Istanbul-Kapitel lesen, den sie noch nicht kennen.
2: Wenn eine Romanfigur oder der Ich-Erzähler einer Geschichte denselben Namen trägt wie der Autor, dann hat das sehr oft zur Folge, dass Leserinnen und Leser die Figur mit dem Autor gleichsetzen und annehmen, die Erzählung sei autobiografisch.
0: Ja, es passiert mir, aber meine Art und Weise, damit umzugehen, ist nicht darüber zu schimpfen oder das für blöd finden und so weiter, sondern damit zu spielen. Ich spiele damit. Und da in der Istanbul-Kapitel, der heißt auch der Erzähler Tomer, dann habe ich mich an diese Erzählerfigur wirklich auch namentlich sehr genähert. Aber dann bin ich in einer Lesung. Und dann sehen die Menschen, dass ich eine Glatze habe und habe mein Haar nicht transplantiert. Und dann müssen sie von dem reinen visuellen Effekt verstehen, das, was in der Roman als Ich-Erzähler namens Tomer geschrieben ist, nicht 1:1, wie es was Tomer der Person außerhalb des Roman tut, weil er hat keine Haare auf dem Kopf oder nur auf den Seiten.
2: Zuletzt verrät Tomer Gardi noch, wie er bei der Planung des Romans vorgegangen ist.
0: Dazu würde ich auch sagen, diese Architektur habe ich im Voraus so gebaut, diese grobe Struktur. Aber was in

0: jeder Stadt passiert, wollte ich nicht im Voraus erfinden, weil ich kannte die Städte ja nicht. Und ich kannte die Lebensbedingungen und Arbeitsbedingungen und Charaktere des Essenslieferanten und die Stadt, bevor ich da war, nicht. Und dann bin ich hingefahren und habe angefangen zu sprechen, zu schauen und zu riechen und zu hören. Und mehr oder weniger nach 2 oder 3 Wochen in jeder Stadt habe ich verstanden, worüber jeder Romanteil sein sollte. Diese grobe Struktur von wie sind die Geschichten miteinander verbunden, habe ich im Voraus gemacht. Aber alle anderen Geschichten von wie, was passiert in diesen architektonischen Räumen sozusagen, was ist da Innenarchitektur, von jeder Romanteil, das entstand durch den Interviewprozessen mit den Essenslieferanten. Ja. Die Reisen sind natürlich toll. Der Berliner Winter ist hart. Das gibt auch einen Anlass, eine 6-wöchige Pause da zu machen.
1: Nicht nur in Istanbul.
0: Nicht nur in Istanbul, auch in Kenia, in Naivasha. Die Reisen machen Spaß. Aber die Reisen sind keine einfache emotionale Sache. Ich meine, man kommt an allein in eine fremde Stadt, Delhi. Das riesige Ding. Und dort 6 Wochen zu verbringen mit so wenigen Freunden, Freundinnen, Kontakte, das ist eine einsame Zeit. Was bestimmt für die Literatur auch nützlich ist, nicht weil ein Roman ein einsamer Roman ist, aber man muss irgendwie ein konzentriertes Zeit haben, um sowas alles zu schreiben. Wenn man ständig irgendwelche partylustige Freunde mit sich hat, dann schreibt man weniger. Ja, das waren die Reisen. Ich habe tolle Menschen kennengelernt. Vor der Reise intuitiv hätte ich gedacht, dass Buenos Aires so eine Highlight wird, weil es eine tolle Stadt ist und man hört so viel über, wie schön das dort ist. Und es ist sehr, sehr schön und angenehm und gelassen. Aber ich rede kein Spanisch und es ist nicht leicht, dort nicht endlich durchzukommen. Und dann war es ein ziemlich isolierter Monat oder 6 Wochen. Aber in Kenia, weil der Erziehungssystem in Kenia ist noch sehr, sehr beeinflusst von der britischen Kolonie. Und da sprechen fast alle in der Ort, wo ich gewohnt habe, Englisch, auch wenn sie nicht 12 Jahre lang in die Schule gegangen sind. Ja, und eine weiße Person hat auch eine Art positiven Rassismus-Effekt. Ah, ist interessant und so. Ja, ja, spannend.
1: Oder dein freundliches Lächeln.
0: Das auch, vielleicht.
1: Ja. Ich danke dir für deine Geduld und deine Offenheit.
0: Danke für das Gespräch, Barbara. Und dass du es immer wieder mit mir machst. Finde ich toll.

Das war eine Stunde mit Tomer Gardi und seinem Roman Liefern. Erschienen ist das Buch im Frühling 2026 im Tropenverlag. Für die musikalische Begleitung sorgte heute der Gitarrist Pippo Corvino mit seinem neuen Album Pilgrim's Dream. Ausführliche Informationen und eine Musikliste findet man auf der Website von Radio Helsinki, helsinki.at, in der Rubrik Das Rote Mikro. Gestaltung der Sendung Barbara Belitsch.

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Hallo, liebe Hörerinnen und Hörer, wir begrüßen Sie recht herzlich zu Ausgabe Nummer 607 von Radio DARC, dem spannenden Technikmagazin für Funkamateure und Technikfans. Das Datum der Erstveröffentlichung ist Freitag, der 25. September 2026. Ich bin Colli Farren und werde Sie durch die kommende Sendestunde führen. Bei uns dreht sich alles um Funktechnik. Heute stellen wir Ihnen unter anderem ein Tool vor, mit dem man den Kassettensound der 80er Jahre simulieren kann. Und wenn Sie bisher nicht wussten, was eine Metalinse ist und was das mit Hochfrequenztechnik zu tun hat, am Ende der Sendung werden Sie schlauer sein. Die Kurz- und Mittelwellen sind aus unserem modernen Alltag leider weitgehend verschwunden, trotz ihrer massiven Vorteile wie der riesigen Reichweite. Aber es gibt Abhilfe. Man kann Radio DARC hören. Wir senden dort noch. Auch musikalisch erleben wir jetzt gleich ein Hilfsangebot von Billy Swan mit seinem 1974er Titel I Can Help. Und das rockt erstmal so richtig rein.

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1: Heute mit diesen Themen. Technikwelt feiert 70 Jahre Festplatte. Debatte um Bluebird-Satelliten von AST reißt nicht ab. ESA Aerospace startet 2 Amateurfunksatelliten und neu als Funkamateur und ein Podcast hierzu. Am Mikrofon Conny Farren. Eine Erfindung erblickt im September des Jahres 1956 das Licht der Welt. Es ist eine Erfindung, ohne die heute kein Computer denkbar wäre, die Festplatte. IBM präsentierte vor genau 70 Jahren mit der IBM 350 Disk Storage Unit die erste kommerzielle Computerfestplatte der Welt. Dieser Datenkoloss war so groß wie ein Wohnzimmerschrank, brachte mehr als eine Tonne auf die Waage und beherbergte 50 rotierende Magnetplatten mit einem Durchmesser von je 61 Zentimetern. Im Oldenburger Computermuseum kann sie übrigens noch heute besichtigt werden. Die Speicherkapazität lag bei überschaubaren 5 Megabyte. Heute lächerlich wenig, genügte das aber anno 1956, die Daten von etwa 65.000 Lochkarten abzulegen. Heute verbraucht ein einzelnes Selfie locker mehr Speicher. Von Elvis Presley hätten nicht einmal 2 Songs im MP3-Format auf besagter Festplatte Platz gefunden. IBM markierte aber mit der Festplattenspeichertechnik den Start in eine neue Ära, in der erstmals direkter Zugriff auf Daten in Echtzeit möglich wurde. Keine endlose Wartezeit mehr beim Einlesen von Lochkarten oder Magnetbändern. Doch der Speicher kam nicht ohne Tücken daher. Das System brauchte den Platz einer ganzen Halle und so viel Strom wie eine Kleinstadt. Die Geräte wurden vor allem an große Institutionen wie Behörden, das Militär und Unternehmen vermietet, zum stolzen Preis von etwa 3.200 US-Dollar pro Monat. So war der IBM-Computer mit seiner Magnetfestplatte auch bei den Olympischen Winterspielen 1960 im Einsatz und zeigte, was maschinelle Datenverarbeitung leisten kann. Während die damalige Festplatte tonnenschwer, riesig und teuer war, beobachten wir jahrzehntelange Miniaturisierung und Leistungssteigerung. Heute passen Terabytes an Daten auf eine winzige Festplatte, die kaum das Gewicht einer Tafel Schokolade erreicht und in jede Hosentasche passt. Was für ein Fortschritt! Auch Radio DARC, die Sendung, die Sie gerade hören, wird jede Woche auf einer Festplatte abgespeichert. Obwohl die US-amerikanische Regulierungsbehörde FCC dem in Texas ansässigen Unternehmen AST Space Mobile nur die begrenzte Nutzung eines Teils der sekundären Amateurfunkzuweisung zwischen 430 und 440 MHz für Notfalltelemetrie sowie die Ortung und Steuerung seiner Satelliten genehmigt hatte, häufen sich mittlerweile die Störungsmeldungen. Damals stufte die FCC Störungen des Amateurfunks als unwahrscheinlich ein. Wie der ICQ Ham Radio Podcast meldet, zeigten Überwachungsdaten des Satnox-Netzwerks, dass die Firma AST außerhalb der zugestandenen Nutzungsbedingungen operiert, wobei sowohl in Nordamerika als auch in Europa Störungen des 70 Zentimeter Amateurfunkbands gemeldet wurden. Derzeit sind 3 AST-Satelliten in Betrieb. Der Start weiterer Satelliten ist geplant. Ein Umstand, der bei Funkamateuren Besorgnis darüber weckt, dass sich dieses Problem mit dem Wachstum der Konstellation verschärfen werde, so der ICQ-Podcast weiter. Auf der Satnox-Webseite sind Links zu den Rohdaten zu finden. Darüber berichtet das DARC-HF-Referat. Das Raumfahrtunternehmen ESA Aerospace ist das erste kommerzielle Raumfahrtunternehmen aus Europa, das bereits bei seinem 2. Flug erfolgreich Satelliten in die Umlaufbahn geschossen hat. Die Mission Onward and Upward startete am Samstag, dem 5. September um 20.12 Uhr UTC vom eigenen Startkomplex bei Andøya in Norwegen und brachte die Nutzlasten erfolgreich in die Umlaufbahn. Dazu gehörten 2 CubeSats mit einer Amateurfunknutzlast, deren Frequenzen von der IARU koordiniert wurden. Die Mission selbst bewies die Fähigkeit von ESA Aerospace, Satelliten in die Umlaufbahn zu heben. Das Start-up-Unternehmen mit Hauptsitz in der Nähe von München wurde 2018 gegründet und ist mittlerweile auf über 400 Mitarbeiter an 5 internationalen Standorten angewachsen. Die beiden ausgewählten Amateurfunkprojekte waren Space Teamsat 1 und Framsat 1. Space Teamsat 1 ist ein CubeSat der Technischen Universität Wien. Er ist mit einer Reihe von Sensoren ausgestattet. Der Prozessor führt einen Code aus, der von den teilnehmenden Studenten geschrieben wurde. Junge Funkamateure und Studenten können in Abstimmung mit der TU Wien in Begleitung eines Funkamateurs ihren Code selbst hochladen und einplanen. Außerdem ist geplant, Zeitfenster zu öffnen, in denen der CubeSat als Umsetzer für Funkamateure dient. Der Downlink ist auf 437,395 MHz und bietet mehrere Betriebsarten. FRAMSAT 1 ist ein von Studenten gebauter CubeSat, der entwickelt wurde, um bestimmte Satellitensubsysteme intern zu entwickeln und einen funktionsfähigen Satellitenbus zu schaffen, der eine Sonnensensor-Nutzlast tragen kann. Für die Telemetrie mit 9600 Bits pro Sekunde im Protokoll AX.25 wurde eine Downlink-Frequenz von 435,141 MHz koordiniert. Beide Minisatelliten befinden sich in sonnensynchronen Umlaufbahnen in einer Höhe von etwa 500 Kilometern. Henry Krasemann, Delta Oscar 4, Hotel Kilo, hat im Juni 2026 seine Prüfung zur Amateurfunkklasse E abgelegt. Seitdem beschreibt er in einem Podcast wöchentlich seine Erfahrungen. Die Folgen bisher beschäftigen sich mit einer großen thematischen Bandbreite von Diplomen über DMR, FT8 bis hin zur Antenne und mit welchem Gerät man einsteigt. Zu hören sind die Folgen über das Internet auf www.amateurfunkpodcast.de. Vielleicht ist das ja mal einen Hinweis wert mit dem Blick darauf, dass aktuell das Thema Neueinsteiger in den Amateurfunk etwas größer wird, findet Delta Oscar 4 Hotel Kilo. Nochmals die Internetadresse, wo Henrys Amateurfunk-Podcasts zu finden sind. www.amateurfunkpodcast.de. Das waren unsere heutigen Meldungen aus der Funkwelt für Sie. Unser Hörer Dieter Delta Golf 7 Mike Delta Kilo aus Petershausen hat vor kurzem eine ungewöhnliche Münchner Band entdeckt. Sie heißt Arbeitsgruppe Lobotomie und bezeichnet sich selbst als Elektro-Rock zur Bewegung. Text und Musik stammt jeweils vom Band-Kollektiv-Chef Bakunin Eisner. Ihre Texte sind subtile Anspielungen auf allerlei Missstände und ideal für all diejenigen, die selbstironisches und sarkastisches lieben. In München tobt ja aktuell wieder das Oktoberfest und da konnte es die Arbeitsgruppe Lobotomie nicht lassen, die bayerische Landeshauptstadt mit dem größten Volksfest der Welt etwas auf die Schippe zu nehmen. Ihr Titel: München. Die schönste Stadt.
2: Was halten Sie von München? München.

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1: Am 10. Oktober ist in Dresden die 23. AREP. AREP? Ja, Amateurfunk, Rundfunk und Elektronikbörse Dresden. Das ist im Haus der Presse in Dresden von 9 bis 15 Uhr. Und da kommen etwa 60 Sammler und Händler aus ganz Deutschland und Europa, zum Beispiel aus Holland, Litauen, Österreich, Tschechien und Polen. Das ist dann ähnlich wie der Flohmarkt auf der Hemradio, alte Rundfunkgeräte, Amateurfunkgeräte, Rundfunk- und Funktechnik, Elektronik, Ersatzteile, Literatur, Zubehör und Computer. Auch die natürlich gebraucht. Man kann eventuell auch seine Geräte schätzen lassen und dann sind viele Vereine und Verlage mit jeweils einem Stand vertreten. Die Veranstaltung findet immer am zweiten Samstag im Oktober in Dresden statt. Der Eintritt ist 5 Euro, ermäßigt 3 Euro und Kinder bis 12 sind frei. Ein Beitrag von Wolf Dieter, Delta Lima 2, Mike Charlie Delta.

Zeitreisen sind nur im Science-Fiction-Roman und Filmen möglich. Ja, und im Radio. Im Radio? Naja, klar. Da kann man ja auch mal alte Sendungen bringen. Das ist jetzt aber gar nicht gemeint. Es geht um die nächsten Eifeler Radiotage. Letztes Jahr ging es ja da einmal um die Welt. Und diesmal geht es mit dem Radio einmal durch die Zeit. Die diesjährigen Eifeler Radiotage sind vom Freitag, dem 16. Oktober, 12.05 Uhr im ESZ bis Sonntag, dem 18. Oktober, 2026, 18 Uhr im ESZ mit einem UKW- oder Internetradio empfangbar. Die Urfter Bunkerfunker senden wieder aus dem Ausweichsitz NRW. Und das Motto sind Zeitreisen. Was wäre, wenn Zeitreisen möglich wären? Die Physik liefert faszinierende Theorien, die Filmwelt erschafft unvergessliche Geschichten, die Popmusik weckt Erinnerungen an längst vergangene Jahrzehnte und das Radio selbst erzählt seine ganz eigene Geschichte. Von den Anfängen des Rundfunks bis in das digitale Zeitalter erkunden wir, wie Zeit unser Leben, unsere Kultur und unsere Vorstellungen prägt. Das gibt spannende Reportagen, Gespräche, Musik, Geschichten und überraschende Perspektiven. Live aus einem Ort, der selbst ein Stück Zeitgeschichte ist, wo einst Schutz vor den Gefahren des Kalten Kriegs gesucht wurde, entsteht heute ein Radioprogramm, das Vergangenheit und Zukunft miteinander verbindet. Mal ein paar Ausschnitte des Programms. Vergessene Welten, die Faszination der Lost Places. Das sind diese heute nicht mehr bewohnten Plätze, die vergessen worden sind und die manchmal fotografiert werden und leider auch oft zerstört. Dann Geschichte in Liedern, Volkslieder und Country-Songs, Popsongs und auch Schlager. In My Life, Beatles und noch viel mehr zum 100. Geburtstag von George Martin. Durch die Welt der Tonträgerformate, dann natürlich der Film Die Zeitmaschine, nach dem Buch von H.G. Wells. Hier geht es dann um den Film von 1960, der eine ganz besondere Atmosphäre bietet. Dann eine dreistündige Zeitreise in die Musik. Dann gibt es wieder die Chilly Night. Die ist absolut hörenswert, auch wenn man die kaum 7 Stunden lang anhören wird. Das sind so die absurdesten Wörter, die es gibt. Also Donaudampfschifffahrtskapitänsgesellschaft ist dabei noch harmlos. Und das sind ganz reale Wörter, die in unserem Alltag vorkommen und wo wir gar nicht merken, wie absurd die sind. Das kann man sich aufnehmen und dann kann man das nachts anhören zum Einschlafen, falls man nicht dauernd lachen muss. Dann Science-Fiction-Musikthemen, Abenteurer, Entdecker, Forscher auf Zeitreise ins Unbekannte. Dann der Soundtrack aus Zurück in die Zukunft, natürlich auch ein sehr maßgeblicher Film. Dann ein Beitrag, jedes Lied hat seine Zeit. Dann die andere Seite des Äthers, UIRT und Intervision. Die EBU des Ostens, im Kalten Krieg hat man dort ja sogar das UKW-Band auf eine andere Frequenzbereich gelegt. Dann eine Computerzeitreise in die Anfangszeit der Computer. Eine Zeitreise durch Disneyland. Frauen im Blues, auch eine Zeitreise. 70 Jahre Eurovision Song Contest. Da muss man befürchten, dass vielleicht auch mal ein schreckliches Stück gespielt wird. Auf dem Weg ins Millennium, inklusive Millennium-Bug und der zugehörigen Musik. Auch schwule und lesbische Musik gibt es und einen Rückblick auf deren Geschichte. Etwas zum 150. Geburtstag Konrad Adenauers. Zukunftsgedanken und klassische Kurzgeschichten zu Zeitreisen und Zeitsprüngen. Auch durch Italien und die USA. Und am Schluss kommen wir wieder an im Oktober 2026, denn dann wird das ganze Jahr gesendet. Vom 16. bis zum 18. Oktober. Und wer das Ganze noch einmal nachlesen kann, die Adresse heißt www.eifeler-radiotage.de. Eifeler-radiotage.de. Guten Empfang und bringt uns was Schönes aus der Zukunft mit. Ein Beitrag von Wolf Dieter, Delta Lima 2, Mike Charlie Delta.

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1: Hallo liebe DX-Freunde und Funkamateure. Was fällt Ihnen bei dem Begriff AC/DC ein? Nun ja, mir zuallererst die australische Rockband AC/DC, die mit ihrem ganz speziellen Hardrock-Sound Musikgeschichte geschrieben hat. Sollte man übrigens wirklich mal live gesehen haben, so wie ich vor einigen Jahren im Olympiastadion in München. Nun, den Technikern unter uns kommt bei AC/DC diverse Verfahren zur Umwandlung von Gleichstrom auf Wechselstrom in den Sinn. AC ist nämlich die englische Bezeichnung für Alternative Current, was schlicht so viel wie Wechselstrom bedeutet. DC, das ist das Pendant dazu und heißt Direct Current und damit ist Gleichstrom gemeint. Im Kontext von allerlei elektrischen Schaltungen muss immer wieder gleich in Wechselstrom umgewandelt werden und zurück. Daher möchte ich heute mal etwas Ordnung in dieses Begriffschaos bringen. Unter anderem im Kontext von Elektrofahrzeugen und der Energiewende gibt es eine ganze Reihe von Wandlern, die unterschiedliche Aufgaben übernehmen. Die Bezeichnung DC-AC und AC-DC beschreiben dabei immer die Richtung, in die der Strom transformiert wird. Hier ist eine Übersicht, welche Inverterarten existieren und was sie tun und wer sie baut. Erstens DC-AC-Inverter, das sind Wechselrichter. Sie wandeln Gleichstrom etwa aus einer Batterie in Wechselstrom um. Gängig sind bei dieser Technologie überwiegend drei Anwendungsgebiete. Sogenannte Traktionsinverter sind das wichtigste Bauteil im E-Auto. Seine Aufgabe ist es, aus dem Gleichstrom der Hochvoltbatterie einen dreiphasigen AC-Strom für den Elektromotor zu erzeugen. Das mag für manche seltsam klingen, doch die meisten Antriebsmotoren heute sind tatsächlich Drehstrommotoren, nicht nur in Elektrofahrzeugen, sondern auch in Straßenbahnen und Lokomotiven. Die Drehzahl wird bei dieser Invertertechnologie über die Frequenz des Drehfelds gesteuert, das Drehmoment über den fließenden Strom. Typisch dafür ist ein singender, quietschender Sound, wenn das betreffende Fahrzeug losfährt. Das haben Sie sicher schon mal gehört. Hersteller sind große Automobilzulieferer wie Robert Bosch, Denso Corporation, ZF Friedrichshafen, BorgWarner Incorporated, BYD Semiconductor. Wohl auch sehr gut bekannt sind Solarwechselrichter. Er wandelt von den PV-Modulen auf dem Dach erzeugten Gleichstrom in 230 Volt bzw. 400 Volt Wechselstrom für das Hauptnetz um. Die Technik ist in den letzten Jahren erheblich gereift. Auch sogenannte Powerstations können technisch in diese Kategorie eingeordnet werden. Die tragbaren Boxen beinhalten diverse aufladbare Akkus und einen Wechselrichter, mit dem man Haushaltsstrom erzeugen kann. Eine moderne Alternative zu einem Notstromgenerator. Bekannte Hersteller sind SMA Solar Technology, Fronius und Huawei. Etwas kleiner geht es zu bei Steckdoseninvertern fürs Auto. Das sind kleine Boxen für den Zigarettenanzünder im Auto, die daraus 230 Volt Wechselstrom machen, um etwa Lampen, Laptops oder Kühlboxen im Auto zu betreiben. Oder natürlich auch Funkgeräte. Diese Geräte findet man oftmals im Campingzubehör. Lutschen deine Batterie leer und du kannst nicht mehr starten. Kommen wir zur zweiten Gruppe von Umrichtern. Das sind AC/DC-Inverter. Sie wandeln also Wechselstrom in Gleichstrom um. Das sind einmal die bekannten klassischen Netzteile in Form von längs geregelten analogen Bauformen bis hin zu modernen Schaltnetzteilen. Kennen wir alle und sowas steht auch in jeder Funkbude. Von sogenannten Onboard-Chargern spricht man immer dann, wenn das fest im Auto verbaute Ladegerät gemeint ist. Wenn man ein Elektrofahrzeug an einer normalen Wallbox oder Steckdose lädt, wandelt dieser bordeigene Inverter den AC-Strom des Netzes in DC-Strom für die Batterie um. Typische Leistungsklassen sind 6 bis 12 Kilowatt und das ist schon eine ganze Menge. Kommen tun diese Geräte von Marelli, Innovance Automotive oder Delta Electronics. Etwas anders funktionieren Schnellladesäulen. Da sitzt ein sehr leistungsfähiger AC/DC-Wandler direkt in der Ladesäule. Er wandelt den Strom des Mittelspannungsnetzes direkt in Gleichstrom um, weshalb der Onboard-Charger im Auto umgangen werden kann. Das ermöglicht extrem hohe Ladeleistungen, oftmals weit über 100 Kilowatt. Hersteller sind ABB, Siemens oder Alpitronic. Eine dritte Kategorie sind bidirektionale Inverter. Moderne Autos und Wallboxen beherrschen zunehmend das bidirektionale Laden. Hierfür wird ein Inverter benötigt, der in beide Richtungen arbeiten kann. Hierbei wird der Traktionsinverter oder der Onboard-Charger im Fahrzeug umgekehrt genutzt. Von Vehicle to Load spricht man immer dann, wenn ein E-Auto aus der Batterie 230 Volt Wechselstrom über einen Adapter für Kaffeemaschinen oder E-Bikes zur Verfügung steht. Es soll auch schon Funkamateure gegeben haben, die einen kompletten Contest oder Field Day aus der Antriebsbatterie ihres Teslas bestritten haben. Immerhin hat man so 30 bis 60 Kilowatt an Energie bei sich und das ist eine Menge. Da kann man nachts sogar einen Heizlüfter dranhängen, wenn einem im Zelt zu kalt ist. Auch diese Wallboxen mit integriertem Inverter sind interessant. Es sind stationäre Ladestationen für zu Hause, die den Strom direkt als DC aus dem Auto ziehen und intern in AC für das Hausnetz umwandeln, zum Beispiel von Haga oder Ambibox. Egal ob AC-DC oder DC-AC, die modernste Generation dieser Inverter nutzt Silizium-Carbid-Halbleiter anstelle von klassischem Silizium. Diese können viel schneller schalten, erzeugen deutlich weniger Abwärme und erhöhen die Gesamteffizienz des Antriebs um etwa 3-6%. Nach so viel Theorie zur Umwandlung von AC auf DC und umgekehrt schwirrt uns natürlich etwas der Kopf. Den kriegen wir wieder frei mit Hardrock von AC-DC aus Australien. Hier sind Sie mit School Days. Bis zum nächsten Mal, Eva Maria, DG9 MFG.

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1: Sind der heutige digitale Sound zu glatt und zu perfekt? Vermissen Sie das Knistern und Knacksen der viel zu oft und auch noch nass abgespielten Lieblingsplatten? Den Sound von Radio Luxemburg mit gnadenlosem Kurzwellenfading oder das Rauschen und Jaulen der alten, vom Taschengeld bezahlten und deswegen viel zu billigen Kassetten? Naja, beim Sound von Radio Luxemburg, da können wir helfen. 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Und wer den alten Kassettensound vermisst, weil er seine Lieblingskassetten dann doch vor Jahren weggeschmissen hat, dem kann jetzt geholfen werden, wie The Register berichtet. Das auf GitHub verfügbare Projekt Audio Cassette Simulation nutzt FFmpeg, um Audiodateien so umzuwandeln, dass sie den Sound von damals erzeugen, bei dem man sich wünscht, hätte ich doch lieber ein paar anständige Kassetten gekauft statt dieser Billigmarke. Das Repository enthält Simulationen von bekannten Kassettentypen wie BASF LH Extra C90, Maxell UD C90, Sony CHF 60, Typ 1 Normal, Sony CHF 90, TDK D90 und sogar sowjetischen MK60 Kassetten. Wer im Osten aufgewachsen ist, muss also da auch nicht auf Jugenderinnerungen verzichten. Und laut der Beschreibung werden die eingespeisten MP3-Dateien um Bandrauschen, Tonhöhenmodulation durch Gleichlauf,

Frequenzverdoppler kennen wir ja im Amateurfunk. Das ist ein Weg, um Sender für höhere Frequenzen zu bauen und Oszillatoren, wo die direkte Erzeugung halt etwas schwierig ist. In der Optik gibt es das auch. Es ist relativ einfach, einen roten Laserpointer zu bauen. Mit einem grünen ist es schon schwieriger. Da funktionieren die Laser nicht so gut. Deswegen wird dann mit entsprechenden Kristallen die Frequenz erhöht und dann wird aus Rot grün. Ist aber schwieriger als der umgekehrte Weg. Aus Blau oder Ultraviolett gelbes oder rotes Licht zu machen, ist wesentlich einfacher. Das gibt es in jeder LED und natürlich auch in den ganzen Leuchtstofflampen. Eine Forscherin an der ETH Zürich hat jetzt aber so etwas als Metalinse entwickelt. Das muss man mal kurz erklären. Normale Linsen kennt man ja. Die sind dann aus Glas oder Kunststoff und sammeln das Licht, sind dann gebogen und dementsprechend dick. Metamaterialien sind dagegen Materialien, die eine eigene Nanostruktur haben. Damit kann man dann Linsen bauen, die gar keine klassischen Linsen aus Glas sind, sondern recht dünn und die auch das Licht brechen können. Das muss man sich so vorstellen wie Antennenarrays im Funk, mit denen man dann ja auch eine höhere Richtwirkung erzielen kann. Und das Besondere an der neuen Entwicklung ist, dass diese Metalinse noch dazu nicht linear ist, also nicht nur das Licht bündelt, sondern auch noch in der Frequenz verdoppelt. Das heißt, da wird dann Infrarot zu violettem Licht. Infrarot wird also plötzlich sichtbar. Das ist natürlich einerseits gut, um beispielsweise die Funktion von Fernbedienungen zu überprüfen. Die senden ja im Infraroten, das sieht man normalerweise nicht.

0: Man kann allerdings auch eine Kamera dazu verwenden. Wenn man das mit dem Handy anschaut, dann leuchtet die Fernbedienung plötzlich. Andererseits wird hier auch beispielsweise an Sicherheitsmerkmale auf Geldscheinen gedacht. Wenn so ein Material im Geldschein drin ist, dann würde der halt bei Bestrahlung mit Infrarotlicht zu leuchten anfangen. So kann man dann die Echtheit überprüfen. Und das ist dann etwas schwieriger zu fälschen. Ist das Ganze marktreif, es wird das noch eine Weile dauern. Und wo es tatsächlich eingebaut wird, wird man dann auch sehen müssen. Doch es ist natürlich eine sehr interessante Entwicklung, für die sicher auch noch andere Anwendungen gefunden werden. Ein Beitrag von Wolf Dieter, Delta Lima 2, Mike Charlie Delta.
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2: Nun wieder am Ende der Sendung der übliche Funkwetterbericht. Die Tag- und Nachtgleiche liegt hinter uns. Die Herbstsaison ist nun auch funkwettertechnisch gestartet. Viele Funkamateure nutzen die Zeit der besten Wellenausbreitung des Jahres, um seltenes DX zu jagen. Schauen wir mal, wie sich die aktuelle Situation darstellt. Und der Spezialist hierfür ist, wie immer, Christian Reiber, Delta Lima 8 Mike, Delta Whisky vom HF-Referat des DARC.
3: Wie war das noch? Und wenn du denkst, da geht nichts mehr, kommt eine aktive Region daher. Es sah letzte Woche ja so aus, als würde die Sonnenaktivität dauerhaft weiter zurückgehen und der solare Flux sich längere Zeit unter 100 Einheiten niederlassen. 4 Tage lang hat das auch gestimmt. Am Freitag vor einer Woche ergab die Sonnenfleckenzählung dann sogar den Wert 0. Eine fleckenlose Sonnenscheibe. Das 4. Mal in diesem Jahr. Am Sonntag begann dann aber ein Aufwärtstrend, der den Flux bis Mittwoch auf 122 Einheiten beförderte, bevor dann wieder ein Rückgang einsetzte. Die damit einhergehende Verstärkung der Flair-Tätigkeit war allerdings marginal. 1-3 C-Flares pro Tag. Getragen wurde das aber interessanterweise nicht nur von einer aktiven Region, sondern von deren 3. Damit bekommen wir etwas mehr Sonnenaktivität, ohne dafür mit mehr geomagnetischen Störungen durch koronale Masseauswürfe bezahlen zu müssen. Dazu kommt jetzt eine weitere Nachricht. Die Muff über Mitteleuropa steigt an. Waren wir vor 2 Wochen noch im Bereich des 15-Meter-Bandes, sind wir inzwischen im Mittel bei etwa 25 MHz. Und immer wieder übersteigt die Muff auch bereits 28 MHz und öffnet das 10-Meter-Band. In Ost-West-Richtung sind diese Öffnungen noch nicht dauerhaft, aber zum Beispiel ist Südamerika am späten Nachmittag und frühen Abend bereits recht zuverlässig auf 10 Meter erreichbar. Das ist der saisonale Einfluss. Die höhere Dämpfung und schlechtere Ionisierbarkeit der Sommermonate verringern sich. Wir dürfen erwarten, dass diese positive Entwicklung sich weiter fortsetzt. Klar, die sehr ruhigen geomagnetischen Bedingungen der letzten Tage, wo oft der K-Index nur 1 und manchmal sogar lediglich 0 betrug, trugen das ihre dazu bei. Am Donnerstag steigerte sich dann die Unruhe im Magnetfeld und das wird uns auch die nächsten Tage begleiten, denn ein koronales Loch sorgt für schnellen Sonnenwind und ein angeregtes Erdmagnetfeld, möglicherweise sogar schwachstürmisch. Das kommt in mehreren Wellen und wird erst am Dienstag restlos verschwunden sein. Bis dahin haben uns auch alle aktiven Regionen verlassen, die sich im Moment in der Westhälfte der Sonne befinden. Doch wir können mit Nachschub von der Sonnenrückseite rechnen. Der solare Flux dürfte sich daher nächste Woche im Bereich 100 bis 120 Einheiten halten können. Mit jeder Woche werden die oberen Bänder jetzt bei Sonnenaufgang immer rascher hintereinander öffnen und am Abend dann auch wieder schließen. Das ist das Wintermuster der Ionosphäre. Derzeit geschieht das gegen 6 Uhr UTC bis 15 Meter, 1-2 Stunden später darf man dann mit 12 Meter und dann auch zeitweise mit 10 Meter rechnen. Wenn die Sonne gegen 18 Uhr UTC dann untergeht, wiederholt sich das Spiel in die andere Richtung. Die etwas höhere Sonnenaktivität hält nachts das 30-Meter-Band weitgehend offen. 40 Meter bietet am Tagesrand schöne Grayline-Ausbreitung Richtung Australien, auf 80 Meter klappt nachts recht sicher die Nordamerika-Strecke. 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

Das war's nun für heute. Wir sind leider schon wieder am Ende von Radio DARC angelangt. 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Redaktion und Musikauswahl hatte Rainer Englert, Delta Foxtrot 2, November Uniform. Wir hoffen, die Sendung hat Spaß gemacht. Wenn ja, sagen Sie es doch einfach weiter. Wenn Sie wollen, hören wir uns nächste Woche wieder. Gleiche Zeit, gleiche Frequenz. 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Auf Wiederhören. Moin, tschüss, servus und 73, gut DX. Bis zum nächsten Mal.

0: I'm coming home und das können wir auch sagen. Wir kommen zu euch nach Hause. Über unseren Sender und euer Radio. Über unseren Umsetzer auf der Frequenz 780,5 MHz. Das ist der Anfang des UKW-Bandes, Kanal 1. Und auf der Frequenz 100 MHz, das ist das Ende des UKW-Bandes, auf Kanal 43. Wir kommen zu euch nach Hause. Dreht ruhig euer Radio auf, die Musik lohnt sich.
1: Ja, so klang es 1976 in Halle Neustadt, Hard und Psychedelic Rock. Dazu die Stimme haben wir gehört von einem 19-Jährigen, von Götz Rubisch. Das Ganze natürlich nicht legal. Ein illegales Programm, ein Programm mit, kann man so einfach sagen, in der DDR kaum gehörter Musik. Das ist ein Beispiel von weit über 100 solcher illegaler Radiosender in der DDR, in der 40-jährigen Geschichte der DDR. Wir hatten gestern schon eine Veranstaltung im Rahmen einer Reihe 100 Jahre anderes Radio. Da ging es über Piratensender in der BRD. Heute wird deutlich werden, dass das eben kein rein westdeutsches oder BRD-Phänomen ist oder westeuropäisches Phänomen ist. Ich begrüße euch hier zu der Veranstaltung Frequenzbesitzer, Frequenzbesetzungen in Ostberlin und den neuen Bundesländern im Untertitel Diskussion zur Geschichte, Gegenwart und Zukunft demokratischer Öffentlichkeit. Das Ganze ist eine Kooperation vom Bildungswerk Berlin, der Heinrich-Böll-Stiftung und eben dieser Initiative 100 Jahre anderes Radio. Es gibt eine entsprechende Website, kann man all diese Gespräche, die wir führen oder Radiosendungen, die wir machen, auch nachhören. Der Fokus heute Abend soll nicht nur die Zeit der DDR meinen, denn in der untergehenden DDR oder in der nicht mehr existierenden DDR gab es durchaus auch spannende Radioinitiativen, illegale Radioprogramme. In Erfurt zum Beispiel, im Prenzlauer Berg, nicht weit von hier, in Dresden, in Leipzig, in Weimar oder auch in Chemnitz. Überall dort haben Akteure mit Hilfe einiger weniger Sender das versucht umzusetzen, was kurz vorher auf der Agenda stand, Meinungsfreiheit. Umzusetzen, lokale Initiativen einzufordern oder zu fordern, werdet aktiv, nehmt das Mikrofon in die Hand, wir geben euch einen Sender in die Hand. Wie und mit welcher Motivation diese Initiativen dabei vorgegangen sind, was für einem Widerstand sie begegnet sind, auch darüber wollen wir heute sprechen. Ich begrüße dafür hier vorne, einfach in der alphabetischen Reihenfolge, Ulrike Nüßlein, rechts von mir, aktiv bei Radio PT in Weimar im Jahre 1992, später dann in Erfurt bei Radio Frei auch mit involviert, ist Linguistin, hat vor kurzem, vor einigen Jahren, ihre Dissertation vorgelegt. Jan Pinseler, ganz links von mir, ist aktiv gewesen in Dresden bei Coloradio, aber auch bei dem Radio BRN3 und BRN4, was es damit auf sich hat, dann später mehr. Mittlerweile ist er Professor für Medienforschung geworden. Dirk Teschner, ganz rechts von mir, hat 1986 sehr spannende Dinge erlebt in Karl-Marx-Stadt, ist nämlich für die Verbreitung von illegalen Radiosendungen inhaftiert worden, war dann nach dieser Inhaftierung in Berlin, ist vielleicht einigen auch bekannt, ist dann in verschiedenen Berliner Oppositionsgruppen gewesen ab 88, mittlerweile tätig im künstlerischen Bereich als Kurator. Und links von mir, Jörg Vollbeding, hat bei Radio Frei in Erfurt die Anfänge maßgeblich mitgeprägt und ist heute im Bereich interkultureller Arbeit beschäftigt. Wir beginnen im Jahr 1986.
2: Diese Erfahrung scheint uns mitteilenswert. Wer sich zu lange und zu häufig der herrschenden Unkultur aussetzt, verblödet und wird für die Interessen der Politbürosaubermänner bestens präpariert. Das ist uns ja ein Riesenrätsel. Auf der einen Seite sollen sich die Fachmänner aus Industrie und Wirtschaft neue Kniffe zur Mehr-Mehr-Produktion einfallen lassen und auf der anderen Seite schlägt die Unkultur der Fantasie laufend eins in die Fresse. Traurig ist für uns, dass sich die Leute, die den ganzen Tag knuffen, mit bornierten Starprogrammen abspeisen lassen. Wir rufen euch auf, diesen Unkulturrummel zu boykottieren, indem ihr euch laut zu klaffenden sozialen Ungerechtigkeiten zu Wort meldet.
3: Es gibt viele Möglichkeiten. Effektiv erscheinen uns Flugblattaktionen. Eingaben haben nur dann Sinn, wenn sie von mindestens 20 bis 30 Leuten gemacht werden. Wir schlagen vor, die Litfaßsäulen neu zu gestalten. Plakate von Verdummungsveranstalten sollten abgerissen oder wenigstens mit einem Ei verziert werden. Wir müssen uns zu Wort melden und ausprobieren, wie das am wirkungsvollsten möglich ist. Wir müssen endlich zeigen, dass hier Menschen leben, die nicht nur das auslöffeln, was ihnen die Bonzen eingepockt haben. Wir müssen in den Räumen, die uns bleiben, versuchen, alternative Veranstaltungen zu organisieren, auf denen das besprochen wird, was besprochen werden muss.
1: Was besprochen werden muss. Das rauscht nicht ohne Grund. Ist eine Aufnahme, wie gesagt, aus den Herbsttagen 1986 vom Schwarzen Kanal. Dirk, für die Personen, die noch nie etwas vom Schwarzen Kanal gehört haben oder, wenn überhaupt, eher an eine Fernsehsendung denken. Was war das? Was haben wir hier gehört?
4: Also es gab drei Sendungen vom Schwarzen Kanal. Es war eine bestimmte Zeit, wo überlegt worden ist, wie man dann mehr Leute erreicht von oppositionellen Gruppen. Und das eine war mehr Zeitschriften oder überhaupt erst mal neu Zeitschriften rauszubringen, wie dann die Umweltblätter oder Grenzfall und ähnliche. Oder Friedrichsfelder Feuermelder in Berlin, die drei. Und in anderen Städten kamen dann später auch gedruckte mit Wachsmaschinen, Omic-Maschinen Zeitschriften raus. Und eine andere Möglichkeit, dachten dann einige Leute in Berlin, wäre ja so mit einem Piratensender, war ja ganz günstig, da gibt's ja West-Berlin und da kann man einen Piratensender an der Grenze zum Osten installieren und dann aber Sendungen, die Inhalte aus dem Osten wieder in den Osten senden. Also die Sendungen, also die Texte wurden im Osten hergestellt und dann in den Westen gebracht und dort wurde das eingesprochen, also damit dann die Staatssicherheit nicht rauskriegen könnte, wer spricht hier im Osten. Und da gab es, was ich ja dann auch sehr interessant finde, weil oft mal gesprochen wird, dass es kaum Zusammenarbeit zwischen auch radikalen Linken im Westen und im Osten gab, dann also Autonome in West-Berlin haben dann Kontakte gehabt zur Oppositionsgruppen in Ost-Berlin und haben die Radiosendung, also die Radiosender im Wedding installiert. Und vorher wurden dann so eine Art Flugblätter oder sowas im Osten verteilt, wo dann drauf stand, Schwarze Kanal Radio oder Freies Radio, irgendwas, eine Uhrzeit, ein Tag und so weiter, Frequenz. Und da aber klar war, dass die Piratensender nur Prenzlauer Berg, Pankow, Mitte erreichten, gab es dann Mitschnitte davon als Kassette. Und die wurden dann sozusagen in der Republik verteilt. Also im Nachhinein habe ich dann auch mitgekriegt, dass es gar nicht so viele waren. Ich glaube, 10 oder so. Was dann wieder interessant war, weil, also ich war damals in Karl-Marx-Stadt aktiv und wir hatten ja dann in Karl-Marx-Stadt bei uns in der Wohnung jeden Abend ausgestrahlt, weil dann immer neue Leute kamen. Also es war eigentlich so ein Doppelpiratensender. Also einerseits wurde das direkt gesendet, ja da. Und dann später aber nochmal das Gleiche, nochmal im Wohnzimmer anderen Leuten vorgespielt. Wegen der Inhaftierung, das war dann, dachte die Staatssicherheit, dass das in Karl-Marx-Stadt endlich ein Grund war oder ist, mich und meine damalige Freundin zu inhaftieren.
1: Wie wirkte das denn auf dich, als du zum ersten Mal von diesen Kassetten erfahren hast? Also war das was, wo du dachtest, oh, das ist eine neue Möglichkeit, ein anderes Medium? Oder gehörte das zur Routine, im Umfeld der Karl-Marx-Städter offenen Arbeit mit solchen Dingen konfrontiert zu werden?
4: Nein, das war ja neu. Also es war ja auch in Ost-Berlin neu, also Schwarze Kanal. Und damals sind die Kassetten von solchen Sendungen, es war ja aktuell, es war damals auch Tschernobyl, es ging dann auch um Aktionen, die im Radiosender irgendwie rüberkamen, was Leute machen sollten, um die üblichen subversiven Dinge, die natürlich nie funktionieren, dass eben Tausende zur gleichen Uhrzeit Licht an- und ausmachen und so weiter und dann irgendwie Sicherung durchknallen in der Stadt und so Kram. Aber jedenfalls war das eben etwas, was neu war und auch was in Berlin-Ost verfolgt wurde. Also es gab ja dann großen Stab, die versucht hatten rauszukriegen, wer das war, also wer die Sendung überhaupt macht und wie die im Westen kommen und all sowas. Und durch unsere Inhaftierung sind natürlich die Leute dann im Osten gewarnt worden und die Ostberliner Stasi ist dann durchgedreht, weil das ein eigenmächtiges Handeln von Karl-Marx-Stadt war. Neu war dann schon 86 eigentlich die Zeitschriften wie Umweltblätter und Grenzfall und auch die Kassette und so.
1: Vielleicht nochmal, bevor wir auf diesen Inhaftierungsmoment kommen und was da vor sich ging, den Charakter der Sendung. Du hast gesagt, Tschernobyl war ein großes Thema, einfach zeitlich sehr naheliegend. Mein Eindruck, als ich diese Kassetten mir mal angehört habe, war, dass es durchaus auch sehr satirisch war. Vielleicht auch jetzt gar nicht so für eine große Masse ausgelegt. Also viele Dinge, die vielleicht auch noch eine Szene versteht, nachvollziehen kann. Was ist dir vielleicht noch eine Erinnerung, was so eine inhaltliche Schlagseite angeht?
4: Na, ich denke, gerade dadurch, dass es also so satirisch angelegt war, sollten eben schon mehrere Leute erreicht werden, als das andere wäre ja so ein trockenes Ablesen von theoretischen Pamphleten und Texten. Und durch das Satirische und auch viel Musik, die dann eingespielt worden ist, wurde schon versucht, ein breiteres Publikum anzusprechen.
1: Nun hast du gesagt, das war in Ostberlin in einigen Stadtteilen zu hören. Es gab das begleitet zum Beispiel auch die Ostberliner Taz, also die Seiten, die sich mit der DDR beschäftigten. In der Taz haben das angekündigt, begleitet. 10 Tage, nachdem ihr das zum ersten Mal gehört habt, gab es die Inhaftierung in Karl-Marx-Stadt. Rekapitulieren, wie lief das vor sich? War das was, wo du dachtest, okay, damit muss man rechnen? Oder sind die darauf folgenden Momente schon so einschneidend gewesen, wie man sich es heute vorstellt?
4: Ich bin dann nicht davon ausgegangen, dass es zu einer Inhaftierung kommt, weil es gab ja immer so bestimmte so Auf- und Ab-Momente in der DDR-Gesellschaft. Und 86 war gerade auch so ein Moment, auch 85, 86, wo es schien, dass mehr möglich wurde. Also es war dann auch zum Beispiel Intermedia-Festival in Coswig, staatlich ein Kulturhaus irgendwie, wo Sachen stattgefunden haben, die vorher undenkbar gewesen wären. Ich meine, nachträglich ist der Club leider auch entlassen worden, aber dass also dann Punk und wilde Musik und Künstler zusammen aufgetreten sind und auf der Bühne das Neue Deutschland zerrissen wurde beim Gesang und so weiter. Und dann eben mit den Zeitschriften, die dann zwar, also viel später kam ja denn die Versuche der Repression auch in Ostberlin, gerade mit dem Grenzfall und so weiter, so Aktionen, Inhaftierung und Stürmung der Druckereien, also Zionskirche und so weiter, dagegen vorzugehen. Aber da war kurzzeitig mal so ein Moment, und dann gleich ist ja Gorbatschow noch gekommen, so die Zeit, Diskussion neue, wo ich nicht damit gerechnet habe, irgendwie, dass deshalb eine Inhaftierung stattfindet. Und vieles hast du ja nachträglich erst mitgekriegt. Also über unserer Wohnung war eine konspirative Wohnung und die haben unsere Wohnung war verwanzt und so wurde immer alles auch mitgeschnitten, auch die ganzen Abende, auch wer da war und all die Dinge und so. Ein OV, also der dann lief, OV heißt ja operativer Vorgang, normalerweise wurde angelegt, um rauszukriegen, man will eigentlich die Person, wo OV angelegt wird, inhaftieren. Und dann wird jedes Jahr so eine Gruppe trifft sich dann bei Stadtsicherheit und sonst wie und die sagen, ist das möglich oder nicht, wurde OV verlängert oder können wir was dagegen machen hier endlich mal. Und da dachten die eben, ja, das geht jetzt. Staatsfeindliche Hetze, es reicht.
1: Vielleicht im Unterschied zu Zeitschriften, die es da allmählich auch gab, die unter der Hand verteilt wurden, was war vielleicht das Faszinierende am Medium Radio, was vielleicht nochmal über so eine clandestin verteilte Zeitung hinausging, was euch vielleicht auch interessiert hat, auch wenn in Karl-Marx-Stadt jetzt das Radio nicht zu empfangen war, sondern die Kassetten verteilt werden sollten.
4: Und dass sie so satirisch aufgearbeitet wurden und mit Musik, das war dann wie so eine radikale politische Unterhaltungssendung im Radio, ne, so. Und das andere sind eben dann die theoretischen Papiere, die teilweise sehr lang sind und die du dann auch lesen musstest oder selber auch geschrieben hast oder diskutiert hast. Und da war das sowas wie, ach, das Wort mal anders zusammengefasst und man kann sich so ein bisschen auch, man kann auch drüber lachen.
1: Die dritte Sendung sollte sich dann mit euch beschäftigen, also mit der Inhaftierung in Karl-Marx-Stadt von euch beiden. Das ist aber gar nicht zu hören gewesen. Ich glaube, nach 6-7 Minuten kam die Störsende, auch ein relativ seltener Moment in den 80er Jahren, der Einsatz von Störsendern gegen, in dem Fall illegales Radio. Thema der Sendung, Solidarität mit euch, mit Dirk Teschner, deiner damaligen Freundin auch. Wie erging es euch denn oder wie erging es dir denn in diesen Monaten, in denen dann diese dritte Sendung ausgestrahlt werden sollte?
4: Man muss auch noch dazu sagen, dass es dann auch eine Zusammenarbeit zwischen Ost- und West-Berlin gab gegen den Sender. Also in West-Berlin wurden dann auch Peilwagen losgeschickt, um rauszukriegen, wo der Sender ist und so weiter. Das Ding ist ja, die haben sich ja total verzockt. Also es war ja dann eins der wenigen Verfahren, die im Schnellverfahren durchgeführt worden sind und die von vornherein, bevor Gerichtsverhandlungen überhaupt losgingen, das Urteil schon feststand. Also mein damaliger Anwalt, also der Chefanwalt der politischen, der ja ein hoher Stasi-EM war, Wolfgang Schnur, der hat ja, bevor die Gerichtsverhandlung überhaupt losging, eigentlich schon gesagt, wie die ausgeht. Weil er ein Gespräch hatte mit der Generalstaatsanwaltschaft in Berlin und dann auch gesagt, jetzt kein Aufsehen und keine Provokation und es wird alles. Und so in 3 Tagen sind wir da raus, egal was der Richter sagt. sowas. Und das Ding ist irgendwie, in Akten habe ich ja danach, dann, aber gut, das eine, du hast ja gefragt, wie es uns ging damals, das andere ist ja, was man danach dann rauskriegt. Uns ging es so, also wir haben schon mitgekriegt, dass irgendwas komisch ist. Also das ist nicht normal, ist ja so in der Zeit, so in Oppositionsgruppen wirst du ja auch ein bisschen vorbereitet, wenn du inhaftiert wirst, ne? Gibt es dann immer von Leuten, die auch schon im Knast sahen, sagen, das und das, so ist es, so muss ich verhalten und so. Und da war plötzlich alles ganz anders. Also ich habe im Stasi-Knast dann vegetarisches Essen bekommen, ich war Vegetarier gewesen. Ich wollte den Anlass endlich nehmen, mir meine langen Haare abschneiden zu lassen. Im Knast haben die gesagt, ach, warten Sie. Wollten mir also per Du die Haare nicht abschneiden. Ich hatte in der Zeit, wo ich im Knast war, Geburtstag. Da wurde meine damalige Freundin dann reingeführt und da wurde eine Kerze angemacht und Kuchen und Kaffee hingestellt und irgendwas war merkwürdig. Die ersten 3 Tage waren die also ziemlich aggressiv und sauer und wollten auch nicht den Anwalt. Das ist so ein Spiel mit Karl-Marx-Stadt. Die wollten immer nicht, dass ich nur in den Knast reinkommt, weil da mal Jahre vorher jemanden, der das Friedensseminar Königswalde organisiert hat, der im Knast war, rausgeholt hat aus dem Knast. Und da haben die dann immer gesagt, der meldet sich nicht und so, obwohl der ganze Zeit schon in Karl-Marx-Stadt war. Wo ich dann gesagt habe, da warte ich eben. Weil die gesagt haben, nehmen Sie einen anderen Anwalt. Nö, da warte ich eben. Und dann, jetzt hat er sich gemeldet. Und kurz danach war er gleich im Knast und mit Absin und Zigaretten und so. Irgendwas war da komisch gewesen. Und das war eben, weil, hat man dann später mal rausgekriegt, weil die eben aus Berlin irgendwie einen tollen Anschiss bekommen haben. So, also in der Akte stand dann wortwörtlich, dass in Karl-Marx-Stadt Putsch gegen Honecker vorbereitet wird. Und dass wir sofort rausgelassen werden müssen, dass es überhaupt nicht geht, dass die ganzen Arbeiter Stadtsicherheit in Berlin jetzt umsonst ist, weil die ganzen Leute gewarnt sind, die mit dem Sender was zu tun haben und ob die total verrückt sind da und so weiter und so weiter. Ich bin dann eben zu 2 Jahren Gefängnis verurteilt worden und 3 Tage später dann entlassen worden auf 3 Jahre Bewährung.
1: Die Berichte, man kann das tatsächlich ja nachlesen, wenn man die Einsicht hat in die Akten der Stadtsicherheit, gibt es dann den Abschlussbericht zu dem Vorgang im Januar 88. Da hat man dann zufrieden festgestellt, ich zitiere das, dass der illegale Piratensender aufgrund eingeleiteter Störmaßnahmen und staatlicher Proteste seit Dezember 1986 nicht mehr sendet. Ein Problem gab es dann wenig später schon für die Stadtsicherheit, die sich mit sowas beschäftigt hat, weil es wiederum über Radio 100 eine Sendung gab, die das gleiche Prinzip aufgenommen hat, Radio Glasnost, mit Namen, die das auch lange durchgehalten haben, über viele Jahre mit eben einem Sender, der legalisiert im Westen, im West-Berlin gesendet hat. Du bist dann relativ schnell nach Berlin. Hast du von solchen, ich nenne es mal Unternehmungen, Radiophonunternehmungen, was mitbekommen? Hat das eine Rolle für euch gespielt?
4: Glasnost unterschied sich dann so ein bisschen, weil das sollte dann breiter aufgestellt werden, sollten alle verschiedenen Oppositionsgruppen Zugang dazu haben. Und das war dann auch schon so, dass dann verschiedene Statements von den Gruppen eigentlich da auch verlesen wurden oder so bestimmte Kommentare und so weiter. Und so war eigentlich so wie so eine Diskussion, die wir meinetwegen in der Umweltbibliothek oder irgendwo anders geführt haben, nur eben im Radio durch Radio 100 weiter verbreitet. Und es war eigentlich klar, wer das macht. Und es war auch dann ziemlich schnell, war da ein Streit, wer darf da eigentlich was senden, wer nicht. Und die einen haben sich dann aufgeregt. Uns ist es nicht gesendet worden, aber dafür vom blöde Apple-Mann plötzlich und irgend sowas. So. Also das war dann schon nicht mehr, weil Schwarze Kanal war eben so eine kleine Gruppe. Also 4, 5 Leute und so weiter, die schon auch die ganzen Jahre vorher sich immer getroffen hatten in der Wohnung. Und das andere war dann eben sowas schon pluralistisch offen. Und das war dann eben so ähnlich auch wie überhaupt Radio 100 oder so, wie auch die Taz-Seite Ost. Also wer darf da nicht, wie sind die Diskussionen untereinander? Ja, das war dann so ein Teil eigentlich vom Alltag.
1: Die Sendungen von Radio Glasnost sind auch irgendwo in den Weiten des Internets zu finden. Kann man durchaus mal nachhören. Das ist schon ein sehr bemerkenswertes Zeitdokument. Wir springen mal ins Jahr 1990, in den Mai 1990 in den Prenzlauer Berg.
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1: Eine Aufnahme aus dem Spätsommer 1990, ein paar Monate davor, im Mai 1990, hat das Ministerium für Post- und Fernmeldewesen Radio P entdeckt, den illegalen Sendebetrieb von Radio P. Also wir sind noch in der existierenden DDR, und hat gemeldet einen groben Verstoß gegen gesetzliche Bestimmungen des Post- und Fernmeldewesens. 3 Tage vorher hat Radio P schon angefangen zu senden, vor allem von Sendeorten in der Schönhauser Allee, besetzte Häuser. Inhaltlich war genau das auch so eins der wichtigen Punkte, Hausbesetzerszene, die sich gebildet hat in der sich auflösenden, langsam auflösenden DDR. Viel Subkultur, eine Person, die vermutlich dem einen oder anderen Begriff ist, ist Aljoscha Rompe, damals Feeling B. Manche von denen sind bei Rammstein gelandet. Der hat aus, wie er manchmal gesagt hat, seinem besetzten Haus diesen Sender mit betrieben. Auch ein paar Antifa-Gruppen durchsagen, hier und da sind gerade Skinheads unterwegs, wollen Häuser angreifen. Das ist alles zu finden, ansonsten musikalisch sehr viel Experimentelles, viel Punk, bisschen Hip-Hop, bisschen Rap. Dirk? Hast du von Radio P damals im Sommer 1990 Dinge mitbekommen?
4: Ja, das ist in der Nachbarschaft ja gewesen. Also wir hatten Anfang 90 ein Haus im Kollwitzplatz besetzt und Schönhauser Allee ist ja kurz dann daneben gewesen. Und Prenzlauer Berg war dann schon überschaubar. Durch die anderen Häuser, Schönhauser Allee oder Lottumstraße, gab es dann immer Kontakte und... Also Aljoscha kannte man ja vorher auch schon. Und man kannte auch dann einzelne Leute, die das Radio dort gemacht haben. War jetzt aber jetzt nicht so für uns vordergründig ein politisches Radio, sondern mehr so auch Kultur, irgendwie so alternative Kulturradio. Und das Haus an sich ja sowieso, also das war so komisch. Es gab damals so einen Run auf leere Häuser. Wer kriegt welches Haus? Also verschiedene Gruppen sind durch den Prenzlauer Berg gezogen und Aljoscha war jemand, der immer ganz schnell schon drinnen war und eigentlich sollte schon Hauser 5 von Antifa Ost Berlin besetzt werden. Und da war er aber dann 1-2 Tage vorher schon drinnen und hat dann gesagt, das ist unser Haus und ihr kommt jetzt hier nicht rein, sonst hole ich die Polizei. Und dann wurde eben in der Nachbarstraße, Lottumstraße, Bandito Rosso das Haus besetzt. Und seitdem gab es ein bisschen, hatte keine richtige Lust auf die da in dem Haus und darum auch nicht so sehr auf den Sender.
1: Die Polizei ist tatsächlich auch in das Haus gekommen wegen dieser illegalen Radioaktivitäten. Dann am 23. Mai 1990, also Verfolgungsdruck gab es da doch. Das ganze Polizeisprache, natürlich Maßnahmen im Zuge der Ermittlungen gegen einen illegalen Radiosender und so weiter. Interessant ist, es gibt eine Aufnahme von dieser Durchsuchung. Die sind quasi ins besetzte Haus nebenan gegangen und haben weitergesendet. Auch das ist ganz spannend anzuhören, wie das kommentiert wird, diese Durchsuchung. Es hatte aber eine Folge, dass nach den Polizeieinsätzen die Sendeleistung schlechter wurde, dass sie nicht mehr live gesendet haben. Vorher sehr viele Diskussionsrunden. Das neue Forum kommt vorbei und erzählt, es ist wichtig, dass man einen Aufruf unterschreibt für eine neue DDR-Verfassung oder Kinder, die sagen, ein Abenteuerspielplatz wäre ganz schick. Also es ist sehr spannend, was da tatsächlich passiert ist. Das gibt's alles nicht mehr ab diesem Polizeieinsatzmoment. Relativ häufig klangen die Sendungen von Radio P dann so.

0: war Knochen Girl, Chocolate Love und Dad. Es tut mir wahnsinnig leid, dass ich jetzt hier reingehen muss in diese wunderbare Sendung, die wir vor kurzem aufgezeichnet haben. Das gibt so ein paar Sachen, die uns ein bisschen beunruhigen. Hier fahren so ein paar Autos umher von der Post und so, die sind da gesehen worden. Und wir werden morgen weitermachen. Um 19 Uhr hoffen wir, dass wir morgen pünktlich drauf sind, wieder von einem ganz anderen Ort. Und die Leute im Paiwagen grüßen wir herzlich, die können ja nach Hause fahren. Wir machen jetzt Schluss. Bis morgen. Tschüss.
1: Also Radio P dann nicht mehr live mit Diskussionen und Live-Konzerten und allerlei, sondern vorproduzierte Kassetten, die, wenn die Post oder die Polizei zu nahe kommt, runtergedreht werden. Wir wenden unseren Blick von Berlin nach Thüringen. Fast zur gleichen Zeit. Jörg in Erfurt regte sich etwas zum Thema Radio. Illegales Radio. Wie seid ihr in Erfurt zum Radio gekommen, zum illegalen Radio?
2: Also es gibt natürlich eine ganz konkrete Gründungsgeschichte. Aber ich habe auch nochmal drüber nachgedacht, gerade auch im Zuge dieser 100 Jahre Radioveranstaltung, wie sehr mich eigentlich doch solche Sachen wie Radio 100 auch mitgeprägt haben. Also ich habe hier seit 87 war ich auch des Öfteren in Berlin, auch manchmal so 2-3 Monate bei Freunden, die auch hier in Verbindung zur Umweltbibliothek und anderen hatten. Und ich selber war eigentlich nicht aktiv in irgendwelchen kirchlichen Gruppen, habe aber in so einem Kulturhaus gearbeitet und habe da eher so legale Sachen gemacht wie Kabarett oder solche Geschichten, kulturpolitische Arbeiter. Mitarbeiter nannte sich das damals, was so eine Lösung für mich war, mit einem Rauswurf nach einem Studium irgendwo unterzukommen, jobmäßig. Hab damals eben zum ersten Mal eigentlich bei Radio 100 und auch Radio Glasnost an einigen Sendungen erfahren, was für eine mächtige Wirkung so ein Radio haben kann, also auf was das mit einem auslösen kann. Ne? Das spielte sicher unterbewusst eine Rolle, als dann auch so im Mai 1990, also die Wendezeit von September bis März, September 89 bis März 90 war ich sehr engagiert in der Vereinigten Linken, die ich auch mit einem Freund zusammen in Erfurt gegründet hatte, also die Erfurter Sektion, und haben dort mit anderen Bürgerbewegungen zusammen dann auch seit Februar dort im Stadtparlament waren dort vertreten, das paritätisch besetzt wurde. Und habe so mit anderen Leuten aus dem Freundeskreis, die jetzt nicht alle unbedingt engagiert waren in irgendwelchen politischen Gruppen, aber eben auch so in der kulturpolitischen Szene verankert waren, Veranstaltungen gemacht regelmäßig. Zum Beispiel sind wir einfach auf den Anger gegangen, also eine große Straße, Einkaufsstraße in Erfurt, und haben da Boxen aufgestellt und haben da so eine Bürgerdiskussion gemacht, also eine offene Diskussion. Es war ja eine Zeit, wo ganz viele Leute diskutiert hatten. Das ist eine Tradition, die halt so im September, Oktober 1989 aufkam. Und wo wir dachten, dass die auch nicht verloren gehen sollte, weil der Redebedarf war ja nach wie vor da. Also zeichnete sich dann die Wahl ab, es zeichnete sich dann auch gerade nach der Wahl natürlich die deutsche Einheit ab, es zeichnete sich ab, dass die D-Mark kommt und was dann hier mit der Wirtschaft passiert und die ganzen Befürchtungen und Ängste, die in der Bevölkerung vorhanden waren. Und wir haben halt diese offenen Mikrofone, diese offenen Diskussionen auf dem Anger immer gemacht und haben halt festgestellt, wie hoch dieser Redebedarf nach wie vor ist. Also wir hatten das ein paar Monate lang, lief das halt nicht mehr, und dann haben wir dann irgendwann, glaube ich, im März, April wieder damit angefangen. Und nach einer dieser Veranstaltungen waren wir dann noch was trinken in einem Studentenclub, und da ist eigentlich, das war dann irgendwie noch eine Geburtstagsparty, glaube ich, wo dann noch gefeiert haben ein bisschen, da kam so die Idee, eigentlich müsste man diese Sache irgendwie verstetigen, nicht auf der Straße, sondern irgendwie müsste Medien in der Hand haben, um einfach eine offene Diskussion weiter zu befördern. Und da kam halt so die Schnapsidee Radio auf, ne, so, das müsste man eigentlich haben. Aber unvorstellbar eigentlich damals für uns, dass wir dachten, da braucht man ein riesen Produktionsmittel für, um sowas zu machen, wie Radio und Fernsehen. Ja, und die Idee ist dann erstmal nur eine Idee geblieben, bis ich im Frühsommer in der Taz von einer Veranstaltung gelesen habe in Südfrankreich, wo ein europäisches Bürgerforum stattfand, wo eine Initiative dort eingeladen hatte zu so einem Forum. Und ich bin da eigentlich hingefahren, weil in dem Artikel auch stand, dass die ein eigenes freies Radio haben. Ja, und freies Radio, da hatte ich dann ein bisschen drüber gelesen, dass es in Frankreich sowas gibt, heißt ein freies Radio oder ein Community Radio, wie man in anderen Ländern sagt. Das wussten wir damals aber noch nicht. Und das war echt für mich so ein Grund, da hinzufahren mit zwei Freunden. Und dort haben wir dann einfach Gleichgesinnte kennengelernt. Also Leute, die aus Österreich zum Beispiel waren oder aus anderen europäischen Ländern, die dort schon Erfahrung mit so Radio Initiativen hatten, in Österreich auch gerade frisch erst so eine größere Aktion gemacht haben, wo sie das Thema auf die Tagesordnung setzen wollten, also in einer Veranstaltung mit hochkarätig besetzt war, auch in Kauf genommen haben, dass die dann von der Polizei gestürmt wurde, um dann quasi das Thema trotzdem in der Öffentlichkeit zu haben. Ne? Und mit Hilfe dieser Freunde, also den haben wir dann von unserer Idee, dass wir auch gerne sowas machen würden, aber nicht wissen wie, haben gesagt, wenn ihr in Erfurt genug Leute seid, die das machen wollen und die das organisieren, dann können wir euch bei dieser Initialzündung unterstützen. Und dann ist dort die Idee entstanden, quasi in Erfurt so eine ähnliche Veranstaltung zu machen, wie sie ein paar Monate zuvor in Wien stattfand. Und dort eben alle möglichen prominenten und nicht prominenten Leute und Leute aus der Stadt einzuladen, das zu verbinden vielleicht auch mit irgendwelchen Bands, die da spielen, und dazwischendurch große Diskussionsrunden zu machen. Und das quasi so als ein großes Thema, denn eben auch, wie weiter mit der Öffentlichkeit, mit der Beteiligung von Menschen an Öffentlichkeit. Das war so ein Hauptthema. Und so ist dieses Radio dann letztendlich entstanden.
1: Ihr habt ja bei eurer ersten Sendung einen eigentlich ungewöhnlichen Weg gewählt, nämlich eine große Veranstaltung. Anderer Weg wäre gewesen, kurze Einblendung oder das, was der Schwarze Kanal 4 Jahre vorher gemacht hat, eine vorproduzierte Sendung irgendwo im Dachboden, Kassette laufen lassen und dann hofft man, dass niemand erwischt wird. Ihr habt gesagt, 6 Stunden große Veranstaltung, Konzert, viele Menschen. Wie lief da die Diskussion ab, dass man das so macht? War das so der Tippgeber von aus Österreich, aus Frankreich oder?
2: Genau, das war letztendlich die Idee. Also das haben Sie uns erzählt, was Sie gemacht haben. Und dann haben wir drei Erfurter, die dort waren, dann eben gesagt, das wäre genau das, was wir uns auch für Erfurt vorstellen könnten. Also man muss natürlich sagen, wir haben ja auch in diesen Monaten davor die ganze Angst verloren. Ne? Also wir haben uns ja auch öffentlich hingestellt und gesagt, haben uns dazu bekannt, wir übertreten hier ein Gesetz, das wussten wir ja, um eben das auf die Tagesordnung zu setzen, ja, auf die politische Tagesordnung. Das war uns viel wichtiger.
1: Vor diesem ersten Moment, wo ihr öffentlichkeitswirksam in der Stadt aktiv seid, gab es kurze Einblendungen schon ins Radioprogramm, also illegale Momente. Diesen Auszug, der da in Erfurt zu hören war, um eben anzukündigen, hier wird demnächst illegal Radio gemacht werden, den können wir auch mal hören.
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3: Im August diesen Jahres fanden sich ein paar Radio-Freaks, die keine Lust mehr hatten, andere über sich reden und entscheiden zu lassen. 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
1: Du lachst ein bisschen. Wie ist das, 33 Jahre später seine eigene Stimme bei so einem illegalen Aufruf zu hören?
2: Ja, ich bin an meine eigene Stimme mittlerweile gewöhnt. Ich habe ja auch ein paar Jahre Radioerfahrung. Ja, das sind natürlich Plattitüden, ist ja klar. Ne? Aber wie bringt man das in eine 5-Minuten-Sendung sozusagen unter? Also wir haben die im September 91 dann produziert, die Sendung, also ein paar Tage vor der Deutschen Einheit. Nee, wann war die Deutsche Einheit?
1: 90,
2: ja. Über 30
1: ist so lange her. Weißt
2: du? Und wollten das ja auch, also wir haben sogar noch einen Antrag gestellt an die DDR-Post, ja, für eine Sendelizenz und haben dann quasi haben wir da Antwort bekommen, weiß ich nicht mehr, oder eine Abschläge, dass sie nicht mehr zuständig sind oder irgendwas. Und dann haben wir diese Sendung produziert, also mit Kassetten, die Jingles auch alle mit einem Kassettendeck und mit Plattenspieler so in Hand geschnitten, muss man dazu sagen. Also das war auch eine großartige Zusammenarbeit der mittlerweile dann so auf 30, 35 Leute gewachsenen Gruppe. Und dann haben wir schnell diese Sendung produziert, haben da die verschiedenen Themen schlaglichtartig eben beleuchtet und ja, da sind halt ein paar platte Sprüche sind da schon dabei, sicher.
1: Liegt ja manchmal auch am Medium, dass da platte Sprüche vielleicht etwas anders funktionieren als beim geschriebenen Wort, wo man vielleicht den Nebensatz noch besonders eloquent ausdrücken möchte. Ihr habt dann diese Sendung gemacht, 6 Stunden. Wie kamen die an? Was waren die vielleicht auch? Also ihr habt ja dann weitergesendet, das ist, kann man schon spoilern. Was passiert in diesen 6 Stunden?
2: Die Probesendung war noch zu DDR-Zeiten am 28. September oder 29. Und die Auftaktsendung, zu der wir dort eben auch aufgerufen haben, dass alle Leute kommen sollen, die Lust haben, die war dann am 6. Oktober 1990. Und es kamen so ungefähr am Anfang 300 Leute als Gäste. Wir hatten, wie gesagt, 4 oder 5 große Gesprächsrunden, die jeweils so eine Dreiviertelstunde gingen. Und dazwischen sind Bands aufgetreten im Saal auf der Bühne. Und im Foyer hatten wir die Gesprächsrunden aufgebaut. Und die sind sehr gut gelaufen. Also es waren dann wirklich auch Leute, wir hatten Unterstützung auch natürlich eben von den Leuten, die wir in Südfrankreich getroffen hatten, aus verschiedenen Ländern, aus der Schweiz, aus Österreich, aus den Niederlanden waren Leute da und haben uns da unterstützt, die selber Radioerfahrung hatten. Wir haben internationale Solidarität von bekannten Künstlern und Prominenten gehabt, die sie mitorganisiert hatten. Also wir hatten so Faxe und Faxe gab es schon, haben es eben bekommen und Unterstützungsschreiben zugeschickt. Wir hatten zu Gast auch fast alle politische Parteien, die sich zur Landtagswahl aufgestellt haben. Das war dann auch noch für uns ganz gut, dass die das als gute Möglichkeit sahen, dort ihre Parteienwerbung vorzustellen. Was dann vielleicht auch ein bisschen anders gelaufen ist in der Diskussion, als sie dachten. Aber sie sind eben erstmal alle gekommen und waren dem aufgeschlossen. Und es ist so gut gelaufen, dass tatsächlich auch noch während der Diskussion eben Zuhörerinnen gekommen sind und sich beteiligt haben. Ja, spontan beteiligt haben an der Diskussion und durch die Radiosendung, durchs Hören, die vorher das gar nicht mitbekommen haben und dann gehört haben und dann gekommen sind und mitdiskutiert haben.
1: Post und Polizei haben nicht eingegriffen, aber wenig später. Also ihr macht danach regulär Sendungen zwei Stunden am Tag, glaube ich, in der Folge. Und irgendwann steht auch die Post und die Polizei vor der Tür. Das ist meines Wissens auch mehrfach passiert. Wie war dann dieser Moment von, wir übertreten eine Grenze, wir machen was Illegales, hast du eben schon gesagt. Wie liefen dann die Auseinandersetzungen mit dem Staatsapparat?
2: Wir haben eigentlich zunächst nicht deshalb aufgehört zu senden. Wir haben nach diesem Erfolg dort und dieser Euphorie beschlossen, weiterzumachen, zumal dann am 7. Oktober, ausgerechnet am 7. Oktober, dort auch der Bundesparteitag der NPD in Erfurt stattfand. Und da haben wir dann auch gleich so eine Aktionssendung gemacht am nächsten Tag und haben dann eigentlich weitergesendet, ich glaube 14 Tage lang jeden Tag. 1-2 Stunden gesendet am frühen Abend um 18 Uhr. Und dann haben wir erstmal aufgehört, ganz normal, weil wir haben dann auch über den Sender bekannt gegeben, dass wir jetzt erstmal uns sortieren müssen und eigentlich ja auch nicht geplant hatten, ein Radio zu werden oder eine Gruppe, die ein Radio macht, sondern wir wollten ja aufrufen, dass sich möglichst viele Menschen finden, die zusammen ein Radio organisieren. Und das mussten wir dann erstmal machen. Dieser Prozess lief dann bis zum Jahresende. Wir haben im November dann nochmal, wir haben trotzdem weiter Sendung gemacht, aber nur noch einmal die Woche, 2 Stunden. Im Januar begann dann der Golfkrieg. Da gab es dann große Ängste natürlich und gab es auch in Erfurt viele Aktionen und viele Leute, die sich versammelt haben jeden Tag zu Friedensgebeten und anderen Aktionen. Und in dieser Zeit haben wir dann das Radio dem Aktionskreis für den Frieden, der sich gebildet hatte, aus verschiedenen Gruppen in Erfurt zur Verfügung gestellt, haben es auch nicht als Radio Frei dann mehr benannt, sondern haben das Radio eben als Aktionskreis, als Medium für den Aktionskreis genutzt. Da gab es immer noch keine Störungen, bis auf das natürlich Peilwagen umherfuhren und uns versucht haben zu peilen, haben sie aber nicht gefunden, weil wir eigentlich diese Sendung immer von verschiedenen Standorten gemacht hatten. Ne? Es gab einmal einen Zwischenfall in der pädagogischen Hochschule, da haben wir im Studentenwohnheim gesendet, da hat die Bundespost aber nur die Antenne bekommen. Also die hat die Sender nicht bekommen, da gab es auch eine große Solidarität von den Studenten, die uns dann schnell mit den Sender in einen, haben wir jetzt in irgendwo, hier rein, und dann, die haben uns halt versteckt, und so haben die dann nur unsere Antenne bekommen, was auch nicht unwichtig war, denn Technik war ja auch nicht billig, es war zwar auch nicht so wahnsinnig teuer, aber es war auch nicht, es war kein Peanuts für uns. Den richtigen Überfall haben wir dann eigentlich erst im Mai 1991 erlebt. Da hatten wir dann eigentlich schon seit Februar ein Studium im Autonomen Jugendzentrum ausgebaut, haben wöchentlich eine Sendung gemacht. Der Sendeort war auch bekannt. Wir hatten auch Besuch von Stadträten, also selbst von einer konservativen Partei waren Leute bei uns zur Woche der jüdischen Kultur. Das war dann auch die Sendung, die von der Polizei gestürmt werden sollte, wie heißt diese Behörde, Bundespostbehörde, heißt die heute immer noch, so weiß ich nicht, wie die damals hieß, die halt dafür zuständig war. Das war dann die erste Geschichte, wo wir dann richtig konfrontiert worden sind. Und dort haben wir aber auch eigentlich bis auf die Unannehmlichkeit, dass wir den Sender quasi, oder dass wir die Sendung unterbrechen mussten, keine Verluste gehabt. Die haben halt diesen Sender auch nicht bekommen und die Sendeanlagen und die Antennen. Es waren dann nur Verfahren anhängig gegen drei Leute. Also ich habe die Sendung auch gefahren, ich habe sie nicht moderiert, ich habe sie gefahren, und noch jemand, der sie moderiert hat, wir beide eine Anzeige bekommen. Die habe ich heute noch in meinen Unterlagen, ja.
1: Hängt dann wie andere schöne Bilder im Wohnzimmer hinhängen. Wenige Kilometer entfernt in Weimar gab es ein kleines bisschen später, ein paar Monate später, auch einen Radiosender, der, ich würde sagen, fast vergessen in Weimar ist, aber wir versuchen das ein bisschen wieder nach oben zu holen. Radio PT startete mit Marion Prasch, einer relativ bekannten Stimme, die damals für DT64 aktiv war, heute Bücher schreibt über zum Beispiel die Zeit in ihrer Familie und ihrem Bruder Thomas Prasch. Die Sendung geht los am 1. Januar 1992 von Radio PT, ich glaube noch als Radio PT 64. Was war denn eure Idee in Weimar? Oder warum braucht es auf einmal in Weimar sowas wie ein Radio, was nicht legalisiert auf Sendung geht?
6: Wir haben uns entschieden, Radio zu machen, aus dem Grund, dass das Jugendradio DT64 abgeschafft werden sollte. Und wir fanden eine wichtige Stimme, eine wichtige kritische Stimme, abgeschaltet werden sollte. Ja, und weil wir fanden, dass es wichtig ist, dass wir uns dann eben die Möglichkeit nehmen und selber Inhalte veröffentlichen, die halt wichtig sind, worüber alle viele Menschen diskutieren. Wir sind über diese Initiative zum Erhalt von diesem Jugendradio, von DT64, halt mit den Leuten von Radio Frei bekannt geworden, und über die haben wir auch einen Sender bekommen, um dann überhaupt auch in Weimar senden zu können.
1: Also ihr habt nicht selbst gebastelt, sondern ihr habt quasi...
6: Nee.
1: Er hat profitiert. Als ich zum ersten Mal davon erfahren habe, von diesem Sender in Weimar, war ich sehr überrascht, dass ihr eine feste Sendestruktur hattet, fast schon eine Art offenes Studio, sehr viel Gäste, die dorthin kommen. Das ist eine andere Erfahrung, wie sie zum Beispiel gleichzeitig in Berlin gemacht wurde, in diesem Zeitraum, in diesen Jahren. Kannst du vielleicht über diese Idee oder diese Umsetzung ein bisschen erzählen. Wie habt ihr das gemacht? Vor allem ja auch als vergleichsweise junge Leute, also 17-, 18-Jährige.
6: Ich glaube, wir haben uns da nicht so viele Gedanken drüber gemacht. Ich habe damals in einem von Studenten besetzten Haus gewohnt. Da in diesem Haus haben wir eben die zweite Etage, die war noch relativ leer, haben wir da in einem Raum eben diesen Kassettenrekorder hingestellt mit dem Mikrofon und so. Und der Sender stand wahrscheinlich auf dem Dachboden. Und also um die Technik habe ich mich auch nicht weiter gekümmert. Deswegen keine Ahnung. Ja, wir haben dann da in diesem Haus dieses Radio gemacht.
1: Hattet ihr sowas wie ein Ideal? Also du hast gesagt, DT64 soll verschwindet dann kurzzeitig doch nicht. Vielleicht zu DT64 kennt ja auch nicht jeder. Eigentlich Jugendradio DDR, nicht so richtig spannend, von oben eingesetztes Radio. ab Mitte der 80er Jahre mit zumindest subkulturellem Einschlag. Es gab hin und wieder Sendungen, die dann schon auch subkulturell eine Rolle gespielt haben. Und ab 89, 90 wird das auf einmal ein spannender Sender, weil Dinge diskutiert werden, auf eine Art diskutiert werden. Auch das nachzuhören im Internet in so Mitschnitten, die doch ein bisschen anders ticken als vieles drumherum. Und der Sender wird abgewickelt wie so vieles aus der DDR kommende. Und es bilden sich Freundeskreise eben auch in Weimar, in Erfurt, in unzähligen Städten, auch viele im Westen. Und nun macht ihr das und wir nennen das heute freies Radio, aber hattet ihr so eine Art Idealvorstellung oder von dem, was ihr da macht als freies Radio, gab es so eine Idee, wir setzen hier was um?
6: Es war ja vorher in der DDR quasi nicht möglich, offen und frei seine Meinung zu sagen oder offen kritische Äußerungen zu tätigen oder ja eben sich zu treffen und irgendwas zu diskutieren, was nicht von der Partei abgesegnet war. Und also wir haben das ja am eigenen Leibe erlebt, wie sich das anfühlt, wenn man also nicht an Informationen rankommt oder Informationen, die wichtig sind, verbreiten darf. Und dann war eben auch ein Teil der Angst, dass durch die Vereinnahmung der ehemaligen DDR durch die BRD, dass man dann wieder nicht, dass wir dann wieder nicht unsere Meinung sagen können, weil eben jetzt diesmal das Kapital bestimmt, also die Leute, die die

0: den Westpiraten schon anschließend Diskussion über Begriffe wie offene Kanäle, Bürgerradio. Interessant, dass du die Begriffe verwendest, nicht freies Radio, aber vielleicht mal beispielhaft, wie das so klang. Also ihr habt 3 Monate gesendet, wir lassen uns gleich sprechen über das Ende. Ich habe mal beispielhaft herausgegriffen, eine Sendung vom 5. März 1992, bei der du auch beteiligt warst. Das ist so eine Sendung, wo lokale Akteure zu Wort kommen, viel Veranstaltungshinweise, so sagen wir mal für ein studentisches Publikum, über Dinge, die in Thüringen passieren, aber dann eben auch 2 Studiogäste interviewt werden.
1: 3 Jahre lang stand das Haus leer, ungenutzt. Wie viele wollen das Haus nun nutzen und wofür?
2: Also etwa 20 Personen momentan. Die oberen 2 Etagen sind Wohnbereiche. Für die untere Etage wollen wir irgendwie gesellschaftlich nutzbar machen. Zum Beispiel Suppenküche oder ein Obdachlosenasyl, so. Oder für Leute, die erstmal, ja, Clubräume und sowas. Und Bands wollen noch mit rein, 3 Bands.
3: Ich habe gehört, dass in der Stadt kein weiteres besetztes Haus geduldet werden wird. Wir suchen jetzt noch Leute, die da wirklich drinnen wohnen wollen. Also wenn jetzt Leute zuhören, die keine Wohnung haben, die jetzt was suchen, wir brauchen die Leute. Es haben sich schon einige Skins angemeldet und die sind wohl auch schon gekommen, haben die Tür zerschlagen. Wir haben jetzt unten alles notdürftig verbarrikadiert. Also wenn jetzt jemand reinkommt, die könnten alles zerschlagen. Du hast oben uns gehört und...
0: Also 2 Themen, die, glaube ich, sehr bestimmt waren. A, Hausbesetzung, leerstehende Häuser nehmen, Freiraum würde man sagen. Und B, Gefahr rechter Angriffe. Das habe ich bei mehreren Sendungen rausgehört. Das ist auch bei Radio Frei ein bestimmtes Thema gewesen. Du hast schon gesagt, NPD-Parteitag. Ein anderer Punkt für Weimar, ihr habt das sehr offen gemacht. Also keine Stimmverfremdung, gab es ja zum Beispiel auch die Praxis. Als einzige Vorsichtsmaßnahme, ihr habt dann euch anderen Namen gegeben, habe ich jetzt eher so eine Pseudo-Vorsichtsmaßnahme. Und dann gab es irgendwann einen Polizeieinsatz, der das Ganze beendet hat.
4: Damals ist viel passiert und wir haben also auch als Studenten viele Dinge gemacht. Also wir haben eine Zeltstadt auf dem Herderplatz gemacht, um die Wohnbedingungen für Studenten zu verbessern und so. Ich weiß nicht genau, wie das mit dem Polizeieinsatz war. Für mich hat das mit dem Radio PT aufgehört, weil ich einfach nach Erfurt gezogen bin. Das waren rein persönliche Gründe.
0: Jan, im Vergleich zu dem, was wir von Berlin, Erfurt, Weimar gehört haben, warst du in Dresden aktiv? Wie war die Situation in Dresden Anfang der 90er Jahre für Leute, die sich gesagt haben, Radio ist unser Medium?
5: Na, Dresden ist ja Sachsen und das war auch schon Anfang der 90er so wie heute. Da war sowas alles immer ein bisschen schwieriger, weil die Grundhaltung, die politische auch damals schon war, alles, was nicht explizit erlaubt ist, muss ja verboten sein. Es haben sich eigentlich in Dresden wie eigentlich in den ostdeutschen Radioinitiativen überall liegen die Anfänge in der Wendezeit. Dass in der Wendezeit dann Leute sich zusammengefunden haben und gesagt haben, es muss doch eine andere Möglichkeit geben, Medien zu betreiben, als das, was hier die Staatsmedien der DDR machen. Wir hatten ja staatlichen Rundfunk. Und da liegen die Anfänge, dann haben sich Leute zusammengefunden, es hat sich dann sehr schnell ausdifferenziert. Manche wollten Geld verdienen mit kommerziellem Rundfunk, andere wollten eben das machen, was wir dann später als freie Radios bezeichnet haben. Und die im Prinzip 1991 hat sich dann das gegründet, aus dem dann das bis heute existierende Coloradio hervorgegangen ist, also eine Initiative für ein freies Radio. Und wir haben sehr schnell auch überlegt, wie können wir auf Sendung gehen. Und dann war klar, irgendwelche legalen Varianten sind nicht vorstellbar. Waren ja auch dann in Thüringen schon nicht mehr vorstellbar und in Sachsen erst recht nicht. Und haben dann uns ein Beispiel genommen an Radio T. Radio T gab es schon in Chemnitz, ist die Radioinitiative in Chemnitz gewesen. Radio T gibt es auch bis heute in Sachsen. Und Radio T ist ein bisschen umstritten, wofür das T steht, aber eins, wofür das T angeblich steht, ist Trockenradio, weil Radio T hat damals schon eine Praxis gemacht, die haben in ein Café einmal die Woche gesendet. Die haben sozusagen gesagt, wir produzieren Radiosendungen, die werden nicht ausgestrahlt, aber die sind in einem Café vor Ort zu hören. Und da haben wir gedacht, das ist doch eine gute Idee, um einfach Erfahrung zu sammeln und einfach anzufangen und nicht nur darüber zu reden, dass wir anfangen wollen. Haben das dann 1991, ab Herbst 91 gemacht, ab Dezember 91, Entschuldigung, gemacht, hatten dann aber ganz schnell auch Lust auf mehr. Kann man sich gut vorstellen, dann sitzen 5 Leute im Café und dann fragt man sich irgendwann, wie viele Leute.

0: Da erreichen wir damit. Und ganz wichtig für das, was dann unsere ersten großen Sendererfahrungen waren, war, dass eigentlich schon ab 1990, spätestens 91, ist sowas wie ein Verbund der ostdeutschen freien Radios gab. Die Frost, Freie Radios Ostdeutschland. Hier, ich glaube, Anfang oder irgendwann 91 gab es ein großes Fest hier in Berlin bei Radio P damals, kann ich mich erinnern. Und so haben wir uns vernetzt und haben natürlich gehört, was Jan Erfurt vor allen Dingen gemacht hat, was da funktioniert hat, und haben dann gesagt, okay, wir suchen uns was, wo wir tatsächlich senden können, und haben dann ein bisschen ähnlich wie Jan Erfurt auch überlegt, was ist denn so eine Gelegenheit, wo es was Besonderes gibt, wo man auch so einen besonderen Schutz hat, unter dem man senden kann. Und das war dann das Stadtteilfest Bunte Republik Neustadt, gibt's bis heute, war damals aber entstanden, Bunte Republik Neustadt, als Satire auf die Wiedervereinigung. Muss man ein bisschen was zur Neustadt in Dresden sagen. Die äußere Neustadt ist so ein Stadtteil, der sollte Ende der 80er in der DDR abgerissen werden. So ein Altbaustadtteil sollte abgerissen werden und durch Neubauten ersetzt werden. Da gab es schon zu End-DDR-Zeiten Initiativen dagegen. Das ist dann nicht umgesetzt worden. Und das war dann ein Stadtteil, wo es ziemlich viele leere, verfallene Wohnungen gab. Und wo sich deshalb sehr schnell dann innerwende so eine Alternativkultur da gebildet hat und wo es deshalb aber auch viele Menschen gab, die irgendwie politisch tätig waren, die verschiedene Initiativen gab. Und die Bunte Republik Neustadt gab es dann eben als Stadtteilfest einmal im Jahr, gab es, glaube ich, dann das zweite oder dritte Mal 1992, und da haben wir gesagt, dieses Sommerfest ist doch ein guter Anlass, wo wir einerseits so eine Art Schutz haben, weil es eben dieses große Fest in dem ganzen Stadtteil gibt und wo andererseits aber auch ganz viele Leute aus der Stadt vor Ort sind. Und unser Ziel war schon, ein Stadtradio zu machen, wo nicht wir nur Radio machen, wir waren noch eine relativ kleine Gruppe dazu, Anfang vielleicht so 10 Leute, der harte Kern, sondern wo unser Ziel war, ganz viele Initiativen aus der Stadt einzubinden und die dazu zu bringen, da auch was zu machen. Und das andere, was sich dann ergeben hat, ist, dass wir einerseits technische Unterstützung brauchten. Ohne frei wäre Radio BN3 nie auf Sendung gegangen oder jedenfalls nicht so gut empfangbar auf Sendung gegangen. Dass wir einerseits technische Unterstützung brauchten, aber andererseits auch dachten, warum sollen wir das alleine machen? Und haben sowohl die ostdeutschen als auch die westdeutschen freien Radios eingeladen, doch zu kommen und sich zu beteiligen. Die Ostdeutschen sind alle gekommen, die Westdeutschen sind fast alle nicht gekommen, weil sie gesagt haben, man kann doch höchstens 15 Minuten illegal senden. Das war die westdeutsche Erfahrung, nach 15 Minuten ist der Peilwagen da und dann geht das nicht mehr. Und die haben gesagt, sowas geht doch nicht. Und wir haben gesagt, klar, der Osten war eben Anfang der 90er Jahre auch anders, in dem Sinne, dass es noch ganz viele Freiräume gab, so diese Nachwendezeit, dass die Polizei sozusagen Dinge durchsetzt, die irgendwie mit der Bürgerbewegung verbunden werden können. Also wir sind nicht im engeren Sinne Bürgerbewegung gewesen, aber so aus Sachen, die sich gegen sowas wie Staatsmedien richten, dass die da einschreiten, war noch weniger vorstellbar oder war noch nicht so normal wie im Westen. Und jedenfalls war das sozusagen die verschiedenen Elemente, die dann zusammenkamen. Und dann haben wir, weil die BRN, das Stadtteilfest, eben auch so eine Satire auf die Wiedervereinigung, also die Gründung einer Bunten Republik Neustadt war, waren wir halt der öffentlich-rechtliche Sender der Bunten Republik Neustadt, deshalb BRN3. Also wir haben uns sozusagen ein bisschen in dieses Satire-Ding damit reingesetzt. Das erklärt vielleicht diesen skurrilen Namen. Und in Dresden ist viel auch Bayern 3 gehört worden. Das ist auch so ein Bezug, aus dem das kam. Und das hat dann ziemlich überwältigend gut funktioniert. Ein Wochenende lang.
1: Du hast meine drei Fragen, die ich notiert habe, sofort mit dieser einen Antwort beantwortet. Wir könnten kurz reinhören in auch so eine Art Teaser, den ihr vorher gesendet habt. Natürlich alles ohne Genehmigung, um auf das aufmerksam zu machen, was du gerade umschrieben hast.
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1: So klang er. Mehr davon ist ein gutes Stichwort. Gab es denn mehr davon?
0: Vielleicht darf ich ein Wort zu den Jingles sagen. Gerade das erste und das letzte, was wir gehört haben, ist ein gutes Beispiel dafür, was da gut funktioniert hat, die nämlich von Leuten, die mit dem Radio nur bedingt was zu tun hatten, produziert haben, relativ bekannte Künstler aus dem Umfeld der äußeren Neustadt. Und so haben sich ganz viele Initiativen da beteiligt, die gar nicht so, wir haben das Radio mehr oder weniger organisiert, aber viele haben sich aus dem Stadtteil beteiligt. Es gab dann, oder wir haben sozusagen diese Tage gemacht, das war sehr erfolgreich, im Rahmen der BRN ist das auch gut wahrgenommen worden. Wir hatten sozusagen das Problem, wie kündigt man Piratensender an, nicht so sehr, weil wir in den ganzen Broschüren für das Straßenfest sozusagen mit drinne waren. Und oder wie hier ja gesagt worden, denn als Programm auslagen. Und die das hat aber auch nur funktioniert als Aktion ein Wochenende lang. Hier wurde noch gesagt, bis Montag, wir haben dann am Sonntagabend aufgehört. Ich glaube, da haben wir dann auch zusammen, weiß nicht, ob du dich noch daran erinnerst, wir haben auch zusammen drüber geredet, dass das jetzt so gut funktioniert hat und am Montag ist das Straßenfest nicht mehr, dass wir das Risiko nicht eingehen, sondern dass wir dann am Sonntagabend einen Punkt setzen und aufhören. Und am Montag stand dann auch tatsächlich die Polizei vor der Tür von der einen Frau, die auch zu hören war. Also das war schon klar, dass das sozusagen gepeilt war. Das war klar, dass man wusste, wer das war. Wir sind da auch zum größten Teil mit unserem Namen aufgetreten, also jeweils mit unserem Vornamen aufgetreten. Das war dann nicht schwierig rauszufinden, weil sonst hätte uns ja auch niemand in der Neustadt gefunden, um den Sender zu nutzen. Aber da ist nicht allzu viel passiert oder da gab es keine Folgen weiter, außer dass wir dann überlegt haben, wie kommen wir denn an eine regelmäßige Sendezeit, weil das war ja klar, so eine Aktion ist gut und schön, aber eigentlich braucht man eine dauerhafte Sendezeit. Und zu der Zeit oder kurz danach wurden in Sachsen dann private Lokalradiofrequenzen ausgeschrieben. Und da haben wir uns dann unter anderem auf eine dieser Frequenzen beworben. Das hat sich aber alles hingezogen, sodass wir dann ein Jahr später zur BRN diese Sendeaktion nochmal wiederholt haben. Da kamen dann auch die ganzen westdeutschen Radioinitiativen und waren alle ganz heiß, auch mal Piratenradio zu machen. Also da haben wir das nochmal wiederholt. Das war dann Radio BRN 4. Logisch, auf Radio BRN 3 kommt dann Radio BRN 4. Das hat auch noch mal gut funktioniert, aber das war's dann auch schon fürs Piratensenden in Dresden.
1: Und dann hieß es relativ schnell, Coloradio bekommt als Initiative 4 Stunden richtige Sendezeit. Darüber können wir vielleicht später noch reden, was das auch hieß. Also absolute Neuheit, dass aus einem Piratenradio entstandenes Radio Sendezeit bekommen sollte. 93 in Dresden, 93 in Erfurt ist auch ein bisschen was passiert. Das ist ungefähr die gleiche Zeit gewesen. Ihr habt nämlich wieder vermehrt illegal gesendet. Oder es gab auf einmal ganz viele Sender in Erfurt, die illegal gesendet haben. Ich weiß gar nicht, ob es sich verjährt hat mittlerweile, ob man sagen kann, dass ihr das alle trotzdem wart. Oder vielleicht stimmt es auch gar nicht.
8: Man kann das so sagen, aber wir haben es ja jetzt auch schon des Öfteren heute Abend gehört. Wir waren halt technisch stark. Was auch damit zusammenhängt, dass bei uns ein paar Leute sich damit, also auch ein Faible dafür hatten für die Technik und wir auch quasi so ein bisschen ausgebildet worden sind von einem Radioaktivisten, den man nicht genug würdigen kann, von Christoph Lindenmeier aus der Schweiz, der auch für viele Länder in der Welt, für viele Radiosender in Südamerika und anderen die Technik gebaut hat, also diese kleinen Radio, Mini-Radiosender. Ich selber war auch einmal ein paar Mal bei ihm im Workshop und habe eine Woche so einen Sender im 5-Watt-Sender im Zigarettenschachtelformat so groß ungefähr gelötet unter seiner Anleitung, obwohl ich das gar nicht kann, aber ich habe es dann eben gelernt. Und mit einer Endstufe hat man dann schon einen kräftigen Sender, mit der man, also mit einer 80-Watt-Stufe kann man dann schon so eine Stadt wie Dresden beschallen, wenn man dann auf dem Kirchturm den Sender hatte, wie wir bei der BRN. Ne? Und da waren wir technisch halt ganz stark und haben über diese Connection und über auch die unsere Initiative dahin dazu eben auch andere beliefern können. Wie, sind wir natürlich auch gedacht, jetzt haben wir ja so ein paar Sender auf Halde, ist einfach schade. Vielleicht zum Verständnis dazu, wir haben von Anfang an darauf gesetzt, die Medienlandschaft zu verändern. Und zwar nicht nur durch unsere aktive Sendetätigkeit als Piratenradio, sondern wir haben von Anfang an ja auch an der Mediengesetzgebung mit versucht zu arbeiten, haben Konzepte geschrieben, haben Mediengesetze geschrieben, haben Vorschläge eingebracht, haben Diskussionen geführt, haben Mediensymposien veranstaltet und so weiter. Und denn unser Ziel war nicht die Kriminalisierung, sondern eben sowas durchzusetzen, rechtlich. Und 93 waren wir eben in einer Situation, wo wir jetzt schon 2 Jahre aufgehört hatten, freiwillig nach diesem Überfall dann mit SEK und so weiter, wo ja Gott sei Dank nichts weiter passiert ist, außer 2 Anklagen. Und dann gab es junge Leute bei uns im Umfeld, die gesagt haben, wir wollen endlich wieder was tun, das bewegt sich nichts. Und wir hatten dann zwar so ein Radiocafé gebaut und wir hatten einen Treffpunkt und wir haben eine Vernetzung mit vielen anderen Gruppen gehabt, aber es gab eben keine Perspektive, keine Nahperspektive, weil die Gesetzgebung in Thüringen dann so beschlossen worden ist, dass nicht mal ein offener Kanal als Feigenblatt im Mediengesetz übrig geblieben ist, sondern gar keine Bürgerbeteiligung sozusagen mehr möglich war vor einer Novellierung, die in den Sternen stand. Und das war die Situation, wo dann 93 eben angestachelt von jüngeren Leuten, die Nachwuchs sozusagen beim Radio, sagten, wir wollen auch wieder was machen. Ja, denn wir haben die Sender da rumstehen, dann nehmt den doch und macht was damit. Ja, und dann haben wir quasi Pseudo-Radios gegründet, die hießen dann Baba Yaga und weiß nicht wie. Wie? Sudelquelle, genau, Radio Sudelquelle, und es gab Wellenbrecher und noch was für Radios, die Namen, die dann eben auch so nach dem Namen so ein Konzept hatten, also was die Inhalte betrifft. Und da wurden dann verschiedene Sendungen vorproduziert, die waren relativ kurz, eine Viertel bis eine halbe Stunde, und wurden auch vorher produziert, wurden auf Kassette dann abgestrahlt, also der Sender wurde sich geschnappt, wurde irgendwie auf den, Erfurt ist ja umgeben von Bergen, wurde da in eine Region gefahren und von dort abgestrahlt. Und zwar zeitgleich verschiedene Sender sogar, also war das, wenn ich mich recht erinnere, sogar, glaube ich, oder es wurde umgeschaltet. Es war erst im Radio Wellenbrecher zu hören, eine Viertelstunde, und dann wurde umgeschaltet auf einen anderen Sender, auf einen anderen Sendestandort, und da kam dann Radio Sudelquelle zum Beispiel. Ne? Und das haben wir dann Radio Frühling genannt, in Anlehnung an ein historisches Ereignis in Freiburg, Radio Dreiklang, die das mal in den 80er Jahren auch so ein Aktionsradio eben so betitelt hatten. Und um das eben wieder, um zu zeigen, dass es immer noch akut ist und aktuell.
1: Bevor wir vielleicht die Runde öffnen und fragen, falls ihr Fragen an ehemalige Radioaktivisten habt, vielleicht als Beispiel, man muss sich die Situation vorstellen, Thüringen 1993, es gibt den MDR, es gibt das privatkommerzielle Antenne Thüringen, hieß es glaube ich schon damals, also die besten Hits der 80er und von heute.
8: Noch einen zweiten Privat.
1: Und Landeswelle, weiß ich nicht, ob es das damals schon gab. Also das ist das Radioprogramm, und dann drumherum fängt man vielleicht den hessischen Rundfunk und ein bisschen bayerischen Rundfunk. Und dann kommt auf einmal im Radioprogramm sowas.
7: Radio Sudelwelle.
9: In einer geschichtlichen Situation, in der die beiden Teile Deutschlands zusammenwachsen,

0: Quelle, ist deine Quelle direkt vor deinem Haus und schaltest Radio ein und schaltest nicht aus. Du eine Quelle.
1: Die Peilwagen sind uns auf den, wie sagt man, auf den Sporen, nee, auf den Füßen.

0: Also es hat auch Spaß gemacht, vermutlich, für euch als Macher.
1: Ich glaube, für die Leute, die da auch im Trailer teilweise zu hören sind, nicht so sehr, weil das ist eigentlich ein Trailer, der nach einer Sendung entstanden ist und dann nochmal ausgestrahlt worden ist, nachdem die Leute, die Radio Sudelquelle gemacht haben, sagen wir 4 oder 5 Leute, ja, die hatten sich es ein bisschen zu gemütlich gemacht. Die haben den Sender angeschaltet und die Kassette angestartet, haben sich dann hingelegt unter so einem Pflaumenbaum. Das war dann auch die, das war dann auch die Schlagzeile in den Medien. Piratensender im Pflaumenbaum oder so ähnlich. Ja, und dann stand plötzlich eben die Polizei so, also, die vor ihnen, ja. Und die sind dann erwischt worden, sind abgeführt worden mit Handschellen und so weiter. Und da ist auch leider der Sender, der gerade neu angeschafft worden ist, das war einer der neuen Sender. Der ist dann auch, das war einer unserer einzigen Verluste, Gott sei Dank. Also nicht so schlimm. Aber die waren dann eben, ja, erstmal, wie sagt man, abgeführt worden, ja, und hatten dann natürlich auch mit Anzeigen oder sowas zu rechnen. Obwohl sie natürlich, die waren ja nur in der Nähe, ein paar Meter weiter, und konnten dann trotzdem nichts nachweisen. Also letztendlich ist das auch im Sande verlaufen. Aber das war dann quasi ein Trailer, deswegen am Schluss auch Rettet Radio Sudelquelle. Ne?
0: Ich habe hier ein Mikrofon, das hat eine relativ im Vergleich zu einem anderen Mikrofon lange Leitung. Falls es Fragen gibt aus dem Auditorium, hier sagt man gar nicht, aber falls ihr Fragen habt, eine Meldung.
2: Da mich einer von DT64 hierher geschickt hat, jetzt würde mich ja mal interessieren, gab es so Kontakte mit diesen Leuten? Für mich sind das ja auch irgendwie Untergrund-Radiomacher teilweise, Lutz Schramm mit seinem Paroktikum und so. Wie gab es da noch so eine Radiokultur nach der Wende zwischen den ganzen Leuten? Das würde mich echt mal interessieren.
1: Es gab die Kontakte, also vor allen Dingen Radio PT hat die gemacht. Ich bin da nur mitgefahren damals, aber irgendjemand von euch hatte ja dann auch bei Radio, also als diese Geschichte mit der Abschaltung drohte, Ende 91 mit Radio DT64. Und da wurde aus dem Freundeskreis aus Weimar auch angerufen und da wurde mit Marion Brasch diese Sendung, die wir vorhin im Ausschnitt gehört hatten, mit eurem Hörbeispiel, die wurde ja dort in Berlin im Studio von DT64 auch produziert mit Marion Brasch zusammen. Sie hat mit uns quasi eine Sendung gemacht oder mit den Leuten aus Weimar. Ich war dann aus Erfurt auch mit dabei, weil ich auch ein Fan von Marion und fand die Sendung auch mal toll, die sie gemacht hat und bin da mitgefahren und dann haben wir dort zusammen eine Sendung produziert. Die ging, glaube ich, so 1,5 Stunden, die dann eben für den Fall, dass DT64 abgeschaltet wird am 31.12.91, dann ab 0 Uhr 92 ausgestrahlt werden sollte auf der Frequenz von DT64 bei uns unten in Thüringen. Ist ja dann nicht abgeschaltet worden und Radio PD hat den dann trotzdem gesendet, also auf einer anderen Frequenz dann. Da gab es punktuell Zusammenarbeiten. Wie es auch überhaupt Zusammenarbeiten, glaube ich, auch in anderen Städten gab, zwischen Leuten, die in diesen ganzen Unterstützerkreisen für DT64 waren, wo ja viele Leute sich erstmal mit so einem Thema auseinandergesetzt haben. Ja, da gab es auf jeden Fall Berührungspunkte zu Leuten aus der Radioszene, aus der freien Radioszene.
3: Du hast es ja gesagt, das war unterschiedlich in unterschiedlichen Städten. Dresden war ja eine Hochburg der DT64-Bewegung. Also Dresden war da relativ groß. Da gab's meinen allerersten Radiobeitrag habe ich über den CDU-Parteitag in Dresden gemacht und die Riesendemo für DT64 davor. Das war nämlich Ende 91. Das war durchaus unterschiedlich und da gab's sicherlich viele Sympathien. Gleichzeitig kann ich jeweils für Dresden sagen, dass für uns immer wichtig war, dass wir auch Sympathien zu diesen Gruppen, die gegen die Abschaltung von DT64 sich da engagiert haben, hatten. Dass wir aber unterschiedliche Dinge wollten, war auch klar. Die wollten sozusagen, dass DT64 weiter professionelles Radio machen kann. Und wir wollten ein emanzipatorisches Medienprojekt, was den Menschen, die sonst wenig oder gar nicht zu Wort kommen, Aljoscha hat das, glaube ich, vorhin in dem O-Ton gesagt, da, den du gespielt hast, bei Pi, ja, schon. Also, dass man denen eine Stimme gibt. Also wir wollten sozusagen selber Radio machen, beziehungsweise das Radio machen öffnen für große Teile, die sonst im Radio nicht vorkommen. Und das war schon ein anderes Ziel auch. Was nicht heißt, dass wir natürlich auch, DT64 war auch ein Einfluss auf uns, weil die haben zu der Zeit einfach innovatives, gutes Radio gemacht.
1: Es gab aber auch von Seiten der professionellen Radiomacherinnen damals, also auch von Seiten von Leuten von DT64, die ja eigentlich da dem gegenüber sehr offen waren, gab es erhebliche Zweifel daran, dass man sowas überhaupt machen könnte. Ja, also die konnten sich nicht vorstellen, dass es ein gut funktionierendes Radio mit Leuten, die zusammen, eine größere Gruppe, die zusammen ein gut funktionierendes Radio macht und vor allen Dingen ein Programm macht, das man auch hören kann. Und leider wurde ja auch, also wurden sie auch bestätigt durch viele Programme, die es zu dieser Zeit gab. Ja, also die waren natürlich, das waren oft Programme, die aus einer, heute würde man sagen, bestimmten Bubble kamen und auch nur von dieser gehört wurden. Also ähnlich wie auch in den Sendungen vom offenen Kanal. Also weniger ein miteinander organisiertes und sich ständig entwickelndes, emanzipatorisch entwickelndes Radio. Also damit erwachsen werden, daran wachsen an den Aufgaben gemeinsam, sondern eher, ich mache meine Nischensendung, du machst deine Nischensendung und dementsprechend auch hören nur die Leute, die das quasi interessiert und sich damit wieder bestätigen. Ne? Also das, was wir heute auch haben, dasselbe Problem halt, dieses Nebeneinander, diese Parallelkulturen von ganz verschiedenen Sachen, die existieren in der Kommunikation, das war damals auch und das wollten wir eigentlich durchbrechen mit diesem freien Radio. Ja? Deswegen haben wir es auch bewusst, auch hier nochmal der Bezug zu dem Begriff Bürgerradio. Wir haben es Bürgerradio genannt, nicht weil wir naiv waren und dachten, oder weil bei uns dieser Begriff nicht so besetzt war. Bei uns kam der Begriff positiv besetzt. Bürgerbewegung, ja, aus den Bürgerbewegungen der DDR. Und nicht eben der negativ besetzte Begriff Bürger, wie er im Westen war. Und das haben Westlinge auch oft nicht verstanden, zum Beispiel. Ja.
0: Dirk, du bist hier in der Runde derjenige, der nicht selbst radioaktiv, hätte ich fast gesagt, Radioaktivitäten gezeigt hat. Hast eher dich in einem Umfeld von Zeitschriften auch bewegt, dann später, ich hatte es vorhin gesagt, Kuratorenlandschaft. Sind es ähnliche Kämpfe gewesen, nur mit anderen Medien, die du hier so serviert bekommen hast? Siehst du da Anknüpfungspunkte auch in deiner eigenen, in dem Fall zum Beispiel in Zeitschriften ausgelebte Vergangenheit?
4: Was ich nochmal zu den Radios in Berlin dann sagen wollte, war ja, in der Zeit gab es ja Radio 100 noch, also Ende der 80er und Anfang 90er. Und Anfang 90er war das ja auch noch gut. Und also ist nur zum Beispiel, wenn die Räumung, also Polizeieinsatz, die 2 Tage und dann die Räumung der besetzten Häuser Mainzer Straße im November 90, da brauchtest du eben keinen Piratensender irgendwo zu installieren, weil Radio 100 rund um die Uhr gesendet hat dazu. Das hat schon gereicht und es hatte viel größeren irgendwie Breitengrad irgendwie erreicht. Nur hat sich dann auch irgendwann natürlich herausgestellt, dass eben Radio 100 ein Westberliner Sender ist. Und das andere, was ja hier gesprochen wurde, sind ja so die Initiativen aus dem Osten irgendwie gewesen. Und mit der, also ich hatte ja, ich bin ja dann Mitgründer und 30 Jahre Redakteur vom Telegraph gewesen und das war ja im Oktober der Ansatz 1989, alle so Oppositionszeitschriften, die es zumindest in Berlin gab, zu bündeln und gemeinsam eine Zeitung rauszubringen. Und damals gab es ja dann noch in der Umweltbibliothek und vorher auch 88, 89 so Postfächer. Da hatte jede Stadt ein Fach, also Erfurt, Dresden, Leipzig, Halle und so weiter und so weiter. Und da wurde immer alles reingesteckt, was an Publikationen herausgekommen ist in der ganzen DDR, so von Oppositionsgruppen oder subkulturellen Dinge. Und dann gab es immer Boten, die das abgeholt haben und ihre Städte mitgenommen haben. Und das hat sich dann später durch den Telegraph dann weitergeführt, so dass wir aus den ganzen Städten dann auch immer auch die Umweltbibliothek die Infoblätter geschickt bekommen haben, weil parallel zu den freien Radios gab es ja auch dann die Infoblätter, also auch in Erfurt oder Halle und so weiter. Also dadurch gab es dann auch den Austausch und dann wurden bestimmte Sachen dann auch im Telegraph publiziert, damit das dann noch weiter irgendwie bekannt geworden ist, weil das andere war ja alles lokal irgendwie und musste es ja erstmal rauskriegen, dass gerade der Sender in Erfurt sendet, welche Frequenz und so. Das hat Bürgerradio hin und her die Idee, aber es muss ja erstmal kommuniziert werden, dass die Leute wissen, dass genau da an dem Tag, an der Frequenz was gesendet wird. Und ja, das ist auch noch eine Frage gewesen, wie das eigentlich stattgefunden hat, also in Weimar oder Erfurt oder Dresden, wenn jetzt nur was für 3-4 Tage jemand gesendet hat, Sender. Woher wussten die Leute, dass genau in der Zeit und auf der Frequenz das gesendet wurde, außer Mundpropaganda?
5: In Erfurt, wir haben auch Flyer und Plakate gedruckt. Eine unserer ersten Spenden war so ein im Keller vom Haus der DSF so ein altes Kopiergerät, was ein DDR-Kopierer, der so einigermaßen funktioniert hat. Und da konnte man dann schon so mal 100, 200 Flugblätter drucken oder Plakate drucken, die wir dann in der Stadt, die haben die Stadt plakatiert. Damals hat man ja noch relativ wild gepflastert in der Stadt. Kann sich vielleicht noch jeder erinnern, dass da alles voll plakatiert war. Das haben wir auch gemacht, ja. Und dann möglichst natürlich immer versucht, auch mit einem guten Design aufzufallen, so sicher abzuheben ein bisschen. Das war unsere Hauptöffentlichkeitsarbeit.
3: Also unsere Plakate hatten ein ganz simples Design, da stand nur drauf BN3 von dann bis dann. Aber wir haben auch ziemlich viel plakatiert und wie gesagt dann ziemlich viel über die Programmhefte der BRNs verbreitet. Aber man ist natürlich in einem Widerspruch. Also einerseits hat man da plakatiert, wo die Leute am ehesten geneigt waren. Wir haben natürlich nicht in den Außenbezirken von Dresden plakatiert. Oder was heißt natürlich nicht, aber da haben wir nicht gewohnt, da sind wir schwer hingekommen. Also insofern hat man natürlich auch nur eine bestimmte Gruppe von Menschen damit erreicht. Und für uns war dann auch immer ein bisschen so der Widerspruch, wir haben die Leute erreicht, die auch zum Stadtfest, zur BRN gehen wollten. Also das war so ein bisschen der Widerspruch, der dann natürlich da inhärent war, dass die gleichzeitig auf dem Fest waren und das dann nicht hören konnten. Wobei wir dann da auch lang gehen konnten und hören konnten, wie viele Cafés irgendwie den Sender anhatten.
5: Sie wollten ja keine Gelegenheit geben, uns zusätzlich zu kriminalisieren, aber es gab natürlich auch die Möglichkeit, sich auf eine bestehende Frequenz, also die von anderen Sendern genutzt wurde, draufzusetzen. Ja, weil der Sender, der dann in der Nähe ist, dann ist stärker, ne? Also dann kann man natürlich auch einen anderen Sender nicht nur stören, also mit einem Signal, Störsignal, sondern auch mit der Sendung übersenden. Ja, dass dann kurzzeitig plötzlich eine Irritation in einem ganz regulären Programm ist, mit einer Durchsage, auf der und der Frequenz ist die der und der Sender. Das wurde durchaus in verschiedenen Situationen im Osten auch genutzt. Wo genau, weiß ich jetzt nicht mehr. Und ob wir das im September 1990 gemacht haben, ich glaube nicht. Ich glaube, wir haben uns da tatsächlich eine Lücke ausgesucht zwischen zwei Sendern. Aber da das auch in einer Schleife lief, also es war eine 5-Minuten-Sendung mit 2 Liedern noch dran, insgesamt so 7-8 Minuten, und die haben wir dann, glaube ich, eine halbe Stunde oder eine Stunde lang gespielt. Ja, bestand schon die Chance, da die Leute dann zwischen den Sendern, ja damals auch noch, gab es noch nicht so diese ganzen Feststelltasten und so, gedreht haben, auch im Autoradio, dass man da zufällig drauf gestoßen ist. Und das haben wir aber vorher auch mit Plakaten und Flyern in der Stadt verbreitet, dass dort was geben wird auf der Frequenz. Ja, aber es wurde auch so gemacht, das weiß ich, also wo genau, kann ich mir jetzt aber nicht aus dem Lamming sagen.
0: Da müsste man mal sich hinsetzen und recherchieren, ob der MDR geworben hat für den Piratensender in Erfurt. Das Plakate, nicht untypisch waren, sieht man auch so ein bisschen im Raum, das sind natürlich auch natürlich, warum sagen wir immer natürlich, da sind Plakate aus dem Westen alles, hätte man vielleicht noch aus Erfurt, Dresden und auch aus Weimar hinzufügen können.
5: Die haben wir auch benutzt natürlich dann bei unseren öffentlichen Aktionen, wenn wir mit Unterschriften gesammelt haben in der Stadt, dann hing dann hinter unserem Bus, Robur-Bus, den wir damals so hatten, hingen auch diese Plakate. Ja.
0: Ihr habt die Westplakate benutzt?
5: Ja.
0: West-Ost-Transfer.
5: Ja, weil diese Parolen sind ja schön. Hört, macht, unterstützt freie Radios. Das war ist eine tolle Parole, die ja heute noch gültig ist.
6: Ja, ich habe mal so eine politische Frage, die sicherlich auch an euch alle geht. Es wurde vorhin schon mal angesprochen, dass ja so die Auseinandersetzung mit Neonazis beziehungsweise der extremen Rechten ja sehr stark eben auch in den freien Radios behandelt wurde. Also zumindest habe ich so verstanden. Und mich würde genau das interessieren, also inwiefern eben auch so ein antifaschistischer Grundkonsens da für euch ja, ganz einfach auch so ein Motor war, diese Arbeit zu machen. Also das ist was ich aktuell eben auch oder aus den vergangenen Jahren aus den freien Radios kenne, dass es natürlich wichtig war, so eine Gegenöffentlichkeit auch zu schaffen oder eine Öffentlichkeit, die explizit thematisiert, was überhaupt auf der Straße auch passiert. Und wenn man sich halt so die Entwicklung anschaut in den 90er Jahren, wo immer noch so von rivalisierenden Jugendbanden vielfach gesprochen wurde, da würde mich eben interessieren, so welche Auseinandersetzungen gab es da bei euch? Was waren so eure Erfahrungen und wie nehmt ihr jetzt so die aktuellen Entwicklungen auf? Also wie hat sich das alles entwickelt und seid ihr da optimistischer geworden, dass es in den nicht freien Radios eine bessere Auseinandersetzung gibt?
3: Also Dresden galt ja Anfang der 90er als Hauptstadt der Bewegung, der faschistischen Bewegung. Also Anfang der 90er war Dresden ja, oder gab es Versuche, Dresden sozusagen auch sehr zu besetzen durch Nazi-Fascho-Gruppen. In meiner Erinnerung war das ein selbstverständlicher Bestandteil dessen, was unser Selbstverständnis war. Das war all das, wogegen wir sein wollten. Und es war auch immer klar, dass für uns freies Radio auch nicht heißt, dass da jeder und jede kommen kann, sondern dass also dieser antifaschistische Grundkonsens ganz zentral war. Dadurch, dass wir ja keine, das gilt möglicherweise dann für alle, wenn man ein Grund, warum wir dann immer eine 24 Stunden täglich legale Frequenz gefordert haben, ist unter anderem, damit wir dann, wenn solche Sachen sind, Nazi-Demos, Gegendemos, dass wir dann auf Sender sind, dass wir dann senden können. So, die waren natürlich nicht immer dann, wo wir später dann so ein Fenster hatten, wo wir legal senden konnten, und die waren auch nicht während der BRN. Ein paar Jahre später gab es dann so einen Überfall da, aber das war für uns zentral und kam in allen möglichen Sachen mit vor. Ich kann mich jetzt gar nicht an so spezielle Sendungen dazu erinnern, weil das Ziel war ja eher dann über andere Dinge zu berichten, aber natürlich haben Antifa-Gruppen dann mit Inhalte geliefert. Das kam vor, und ich kann mich auch erinnern, in den 90er Jahren eigentlich gab es fast immer so einen Block von Radiomacherinnen bei den Anti-Nazi-Demos, weil die waren ja in Dresden dann, weil die Nazi-Demos alle 2 Wochen oder alle 4 Wochen stattfanden, auch die Gegendemos regelmäßig. Also das war eher so ein ganz selbstverständlicher Bestandteil dessen, was das Radio ausmachte.
7: Ich muss auch dazu sagen, dass wir im Osten uns auch nicht erstmal auf einen gemeinsamen Grundkonsens geeinigt haben, bevor wir losgelegt haben. Das war von der Kultur her auch irgendwie anders. Ich habe später dann mal mitbekommen, wie ein Frauenhaus im Westen funktioniert hat. Und mir lief es kalt den Rücken runter, weil so dieses PC-Gequatsche, und dann muss man sich richtig verhalten und man darf dann nicht dies und sollte auch nicht jenes und so. Also sowas gab's bei uns nicht. Ich würde auch sagen, diese Haltung war selbstverständlich. Also darüber haben wir jetzt nicht großartig diskutiert, muss ich sagen. Also es ging also eher darum, die Räume zu besetzen und mit unseren Themen zu dominieren.
5: Es gab schon eine Antifa, eine starke Antifa auch, weil es ja eine starke Bewegung nach rechts gab. Es gab die ganze Skinhead-Bewegung Anfang der 90er. Es gab viele Personen bei uns, die im Radio mitgemacht haben, die persönlich betroffen waren, einfach durch ihr Aussehen, durch ihr Anderssein und sonst wie. Das ist nicht anders als heute. Damals war es aber sehr brutal. Das hat nicht mit Jugendbanden zu tun, sondern mit dem, ja, mit der Verschärfung auch damals schon eben der Asylgesetzgebung, der forcierten politischen Bewegung nach rechts, die stattfand. Also die Parteien halt, es gibt ja einen wunderbaren Dokumentarfilm auch über diese Zeit, die Biedermänner und die Brandstifter, hier heißt der, glaube ich, wo es eben darum geht, wie das ja 2-3 Jahre lang wirklich von den konservativen Parteien quasi auch bundesweit durchgesetzt wurden, die Diskussion in diese Richtung zu führen und dadurch, die sich die Leute auch radikalisiert haben und sich bestätigt gefühlt haben, der Mob auf der Straße bestätigt gefühlt hat. Ne? Und da sind wir natürlich auch oft gerannt, ja, und mussten uns verstecken vor solchen Nazi-Skins oder so. Aber es war ganz klar, dass die Leute, die, also das war damals noch ein bisschen einfach insofern, dass die Leute, die da in der rechten Szene sich mobilisieren lassen haben, kein Interesse daran hatten, wirklich irgendwas Vernünftiges auf die Beine zu stellen, sondern die wollten einfach nur kaputt machen. Und insofern waren die Leute, die versucht haben, was aufzubauen, wie wir eben so eine Struktur, Radiostrukturen oder politische Gruppen oder sonst was, da sind die Leute ja nicht hingekommen am Ende, ja. Und so, dass wir trotzdem einen relativ breiten Konsens hatten, auch mit Leuten, die nicht unbedingt jetzt von der Antifa waren oder im Schwarzen Block oder sonst was, sondern ganz normale Nachbarn, jetzt die Familien, Väter, Mütter sind oder so, oder deren Kinder auch, die ganz normal ohne politische große Bildung aufgewachsen sind, aber ganz selbstverständlich dann auch eine antifaschistische Grundhaltung hatten, ja, also oder eine, besser gesagt, einfach eine menschliche Grundhaltung so. Und auf der haben wir dann auch einen Konsens aufgebaut und haben den natürlich formuliert in unseren Radiostatuten, wo wir auch versucht haben, eben einfach nicht die ganzen Ismen aufzuzählen, sondern eben auch immer versucht haben, das zu beschreiben, was wir wollen. Ja, und da schließt sich dann eben sowas wie menschenverachtendes Verhalten aus oder auch Rechtsextreme und alle diese politischen Sachen.
0: Du hast ja auch nach heutiger Praxis so ein bisschen gefragt, ich würde Halle, du hast Halle, Dirk, kurz so reingeworfen neben dem Mikro. Das dortige Freie Radio Korax war 500 Meter Luftlinie entfernt vom Leuchtturmprojekt der Neuen Rechten, das Haus der Identitären Bewegung. Und ich glaube, es gibt berechtigte Annahme, dass Leute gar nicht so falsch liegen, dass das Radio schon mitverantwortlich ist dafür, dass dieses Haus nicht mehr gibt. Also im Sinne einer kontinuierlichen Berichterstattung. Es gab eine große Anzahl von Demonstrationen, die von den Identitären versucht wurden und die einfach mit Hilfe des Radios verhindert wurden. Sehr praktisch, sehr nachvollziehbar. Überall in der Stadt Lautsprecher aufgestellt und man konnte damit eben 2000 bis 5000 Leute gut mobilisieren, navigieren und die konnten halt nicht irgendwas machen. Die saßen in ihrem Haus fest über ein Wochenende. So eine Funktion als Praxisbeispiel gibt es natürlich auch heute.
8: Mich würde interessieren, wie euer damaliges Wirken vor dem Hintergrund der neuen technologischen Möglichkeiten seht. Ne? Also zu meiner Person, ich habe den Werdegang, die Entwicklung von Radio 100 in West-Berlin von Anfang an begleitet, weil ich im selben Haus, wo die gesendet haben, mit Kollegen ein freies Journalistenbüro hatte. Das heißt, wir waren Dauersympathisanten und mussten auch ständig, wenn die zu faul waren, irgendwie eine Reportage außerhalb des Hauses zu machen, als Interviewpartner zur Verfügung stehen. Wir haben mitgekriegt, wie die Kollegen vom SF Beat, also sozusagen, na, sagen wir mal, ist nicht ganz vergleichbar, Westberliner Entsprechung vielleicht von der Programmfarbe zu DT64 in den Wendejahren, dass die total mit denen auch sympathisiert haben, aber natürlich nicht ihre Arbeitsverträge gegen den 500 Mark Einheitslohn, den es am Anfang gab, eingetauscht hätten. Aber immerhin waren sie so solidarisch, dass sie rübergekommen sind und dann eben mit den Kollegen von Radio 100 Interviewtraining gemacht haben. Einige von den Amateuren, wie damals gesagt wurde, man hat ja auch ein bisschen bespöttelt, haben ja dann später auch Karriere im öffentlich-rechtlichen Rundfunk gemacht. Aber worauf ich hinaus will, ist, mittlerweile gibt es halt eine völlig veränderte Medienlandschaft. Wenn man nur das Radio nimmt, wir hatten ja auch, ich bin gestern auch da gewesen bei der Veranstaltung, wir hatten die kleine Auseinandersetzung auch den Charakter von Bürgerradio oder offener Kanal, Alex, oder nicht kommerzielles Lokalradio. Ich habe gerade gehört, in Sachsen gibt es auch eine Auseinandersetzung darum, dass irgendwie so ein Medienunternehmer sich plötzlich zum nicht kommerziellen Lokalradio erklärt hat, um Fördergelder halt abzugreifen. schnell bei der und offenbar erfolgreich ist bei der Sächsischen Landesmedienanstalt, die natürlich extrem rechts gewirkt ist. Ne? Aber wenn ich mir diese Geschichten, die ich sehr interessant und teilweise auch sehr spannend fand, von euch hier anhöre, dann denke ich, na ja, gegen Öffentlichkeit heute, was bedeutet das eigentlich? Ne? Im Grunde genommen, wir wissen, seitdem es Internet gibt, kann jeder irgendwie einen Podcast aufsetzen, in die Welt schicken. Du kannst zu jedem Thema alles Mögliche machen. Du darfst nicht unbedingt zur Ermordung von Steinmeier oder so aufrufen, ne? Also an die Gesetze, die schon halten. Aber im Grunde genommen, du kannst das machen, ohne dass dann irgendwann mal die Polizei vor der Tür steht mit dem Peilwagen, weil da gibt's nichts zu peilen halt. Ne? Und von daher, inwiefern ist das jetzt sozusagen eine wehmütige Erinnerung und nostalgische Veranstaltung hier? Oder was würdet ihr daraus ziehen für die heutige Zeit?
3: Da sind ja ganz viele Zwischenschritte eigentlich noch dazwischen, zwischen den Anfängen als Piratenradios. Dann wäre die Frage, wie war das mit der Legalisierung? Und wir machen jetzt so den großen Bogen zu dem, wie das jetzt aussieht. Also schon zu der Zeit, wo wir Radio gemacht haben, hieß es ja jetzt dann für das, was sich verändert hatte, jeder darf jetzt alles sagen, aber niemand hört zu. Daran hat sich ja prinzipiell nicht so wahnsinnig viel geändert, sondern die Herausforderung ist ja eigentlich, dafür zu sorgen oder das zu organisieren, dass Menschen bestimmten Dingen zuhören können. Also dass das, was man zu sagen hat oder das, was man organisieren will, Menschen erreicht. So. Und das hat sich natürlich verändert. Und ich frage mich das auch, was das heißt für die freien Radios. Aber dazu muss man erstmal überlegen, was leisten eigentlich die freien Radios, was andere Medien nicht leisten. Und ein ganz zentraler Punkt ist, der gestern auch kurz angesprochen wurde, ist, dass freie Radios immer im besten Fall jedenfalls Knotenpunkte sein können, wo sich viele unterschiedliche Leute treffen und wo in der Zeit, als es eben dann nur das eine freie Radio an einem Ort gab, Berlin ist da immer der Sonderfall ein bisschen dann, wo es nur das eine freie oder nicht kommerzielle Radio an einem Ort gibt, müssen eben alle Leute, die was machen wollen, da hingehen und müssen sich mit anderen Leuten auseinandersetzen. So, also wo verschiedene unterschiedliche politische Initiativen, wo sich also die Volksfront von Judäa mit der jüdischen Volksfront treffen muss sozusagen. Also wo unterschiedliche politische Initiativen zusammenkommen und sich in gewisser Weise einigen müssen. Und das ist, glaube ich, so eine Qualität, wo man sich fragen muss, wie kann man diese Qualität jetzt irgendwie in ein Zeitalter retten? Das kann ja kein kleines Podcast-Studio leisten. Das macht sozusagen seinen Podcast, macht da gibt's ja ganz tolle Sachen, aber steht sozusagen alleine. Und für mich stellt sich eher die Frage, und ich habe da die Antwort auch nicht völlig drauf, wie man sozusagen da jetzt überlegen kann, wie man das, was freies Radio ausmacht, dass man sich eben auch auseinandersetzt über die Sendepraxis, auch kritisch miteinander auseinandersetzt und dass man da auch eine Zusammenarbeit organisiert, wie man das sozusagen in eine neue Ära retten kann. Weil wenn ich zum Beispiel mit meinen Studis rede, die Journalismus studieren, die meisten hören überhaupt kein Radio. So, und da muss man sich natürlich fragen, was verändere ich? Und das ist eine große Frage, die, glaube ich, für die freien Radios ansteht.
9: Vielleicht nur als kurzer Kommentar zu deiner Frage vorweg, weil man natürlich im Internet nicht mehr von der Post gepeilt werden muss, aber in einem anderen technischen Medium gibt es natürlich auch andere technische Methoden, um herauszufinden, wo Aussagen herkommen, und die Debatte darum, die kennen wir, glaube ich, auch zu Genüge, wie die geführt wird. Die ist ja nicht weg, deswegen, nur weil es ein anderes Medium geworden ist. Ich wollte ein bisschen kleinteiliger, vielleicht auch so in die nähere Vergangenheit oder möglicherweise auch in die Gegenwart, ausgehend von dem, was ihr so als Ziel formuliert habt, ihr wollt öffentlichen Raum besetzen mit Radio. Und muss mich kurz sammeln. ich hatte den Eindruck, wie ihr das so jetzt in euren Geschichten wiedergegeben habt, dass das illegale Senden für euch da unter anderem ein Vehikel sein sollte, Druck aufzubauen, damit ihr diesen öffentlichen Raum legal zugewiesen bekommt. Na, das ist vielleicht, also nehme ich jetzt so ein bisschen wahr als Unterschied zu zu den der Geschichte der politischen Piratensender in Westdeutschland, in der BRD, 10, 15 Jahre vorher, für die der Schritt oder der Prozess hin zu Legalität viel größerer war, argumentativ sich dahin zu bewegen, aber auch zeitlich ein viel längerer dahin zu kommen, für die, die das dann wollten. Das wirkt jetzt bei euch alles ein bisschen zielgerichteter und schneller, auch wenn es trotzdem um Jahre ging dabei natürlich. Interessieren würde mich eben vor dem Hintergrund, wir wollen jetzt den öffentlichen Raum besetzen und wir wollen, dass uns die Möglichkeiten dafür gewährt werden. Wie habt ihr denn, wenn es zu Legalisierung kam, diese Möglichkeiten empfunden? So, also war das das, wie ihr euch das vorgestellt habt, wie ihr euch das gewünscht habt? Hat das dann funktioniert? Oder wo sind da dann vielleicht auch die Kompromisse gewesen? Womit wart ihr nicht zufrieden? Du hattest angedeutet, ihr habt selber an Gesetzentwürfen mitdiskutiert, mitgeschrieben, was auch immer. Ist da das rausgekommen, was ihr wolltet, wo ihr dann hinterher gesagt habt oder vielleicht auch in späterer oder heutiger Praxis sagen würdet, jo, das ist genau das, was wir eigentlich brauchen, damit können wir das gut machen?
5: Ja, ist natürlich nicht rausgekommen dabei. Also die erste Möglichkeit dann für eine Lizenz, also dass wir dann offiziell senden konnten, nachdem wir uns dann darum beworben haben, um die Lizenz, war mit der Grundbedingung verknüpft, dass vorher ein offener Kanal geschaffen wird und wir quasi als Fenster in diesem offenen Kanal als freies Radio senden dürfen. Also eine besonders tolle Konstruktion. Mit Sendezeiten gesplittet von 7 Uhr bis 8.30 Uhr, von 11 bis 13 Uhr und 21 bis 24 Uhr. Ja, damit sollten wir dann, das war dann 99, muss ich selber überlegen, sind wir auf Sendung gegangen. Das war natürlich überhaupt nicht das, was wir wollten. Und es war nicht annähernd das, was wir wollten und konnte auch nicht funktionieren. Auf dieser Grundlage konnte auch nichts dergleichen umgesetzt werden, jedenfalls nicht über den Sendebetrieb an sich umgesetzt werden, von dem, was wir im Auge hatten, nämlich eben einen Raum besetzen, in dem Menschen gemeinsam sich emanzipatorisch betätigen, um das jetzt mal so pathetisch auszudrücken. Wir konnten das dann nur sukzessive ausbauen, bis hin zu einer eigenen Frequenz dann und zur Abschaltung des offenen Kanals letztendlich, also zur Aufgabe des offenen Kanals seitens der Landesmedienanstalt zugunsten der nicht kommerziellen Radios, wie sie in Thüringen heißen halt, der freien Radios, wie wir uns aber weiter nach wie vor nennen, konnten wir nur erreichen, weil wir auch außerhalb des Äthers halt aktiv waren, wie das Jan schon gesagt haben. Wir sind halt ein Knotenpunkt in Erfurt für die Stadt geworden. Wir sind ein kulturelles Zentrum geworden. Wir haben eine Fabriketage angemietet. Wir haben dort Veranstaltungen durchgeführt oder führen sie durch, von Diskussionsveranstaltungen über Partys oder sonst was. Also in vielfältiger Weise oder eben auf großen Aktionen bei Demos gegen Nazis und Aktionsradio und Pipapo, in allen möglichen, uns einzumischen, in alle möglichen öffentlichen Aktionen, die von allen möglichen Gruppen in der Stadt ausgehen, für die das auch ein Sammelpunkt geworden ist, das Radio in Erfurt. Insofern kann man von einem Erfolg oder von einem Teilerfolg von dem, was wir wollten, reden. Und ich bin ja jetzt seit 2016 nicht mehr dabei. Ich bin seit 2016 nach Berlin gezogen, bin ich hergezogen nach Berlin und habe aber bis dahin war ich auch immer noch bei dem Projekt dabei und bin auch ganz froh, dass das oder kann sagen, dass ich vieles erfüllt habe von dem, was ich mir damals vorgestellt habe, vieles auch nicht. Was natürlich, die Zeit ist komplizierter geworden. Es gibt neue Medien, es gibt vielleicht nicht mehr die Attraktivität als Radioprogramm für viele jüngere Leute oder sie wird gerade wieder entdeckt, es kommt ja auch wieder. Aber trotzdem hat sich vieles von unseren Ideen verwirklicht. Mehr kann ich da nicht, also was Besseres kann man sich ja nicht wünschen.
3: Du hast ja darauf hingewiesen, der wesentliche Unterschied, glaube ich, zu den westdeutschen Radios war, dass wir von Anfang an legale Frequenzen gefordert haben. Wir haben von Anfang an gefordert, dass wir legal senden dürfen, weil unsere Vorstellung war, dass wir die Art, diese Art emanzipatorischen Radios, wo Menschen vorkommen können, wo die hinkommen können zum Radio, dass wir die nicht in der Illegalität verwirklichen können, sondern nur in so bestimmten Sondersituationen, wie wir das bei Radio BN3 und BN4 genutzt haben. Dafür haben wir jeweils in Sachsen ganz, ganz lange gekämpft. Also Colorado hatte ab 94, glaube ich, 4 Stunden in der Woche Sendefenster. Also unglaublich wenig. Das hatte aber einen skurrilen Effekt. Das war einerseits schlecht, weil wir ganz viele Dinge nicht machen konnten. Ich habe zum Beispiel vorhin ja schon erwähnt, wenn Nazi-Demos waren, hätten wir gerne das live begleitet. Wäre dafür, glaube ich, total wichtig gewesen, dass es so ein Radio gibt. Das ging nicht. Gleichzeitig haben diese 4 Stunden in der Woche Sendezeit dazu geführt, dass wir ganz, ganz viel darüber gestritten haben, was wir in den 4 Stunden machen. Also, dass, glaube ich, die Qualität, so simpel gesagt, höher war, als wenn wir ganz viel Sendezeit gehabt hätten, 24 Stunden am Tag. Und das hat ja ewig gedauert, bis vor ein paar Jahren es auch in Sachsen dann tatsächlich Vollfrequenzen gab. Also insofern ist diese Legalität eigentlich ein wesentlicher Punkt gewesen, weil was, glaube ich, auch irgendwie unterschiedlich ist bei dem, was du nochmal beschrieben hast und was ja auch man von diesen westdeutschen Piraten der 80er ganz viel hört, diese Überlegung, ach, dann kann ich alles sagen und dann weiß niemand, wer ich bin. Das war nicht so richtig wichtig für uns. Also wir hatten nicht das Gefühl, dass wir nicht sagen können, was wir wollen. Oder natürlich gab es Grenzen. Colorado war dann auch mal vor Gericht, dann wurde uns eine Sendung verboten und so. Also sowas gab es natürlich, aber wir fanden immer, dass die Vorteile, diese Frequenz zu haben, wo Leute legal hinkommen können, die Nachteile überwiegen. Und das war, glaube ich, so ein Unterschied zwischen denen, die so in den späten 70ern, frühen 80ern, glaube ich, dann in Westdeutschland auf Illegalität beharrt haben, als Voraussetzung, dass sie unzensiert sagen können, was sie wollen.
5: Das Kämpfen für die Möglichkeit solcher Strukturen, also dass eben freie Radios lizenziert werden können, das betrifft einfach nicht das eigene Projekt, sondern es betrifft auch die Möglichkeit für andere, das zu tun. Und ich finde, also Radio Frei hat jetzt die Lizenz für weitere 4 Jahre bekommen, aber es hätte sich auch ein anderes Projekt bewerben können und die Lizenz bekommen können. Wenn es andere Zusammenhänge gibt, die besser sind und die es besser gestalten können, die mehr Menschen erreichen, bin ich dafür, dass die Lizenz bekommen. Weißt du, es ging uns immer um die Möglichkeit, das zu machen. Es ging nicht um den Selbstzweck, ein tolles Projekt zu werden, sondern es ging darum, den Leuten, die es für den Moment, wo sie gerade irgendwas machen in der Stadt und aktiv werden oder sich irgendwie erweckt werden, politisch oder was weiß ich, machen wollen in der Stadt, sich das zu besetzen, auch immer wieder neu in Besitz zu nehmen, ja, und zu nutzen als Medium oder als Möglichkeit, mit anderen Menschen was zusammenzumachen. Und wenn das so ein Projekt schafft, egal ob es ein Radio ist oder nicht, bei allen Widersprüchen und bei allen auch negativen Seiten und auch Diskussionen oder auch Sachen, die da passieren, die man auch aushalten muss, die auch schwer auszuhalten sind, wenn sie nicht deiner eigenen Vorstellung entsprechen, finde ich das immer noch eine Sache, für die es sich lohnt, einfach zu arbeiten.
10: Ich wollte das eigentlich auch nochmal unterstützen, also zu meiner eigenen Person, ich habe auch ein paar Jahre bei Colorado mitgemacht in Dresden, aber erst so ab Mitte der 90er, als diese 4 Stunden schon legal waren. Ja, dann hat es ja gesagt, es war nicht so viel, ne? Aber ich glaube, das Bemerkenswerte, und ich glaube, da ist die Frage, die natürlich nicht unwichtig ist, über welche Kanäle man heute was macht, welche Mittel man benutzt, aber glaube ich doch, die nachgeordnete ist quasi, was für einen Ort man da im Endeffekt hat. Ja, und für

0: Spiel, da saßen auch immer Leute, die haben immer mit uns zusammengearbeitet. Ne? Also gab es immer eine große Offenheit. Und das hat uns natürlich genutzt als Projekt, ja, aber das war auch für die Debatte einfach insgesamt sehr hilfreich. Und da sind spannende Sachen bei entstanden und ich glaube auch für alle Seiten. Was natürlich schon immer dieser Widerspruch für mich fand ich war, also sehr schon angeklungen. Man hat natürlich eine gewisse Szene vorwiegend beliefert. Ja, da kamen auch viele her, da haben es auch Leute gehört. Ja, in vielen anderen Teilen der Stadt haben es vielleicht nicht so viele gehört. Allerdings konnte es dir auch passieren, dass du irgendwie abends auf dem Hauptbahnhof in Dresden warst, im Zeitungskiosk, und dann ist von Radio Energy auf Colorado umgeschaltet worden und es lief einfach weiter. Wie cool ist das denn? Ja, also die Erfahrung gab es schon, dass man natürlich auch, also dieses Ideal, ne, die Leute bekommen das mit und denken, wow, das ist ja auch unser Radio und da kommen wir jetzt hin, weil da können wir ja auch was machen. Das war natürlich nicht ganz die Realität. Ne? Also das hat ein Teil, hat das gemacht, aber ich glaube eher ein kleinerer. Und andere, würde ich sagen, musste man ab und zu mal zum Jagen tragen. Aber wenn es quasi eine gewisse Gruppe an Leuten gab, denen das bewusst war, ne, also die das auch gemacht haben, also ich war damals auch teilweise in der Gewerkschaftsjugend mit drin, ne, und ich weiß immer bei der Wertejugend, die haben alle gesagt, ah, Colorado, naja, ist ja schon ein bisschen speziell, ja, und bis sie das erste Mal im Studio saßen, ja, und eine Sendung gemacht haben, dann tut sich was, ja, also da gibt's einen Bruch, ne, und diese Gelegenheit muss man natürlich auch schaffen und sich darum kümmern, ja, so, also das fand ich schon auch immer wichtig. Ja, insofern, ich würde schon sagen, sind die Zeiten gerade ein bisschen finsterer geworden. Also die allgemein politische Verfassung ist gerade auch nicht so mehr. Und wir sind natürlich in einer anderen Zeit als in den 90ern. Ja. Da finde ich eher die spannende Frage quasi, wie kann man so Orte wieder mehr schaffen, vielleicht auch anders schaffen, ne? Vielleicht auch kein Radio, vielleicht auch was anderes, aber wo dieses Treffen, ne? Und diese Auseinandersetzung, wo das stattfindet und wo das eine Relevanz bekommen kann.
1: Dirk, du lebst in Berlin und hast lange in Erfurt gelebt. Das heißt, du kennst ein doch schon länger sendendes freies Radio in Erfurt und ein nicht so richtig funktionierendes freies Radio in Berlin, würde ich jetzt mal ein bisschen ketzerisch behaupten. Vielleicht aus diesem Erfahrungshorizont. Ich kann schon sagen, es gibt kein funktionierendes freies Radio in Berlin im Vergleich zu Erfurt, wo es das eben gibt. Was fehlt da in Berlin?
2: Ich denke, auch in Erfurt ist es so, wie in anderen Städten, von bestimmten Publikum, die freie Radios hören, die sich auch immer jeden Tag fragen, wann höre ich jetzt Deutschlandfunk Kultur oder wann höre ich jetzt freie Radios? Ich bin ja eigentlich schon immer, also seit ich 14 bin, ein Radiohörer und kennen dann von Bayern 2, Zündfunk bis sonst wohin alles. Und da gibt's dann immer dann auch viele Vergleiche. Und da ist immer die Frage, was will man eigentlich hören? Am Anfang vielleicht nachher aufstehen, Tagespolitik oder Diskussion. Und dann ist ja bei freien Radios, bei Radio Frei auch so, da gibt's ja dann spezielle Sendungen. Und dann gibt's ja wieder dann die Fans für bestimmte Sendungen. Das ist ja natürlich in Berlin dann nicht so, sondern dann hörst du entweder den Sender durch oder viele gibt's ja mittlerweile auch, dass sie im Internet irgendwas anhören. Aber das, was Jörg vorhin schon sagte, das ist in Halle ja eigentlich auch so, dass eben das nicht nur ein Radio ist, sondern dass es eben mehr ist als ein Radio. Also wenn jetzt meinetwegen bei der Polizei-Aktion der Großen gegen besetzte Haus Topf und Söhne und der Räumung, da war dann wieder radiofrei irgendwie wichtig, weil die ganz aktuell irgendwie auch die ganzen Stunden dann immer gesendet haben und niemand anders. Also es geht dann, also wenn es so um, sag mal, lokale Ereignisse geht, dann nützt ja auch kein Deutschlandfunk Kultur was, sondern dann hörst du natürlich das, was es in der Stadt gibt, die darüber berichten. Und dafür denke ich mal, sind gerade freie Radios ganz wichtig, also ganz schnell auch reagieren auf etwas, wo dann bei den anderen, da gibt's ja dann auch die Sendeplätze und die sind schon länger geplant und so weiter, da gibt's dann irgendwie zwar aktuellen Anlass, mal kurz einen politischen Beitrag dazu, jetzt wie irgendwie ab Samstag Hamas irgendwie Überfall auf Israel und so, aber dann denkst du dann, was ganz schnell reagiert drauf und dann auch bestimmte Debatten und Diskussionen irgendwie anführt, da sind dann auch freie Radios dafür.

0: Ja, immer noch wichtig. Und das ist in Berlin gibt's. In Berlin hört niemand freie Radios.
1: Tolles Schlusswort. Wenn es keine weiteren Fragen gibt, würde ich euch danken für das Erscheinen, für euer Erscheinen und verweisen auf die Internetseite anderesradio.de. Ich hatte ja schon erwähnt, das ist so ein bisschen der Anlass. 100 Jahre Radio wird, denke ich, demnächst auch vom Öffentlich-Rechtlichen noch etwas offensiver begangen und im Feuilleton taucht das sicherlich auch auf. Die Internetseite anderesradio.de versammelt ein bisschen das, was wir hier gemacht haben, andere Radiopraxen, unter anderem auch zwei Sendetage, die es in allen freien Radios abseits von Berlin gibt, auch das wieder ein bisschen typisch. Am 28., 29., 10. in Berlin kann man also den Stream hören und in allen anderen freien Radios kann man das UKW-Radio einschalten. Mit diesem Seitenhieb vielen Dank an euch und einen schönen, trotz allem, schönen Abend.
2: Tschüss.

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1: Herzlich willkommen bei Gesprächsfunken, Facetten vieler Leben. Mein Name ist Brit, aka Birgit Brandner, und ich freue mich, dass du heute wieder dabei bist. Bei mir im Studio sitzt heute die Roswitha Ristitz und wir reden über Dauerpflege, Krisenpflege, Mama. Sie ist selber verheiratet, hat einen leiblichen Sohn, aber wir werden dann wahrscheinlich nur erfahren, wie viele Söhne sie mittlerweile hat.
2: Ja, viele.
1: Ja, herzlich willkommen, Roswitha. Schön, dass du heute bei mir bist und mit mir drüber redest.
2: Dankeschön. Danke, ich freue mich schon.
1: Ja, ich bin auch schon gespannt, wo das alles hier hinführt. Und das bringt mich gleich zu meiner ersten Frage. Wenn du jetzt an deinen bisherigen Lebensweg denkst, was war denn so ein prägender Moment, wo du sagst, der hat ganz vieles in deinem Leben verändert?
2: Ich habe, nachdem mein Sohn schon eine künstliche Befruchtung war, ein paar Jahre drauf wieder eine künstliche Befruchtung gemacht und habe dieses Baby relativ spät verloren. Und war dann aber schon 40 und das war für mich ein unfassbar einschneidendes Erlebnis, weil da hat sich dann alles total geändert in meinem Leben.
1: Oh, da kriege ich gleich Gänsehaut, das kann ich mir vorstellen, weil gerade wenn du sagst, das ist künstliche Befruchtung, das heißt, das hat sich schon viel gewährt.
2: Ja, ich hab ganz bald schon gewusst, dass ich keine Kinder kriegen kann, weil ich ein Schilddrüsenproblem habe, ein massives. Und mein leiblicher Sohn, der Max, war eben dann schon künstliche Befruchtung und das hat auch ganz gut funktioniert, aber der Zwilling von ihm ist auch eben leider im Bauch schon verstorben. Und dann habe ich mir gedacht, ich möchte kein Einzelkind haben und dann haben wir es eben nur mal probiert, hat nur mal funktioniert, aber dann habe ich es eben relativ spät verloren und das hat mich dann sehr geprägt, weil das hat mich total aus der Bahn geschmissen, mit dem habe ich nicht gerechnet. Ich bin eigentlich stehe eigentlich relativ gut im Leben, aber mit dem habe ich ganz schwer umgekommen. Und dann wollte ich es aber auch nicht mehr machen, weil ich eben dann schon 40 war. Und dann habe ich aber irgendwie immer gedacht, das kann es noch nicht gewesen sein, mich kein Einzelkind haben. Und mein Mann hat immer zu mir gesagt, schon beim ersten Kind, wir sind nicht unbedingt dafür gemacht, eigene Kinder haben, wir müssen andere helfen. Und ich habe mir immer gedacht, mei, du redest da so leicht, du musst das ja nicht austragen und schwanger werden und das Baby unterm Bauch haben oder im Bauch haben. Und immer wieder hat er gesagt, nein, wir müssen irgendwie andere Kinder helfen. Und ich habe mir immer gedacht, mein Gott, was meint der? Und das habe ich eben dann in der Zeit schmerzlich lernen müssen, dass eben man vielleicht auch umdenken muss und vielleicht ein bisschen die Scheuklappen aufmachen.
1: Wie war denn dieser Prozess von dieser künstlichen Befruchtung? Weil das ist ja auch sehr herausfordernd, glaube ich, weil da braucht man ja Spritzen, regelmäßige Kontrollen, bis das dann auch funktioniert, oder? Das ist schon ein langer Weg meistens.
2: Ja, ich bin an das eigentlich auch relativ positiv herangegangen, weil ich mir dachte, okay, ich kann kriegen, andere müssen jahrelang verhüten, das habe ich nicht müssen. Und bin eigentlich total positiv herangegangen und hat ja auch beim ersten Mal super funktioniert und beim zweiten Mal auch gleich wieder funktioniert und dann habe ich mir gedacht, okay, kein Problem, aber wie ich es eben dann verloren habe und die Gefahr, dass man ein Baby verliert nach einer künstlichen Befruchtung ist relativ groß. Das haben sie mir vorher gesagt, aber ich war da eigentlich auch sehr positiv und darum hat es mich dann wahrscheinlich umso mehr aus der Bahn geschmissen. Und auf einmal habe ich dann mein ganzes Leben in Frage gestellt, weil ich mir gedacht habe, okay, das kann es jetzt nicht gewesen sein. Und irgendwie möchte man da noch, da ist noch irgendwas, man spürt das irgendwie so in sich, da ist noch was, da soll noch was kommen. Aber der Prozess, bis man so weit ist, der dauert natürlich ein bisschen, weil zuerst ist immer große Trauer und großes Unverständnis, warum ich und mein Mann immer wieder und nein, mir sollen Kinder anders helfen. Und der wollte mich eigentlich damit trösten und ich habe in dem Moment auch vergessen, dass er ja auch was verloren hat. Gell? Und das war dann schon einmal so eine Wende.
1: Und du hast ja gesagt, du hast das relativ spät verloren.
2: Ja.
1: Das heißt, du hast das auch dann quasi natürlich gebären?
2: Nein, das habe ich gerade nicht mehr. Aber es war kurz davor. Und ich war dann eben so, dass ich, war kein einfacher Prozess. Also
1: Eben, also ich glaube, gerade vielen Frauen geht es ja auch so mit Fehlgeburten, die was, das, was halt oft sehr abgetan wird, so quasi, ja, das hat halt nicht sein sollen.
2: Genau. Es,
1: das passt schon wieder und da kommt schon wieder das Nächste.
2: Ja.
1: Und genau da werden ja die Gefühle auch aberkannt bei uns Frauen. Also von daher, hast du da dann Unterstützung gehabt, das auch zu betrauern?
2: Ich habe mir dann ehrlich gesagt Hilfe geholt. Also nachdem ich gemerkt habe, ich bin so unrund und ich bin überhaupt nicht in meiner Mitte, habe ich mir dann Hilfe geholt und bin dann auch in der Therapie gegangen. Weil eben, so wie du sagst, es wird immer so abgetan und jeder sagt, okay, dann hat es nicht sein sollen oder mach es einfach nochmal, probier es nochmal, wo ich mir dann gedacht habe, ja, aber man verliert ja trotzdem ein Kind. Und ich bin dann in der Therapie gegangen und das hat mich dann eigentlich sehr verändert.
1: Aber das war auf deinen Wunsch hin oder hast du da die Unterstützung schon im Krankenhaus oder so gekriegt?
2: Im Krankenhaus, ich bin Privatpatientin gewesen, hat mir damals mein Arzt, bei dem ich die künstliche Befruchtung schon gemacht habe, es wäre vielleicht hilfreich, weil es eben schon so spät auch war. Und was, glaube ich, dann auch noch war, ist, ich habe beim ersten Kind relativ spät allen gesagt, dass ich schwanger bin und wollte das beim zweiten Kind dann auch. Und nachdem ich aber über das dritte Monat ja dann schon drüber war, viertes Monat, habe ich dann doch schon alle gesagt. Und dann ist der Druck von außen immer anderer. Und da hat dann auch meine Mama und auch mein Mann und alle und auch eben auch der Dr. Zeitz vom Krankenhaus hat dann gesagt, ich glaube mir, es wäre gut, sich Hilfe zu holen. Da habe ich mir noch gedacht, nein, ich schaffe das so. Aber nachdem ich dann nicht damit klargekommen bin, habe ich dann mir doch Hilfe geholt.
1: Und wie war das zwischen dir und deinem Mann? Weil wie du sagst, der hat auch was verloren. Wie ist er damit umgegangen?
2: Er wollte eigentlich für mich stark sein, weil er gemerkt hat, okay, die bricht mir jetzt ein bisschen weg und das ist er überhaupt nicht gewohnt von mir, weil ich eigentlich wirklich total bei mir bin. Und der wollte eigentlich für mich stark sein und hat aber dann im späteren Weg dann auch gesagt, eigentlich habe ich in dem Moment gar nicht daran gedacht, dass ich auch was verloren habe, sondern ich möchte eigentlich für die stark sein und mich auffangen. Und ja, und ich habe das aber eben falsch aufgefasst, weil ich ja immer gesagt habe, ja, dann gehen wir halt einen anderen Weg. Und ich habe mir immer gedacht, ja, als Ehemann rät sich das vielleicht so leicht, weil eben, wie du sagst, keine Spritzen, keine Behandlungen, keine Hormontherapien, keine Hormonschwankungen,
1: eben,
2: die ja dann auch schon da sind. Ja.
1: Okay, und wie ist es dann gekommen, eben dieser andere Weg für Kinder da zu sein?
2: Wir haben immer wieder dann einmal geredet und haben gesagt, ja, vielleicht sollte man ein Kind adoptieren. Wenn nicht wir, wer dann? Und dann haben wir aber erfahren, dass das in Österreich für uns nicht mehr möglich war. Weil in Österreich darf man nur adoptieren, wenn man kein leibliches Kind hat. Jetzt haben aber wir schon den Max gehabt, also unseren leiblichen Sohn. Also ist für uns schon mal eine Adoption in Österreich weggefallen. Dann haben wir gesagt, na ja, dann vielleicht aus dem Ausland. Und da sind wir aber dann auch relativ schnell auf den Schluss gekommen, dass wir gesagt haben, na ja, also ich habe gut, wir haben Freunde, die sind Ausländer und die haben dann sonst, die schon ganz lange in Österreich sind und die dann gesagt haben, na ja, du musst immer bedenken, wenn du ein Kind aus dem Ausland holst, du musst dem Kind die Wurzeln vermitteln können. Die werden immer ihre Wurzeln suchen, was ich ja total gut verstehen kann. Und dann haben wir gesagt, na ja, wir reisen gern, aber welches Land verstehen wir so gut, dass wir dem Kind die Wurzeln vermitteln könnten. Und dann haben wir gesagt, na, irgendwie ist das dann auch nicht unbedingt unser Weg. Und dann habe ich zufällig durch einen Radiobericht von Pflegekindern erfahren. Also das war so ein Radiobericht, wo sie dann gesagt haben, in Österreich gibt es viel zu wenig Pflegeeltern. Und dann habe ich mir gedacht, okay, Pflegeeltern. Und dann habe ich mal angefangen zum Nachforschen. Und dann habe ich mir ins Jugendamt, da habe ich mit meinem Mann geredet. Mein Mann hat dann gesagt, ja, ich habe immer schon einen anderen Weg. Und dann haben wir uns ans Jugendamt gewendet und ja, haben uns einmal erkundigt, wie das ausschaut. Was heißt Pflege? Wie würden wir uns eignen? Und so hat es dann begonnen, die Reise eigentlich.
1: Also das war dann eigentlich relativ schnell eigentlich nach dem Verlust von dem Baby oder wie stellen wir diesen Prozess?
2: Ja, es war schon, es hat sicher ein Jahr gedauert. Weißt du, zuerst das Baby, dann Trauer, dann eben Therapie, wo ich dann wieder einmal zu mir selber habe finden müssen und wieder ins Leben einfinden. Dann habe ich ja nur meinen eigenen Sohn, also meinen leiblichen Sohn, wo wir gesagt haben, okay, sollen wir uns vielleicht doch aufwärmen. Und ich aber mal immer irgendwie gespürt habe, nein, ich möchte kein Einzelkind sein. Ich bin froh, dass ich ganz war. Mein Mann ist Einzelkind, der hat nur Halbgeschwister, aber nicht so viel Kontakt. Und irgendwie habe ich mir immer gedacht, da muss was sein. Und eben wie ich diesen Radiobericht über das gehört habe, habe ich mich eben dann mehr eingefuchst und mir gedacht, ja, ja, das könnte das sein. Und dann auch durchs Gespräch mit dem Jugendamt, das waren ganz tolle, damals war ich eben für das Stadtjugendamt zuständig, die haben dann gesagt, ja, sie könnten sich das bei uns auch sehr gut vorstellen. Wir haben dann mit denen ein langes, langes Gespräch geführt. Und dann haben die gesagt, wenn man Pflegeeltern werden möchte, muss man sowieso eine Ausbildung machen.
1: Ah, okay.
2: Und dann haben wir gesagt, ja, das ist eigentlich eh nicht so blöd, da melden wir uns mal an. Und das haben wir dann auch gemacht und kann man sich ungefähr so vorstellen, ich habe in dem einen Jahr das Baby verloren und im Sommer drauf, also im Herbst drauf, hat dann der Kurs begonnen und dann haben wir gesagt, mein Mann, die machen wir das einmal und schauen wir, wo die Reise hinführt. Und während dieses Kurses habe ich dann gewusst, ja, genau, das ist meins. Und da haben wir dann eben über die verschiedenen Arten der Pflege auch gelernt, weil für mich war Pflegekind Pflegekind, ich nehme ein Pflegekind auf. Aber während dieser Ausbildung haben wir dann auch, wir haben die damals bei der Pro Juventute gemacht, über die verschiedenen Formen der Pflege gehört. Und dann unter anderem auch Krisenpflege oder Kurzzeitpflege. Und wie ich das gehört habe, habe ich gewusst, wow, da kann man was bewegen. Und dann bin ich heimgegangen, wir haben da immer so Wochenendkurse gehabt und das hat mich so beschäftigt, das war unfassbar, das hat mich überhaupt nicht mehr loslassen, das Thema. Das hat mich total beschäftigt. Und da habe ich dann gespürt, das glaube ich möchte ich gerne machen, weil da kann man was bewegen.
1: Das ist voll schön, da kriege ich jetzt voll die Gänsehaut. Und auch wie du sagst, ich habe das jetzt auch noch nicht so bewusst wahrgenommen, dass da so viele verschiedene Facetten auch von Pflegestellen und Pflegeeltern gibt. Und was mich voll gefreut ist, dass dein Mann da quasi voll mitgegangen ist, beziehungsweise er eigentlich so dieser Initiator war, von dem so, hey, für uns gibt es einen anderen Weg, weil das mit den leiblichen Kindern so schwierig ist.
2: Ja.
1: Und das finde ich voll, voll schön.
2: Ja, ich muss aber auch sagen, ohne dem wäre es nicht gegangen. Also wir haben das ja nicht aus Krisenmama gemacht, sondern aus Krisenfamilie. Also auch unser leiblicher Sohn hat mitspielen müssen. Weil natürlich war das für den auch ein großes Thema. Und bin ja ich nicht genug und warum bemüht ihr euch da so drum? Und wir haben aber den auch teilweise in den Kurs mitgenommen und der ist auch betreut worden, weil der war dann schon 7 und hat sich natürlich auch damit auseinandersetzen müssen. Und ich habe eben dann gespürt, wow, Krisenpflege, also das fasziniert mich. Eben so Kinder in Krisensituationen nehmen oder aus dem Krankenhaus nehmen. Und dann habe ich zu meinem Mann gesagt, das möchte ich machen. Und dann haben wir aber gemeinsam beschlossen und auch mit der Prüfentute, die haben dann auch Therapeuten gehabt zusammen. Also das erste Kind, wir haben dann den Kurs fertig gemacht, haben wir gesagt, das machen wir. Und das erste Kind nehmen wir als Dauerpflegekind. Und dann kann man sich auch noch mit denen unterhalten, ob man Ausschlusskriterien hat, wo man sagt, das möchte ich nicht, wie alt darf das Kind sein. Ja, und für uns war dann der Kurs aus und ein paar Monate drauf kommt dann der Anruf vom Jugendamt, das wäre ein Baby, das Eltern braucht. Und ja, morgen vor 16 Jahren ist dann mal Julian zu uns gekommen.
1: Oh wow, also der ist immer noch bei euch, weil
2: ja,
1: Dauerpflege.
2: Ja, ist mein Dauerpflegekind, genau. Der ist zu uns gekommen mit 3 Monaten, mit einer nicht so einfachen Geschichte, muss man jetzt ehrlich sagen. Seine Mama ist schwer psychisch krank und hat sehr spät erst gemerkt, dass sie schwanger ist, hat das Kind aber dann austragen und je weiter ihre Schwangerschaft fortgeschritten ist, desto mehr Psychopharmaka hat die gebraucht. Natürlich hat der Julian da fleißig mitgenascht und ist dann einmal auf die Welt gekommen am 5. Jänner 2010 und hat einen schweren Entzug gehabt.
1: Boah.
2: Und das muss man sich so vorstellen, dass ein Psychopharmaka-Entzug fast schwerer ist wie Drogen.
1: Mhm.
2: Und der Julian war wirklich fast gestorben und war dann einmal im Krankenhaus. Und im Krankenhaus hat dann seine leibliche Familie zusammen mit seiner leiblichen Mama, wir sagen immer die Bauchmama, entschieden, dass er in eine Dauerpflegefamilie kommen soll. Und ja, es war dann...
1: Das war es dann ihr?
2: Das waren dann wir. Wir haben dann einmal seine Großeltern kennengelernt und haben dann den Julian noch gar nicht gesehen und haben aufgrund seiner Geschichte uns dann entschieden, dass wir ihn zu uns nehmen. Und dann habe ich aber erfahren, dass er im Krankenhaus ist, weil er sehr krank war. Er war nämlich zuerst im Mutter-Kind-Heim, also er war im Krankenhaus, dann war er in Salzburg im Mutter-Kind-Heim und ist aber dann wieder ins Krankenhaus gekommen, weil es ihm nicht so gut gegangen ist. Und dann habe ich zu meinem Mann gesagt, der ist allein noch im Krankenhaus. Und dann habe ich gesagt, ich muss den aus dem Krankenhaus holen. Und das haben wir dann am 1. April 2010 gemacht. Und morgen ist er 16 Jahre alt.
1: Wahnsinn.
2: Wahnsinn.
1: Ne? Voll schön. Kriegt gleich wieder Gänsehaut. Also heute ist Sendung der Gänsehaut. das ist echt voll schön.
2: Ja.
1: Aber wie stellt man sich das dann vor? Weil du gesagt hast, ich habe dann seine Großeltern kennengelernt und auch so seine leibliche Familie.
2: Ja.
1: Ist es jetzt auch so, dass der immer noch Kontakt hat zu denen? Also ist das, wie stellt man sich denn das so vor?
2: Naja, der Unterschied zwischen Pflegeeltern und Adoptiveltern ist genau der, dass bei Pflegeeltern die Kinder einen Kontakt zur Herkunftsfamilie haben dürfen, wenn die das möchten. Und beim Julian war es eben so, dass seine Mama leider Gottes nicht, weil die ist ja krank, die ist psychisch, er hat es kennengelernt ein paar Mal, er hat auch Fragen dann später gehabt, aber zu seiner leiblichen Familie hat er einen Kontakt gehabt. Also man muss sich das so vorstellen, am Anfang haben wir begleitete Besuchskontakte gehabt. Und dann hat sich das entwickelt über die Zeit, über die Jahre. Sie haben zu uns Vertrauen gekriegt, wir haben zu denen Vertrauen gekriegt. Und dann war es so, dass ich die mal zu uns eingeladen habe, damit sie sehen, wo der Julian lebt. Und im Laufe der Jahre hat sich das dann so entwickelt, dass er Besuche bei seinen Großeltern gehabt hat. Leider sind seine Großeltern jetzt verstorben, aber er hat einen Kontakt zu seinem leiblichen Onkel und zu den seiner Lebensgefährtin, und ich finde das eigentlich ganz gut. Es ist nicht immer komplikationsfrei, muss man sich so vorstellen. Natürlich stellen die auch manche Dinge, die wir machen, in Frage, weil uns ist die Erziehung über und wir erziehen den halt so, wie wir unsere Kinder halt erziehen.
1: Ja.
2: Also das, aber ich finde es schön und gut, weil ich kann jetzt sagen, der Julian ist 16 und sucht seine Wurzeln nicht. Und das war mir eigentlich wichtig. Und da habe ich dann auch eben in diesem Pflegeelternkurs kennengelernt, eigentlich passt Pflege eh besser zu mir als wie Adoption, weil dadurch fällt das weg, weil die meisten in der Pubertät stellen sowieso alles einmal in Frage. 80% Baustelle im Kopf, Eltern sind auch nicht unbedingt die coolsten. Und wenn ich dann aber nur auf der Suche nach meinen leiblichen Eltern bin und warum haben mir die weggegeben und was ist meine Geschichte, dann wird das natürlich nur viel schwieriger. Und das fällt beim Julian weg, weil er kennt seine Geschichte.
1: Genau, also bei Pflegestelle ist es natürlich von vornherein klar, dass ihr jetzt nicht die leiblichen Eltern seid, sondern dass da noch andere gibt, wo einfach nicht möglich ist, dass das Kind dann auch aufwachsen kann.
2: Genau. Also der Julian hat dann, wir haben für den Julian ein Buch geschrieben, so ein Ich-Buch, das Julian-Buch, das wir halt immer wieder erweitert haben, wo wir seine Geschichte so ein bisschen eingeschrieben haben, warum er zu uns gekommen ist. Und dann war, dass er eine zweite Mama hat. Und der Julian war dann sehr cool, der hat dann später eben dieses, ich habe eine Bauchmama und ich habe eine Herzmama dann geprägt, weil er gesagt hat, okay, ich war bei der Eva im Bauch, aber ich bin jetzt bei der Rosmitta und das ist meine Herzmama. Und wir haben dann auch immer gesagt, weil natürlich dann dieses Thema, bin ich deine Mama? Und dann habe ich gesagt, naja, der da ein Pflaster draufklebt oder der Essen gibt oder der die tröstet, wenn es dir schlecht geht. Und dann hat er gesagt, ja, du bist meine Herzmama. Und so haben wir das dann aber auch bei den anderen Kindern weitergetragen.
1: Ja, weil das ist ja dann nicht beim Julian geblieben, sondern es wird ja noch viel
2: genau,
1: mehr
2: ich hab dann, Kinder haben. Ich habe bis der Julian zu uns gekommen ist, habe ich in der Gebietskrankenkasse gearbeitet, in der ÖGK, sehr lange. Ich habe dort gelernt und habe dort eigentlich sehr fixen Job gehabt und habe aber dann, wie der Julian zu uns gekommen ist und ich gemerkt habe, der Julian ist von diesen 3 Monaten, die er im Krankenhaus und im Mutter-Kind-Heim verbracht hat, war er hospitalisiert. Der hat sich so schwer auf uns einlassen können. Also der war steif wie ein Brett, weil er einfach sie von diesen wechselnden Diensten, die sind auch sehr liebevoll dort, aber halt wechselnde Dienste, wechselnde Bezugspersonen, jetzt hat sich der ganz schwer auf uns einlassen können. Und das hat dann eben nur mal mehr meinen Wunsch geprägt, dass ich das anderen Kindern ersparen möchte. Und wie der Julian dann, wir wohnen im Altbau, 2. Stock ohne Lift, und dann habe ich gesagt, okay, wenn der Julian gehen kann und ich den über die Stufen runterbringe und er eben selber schon ein bisschen gehen kann fix, dann nehmen wir mal Krisenpflegekind. Und haben dann wieder mit dem Jugendamt Gespräche geführt und die haben dann gesagt, ja, sie können sich das sehr gut vorstellen. Ich habe dann in der ÖGK gekündigt, Also wirklich, ich habe das dann lassen. Meine Mama war nie so begeistert, weil die hat gesagt, fixer Job. Und meine Mama ist selbstständig, meine Mama ist Steuerberater. Und du bist dann, hast auch keinen fixen Job und ist das halt gut und so. Wir sind da nur ein bisschen geprägt von dem. Und ich habe aber dann gesagt, nein, das ist mein Weg. Und meine Mama hat mich so unterstützt und hat dann auch gesagt, ich melde dich bei mir an. Dann bist du zumindest versichert, du kannst geringfügig für mich was arbeiten. Und das haben wir dann auch gemacht. Und so war das auch gesichert, dass ich versichert bin und fahre für die Pension weiter. Und habe dann gekündigt. Und kurz bevor der Julian 2 geworden ist, im November 2011, haben wir dann unser erstes Krisenbaby aus dem Krankenhaus geholt. Und das war dann wieder so, da ein Anruf vom Jugendamt, liebe Roswitha, wir hätten ein Baby, das zur Adoption freigegeben wird und das gehört halt jetzt in der Krisenpflegefamilie. Und das muss man sich so vorstellen, das ist meistens, kommen diese Babys auf die Welt und die leiblichen Mütter haben natürlich Zeit zum Überlegen, ob sie es auch wirklich weggeben möchten. Weil auch wenn sie jetzt im Krankenhaus den Wunsch äußern, nämlich mein Baby zur Adoption freigeben, aber Geburt verändert halt dann nochmal. Und da kann man es natürlich noch nicht in eine Adoptivfamilie geben, weil wenn sich die Mama das jetzt vielleicht überlegt, dann müsste man denen das wieder wegnehmen. Jetzt warten die aber teilweise 4, 5 Jahre auf ein Baby. Und damit eben das nicht passiert, kommen sie dann in eine Krisenpflegefamilie. Und das war dann recht schwer, das war ein Mädel. Und die habe aus dem Krankenhaus geholt, da war es 2 Tage alt.
3: Oi.
2: Ja, es war sehr, sehr, sehr schön. Und natürlich wieder alles auf Baby eingestellt und so. Und natürlich dann wieder die ganze Familie mitgemacht. Und die haben wir dann 3 Monate begleiten dürfen und die ist dann in eine Adoptivfamilie gekommen. Und das war also wirklich wunderschön. Und da habe ich dann gewusst, okay, das ist mein Weg, das möchte ich machen. Und jetzt, 16 Jahre später, waren 26 Kinder bei uns.
3: Ja, Wahnsinn. Also ich stelle mir das ja voll schwer vor, wenn du da echt so ein kleines Baby einfach kriegst.
2: Ja.
3: In dem Wissen, aber du musst das wieder hergeben. Also dieses Loslassen immer und immer wieder. Ich stelle mir das so schwierig vor.
2: Naja, das war in dem, das wird ganz oft gefragt. Aber ich muss da ganz ehrlich sagen, ich war dann mit meiner Familienplanung so abgeschlossen und habe so den Wunsch gehabt, ich möchte gerne anderen Kindern helfen. Und das Loslassen ist gar nicht so schwer, weil du lernst, also ich habe mir dann schon mit dem Jugendamt ausgemacht, ich habe 2 kleine Kinder, also der Max war dann schon 8, ich muss meine Kinder auch darauf vorbereiten. Ich kann das jetzt dann anrufen und übermorgen gebe ich es her. Und da habe ich dann mit dem Jugendamt schon einen sehr guten Kontakt gehabt und dann haben wir gesagt, okay, also ich kriege auf jeden Fall schon mal Bescheid, wenn sie wissen, wir haben jetzt eine Adoptivfamilie. Und dann ist das immer über mich gelaufen, dass die Adoptiveltern das Kind kennengelernt haben. Und durch das, dass das Baby dann bei uns so fix in der Familie drinnen war, kann man das ja nicht innerhalb von einem Tag weitergeben. Und dann ist ja so, die Adoptivfamilie muss ich auch erst organisieren. Also die arbeiten ja auch beide und die Kinder jetzt nicht, da kann doch nicht einer hoppaditoppa sagen, ich bin jetzt ab morgen in Karenz. Und das Baby muss man natürlich auch umgewohnen. Also das war ja dann schon ziemlich auf mich fixiert, weil natürlich eine Familie ganz anders ist, als wenn es jetzt in einem Kinderheim ist. Und das hat dann meistens so zwischen 1 Woche und 10 Tagen, manchmal 2 Wochen dauert. Ja. Und dadurch lernt man dann auch die neuen Eltern kennen, die neue Situation. Die kommen am Anfang zu mir als Besucher, zu dem Baby als Besucher. Und am Schluss bin dann ich die Besucherin in der neuen Familie. Mhm. Und so wird das Baby schrittweise dann umgewohnt. Und dadurch fällt der Abschied nicht schwer. Und ich habe zu einigen noch einen guten Kontakt. Und bei vielen weiß ich, wie der Weg ist. Und sie kriegen Weihnachtskarten und ich kriege Weihnachtskarten und Bilder mit WhatsApp und E-Mail. Und so ist das ja leicht.
3: Ja, heutzutage ist das voll leicht. Ich wollte gerade fragen, weil das ist, ob du da weiterhin dann Kontakt haben darfst. Oder wie das dann läuft. Oder ob das dann, nein, du gibst das jetzt ab und dann hörst nie wieder was von diesem.
2: Nein, das ist nur leider Gottes zweimal der Fall gewesen. Da ist das Kind in die leibliche Familie zurückgekommen. Und einmal war es, oder dreimal war es, und einmal war, also zweimal waren das ein bisschen größere Kinder und da wollten die Mütter das auch nicht, weil die gemerkt haben, die Kinder fühlen sich bei uns wohl und haben das dann nicht so wirklich haben wollen. Und einmal ist es so, dass die Mama, da ist auch zur Mama zurückgekommen, eben in dieser Frist, in dieser Zeit, hat sich dann die Mama umentschieden und die ist aber dann in ein anderes Land gegangen und wollte auch keinen Kontakt haben, leider. Aber bei den anderen weiß ich es alle und habe auch immer wieder Kontakt. Und das war nicht nur für mich wichtig, sondern auch für unsere Kinder natürlich. Also jetzt in dem Fall auch der Julian, weil eben, warum kann ein Kind nicht bei der Mama sein, war für meine Kinder natürlich befremdlich. Für den Julian wahrscheinlich noch viel mehr in dem Alter als wie für den Max, weil wir halt dann schon die unterschiedlichsten Situationen gehabt haben und die Kinder halt dann gefragt haben, warum können die Kinder nicht bei ihren Müttern sein? Warum müssen die bei uns sein? Und wir das denen dann halt auch immer wieder versucht haben zu erklären.
3: Ja, und witzigerweise, also erzählst du nur von den Müttern, weil Väter gibt es da in so einer Situation dann meistens wahrscheinlich nicht,
2: nein,
3: oder?
2: Nein. Die, also wenigste. Ich habe, glaube ich, wenn du mich so fragst, ich glaube, ich habe insgesamt, glaube ich, 3 oder 4 Väter gehabt.
3: Ja.
2: Außer bei einer. Weil eben bei der, die dann auch längere Zeit bei uns war und die auch eine psychisch kranke Mama hat. Und wo die Kleine dann zum Papa zurückgekommen ist, aber eben erst nach 9 Monaten. Und der Papa aber Alleinerzieher ist und alles lernen hat müssen, weil er eben Iraner ist. Und da ist der Papa sehr präsent. Und da ist eben auch, das ist die Ava, und die Ava ist eben dann zum Papa zurückgekommen. Aber da habe ich dann schon gemerkt, wir haben den in dieser Zeit so schätzen und kennengelernt. Und da habe ich dann schon gemerkt, der schafft das allein nicht. Und dem habe ich dann angeboten, dass ich sage, ich hilf dir weiter. Ja, da ist der Papa, aber sonst muss ich ehrlich sagen, sind die Väter
3: eben nicht existent quasi.
2: Also zum Beispiel bei ich habe auch schon Babys gehabt, die anonyme Geburten waren. In Salzburg gibt es ja die Möglichkeit der anonymen Geburt, was ich sehr gut finde. Da sind sowieso keine Väter dabei. Also sie können zur Geburt mitgehen, aber sie kommen eigentlich nicht in Erscheinung. Und auch bei denen, die in Dauerpflegefamilien gekommen sind, doch bei einem habe ich auch einen Papa gehabt und die haben wir immer noch, oder bei 2, ja.
3: Aber großteils eben existieren da bei diesen Kindern nur die Mütter.
2: Mhm.
3: Ist auch spannend.
2: Ja, also eigentlich schon.
3: Eigentlich erschreckend, weil man braucht ja immer einen männlichen Part meistens, um ein Kind zu zeugen.
2: Ja.
3: Und das dann aber...
2: Die Väter nicht so in Erscheinung kommen.
3: Genau,
2: gell?
3: Ist immer die Frage, wissen die überhaupt dann, dass diese Kinder existieren? Oder?
2: Also beim Julian zum Beispiel, bei uns, der bei uns geblieben ist, glaube ich, weiß der Papa nicht.
3: Es ist echt spannend, wenn man sie...
2: Und ich habe einige von diesen Müttern, auch von anonymen Geburten, kennengelernt und... Oder die dann auch in Dauerpflegefamilien gekommen sind und viele wollten eigentlich auch keinen Kontakt haben oder haben sie erst sehr spät bemerkt, dass schwanger sind und haben dann gesagt, die Väter wissen gar nichts und wir wollen das auch gar nicht. Also das war wirklich nur, ich habe ein Brüderpaar gehabt, die 10 Monate auseinander sind. Da war der Papa schon auch präsent. Aber bei den wenigsten. Eher erschreckend, die gibt da recht, ja.
3: Ja, weil eben dein Mann war ja dann voll involviert. Das ist ja dann auch der Krisenpflegepapa, der da einfach da ist für die Kinder. Und sie lernen ja eigentlich, dass es 2 Parts gibt in dieser Konstellation. Und ja, eben, es ist immer dann die Frage, wissen die Väter überhaupt von der Existenz dieser Kinder oder scheißen sie einfach drauf.
2: Ja, ich glaube, eine Mischung aus dem und dem.
3: Ja.
2: Ich glaube, dass viele Mütter die Väter das nicht gesagt haben und dass viele Väter aber dann auch abhauen und die Verantwortung nicht übernehmen
3: genau,
2: möchten.
3: Genau, die Verantwortung
2: auch. Und da dann vielleicht auch eben die bei den Müttern ist okay, dann will ich das Baby aber auch nicht haben. Oder ich habe auch ein Baby zum Beispiel gehabt, da ist die Mutter vergewaltigt worden. Die war sehr, sehr jung. Und die war dann mit dem Kind, die hätte es versucht, ihn dann durchzunehmen und war dann mit dem Kind in einer Mutter-Kind-WG. Aber leider Gottes hat das Kind so dem Vater ähnlich geschaut, dass die Mutter das dann einfach nach ein paar Monaten gesagt hat, schaffe ich nicht, kann ich nicht. Was ich total gut nachvollziehen kann.
3: Ja, total, ich würde gerade sagen, also das ist ja echt sowas, wo man dann eben auch über diese Abtreibungen einfach denkt, so hey, ja, wenn das einfach so passiert ist, dann muss das ein Recht von einer Frau sein, zu sagen, so, ich kann das nicht austragen, weil das erinnert mich immer wieder an dieses schreckliche Erlebnis.
2: Ja. Sie ist auch, also ich habe es eh sehr stark gefunden, dass das Baby austragen hat. Sie ist auch in dieser Mutter-Kind-WG in Seekirchen psychologisch betreut worden. Und da hat sie dann eben im Laufe der Zeit herausgestellt, sie schafft es nicht. Und die war wirklich sehr, sehr jung. Also wie das Baby auf die Welt gekommen ist, war die 16.
3: Wow.
2: Und hat auch keine Hilfe von daheim richtig gehabt. Und da habe ich das total gut nachvollziehen können.
3: Ja, voll.
2: Mhm.
3: Aber hast du in all dieser Zeit einmal so eine Phase gehabt, wo du dir gedacht hast, du schaffst das jetzt nicht mehr?
2: Ich habe einmal, lustigerweise in Corona, haben wir einen 5-Jährigen bei uns gehabt. Der ist aus der Familie gekommen, weil er vom Stiefvater sexuell missbraucht worden ist.
3: Wow, krass.
2: Und der leibliche Vater hat das zur Anzeige gebracht. Und das war wirklich, das war eine schlimme Geschichte. Der ist aus dem Kindergarten abgeholt worden vom Jugendamt. Und die Mutter hat das aber total geleugnet und hat nur andere Kinder gehabt. Und dann ist der 5-Jährige, war der Älteste, und der ist dann zu uns gekommen. Und da haben wir dann immer Telefonkontakte gehabt. Und das war für mich echt schwierig, weil eben Corona war. Jetzt haben wir keine normalen Besuchskontakte, weil die Kinder haben in der Zeit, wo die bei uns sind, dürfen die Besuchskontakte zur leiblichen Familie haben. Und der hat eben auch, hätte auch Besuchskontakte haben dürfen, aber es war Corona, jetzt haben wir nur telefonische Besuchskontakte haben können. Und das muss man sich so vorstellen, da war 5 Jahre alt, wie er zu uns gekommen ist, war schwer Playstation-süchtig und Handysüchtig. Also das war für mich ganz heavy, ganz verstörend, weil bei uns gibt es keine Playstation, also jetzt schon, aber damals hat es das noch nicht gegeben. Und der ist dann gekommen und für den war das am Anfang nicht leicht. Also der hat sich gar nicht so leichter, weil wir eben keine Kontakte haben dürfen, nur telefonisch. Und dann hat er immer die Mama gefragt, wie es seiner Playstation geht. Und dann hat die Mama immer, hat einmal bei so einem Besuchskontakt erzählt, am Telefon, ich war da immer dabei, muss da daneben sein, dass jetzt die kleine Schwester bei einer im Bett liegt und dann ist mir wirklich schlecht gegangen. Und leider Gottes haben wir nicht geschafft. Der Bub ist dann begutachtet worden von einem Gutachter, der war nur ein paar Mal da, weil eben auch Corona war und das alles nicht so stattfinden hat können. Das war wirklich nicht fein. Und er hat dann mir nach 3 Monaten erzählt, wie das eigentlich beim Papa war, beim Stiefpapa. Und hat das aber dem Gutachter nicht erzählt und jetzt war das ganz schwer. Jetzt haben wir den aus der Familie nicht herausgebracht und der hat wieder zurück müssen.
3: Wow.
2: Und da ist mir dann wirklich schlecht gegangen. Also da habe ich mir dann gedacht, ich schmeiße das jetzt hin. Und ich bin dann auch wieder in Therapie gegangen, weil ich mir gedacht habe, haben wir dem jetzt eigentlich etwas Gutes getan, dass er da 3 Monate oder 4 Monate in eine andere Welt reingeschaut hat. Man muss sich das wirklich vorstellen, das ist für solche Kinder eine andere Welt. Also für den war das eine andere Welt. Wir haben Spiele gespielt, wir haben frisch gekocht. Es war Corona. Außer meinem leiblichen Sohn, der in der Altenpflege arbeitet, waren alle daheim. Die Freundin von meinem Buben ist auch noch eingezogen, weil sonst hätten die sie den nicht sehen dürfen. Und wir haben, der hat nicht gewusst, dass man Kuchen selber backen kann. Der hat nicht gewusst, dass man Gesellschaftsspiele am Tisch spielt, dass wir in Salzburg einen Tiergarten haben. Und der hat unsere Küche zum Beispiel total geliebt. Der hat gewusst, wann ich in der Küche bin, dann wird wieder gekocht. Und jetzt hat der da in eine total andere Welt reingeschaut. Der hat noch die 4 Monate Mama zu mir gesagt und hat gesagt, wir dürfen das aber meiner Mama nicht sagen, aber ich will Mama zu dir sagen. Weil meine Kinder Mama sagen, ist ja ganz klar.
3: Ja, logisch.
2: Und dann kommt der von einem Tag auf den anderen wieder zurück.
3: Boah.
2: Und dann habe ich echt in Frage gestellt, ob wir dem was Gutes da haben. Weil ich mir gedacht habe, jetzt hat der da in eine andere Welt reingeschaut und dann muss er wieder zurück. Wie hart muss das für den sein? Da habe ich mir dann echt Hilfe geholt. Also da habe ich mit meinem Mann zusammen sind wir dann wieder zu unserer Therapeutin und die hat aber dann gesagt, jeder Moment und jedes Ding prägt und er war 5 und vielleicht wird er sich später mal daran erinnern, dass er eigentlich da in eine andere Welt reinschauen hat dürfen.
3: Ja. Aber ja, das kann ich voll gut verstehen, dass du da alles in Frage stellst, weil... Ach. Du weißt, was dem Schlimmes passiert ist, weil du sagst, er hat dir das erzählt.
2: Ja.
3: Und dann aber auch diese Hilflosigkeit und diese Ohnmacht, dass du den jetzt wieder gehen lassen musst und du weißt, er kommt da wieder zurück.
2: Ja, und vor allen Dingen, du musst dir das so vorstellen, in der Zeit, wo die Kinder bei mir sind, lasse ich die in meine Wohnung, in mein Herz und in meine Familie. Mhm. Und die sind da total drinnen, gell? Und wenn die dann natürlich in eine gute Situation kommen, zum Beispiel in eine neue Familie, egal ob Pflegefamilie oder Adoptivkind, dann sehe ich, wie du eine Familie zusammenwächst, gell? Und dann denke ich mir, wow, ich darf dabei sein, wenn da eine neue Familie entsteht. Und darf die dann auch nur eine Zeit begleiten. Und bei dem habe ich aber gewusst, der kommt zurück, und das war echt heftig. Also das war wirklich heftig. Er wollte auch nicht wirklich zurück. Auf der anderen Seite hat er sich Sorgen um die Mama gemacht. Und auch um die kleinen Geschwister. Ja, das war heftig. Auch vielleicht durch Corona, weil wir eben alle daheim waren und ich bin mit den Kindern halt unfassbar viel in den Wald gelaufen und wir haben das Glück, wir wohnen wirklich sehr privilegiert mit einem Innenhof, da haben die Kinder Fußball spielen können. Und der ist so zugewachsen in der Zeit und hat auch den ganzen Wahnsinn, der so dabei haben, bei uns abgelaufen ist, mitgemacht. Und wie ich dann gewusst habe, der muss jetzt da wieder zurück. Und ich habe auch so gespürt, wie zerrissen der Kleine war, weil er hat sich Sorgen um die Mama gemacht und die Mama ist die Mama.
3: Ja, die wird immer die Mama bleiben.
2: Und immer die Mama bleiben und hat ja auch nicht alles falsch gemacht. Und auf der anderen Seite ist ihm nicht leicht gefallen, weil er genau gewusst hat, okay, da ist der Papa wieder. Und er hat Papa zu dem sagen müssen und ja, das war nicht fein.
3: Aber hat dir dann eben diese Therapie dann geholfen, dass du sagst, so, na okay, das passt trotzdem, was ich da tue?
2: Ja, weil eben dann schon dieser Gedanke war, okay, wenn er später, man weiß, dass aus vielen Opfern Täter werden, gell? Und mir oder uns, auch mein Mann, glaube ich, hat dann sehr viel der Gedanke geholfen, okay, vielleicht, wenn er später dann einmal sich daran erinnert, hey, ich habe da eine gute Zeit gehabt, wir haben Ausflüge gemacht. Ich erkläre die, waren ältere Kinder, es waren 4, 5 ältere Kinder auch da, erkläre immer, die machen bei mir Urlaub. Weil Urlaub, das können sie ganz viel vorstellen. Es war auch für meine Kinder so, dass ich gesagt habe, wir machen bei uns Urlaub. Also die kommen jetzt nicht und bleiben. Und ich sage dann immer, im Urlaub soll man ganz viel Gutes erleben, aber jeder Urlaub muss irgendwann einmal auch zu Ende sein. So kann es dann auch die älteren Kinder erklären, dass wir da weg müssen. Weil wenn wir immer Urlaub hätten, war es ja nichts Besonderes. Und da haben wir uns dann gedacht, okay, oder ist dann schon dieser Gedanke, er kann sich dann später an diesen Urlaub erinnern und weiß, eigentlich geht's auch anders. Und wie war vielleicht dieses Gefühl? Und während wir unsere Ausbildung gemacht haben, da hat man einen Abend, wo ein ehemaliges Pflegekind kommt. Und da war ihm so einer. Und das ist uns dann in der Situation wieder eingefallen, der erzählt hat. Er hat auch eine schlimme Geschichte gehabt und ist auch erst mit einem älteren Alter wieder rausgekommen. Und wie er dann selber Papa geworden ist, hat er sich daran erinnert, wie das damals in der Familie war, wo er war. Und da hat sich dann für ihn das Leben verändert. Und das ist uns dann irgendwie wieder mit Hilfe der Therapie auch bewusst worden. Und dann haben wir uns gedacht, okay, wir haben doch was Gutes gemacht. Wir haben ihm einmal eine andere Welt reinschauen lassen.
3: Aber trotzdem, ich kann es verstehen, dass man das dann alles in Frage stellt.
2: Ja.
3: Und hast du zu dem noch Kontakt? Oder
2: nein,
3: weißt
2: zu dem
3: du,
2: habe ich keinen. Nein. Ich habe dann einmal beim Jugendamt nachgefragt und die haben nur gesagt, die Mama ist, weil das Jugendamt natürlich immer wieder an denen dran war, das sind dann schon so Brennpunktfamilien, die eh schon bekannt sind, in ein anderes Bundesland übersiedelt,
3: okay.
2: Damit es eben dann mal den Salzburger Jugendamt auskommt.
3: Ja, ist jetzt auch nicht unbedingt befriedigend, sage ich mal, für die, das war, zu wissen.
2: Das war nicht so fein, aber ja. Wir haben es dann aufgearbeitet und es ist dann gegangen. Wir haben dann ein paar Jahre später nochmal eine 4-Jährige gekriegt, ein Mädel, die ist auch von heute auf morgen rausgekommen, weil die Mama ins Gefängnis gekommen ist, wegen Drogen, Weiterverkauf und so. Und da habe ich dann schon anders damit umgekommen. Die ist in eine WG gekommen, weil die Mama dann doch länger verurteilt worden ist und die ist in eine Kinder-WG gekommen und da habe ich dann schon anders damit umgekommen.
3: Kinder-WG.
2: Ja, ab 5 kommen Kinder dann in eine betreute Kinder-WG.
3: Wie stellt man sich denn das vor?
2: In der WG war es so, da sind 8 Kinder und die haben dann einen Bezugsbetreuer oder Bezugsbetreuerin und dann die leben wir Familie.
3: Mhm.
2: wenn es schwerere Sachen haben gibt, also schwerere Beeinträchtigungen haben, dann gibt es auch Kinder-WGs mit 6 Kindern, da ist das dann nur mehr familiärer und die haben dann nur extra Therapeuten dabei. Aber bei der war es so, die sind in der WG mit 8 Kindern gekommen und ja, auf jeden Fall besser wieder haben.
3: Ja, das stimmt, das ist witzig viel, wenn man so denkt, das sind dann also 5-Jährige in einer WG.
2: Nein, die sind nicht alle 5 Jahre, die sind zwischen 5 und 18.
3: Ah, wow.
2: Mhm,
3: und da ist aber dann nur ein Betreuer dann,
2: nein,
3: oder?
2: Pro Kind ist ein Betreuer.
3: Ach so, pro Kind, mhm. Ah, okay. Ja.
2: Die haben einen Bezugsbetreuer, der ist für die ganzen Belange von dem Kind zuständig. Und dann haben sie so Radeldienste, das sind dann 5, 6 Betreuer und immer je nachdem, 2 oder 3 haben gleichzeitig Dienst und es läuft wirklich ab wie in einer Familie. Also die kochen miteinander, die fahren miteinander auf Urlaub. Wenn es ist, haben die Kinder Besuchskontakte, da fahren auch die Betreuer mit denen hin.
3: Ja, wow.
2: Wir Familie.
3: Mhm. Ach, spannend, habe ich auch noch nie gehört.
2: Mhm.
3: Ganz eine andere Welt wieder, wo man sieht, so wow, was es noch alles gibt.
2: Ja, das sind wir als Mütter mit unseren, muss ich jetzt ehrlich sagen, behüteten Kindern. Ich habe das da auch sehr viel gelernt drüber.
3: Mhm.
2: Und habe am Anfang mir gedacht, okay, eine WG und so eine kleine Maus mit 5. Aber der geht sehr gut dort.
3: Ja, also eben, wir sind da schon sehr privilegiert.
2: Mhm.
3: Also ich bin zwar auch alleinerziehend, wo sie davon vor 1,5 Jahren entschieden hat, er bricht den Kontakt komplett ab.
2: Oh ja.
3: Aber trotzdem von dem, wie er aufwachsen kann, dennoch ist einfach
2: privilegiert.
3: Ja, sehr privilegiert wieder.
2: Das haben wir, mein Mann und ich dann irgendwie im Laufe der Jahre auch festgestellt, dass unsere Kinder schon auch sehr, also der Julian ist unser Kind, unsere Kinder schon sehr viel davon profitiert haben, weil eben nicht so normal ist, dass Mama und Papa da ist, dass sie alle kümmern, dass gekocht wird, dass gegessen wird miteinander, dass ein Spiel gespielt wird, dass wir auf Urlaub fahren miteinander. Dass, wenn die Turnschuhe kaputt sind, auf gut Deutsch gesagt, dass wir sagen, okay, ich brauche jetzt wieder neue. Ich habe, einer ist zu uns gekommen, der war 8, der ist im Winter mit Klapperl gekommen, mit Sandalen.
3: Ja.
2: Wo man dann wirklich, und das ganze gewohnt war klar, und das war auch so berührend, weil der ist in der Schule, irgendwann einmal ist er in der Schule verdroschen worden, und dann hat er mein leiblicher Sohn von seinem Taschengeld eine andere Jacke gekauft, weil er gesagt hat, mit der Jacke darf er bei uns auch verdroschen werden.
3: Nein, voll nicht.
2: Und hat er mir andere Jacke gekauft, weil wir eben wirklich dann auch die Kinder oft wirklich dann halt, die Mama wollte das gewohnt nicht hergeben, halt dann alles gekauft haben, und halt, es war Winter, wir wollten rodeln gehen, wir haben Stiefeln gekauft, dann Skianzug habe ich besorgt. Und da haben sie dann gemerkt, das ist nicht so normal, dass man halt dann sagt, meine Sneakers sind immer, man braucht neue. Oder dass eben dieses System so ist. Also die haben da schon auch viel gelernt, muss ich jetzt ganz ehrlich sagen. Ja, und ich glaube, das tut ihnen gut.
3: Eben, ich würde schon fragen, wie da eben dann die Kinder damit umgegangen sind, weil einmal schon dein enker leiblicher Sohn mit dem Julian dann.
2: Ja.
3: Wie ist der damit umgegangen?
2: Naja, der war schon so wie ein Bruder eigentlich. Durch das, dass der Julian 3 Monate erst alt war, nachdem wir dieses Thema geklärt gehabt haben, warum bin ich nicht genug und warum konnte er nicht bei seiner Mama sein, du bist jetzt die Mama, okay, ist er dann eigentlich ziemlich gut eingewachsen. Ich meine, sie sind 8 Jahre auseinander. Also war am Anfang schon mal dieses, Mama, der schreit so viel, weil durch den Entzug natürlich, Mama, der schreit so viel, können wir den nicht wieder zurückgeben. Aber die sind dann so mit eingewachsen. Und ich muss ganz ehrlich sagen, wir haben das auch nur so lange machen können, weil unsere Kinder wirklich mitgeholfen haben. Also der Julian genauso wie der Max, die Kinder, die habe ich mit den Kindern allein lassen können, wenn ich gesagt habe, ich muss jetzt schnell zum Arzt laufen oder ich muss jetzt irgendwas da. Also ich habe sowohl den Max ab einem gewissen Alter mit den Kindern allein lassen können, der hat die wickeln können, füttern können, der hat genau gewusst, wie das abläuft. Was natürlich dann in der Pubertät meine Kinder sehr ausgenützt haben, weil das kommt natürlich bei den Mädels können.
3: Oh, okay.
2: Wenn da glühen die Eierstücke, wenn die sehen, wie meine Burschen mit Babys umgehen.
3: Ja, also vor allem, wenn man so Babys da sind, Babys ziehen ja sehr oft.
2: Ja, voll, was glaubst du? Also die wissen das schon zu ihrem Vorteil auszunutzen. Und auf der anderen Seite aber dann auch, wenn die Kinder wieder weg waren, dann haben die gewusst, okay, jetzt machen wir wieder. Also wir haben das dann immer so gehandhabt, dass wir gesagt haben, okay, jetzt ist das Kind jetzt gut weitergegeben worden, jetzt stellen wir wieder unsere Kinder ein bisschen im Vordergrund. Und es hat aber dann auch wieder auf der anderen Seite, also da haben wir dann mit ihnen halt wieder irgendwas Besonderes unternommen, was wir halt nicht machen, um Kinder wie die Babys da waren, weil natürlich haben die, ich sage immer, unsere Familie ist wie eine Bühne und jeder hat halt so seinen Platz da drauf und natürlich haben dann, wenn jetzt ein Zugsbaby gekommen ist, das wirklich viel Aufmerksamkeit braucht, dann haben die natürlich nicht so viel Platz auf der Bühne gehabt und wenn die Kinder dann weg waren, dann haben wir halt einer wieder mehr Platz gegeben, aber jetzt im Nachhinein gesehen sage ich, es ist gut, dass sie nicht immer so viel Platz auf der Bühne gehabt haben, weil natürlich spürten sie alle Kinder ganz gern in Vordergrund.
3: Ja, logisch. Ja. Und wie ist das aktuell? Habt ihr noch Pflegekinder?
2: Ja, ich war dann einmal für 2 Jahre beim Magistrat angestellt, weil das Magistrat dann einmal gesagt hat, wir möchten gern Krisenpflegemütter anstellen. Roswitha, du machst das schon so lange und auch meine Kollegin, die Claudia. Sie haben uns dann einmal angestellt. Meine Kollegin ist immer noch angestellt. Ich habe dann für mich festgestellt, das ist nicht mein Weg, weil ich war dann dazu verpflichtet, auch 2 Kinder zu nehmen. Und immer und dauernd. Und dann habe ich gesagt, nein, also das ist jetzt nicht mein Weg. Bei meiner Kollegin ist das anders oder bei meiner Freundin, weil ihre Kinder sind schon erwachsen und die ist schon Oma. Aber für uns hat das nicht so gut gepasst, weil eben dann doch der Julian war und auch der Max, der dann Pubertier und Entscheidung und da. Und dann haben wir festgestellt, nein, also angestellt passt das für mich nicht so gut. Und ich habe dann wieder, habe dann auch ein Kind noch begleitet und dann habe ich gesagt, jetzt höre ich auf, vielleicht ist das so der Grund zum Aufhören. Und das war aber eben dann der eine besagte Bub, der dann 10 Monate später nur mehr einen leiblichen Bruder gekriegt hat. Und der eine Bub ist eben schon in einer Familie im Lungau gekommen. Und dann hat die leibliche Mama von dem gesagt, also sie gibt nur her, wenn er wieder zu mir kommt, weil mich hat es dann schon gekannt. Weil noch nicht entschieden worden ist, was mit dem passiert. Kommt er zurück, bleibt er bei der Familie oder kommt er in einer Dauerpflegefamilie? Und während der Zeit war der dann bei mir wieder. Und dann haben sie mich angerufen und haben gesagt, Roswitha, der hat jetzt halt einen Bruder gekriegt und der ist im Krankenhaus, würdest du den nehmen? Weil die Mama darf ihn dann sonst nur hergeben. Und dann haben wir halt wieder in der Familie wieder Familienrat gemacht und dann haben wir gesagt, okay, also den nehmen wir noch. Und dann haben wir den halt wieder geholt und der war dann 6 Monate bei uns. Und dann haben wir den hergegeben und dann haben wir gesagt, jetzt ist Schluss. Und dann habe ich das Problem gehabt, ich habe den wirklich gut übersiedelt und es war dann Mitte, Anfang Juli und dann habe ich mich so gefreut, weil das so gut gegangen ist. Der ist dann in die Dauerpflegefamilie von dem anderen Buben gekommen. Mhm. Und das im Lungau, ein Kind in den Lungau übersiedeln nach 6 Monaten ist nur mehr schwieriger, weil die Strecken hin und her fahren und der ist nicht so gerne Auto gefahren. Und dann stehe ich unter der Dusche in der Wohnung und denke, ah, was ein schöner Tag und wollte zu meiner Therapeutin fahren, halt das nachbesprechen und habe mir gedacht, ah, so schönes Wetter, Kind mit meiner Vespa fahren und habe einen wirklich schweren Unfall gehabt. Und habe mir dann am rechten Fuß alle Mittelfuß

0: Claudia, und dann hat die Claudia in der Nacht angerufen und gesagt, der Gerhard ist verstorben, kannst du bitte die Ronja nehmen, ich kann nicht. Und natürlich, sofort bin ich hingefahren in der Nacht und habe die geholt, und dann war die eben wieder 3 Monate bei uns, bis dann in eine Dauerpflegefamilie gekommen ist. Und dann haben wir aber gesagt, jetzt ist Schluss. Also das war wirklich nur noch, wenn halt die Claudia wieder Urlaub hat, überhaupt jetzt, wo sie allein ist. Aber ich nehme keins mehr. Es passt jetzt einfach nicht mehr. Ich bin jetzt 58 und meine Kinder haben dann einmal so nett, also gerade jetzt mein großer Sohn, vor kurzem war wieder die Anfrage vom Jugendamt, würdest du wieder eines nehmen? Der Bedarf ist sehr hoch und wir haben halt keine Krisenpflegeeltern, weil das eben auch nicht jeder kann, aufnehmen und wieder loslassen. Und dann hat mein großer Sohn zu mir gesagt, Mama, jetzt ist Zeit für dich, du musst auf dich schauen, den Fuß, schau, dass du wieder fit wirst, die möchte wieder laufen gehen können. Und ich glaube, es ist jetzt einfach nicht mehr die Zeit für das. Und dann habe ich gesagt, okay, dann eigentlich nicht mehr, weil wir haben dann eh noch die kleine Ava, die sowieso auch 3 Mal in der Woche bei uns ist und 1 Mal in der Woche bei uns schläft. Und eben ihren Papa. Und dann haben wir gesagt, nein, es ist jetzt, glaube ich, Zeit für was anderes. Ja. Aber ich bereue gar nichts, ich bin froh, dass ich es gemacht habe, und ich habe mit jedem Baby haben wir was gelernt, mit jedem. Jedes Baby hat uns was gelernt, und ich habe ganz oft das erste Lächeln gekriegt, und du als Mama wirst das nachvollziehen können. Das erste Lächeln ist schon einmal sowas, da bleibt kurz einmal die Welt stehen und du denkst, ja. Und wenn ich dann merke, die kommen gut an und dürfen, sind in die Familien, wo es dann weiterkommen, sind gut angekommen, dann habe ich mir jetzt mal gedacht, okay, wir haben einen guten Job gemacht.
1: Ja, voll.
0: Wir haben die begleiten dürfen. Also wir haben gelernt, die haben eine gute Zeit gehabt. Ich habe denen das erspart, was der Julian gehabt hat. Und also gerade jetzt auch so bei Entzugsbabys, sei es Nikotin, Alkohol, Drogen, ist es so, dass erst dann weiterkommen sind, wenn sie gefestigt waren. Weil das kann man ja einer Familie jetzt auch nicht unbedingt so zumuten, gell, wenn die kommen. Die sollen ja zusammenwachsen. Und wenn du jetzt eh schon ein Baby kriegst, das vielleicht ein halbes Jahr alt ist, dann soll zumindest dein Zug schon vorbei sein und die sollen wirklich nur noch dieses Zusammenwachsen haben.
1: Ja, das stimmt.
0: Da ein Zug eben bei Krisenpflegefamilie stattfinden.
1: Ja. Wenn du jetzt deinem jüngeren Ich begegnen würdest, was würdest denn der jetzt so sagen oder mit auf den Weg geben?
0: Gute Frage. Ich glaube, ich würde sagen, Roswitha, vertraut darauf, dass alles so kommt, wie es kommen muss. Es hat alles einen Sinn im Leben. Und der Meinung bin ich nach wie vor, dass alles einen Sinn hat. Auch das Schlechte hat einen Sinn, weil wir lernen ja eigentlich aus dem Schlechten am meisten. Also gerade so wie du sagst, der Partner oder der Papa von deinem Kind hat sich entschieden, nämlich keinen Kontakt mehr haben, dann fragt man sich auch, was hat das für einen Sinn. Und leider versteht man das Leben erst hinten noch und leben tut man es nach vorne, aber es hat einen Sinn. Also ich hab ja dann Ausbildungen gemacht in die Richtung, wie ich dann bei der Kasse gekündigt habe, habe ich gewusst, ich mache Ausbildungen, möchte mehr Ausbildungen machen und habe dann Lebens- und Sozialberaterausbildung gemacht und habe da sehr viel Praktikumstunden braucht und die habe ich bei Rainbows gemacht.
1: Ah, oh, schön.
0: Und da habe ich Besuchsbegleitung gemacht und dann habe ich noch die Trauerbegleiterausbildung gemacht. Und gerade da habe ich dann auch oft erlebt, wo ich mir auch gedacht habe, was hat denn Sinn, aber es hat einen Sinn. Also ich habe diese Kinder dann auch gern begleitet, über 2 Jahre lang, ganz, ganz, ganz viele und habe gemerkt, es hat einen Sinn, ja. Es hat schon einen Sinn, alles. Und ja, ich glaube, das würde meinem jüngeren Ich geben, vertrau drauf.
1: Mhm. Weil wenn du jetzt zurückblickst auf dein Leben und sagst, du hast 26 Kinder begleitet, hast denen zumindest
0: meine eigenen.
1: Genau, eine Zeit lang eine schöne Familie gegeben.
0: Ja, und eine Stabilität, genau, eigentlich. Ehrlich also gesagt, das meiste, was die gekriegt haben, war Stabilität. Und wir haben uns immer gedacht, wenn nicht wir, wer denn dann? Ich bin bei meinem Mann gemeldet, mein Mann ist selbstständig, also das heißt, er kann auch mithelfen. Wenn ich jetzt einmal sage, ich möchte jetzt eine Stunde laufen, gell, dann weiß ich, kann das Baby daheim lassen. Wir haben eine große Wohnung, wir wohnen relativ privilegiert, wir können es uns halbwegs leisten, wenn nicht wir, wer dann? Und ich bin dankbar, dass ich die Kinder begleiten habe dürfen. Also mir ist dankbar, ehrlich gesagt.
1: Ich würde gerade noch fragen, weil wer das quasi, du bist ja nicht angestellt, wie du gesagt hast, kriegt ja man da Geld, Vergütung?
0: Die Kinder kriegen auch Pflegegeld. Die kriegen, ich kann das jetzt gar nicht sagen, wie viel, weil bei uns ist alles, mein Mann fürs Geld zuständig, ich schätze um die 40, 50 Euro am Tag. Und das ist Pflegegeld, das da

0: Woher kommen die Aufwendungen für die Kinder? Also wenn man zum Beispiel jetzt ein Baby nimmt, dann braucht man Windeln, Milchpulver, Flascherl, Schnuller, Kleidung. Und das wird von diesem, von diesem Pflegegeld wird das bezahlt. Das kriegt dann praktisch, so wie in der Zeit ich kriegt. Da kriegst du dann erhöhtes Kindergeld, das war eben so zwischen 40 und 50 Euro. Und alles, was darüber hinausgegangen ist, haben ehrlich gesagt wir gezahlt.
1: Genau, weil du bist ja dann eben, wie du es gesagt hast, bei deinem Mann angestellt.
0: Ja.
1: Weil wenn du das nicht gehabt hättest.
0: Hätte ich keine Versicherung.
1: Genau, gehabt. Dann hättest du ja eigentlich gar nichts gehabt.
0: Und ich hätte auch sehr viel Pensionszeiten verloren, weil wie ich bei der Kasse gekündigt habe, war ich schon 25 Jahre versichert oder 27 Jahre. Und natürlich denkt man in dem Alter dann auch an das und sagt, ich möchte da genau. Und auf der anderen Seite haben wir aber immer gesagt, andere spenden und das ist halt unser
1: Beitrag.
0: Art der Spende. Wir können Kinder auffangen, wir können Kinder stabilisieren, wir können es auch wieder gut loslassen, wir können es ziehen lassen und können uns auch halbwegs leisten, dass wir sagen, natürlich habe ich die Kinder dann darüber hinaus Ausflüge und einen haben wir mal mitgenommen im Urlaub, da hat dann das Jugendamt ein bisschen was dazu gezahlt und wir haben die Möglichkeit gehabt. Also das war halt unser sozialer Beitrag.
1: Das war voll der schöne und wirklich bemerkenswerte Beitrag, weil, wie du sagst, das kann nicht jeder.
0: Nein, vor allen Dingen, du musst dir auch vorstellen, wenn du angestellt bist, also das war beim Julian schon so, ich habe beim Julian mit relativ offenen Karten gespielt und habe in der Krankenkasse gesagt, ich möchte gerne ein Pflegekind nehmen und das kann jederzeit der Anruf kommen. Aber im Endeffekt bin ich innerhalb von einer Woche in Karenz gegangen. Was natürlich, wenn du jetzt ein leibliches Kind hast, hat die Firma, man, das ist gegangen, weil die Krankenkasse ein großer Betrieb ist. Und da war es schon momentan ein bisschen, weil ich habe natürlich keinen mehr einschulen können und habe auch die anderen dann praktisch momentan einmal hängen lassen müssen. Und wenn du jetzt Krisenpflegemama bist und du bist angestellt und die rufen die, weiß ich nicht, in der Früh an und sagen, wir hätten ein Baby morgen zum Holen, wenn alle Untersuchungen abgeschlossen sind, weil natürlich ist das Krankenhaus froh, wenn es die Babys relativ schnell weitergeben können, weil sagen, eine Familie ist was anderes wie das Krankenhaus.
1: Klar.
0: Und ich habe die meistens geholt mit so zwei Tagen und das kann kein Dienstgeber wupfen, weil wenn du dann sagst, es tut mir leid, aber ich komme jetzt einmal drei Monate nicht oder ich weiß jetzt noch gar nicht, wie lange es dauern wird, kann auch ein halbes Jahr werden und dann komme ich aber wieder, geht nicht. Also da spielt kein Arbeitgeber mit. Bei meiner Kollegin oder Freundin, bei der Claudia war es so, die hat am Anfang das neben der Arbeit gemacht. Auch mit ihrem Mann zusammen, wirklich als Familie gewupft, hat die Kinder in die Arbeit mitgenommen. Ich habe meine Krisenkinder teilweise zur Ausbildung mitgenommen. Wenn ich Kurs gehabt habe am WIFI für Lebens- und Sozialberater, habe ich es mitgenommen. Weil mein Mann hat in der gleichen Zeit einen Mediatorenkurs gemacht und dann ist wieder der Max gekommen und hat gesagt, Mama, für ein paar Stunden nehme jetzt ich wieder das Kind. Und wir haben das also ganz gewupft. Bei der Claudia war es dann so, dass eben dann das Magistrat gesagt hat, nein, also wir würden dich anstellen. Die Claudia hat dann gekündigt. Und die haben es dann angestellt und dann haben sie gesagt, wir taten eine zweite und dann haben sie mitgenommen. Aber für mich hat das dann nicht passt und ich habe ehrlich gesagt, ich habe 1.000 Euro verdient und für 1.000 Euro habe ich gesagt, möchte ich mich nicht so einspannen lassen, dass ich dann, wenn ein Kind weg ist, drei Tage drauf dann das nächste kriege, sondern ein bisschen möchte ich schon nur auf meine Familie schauen.
1: Genau.
0: Ja, und auf meine Familie schauen, was brauchen meine Kinder jetzt wieder. Weil, ja, die Pubertät vom Julian ist jetzt nicht so einfach. Wir sagen immer, den schwierigsten von alle haben wir uns ehrlich gesagt gehalten. Aber ich liebe ihn am meisten.
1: Voll schön.
0: Ja, der war schon sehr schwierig, auch speziell, weil er doch sehr viel von seiner leiblichen Mama geerbt hat. Und wir dann immer halt sehr bedacht waren. Wir haben gewusst, Pubertät wird ganz schwierig. Aber, ja.
1: Ist das schon gut dabei?
0: Ja, wir sind gut dabei. Und er hat sich unfassbar toll entwickelt. Also wirklich, er hat eine schwere Reise hinter sich, auch mit uns zusammen, aber er ist richtig bei uns und wir sind richtig für ihn. Er ist zwar das totale Gegenteil, mein Mann und ich sind klar und dunkel, er ist groß und hell, er ist 1,90 schon mit 16, Schuhgröße 47.
1: Wow.
0: Und ist mein Kleiner.
1: Ja.
0: Ja. Aber und ist ganz anders von der Art her wie ich, weil ich lebe in Tag rein und sage, schauen wir mal, was heute ist. Schauen wir mal, dann sehen wir schon. Und der Julian braucht immer einen Plan und ich habe keinen Plan. Und das reibt sich dann so oft aneinander, aber ja.
1: Ja, danke Roswitha für das Teilen. Wir sind jetzt echt schon am Ende unserer Sendung angelangt.
0: Danke fürs Zuhören.
1: Ja, danke. Möchtest du noch in irgendeinem Satz was mitgeben den anderen, die das hören?
0: Schon, ja, gern. Wenn Eltern oder wenn Paare einen Kinderwunsch haben und immer nur über Adoption nachdenken, sie sollen vielleicht auch über Pflege nachdenken. Einfach einmal ein bisschen im Internet schauen. Kinder auch gern bei mir anrufen. Ich bin übers Internet ganz leicht zu finden. Ich habe auch schon ganz viele den Rat gegeben oder sie haben sich bei mir erkundigt und vielleicht auch über Pflege nachdenken, Dauerpflege. Es ist ein cooler Weg und sie werden zu eigenen Kinder.
1: Ja, danke, das ist eine schöne Botschaft. Vielen, vielen Dank. Ja, das war wieder ein super Gesprächsfunken. 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
1: Herzlich willkommen zu Gesprächsfunken, Facetten vieler Leben. Mein Name ist Brit, aka Birgit Brandner, und ich freue mich, dass du heute wieder dabei bist. Bei mir im Studio sitzt heute Nicole Unterberger. Nicole ist 48 Jahre, geschieden, hat 4 Kinder, alleinerziehend und ist Volksschullehrerin. Und wir werden heute, ich würde jetzt nicht sagen, das ist eines von meinen Lieblingsthemen, aber ja, in meinem Leben ist es auch immer sehr präsent, nämlich die Facetten von Tod reden. Hallo Nicole, schön, dass du heute bei mir bist.
2: Hallo Birgit, schön, dass ich da sein darf, heute bei dir.
1: Ja, es freut mich. Es ist immer nur eigentlich ein Tabuthema, sage ich mal. Also man redet nur immer viel zu wenig, finde ich, darüber. Und das bringt mich auch gleich zu meiner ersten Frage. Was waren denn so prägende Momente in deinem Leben?
2: Oh je, also da gibt's einige. Ich sage mal, der erste prägendste Moment in meinem Leben war einen Tag nach meinem 25. Geburtstag, wo mein Verlobter plötzlich verunglückt ist. Also ich habe einen Unfall gehabt mit 27 und das war so der erste, sage ich mal, der erste Kontakt, nee, mit Tod, sage ich, weil wenn Großeltern sterben, ja, das ist der Lauf der Zeit, aber wenn ein junger Mensch dann stirbt, das war sehr einschneidend.
1: Ja, das glaube ich, ja. Da kriege ich gleich vor die Gänsehaut, weil es halt eben, wie du sagst, das ist ein einschneidender Moment und gerade wenn es einen jungen Mensch betrifft, wie ist dir da gegangen?
2: Ja, ich sage mal so in der ersten Zeit, also gerade wie, wenn es da mal so ein toten Menschen vor dir liegen siehst, und das war bei Martin, also er hat Martin geheißen, war das erste Mal, dass ich einen toten Menschen gesehen habe. Vor mir liegen in der Einfahrt vom Haus von meinem Opa, das, was wir gerade renoviert haben. Also wir wollten da einziehen, ein paar Monate später. Und er hat einen Stromschlag gehabt. Also er ist wirklich unerwartet plötzlich und an Haushaltsstrom, sage ich jetzt sogar, ist er gestorben. Also mit dem hat keiner gerechnet.
1: Und du warst da dabei?
2: Nein, ich war nicht dabei. Meine Oma war dabei und ich war in der Arbeit. Wir haben am Vormittag nur Fliesen ausgesucht und bin in die Arbeit gefahren und die Oma hat mich dann angerufen und gesagt, der Martin hat einen Unfall gehabt mit Strom. Ja, und ich habe mir gedacht, Haushaltsstrom wird nichts sein, weil meine kleine Schwester, die ist 12 Jahre jünger, die hat damals im gleichen Haus einen Stromschlag gekriegt. Da war sie 4, glaube ich. War nach dem Krankenhaus und war wieder pumperlgesund. Und dann habe ich gedacht, ja, wird schon nichts sein und fahre dann dorthin. Arbeitskollege hat mich hingefahren und wie ich dann gesehen habe, vor der Einfahrt steht Rettung, Notarzt, Polizei und Polizist ist gleich hergekommen und hat gesagt, nein, ich darf da nicht reingehen, es schaut schlecht aus. Und ja, also ich muss sagen, ich bin dann, glaube ich, sofort einmal in einen Schockzustand. Ich habe dann nur mitgekriegt, wie sie ihn wiederbelebt haben mit diesem Defibrillator, glaube ich heißt das, wie sein Körper aufgehoben hat und wieder gesenkt hat, das habe ich mitgekriegt und dann nach einer Dreiviertelstunde, glaube ich, haben sie dann gesagt, nein, wir dürfen zu ihm gehen. Also seine Eltern waren da, meine Eltern sind gekommen, seine Geschwister und meine Schwester und haben dann gesagt, wir dürfen jetzt hingehen. Sie haben es leider nicht geschafft, dass sie ihn retten, genau.
1: Wow. Ja. Also da weiß ich da mal nicht, was ich sagen sollte.
2: Ja. Ja, das habe ich auch nicht gewusst. Also ich bin dann auch, wir sind dann eingegangen zu ihm, also in die Einfahrt gegangen dann zu ihm und ja, das. Ja, ich war damals einfach in einem Schock. Also mein Körper war sofort so auf Schockzustand, das war wie eine Hülle und alles andere war weg. Ich habe dann noch versucht, dass ich irgendwie rede mit ihm und sag mal, jetzt komm, mach keinen Spaß, weil er war einfach so ein lebenslustiger Mensch, hat immer einen Blödsinn gemacht, immer Spaß gemacht. Habe ihm nur gesagt, bitte komm jetzt, hör auf mit dem Blödsinn, jetzt steh auf und tu nicht so, aber ja, das war. Hat er nicht gemacht.
1: Ja, hat er nicht gemacht. Genau. Wie bist du dann damit umgegangen? Also warst du das noch voll gut, ja, wie das war, oder ist das wie so ein Filmriss?
2: Nein, das weiß ich. Also ich sage ja immer, er ist am 6. September gestorben und das ist 2002 war das. Das ist an dem 6. September, und gerade wenn es war so ein ganz schöner Septembertag, es ist für mich jedes Mal, obwohl es über 20 Jahre her ist, jedes Mal so immer kommt dieses Gefühl, also ich weiß ganz genau, was war, wer was gesagt hat, ich habe die Büdeln alles im Kopf, also das ist präsent, das ist in meinem Leben.
1: Ja. Aber hat dir das geholfen, dass du einen nur da gesehen hast?
2: Ja, schon. Wir haben nachher nur mal, weil seine Eltern wollten dann, die Bestattung hatten dann geholt und seine Eltern wollten dann, ich glaube, 2-3 Tage später, haben sie einen Sarg zu ihrem einen Garten gebracht, dass sie auch die Freunde und alle, die wollten, nur verabschieden haben können. Da haben sie dann eben einen Sarg aufgemacht im Garten und dann hat sich nur jeder verabschieden können. Und ich muss sagen, das hätte ich nicht mehr gebraucht, weil natürlich ist der Körper gekühlt, eiskalt, und ich wollte ihm dann den Ring aufgetun, weil wir haben einen Ring, einen Verlobungsring halt gehabt, und den habe ich halt nicht mehr aufgekriegt, weil einfach alles gefroren war. Und ich hätte gesagt, dieses Verabschieden, da wo der Körper noch warm war, das hätte mir gereicht. Also das finde ich wichtig, war wichtig, und das war so im Nachhinein schon gut für den ganzen Prozess. Ja, weil er hat ein sehr friedlich, es war ein sehr friedlicher Moment alles, also das, ja, man hat gemerkt, er hat keine Schmerzen gehabt, oder, also das war schon sehr wichtig, sage ich. Kann ich jedem raten, dass er das, wenn es irgendwie möglich ist, er tut.
1: Ja, das glaube ich, weil es ist schon schön, wenn man sich halt einfach auch nochmal sieht,
2: genau,
1: sage ich jetzt mal, und auch mit dem einfach nur reden kann, oder? Der,
2: genau,
1: was so jetzt verstorben ist.
2: Ja,
1: das stimmt. Wie ist sie danach dann gegangen? Weil ihr habt ja ein ganzes Leben geplant, sage ich mal. Es war jetzt verlobt, ihr habt gerade Haus renoviert.
2: Ja, genau. Wir wollten eigentlich 5 Kinder kriegen. Das hat nicht funktioniert. Also wir haben das schon probiert, es hat nicht funktioniert. Wie ist dann weitergegangen? Ich habe dann das Haus verkauft, weil ich gesagt habe, ich hätte nicht einmal in die Einfahrt einfahren können. Und die Oma war Gott sei Dank auch dafür, weil sie gesagt hat, sie hat ja das auch mitgekriegt. Also ich habe das Haus dort verkauft. Nur dazu hat sich mein Opa ein Jahr davor neben dem Haus erschossen. Das heißt, es war einfach keine gute Energie mehr dort. Und habe mir dann, oder sagen wir mal so, ich habe das Haus dann nach einer Zeit verkauft. Ich bin gleich wieder arbeiten gegangen nach einer Woche. Also ich war Wochen daheim und dann bin ich arbeiten gegangen. Habe aber doch eine Zeit Schlaftabletten genommen, einfach, das hat mir ein Arzt empfohlen, einfach, dass ich keine Träume habe, weil das einfach am Anfang wichtig war, dass man mal zur Ruhe kommt. Und genau. Und auch das Arbeiten gehen kann ich jedem empfehlen. Also das wirklich wieder in die Routine ein, in den Alltag ein, und ja, weil ich weiß nicht, was sonst gewesen war, ganz ehrlich.
1: Aber wie bist du dann mit diesem Thema Thema umgegangen? Hast du dann offen darüber geredet, dass dein Verlobter jetzt gestorben ist?
2: Ja, ich habe immer offen darüber geredet. Also das habe ich nicht verheimlicht, weil ich sage, was soll ich da verheimlichen? Und man hat aber schon gemerkt, im Büro, manche Menschen haben mich gar nicht angeschaut. Ich bin damals in einer Firma an der Rezeption gesessen. Du hast richtig gemerkt, wie ich wieder da war. Manche sind einer gekommen und haben mich nicht einmal angeschaut. Und andere waren, wo es gemerkt und so, da hat man dann gemerkt, es haben so viele solche Geschichten. Der eine erzählt, seine Schwester ist von einem Bus zusammengefahren worden und da ist das passiert. Und auch junge Menschen, das erzählt ja keiner einfach so. Und das habe ich total schön gefunden, dass dann die Menschen auch kommen und sagen, mal schauen, mir ist das auch passiert oder mir ist auch so was Ähnliches passiert. Das war gut, aber manche können mit dem Tod nicht umgehen und ignorieren die dann. Und das war sehr schmerzhaft, muss ich sagen, dieses, weil ich mich dann echt wie so Aussätzige manchmal gefühlt, wenn wir die Leute einfach ignorieren, habe ich nichts dafür können.
1: Ja, das glaube ich, das hat mir meine Mama erzählt, wo sie die Tochter selber das Leben genommen hat, dass das halt einfach für sie war, teilweise wie, sie hat das Gefühl gehabt, es ist, die Leute glauben, es ist was Ansteckendes und haben sie dann eben gemieden und eben wie schmerzhaft das einfach auch war für sie. Deswegen kann ich mir das voll gut vorstellen.
2: Genau.
1: Aber eben, wie du sagst, es sind halt einfach so viele Leute, die mit dem Tod nicht umgehen können. Und ich glaube auch mit der Traurigkeit von anderen Menschen. Und was macht man denn dann, wenn der jetzt rät?
2: Ja,
1: oder
2: genau.
1: Wie bringe ich diese Tränen zum Stoppen?
2: Ja.
1: Also
2: genau, das stimmt. Das ist, glaube ich, ein Hauptthema. Erstens Tod sowieso, ein Tabuthema. Und dieses Gefühl, was du jetzt, wenn der traurig ist, wenn die rennen anfangen, wenn, keine Ahnung, die Hilflosigkeit, das ist eigentlich eine Hilflosigkeit von den Menschen.
1: Mhm.
2: Ja.
1: Und wie hast du dann weitergemacht? Also wie hast du das da geschafft, dass du quasi die Trümmer deines Lebens nimmst und sagst, okay, ich mache jetzt da trotzdem noch was draus?
2: Ja, ich habe ehrlich gesagt dann angefangen, mich mit dem Tod beschäftigen, weil ich wollte nicht akzeptieren, dass der Martin jetzt am Friedhof liegt. Das war, ist nicht in meinen Kopf reingegangen. Ich bin ja ganz selten, also wirklich ganz selten zum Grab gegangen oder ich gehe jetzt nicht hin, weil, ja, und habe dann viel gelesen von der Elisabeth Kübler-Ross, die Bücher, so wie geht's weiter noch. Ich habe mich wirklich intensiv mit dem beschäftigt. Und mit dem Wissen, dass die Verstorbenen da sind, bei uns, mir sieht's nicht mehr, aber das war für mich eigentlich eine Erleichterung, oder ich sage, das hat mir geholfen, dass ich weitermache. Und ich muss sagen, Martin, seine Mutter, die war auch sehr gläubig und hat mich da in dem bestärkt auch und sehr viel an Engel glaubt und keine Ahnung, was auch immer. Und einfach die, sich zu beschäftigen mit dem Tod, glaube ich, war ein großer Punkt, der mich dann eigentlich auch gerettet hat, sage ich mal.
1: Und wie ist deine Familie auch damit umgegangen?
2: Ja, ja, natürlich auch ein großer Schock für meine Eltern, für meine Schwester und meine Nichte, die war damals ganz klar und der Martin hat ganz viel Zeit immer mit meiner Nichte verbracht. Und ja, mein Papa, der hat heute nur, sage ich mal, weil der hat gesagt, er musste, oder wir sollten die Hecken schneiden dort und da ist dann eben der Unfall passiert. Der, sage ich mal, der leidet heute nur, also der hat immer diese Schuldgefühle, dass er schuld ist, auch wenn man es ihm sagt, das ist nicht so. Aber eigentlich haben alle sehr offen, sind wir mit dem umgegangen und wir sind eine Familie, wir reden drüber. Also wir verstecken das nicht. Wenn wer traurig ist, ist wer traurig. Wenn wir drüber reden, wie wir reden und wir halten einfach da gut zusammen und das hilft uns. Und das hat uns eigentlich nur mehr zusammengeschweißt, sage ich jetzt einmal.
1: Das ist ja, ja dann ein schöner Aspekt quasi aus dem ganzen Schrecklichen, das, was da ist. Aber dass man einfach sagt, das Drumherum hat es dadurch gestärkt. Genau. Auch wenn man es jetzt nicht braucht hätte. Aber
2: ja, genau. Das stimmt, ja.
1: Ja, ja, wow. Also echt stark. Ja. Und was waren nur so prägende Momente? Weil wir haben gesagt, es geht um Facetten von Tod und da sind ja dann noch mehrere Sachen.
2: Genau. Ich meine, ich habe dann auch wirklich ein gutes Leben gehabt, geheiratet, 4 Kinder gekriegt. Also es war wirklich schön, Haus gebaut. Ja, bis dann 2015, ich habe eine ältere Schwester und eine jüngere Schwester. Die ältere ist 3 Jahre älter und die andere 12 Jahre jünger. Ich meine, meine ältere Schwester, 2015 genau, hat sie Brustkrebs gekriegt. Ich habe gerade mein 4. Kind gekriegt und sie hat dann im August, glaube ich, erfahren, dass Brustkrebs hat. Einen sehr aggressiven Brustkrebs. Und sie hat dann alles auch gemacht, Chemotherapie, Bestrahlung, Operation, also wirklich durch die Bank alles gemacht. Alles sehr tapfer, muss ich sagen. Wir haben es da überall begleitet. Und 2016, also Anfang 2016, war dann der Krebs weg. Also es war wirklich, sie haben gesagt, nein, der Krebs ist nicht mehr da. Ja, das Leben ist wieder weitergegangen, wir haben das geschafft wieder als Familie. Bis dann, das war dann auch sehr spannend, meine Mama hat mir zum 40er eine Reise geschenkt und ich habe gesagt, mal fliegen wir doch nach Palma und nehmen meine Schwestern mit. Und das war im Oktober, glaube ich, und dann sind meine 2 Schwestern mit gewesen, Oktober 2017, genau. Und da die Sandra, hat meine ältere Schwester geheißen, hat schon gesagt, ma, es tut ja so von der Luft her und sie gespürt es, sie hat wieder was und keine Ahnung. Und sie war aber im September bei der Untersuchung, Nachkontrolle musste immer. Und die haben gesagt, nein, es ist nichts. Und sie hat aber schon wieder gespürt, dass was da ist. Und sie hat dann im Dezember Verbrennungen gehabt, weil es Gulasch oder irgendwas anbrennt, das verschierte, glaube ich, ist ins Krankenhaus gekommen. Und durch den Zufall sind sie draufgekommen, dass sie einen Tumor in der Lunge hat. Das heißt, der Brustkrebs hat gestreut und sie hat einen 12 cm großen Tumor in der Lunge gehabt. Genau, das heißt, das muss ich jetzt ehrlich sagen, im September, wo sie die Untersuchung gehabt hat, waren 2 Ärzte, Onkologe und ein Lungenarzt. Und einer hat gesagt, weil sie haben was gesehen, der eine hat gesagt, nein, es ist nichts. Der andere hat gesagt, ah, da ist schon was und haben sie wieder heimgeschickt. Ja. Und dann im Jänner war das, sind sie eben draufgekommen, dass an eben der Tumor schon 12 cm groß ist und so gut wie keine Metastasen überall und eigentlich keine Heilungschancen mehr gibt. Boom. Genau. Mhm. Ja. Waren wir mal vor den Kopf gestoßen, sagen wir mal so, ja.
1: Boah, ja, das kann ich mir vorstellen. Und wie habt ihr dann weitergemacht?
2: Ja, also sie hat dann Palliativchemo gekriegt. Wir haben alles Mögliche probiert mit Alternativmedizin. Es war in Deutschland, in München, waren wir beim Arzt, der eigentlich so eine Spezialtherapie gemacht hat und was weiß ich alles. Also Sandra war wirklich eine Kämpferin, was das betrifft. Und Krankenhaus und Chemo, also noch halt mit der Aussicht, dass es halt nimmer wird. Und ist quasi da zwei Kinder. Und im Juli war es dann so, dass ihr ganz schlecht gegangen. Und ich war Ärztin im Hospiz in, was ist das, Mords, Kleingemein, ist dieses Raff, ne? Ja, Hospiz. Mhm. Und die hat dann gesagt, ja, bringt sie es halt, weil sie war im Krankenhaus da und da im Krankenhaus einfach viel zu wenig Personal, sie nichts mehr gegessen. Und die hat dann gesagt, ja, bringt sie es zu uns, wir haben gerade ein Bett frei. Und da haben wir es dann hingebracht ins Hospiz und die haben es wieder aufpäppelt. Also es war so schön. Selten, dass Menschen aus dem Hospiz heimgehen, aber meine Schwester ist heimgegangen.
3: Oh, schön.
2: Ja, voll. Und wir haben halt als Familie, meine Burschen waren da noch ganz klar, bin mit meiner Nichte und mit meinen Burschen mit ihr nach Italien gefahren. Wir sind, die ganze Familie sind wir nach Kroatien gefahren. Also wir haben wirklich geschaut, dass man einfach nur, sie hat sich nur einen Campingbus gekauft, damit sie noch wegfahren kann und am See schlafen. Also wir haben geschaut, dass wir wirklich viel miteinander dann. Ja, und dann ist sie im Juli im Hospiz gewesen, das ist wieder heimgegangen und dann hat es wirklich ein Hoch gehabt, also es war wirklich schön, bis dann, ich glaube, im November war es dann ein zweites Mal im Hospiz, aber auch irgendwie so ein bisschen Überbrückung, weil meine Eltern nicht da waren und ist aber auch wieder heimgegangen, bis dann, ich glaube, Ende November war das dann, wo es ihr auch so schlecht gegangen ist, dass sie dann nicht mehr sprechen können, weil es nichts getrunken hat und nichts gegessen und ist ins Krankenhaus gekommen und ja, da war aber nichts, wir wollten nicht, dass sie im Krankenhaus stirbt. Und dann haben wir Gott sei Dank wieder einen Platz gekriegt, weil das ist echt nicht einfach, weil die haben so wenig Betten dort. Haben wir wirklich einen Platz gekriegt, weil meine Mama hat gesagt, sie kann nicht, dass sie Sandra daheim stirbt, weil auch die Kinder immer da sind und das, sie weiß nicht, ob das gut ist auch für die Kinder. Und wir haben es dann nochmal hingebracht, eben ins Hospiz und ich weiß nicht, ich glaube, eine Woche war es dort, wo es dann wirklich gemerkt hast, jetzt geht's dann dem Ende zu.
3: Wow, und ja. Wie bist du auch damit umgegangen, in dem Wissen jetzt deine Schwester quasi in den Tod zu begleiten?
2: Ja, das ist ganz anders wie bei Martin, sage ich jetzt einmal, weil das ist ein Prozess. Man geht den Weg gemeinsam, man sieht dann auch, wie der Mensch verfolgt, was wirklich schier ist. Also ich sage, wenn ich es mir aussuchen konnte, ich wüsste nicht, welchen Tod ich mir aussuche, weil der schnelle Tod ist furchtbar, totaler Schock. Und der andere ist aber, das mit anzusehen, wie jemand langsam stirbt, ist auch schier. Aber man kann sich darauf vorbereiten. Und es ist gespalten, weil auf der einen Seite ist natürlich diese Traurigkeit, dass du weißt, sie stirbt oder sie stirbt bald oder sie ist im Sterbeprozess. Andererseits die Erleichterung, dass es gehen kann. Dass es einfach gehen kann.
3: Mhm. Ja. Boah, ja. Also eben diese Ambivalenz von erstens, wie will man denn sterben, einfach abrupt schnell oder eben so mit einer Krankheit, wo man einfach weiß, ja okay, die endet jetzt tödlich und dann diesen Menschen begleiten zu müssen und zu sehen, wie der verfolgt, also das ist echt, glaube ich, eines von den schwierigsten Sachen.
2: Voll, also es war richtig, auch wenn man dann sieht, so wie sie immer weiter zurückgefallen ist, so in Hauptschulzeit und da war also was ich erzählen kann, im Hospiz, es war total schön, oder also wirklich, ich kann jedem empfehlen, nehmt das in Anspruch, wenn es jemanden habt, der sterbenskrank ist, das ist so ein Segen, wirklich. Und da war Musiktherapeutin und vom Gefühl her war ich immer die ältere Schwester. Und dann war eine Musiktherapeutin und die ist dann gekommen und das andere ist echt schon schlecht gegangen, wirklich schlecht. Und dann ist sie gekommen und hat gesagt, mei, gibt's irgendein Liedl, was wir gemeinsam auf der Gitarre spielen und singen. Und das andere war Kindergärtnerin, die hat auch immer gesungen und Gitarre gespielt. Und dann hat sie sich gewünscht, I am sailing. Das war aus ihrer Hauptschulzeit. Und dann hat sie da mitgesungen, den ganzen Text. Und ich bin nur nebenbei gesessen und habe so gerät. Wirklich so gerät. Und ich habe nie gerät neben ihr, weil ich immer die Starke sein wollte. Eben, dass sie sieht, nein, es wird alles gut. Und sie hat so gerät und dann hat sie gesagt, komm her zu mir und hat sie meine Hand genommen und hat gesagt, nein, du brauchst nicht traurig sein, ich bin ja deine große Schwester und ich passe immer auf dich auf. Boah. Und das war so schön, dieses richtig schön, sie ist die Große und egal was ist, sie ist eh immer da.
3: Mhm. Ja, eben und in deinem Wissen quasi über den Tod.
2: Ja.
3: Sie ist immer da,
2: genau,
3: wenn du sie brauchst und schaut auf die und auf Enk und auf euch.
2: Genau, ja.
3: Ja, wow.
2: Ja, genau. Und sie ist dann ohne uns, also wir waren alle nur bei ihr, aber wir haben gesagt, wir glauben nicht, dass sie sterben kann, wenn wir da sind. Und am Abend davor waren wir nur alle bei ihr. Und das war dann auch schon ein Moment, wir sind im Hospiz und die Sandra wirklich schon in dem Sterbeprozess drinnen. Und ich habe dann irgendwie so das Gefühl gehabt, der Martin und meine Oma stehen am Bettende und warten und holen sie ab. Und mit dem Wissen ist es nur viel leichter, wenn gehen zu lassen, wenn du weißt,
3: da ist schon wer
2: und die mag sie gern und sie freuen sie. Und das war einfach auch irgendwie von dem Gespüren her, die sind da und die kümmern sich jetzt und nehmen es auf und sie ist da nicht allein jetzt.
3: Ja. Und dann ist sie aber allein quasi.
2: Genau, also es war eine Krankenschwester bei ihr, das war sehr schön, weil das war Kindergartenmutter, da hat sie Zwillinge im Kindergarten gehabt und die war dann bei ihr, wie sie dann gestorben ist. Und die hat auch gesagt, was für uns sehr schön war, sie ist ganz friedlich, sie hat keine Schmerzen mehr gehabt, sie hat einfach nicht mehr leiden müssen.
3: Das ist voll wertvoll.
2: Ja.
3: Ich habe mal eine Geschichte erzählt gekriegt und da war es eben auch so, dass der Mann eben einen Hirntumor gehabt hat und auch im Hospiz war und sie dann auch gesagt hat, so, er hat nicht gehen können, wenn wir da waren.
2: Ja.
3: Und er hat das einfach braucht, dass er dann einfach allein diesen Freiraum hat, zu gehen.
2: Genau.
3: Und sie ist dann quasi noch gekommen, weil sie das Gefühl gehabt hat, so hat sie seine Seele gerade aus dem Fenster aus sie geschwebt. Und das war für sie halt dann auch schon heilsam.
2: Ja.
3: Einfach weil es war so, hey, der andere ist jetzt in Frieden gegangen, man hat sie nur verabschieden können. Und
2: Ja, nein, das stimmt. Und ich glaube, wenn du Kinder hast, also ich glaube, mir würde es auch so gehen, ich möchte nicht neben meine Kinder sterben. Ich glaube, ich weiß es nicht. Und ja.
3: Ja, das ist eben, ich glaube, das ist aber auch wieder diese Hürde von an sterbenden Menschen, wie man das dann eben auch jemandem zumuten, dass der da dann das sieht, weil es kann ja oft schier sein, wenn
2: man
3: stirbt.
2: Eben.
3: Also das weiß man ja nicht.
2: Ja.
3: Ja, wow. Ja. Und wie war jetzt dieser. Also eben, das war jetzt ein ganz anderer Trauerprozess wie bei deinem Martin.
2: Ja, genau.
3: Was würdest du jetzt sagen? Was hat er da dann geholfen?
2: Nee, sagen wir so, es war insofern schon anders, weil ich 4 Kinder gehabt habe. Die haben eine Tante verloren mit nicht einmal 45 Jahren. Und dann auch die Kinder von meiner Schwester, weil mein Neffe war damals 12, ist dann 13 geworden, ein paar Tage später. Und meine Nichte, eben die ist ein bisschen älter, die ist 99 geboren.
3: Mhm.
2: Also das heißt, ich habe nicht mehr allein Trauer, also schon allein trauern können, aber ich war verantwortlich für andere Menschen auch noch. Jetzt war das ganz anders, sage ich jetzt einmal. Also wir haben halt trotzdem auch viel, auch mit den Kindern habe ich total viel über den Tod geredet und auch meinem Sohn, der Tobi war damals 2018 6, auch mir erzählt, dass die Tante jetzt noch Englisch ist und er kann reden und keine Ahnung. Also ich habe einfach mit den Kindern genauso über den Tod geredet, wie ich es damals bei Martin gemacht habe. Und wenn es was braucht, und das war total schön zum Anschauen, dass auch dadurch die Kinder wieder ins Leben gefunden haben und auch nicht verzweifelt sind, sage ich jetzt einmal, sondern ja, ich habe halt versucht, sagen wir so, nur intensiver zum Leben. Das, ja.
3: Ja, aber das eben, ich glaube, das macht schon einen Unterschied, oder? Wenn man Erfahrungen mit dem Tod einfach gemacht hat, wie dass man dann bewusst erlebt oft.
2: Ja.
3: Wie wenn man jetzt einfach sagt, ja, okay, Großeltern, das ist jetzt etwas Normales, sage ich mal, die gehen meistens vor dir.
2: Ja.
3: Aber wenn eben junge Menschen sterben oder auch wie sie, deine Schwester, dann hat das ganz einen anderen Impact einfach auf einen selber und auf die Umgebung.
2: Ja, das stimmt, ja. Und ich muss so schon sagen, es war ein Unterschied, wie meine Schwester gestorben ist, als wie der Martin gestorben ist. Weil nicht, dass der Martin ersetzt worden ist durch meinen neuen Partner damals, 2 Jahre danach, sondern ich habe trotzdem dann auch dieses Leben weiterleben können, was ich mit Martin leben wollte, aber Schwester kriege ich nicht mehr. Also das, ja, das ist der Unterschied. Also das war anders schmerzhaft, sage ich.
3: Mhm.
2: Ja, und auch jetzt so, wo ich sage, jetzt gerade mit den Kindern und sie war ja auch immer da bei meinen Mädels und Aufpatin von meiner ältesten Tochter und so, wo ich sage, mei, ich darf einfach so gern fragen und ich weiß, wenn es mir schlecht geht, sie war da oder kam man sofort zu mir. Also das ist anders gewesen.
3: Sie hat einfach ein Loch auch hinterlassen,
2: genau,
3: oder?
2: Ja.
3: Schon. Und mit Martin war es halt so, ich habe ein Leben geplant gehabt und da war jetzt, natürlich war das Haus da, was jetzt schon sichtbar war, aber wie du sagst, ich habe keine Kinder gehabt.
2: Genau. Ja.
3: Also diese Erinnerungen und dieser Platz ist ganz ein anderer dann auch.
2: Ja. Ja, das stimmt.
3: Ja. Aber warst du jemals auch in so einer Trauergruppe oder so?
2: Ja, das war spannend. Ich war nach dem Martin, habe ich mir so eine Selbsthilfegruppe gesucht für Menschen mit Partnerverlust. Ja, und dann sind natürlich sehr viele ältere Frauen drinnen gesessen. Ich war damals 25. Und dann haben die erzählt, ja, mein Mann ist vor 10 Jahren gestorben oder vor 8 Jahren und ja, mir geht's so schlecht. Und natürlich, die haben eine ganz andere Zeit miteinander verbracht, ist klar. Und dann haben wir gedacht, na, puh, das geht jetzt nicht, ich will jetzt nicht, ich, natürlich hat man eine gewisse Zeit an Trauer, aber ich will jetzt nicht 10 Jahre, nach 10 Jahren nur so drinnen sitzen und vielleicht eh, wie sagt man denn, gemein denen gegenüber, aber das hat mich jetzt nicht weitergebracht, ja, sage ich mal. Ja, weil ich wollte ja eigentlich schon gut weiterleben. Ja, also das habe ich gemacht und ich bin schon zu Psychologen gegangen oder habe das probiert, aber da habe ich jetzt auch niemand gefunden, wo ich sage, das hätte mir jetzt geholfen. Also ich habe es sehr viel mit mir ausgemacht und ja, war viel unterwegs, das muss ich auch sagen. Also ich habe gearbeitet, war viel unterwegs und das, ja, und nach der Sandra, da hat es eine Psychologin im Hospiz gegeben und die hat uns total gut getan. Also die hat uns als Familie betreut und ja. Das war gut.
3: Das ist dann auch wichtig, glaube ich, wenn dann eben auch so wie Kinder einfach involviert sind, dass die auch begleitet werden, weil genau. Das ist ja oft ganz was anderes und noch viel abstrakter, glaube ich mal.
2: Genau. Ja.
3: Für Kinder dann auch.
2: Ja, das stimmt schon, ja.
3: Und dann geht es noch weiter.
2: Ja, es geht noch weiter, genau. Jetzt haben wir eigentlich gedacht, so, ich habe Erfahrungen mit dem Tod gemacht, jetzt ist genug.
3: Es reicht.
2: Es reicht jetzt, genau. Es war leider nicht so. Weil 2018 im Dezember, also am 7. Dezember, ist meine Schwester gestorben und 2021, also mein, ich habe nur eine kleine Schwester, die ist 12 Jahre jünger eben und die war auch verheiratet gewesen mit dem Christian und wir haben am 21. Dezember waren wir bei meinen Eltern zur Wintersonnenwende, glaube ich, genau, Lagerfeuer im Garten und voll nett und voll schön und wir sind dann alle heimgefahren, ich mit meiner Familie und alle anderen auch, gingen halt schlafen ganz normal und um 4 in der Früh leidet es bei mir daheim an der Haustür. Und ich springe aus dem Bett, schaue auf mein Handy, weil das habe ich immer auf Lautlos neben mir liegen und sehe schon einen Anruf von meiner kleinen Schwester, einen Anruf von meiner Mama. Und dachte, scheiße, entschuldige, aber ja, scheiße. Und bin runtergerannt, mein damaliger Mann, auch runtergerannt, der hat noch geschaut bei der Kamera, wer draußen steht. Und ich habe die Tür aufgerissen, steht mein Papa draußen mit einer fremden Frau. Und ich habe schon gewusst, okay, Kriseninterventionsteam, das kenne ich schon von Martin. Und habe eigentlich nur meinen Papa angeschrien, wer ist. Und er hat dann gesagt, ja, der Christian, der Mann von meiner kleinen Schwester, ist in der Nacht an einem Herzinfarkt gestorben. Genau, 31, also auch sehr jung. Mhm. Und ja, und meine kleine Schwester, die will, dass ich ins Krankenhaus komme zu ihr, weil sie hat gesagt, ich bin die Einzige, die weiß, wie es ihr jetzt geht. Weil sie, im Grunde hat sie das gleiche Schicksal wie damals gehabt habe. Und dann hat uns diese Frau, ich meine, zuerst habe ich nur geschaut, dass ich dann meinen Schwiegervater nebenbei angerufen, mitten in der Nacht, dass er sich bitte um meinen Mann kümmert, der hat so eine Situation in der Form noch nie kennt und dass man der jetzt nicht eingeht da. Und meine Nichte habe ich dann angerufen, die ist dann auch gekommen mit meinem Neffen und ja, und wir sind ins Krankenhaus gefahren und da ist dann schon meine Schwester am Boden gesessen und ja, genau. Meine Eltern waren halt da und dann sind seine Eltern, Christian die Eltern aus Lungau gekommen und ja, dann sitzt du halt einmal im Krankenhausboden und weißt eigentlich gar nicht, was geschieht mit dir.
3: Wie alt war da deine Schwester dann?
2: 2021, sie ist 88 geboren, 34. Mhm. Ja, sie war ein bisschen älter wie der Christian, 34 ist, genau, 34 quasi.
3: Boah.
2: Ja. 33.
3: Ja. Aber habt ihr auch noch keine Kinder gehabt?
2: Nein, auch keine Kinder gehabt. Und ja. Und das war, die Geschichte war spannend, weil sie sind heimgefahren und der Christian hat so Schmerzen in der Brust gehabt. Und sie sind heimgefahren und dann hat sie gesagt, na komm, wir fahren jetzt ins Krankenhaus. Und dann haben sie halt eh alle Untersuchungen gemacht. Und da gibt es aber da einen Blutwert, den ist halt, also Blutuntersuchung und das EKG war soweit okay. Und die Untersuchung für einen Herzinfarkt dauert aber eine Stunde. Also das dauert, dass dieses Blut untersucht wird und dann das Ergebnis kommt, das dauert eine Stunde. Und sie haben gesagt, nein, es ist soweit alles okay. Also wenn sie wollen, können sie inzwischen heimfahren. Und der Christian war so ein Typ, der weiß dann nicht im Krankenhaus blieben. Wenn er weiß, es passt, dann fahren wir heim, fertig. Und sie fahren heim und legen sie ins Bett. Und er ist nochmal aufgestanden, ist umgefallen und hat halt dann diesen Herzinfarkt gehabt. Und meine Schwester hat dann Rettung angerufen, nebenbei wiederbelebt und keine Ahnung und ja.
3: Warte, genau, also das ist echt schier.
2: Ja, also war richtig schier für sie.
3: Und wie bist du dann damit umgegangen, weil du warst dann wieder die Starke?
2: Ja, genau. Also da habe ich jetzt wieder eine andere Position gehabt, als wie beim Martin eben. Mhm. Ja, im Endeffekt war ich einfach nur für die Tini da, für meine Schwester und für die Mama und für den Papa, weil die waren natürlich auch, es gibt es ja nicht schon wieder und keine Ahnung. Und es war dann so, wir haben uns verabschieden dürfen vom Christian und sehr schier, Entschuldigung, dass ich das sage, aber sie haben gesagt, ja, sie haben das jetzt hergekriegt, da gibt es im Keller unten ein Zimmer, da können wir hingehen, da ist jetzt der Christian drinnen und die Tini hat zu mir gesagt, Manike, bitte geh du als erstes rein, sag, ob ich reingehen kann und das anschauen und ja, und gehst irgendwo in den Keller im Krankenhaus, da ist halt ein Raum, also wirklich nicht schön, sind wir reingegangen, also ich bin reingegangen und dann liegt der Christian und der Christian war wirklich, er hat immer noch Ansa gehabt, der Doktor hat gerade Steifrotter gemacht, also wirklich. Und dann liegt er drinnen in diesem Krankenhaus nachdem auf seinem Bauch liegt diese Nierenschale, wo der Ehering drinnen war und dieser Schlauch, das zum Intubieren, hat er nur im Mund gehabt und ich habe gedacht, das gibt's ja nicht, so unwürdig, wirklich. Mhm. Ich habe dann nur diese Nierenschale genommen, habe es weggeschmissen und die haben den Ring aufgetan und habe dann halt Tini gesagt, ja, könnte es einer kommen, es war wirklich nicht schön. Aber ich war dann im Endeffekt für meine Schwester da. Also sie hat dann auch eine Zeit bei mir gewohnt und ja, also war halt die Starke und habe im Grunde selber nicht trauert, auch wegen meinen Kindern, weil jetzt haben sie die Tante verloren, dann haben sie einen jungen Onkel verloren. Also ich habe nicht trauern können.
3: Hängt dir das heute noch nach?
2: Nein, eigentlich so jetzt in dem Sinn nicht, weil ich habe dann versucht, ich bin dann immer wieder Skitour gegangen allein und habe mir wirklich die Begräbnismusik vom Christian angehört, dass ich rehren kann. Dass ich einfach rehren kann. Und das hat mir so eigentlich ganz gut getan, sage jetzt einmal, dass wenigstens ein bisschen was rauskommt.
3: Ja, ja, das verstehe, weil wenn man dann eben für alle anderen da sein muss und dann stellt man sich halt selber hinten an,
2: genau,
3: dann ist es sicher nicht leicht, dass man das dann wieder so rausholt, wenn man dann einfach die Zeit hat, sage
2: genau. ich. Genau, ja, und nachdem die Kinder waren jetzt nur älter, Christian war der Taufpate von meinem jüngsten Sohn und da ist wieder mein Kinder. Onkel ist gestorben und dann er aber doch irgendwann wieder klar machen, das Leben ist trotzdem schön und wie gut es uns dann trotzdem geht. Also das war schon echt eine Herausforderung.
3: Ja, also das stellen wir jetzt auch nicht einfach, wie gerade für die Kinder, die schon vorher die Tante verloren haben, wie jetzt wieder den Onkel. Also wie geht es einer damit?
2: Gut, also die sind, ja, na schon, also wir reden auch immer wieder über die Tante, über den Christian, über alles und das ist ein Thema von, also es ist ein Thema von uns, das gehört zu uns und na, sie sind alle total gut im Leben, sie sind glücklich, sie leben ein Leben, aber sie wissen schon, dass ich jetzt zum Beispiel sage, Schulnoten, ich bin froh, sie kommen durch, aber es ist nicht das Leben. Genießt es auch und macht's was Schönes, also das.
3: Also du würdest jetzt schon sagen, es lebt's anders.
2: Ja, bewusster, sage ich jetzt einmal. Ja.
3: Auch die Kinder haben das irgendwie schon so intus, dass sie einfach sagen, so hey, es kann mal jederzeit, aber man kann einfach von heute auf morgen kann sich alles verändern oder man kann so weg sein.
2: Ja, sie liegen insofern ist lustig. Meine Tochter hat gerade gesagt, die hat gerade ein bisschen ein Problem mit ihrem Freund gehabt, weil die lernen für die Matura und sind sie ein bisschen in die Haare gekommen. Und er ist jetzt gefahren und sie hat uns gesagt, du, wir gehen nicht im Streit auseinander, wir wissen ja nicht, was ist. Und das haben die Kinder schon mitgenommen. Wir schlafen nicht ein, wenn wir streiten oder gestritten haben und es fährt auch keiner im Besen weg, weil das, man weiß es einfach nicht.
3: Mm.
2: Ja.
3: Ah, das habe ich auch so innen.
2: Ja.
3: Weil das ist schon, eben, man weiß nicht, ob man zurückkommt.
2: Genau. Ja.
3: Ah, das ist, ja, aber es ist, finde ich, voll der wertvolle, oder die wertvolle Botschaft, sage ich einfach einmal, weil wie oft dann Leute das. Ja. Wie oft sagen Leute ja nächste Woche oder in 2 Jahren dann mal das.
2: Ja, genau.
3: Aber woher weiß man denn, ob diese 2 Jahre überhaupt kommen?
2: Ja.
3: Also von daher finde ich das voll schön in diesem ganzen negativen Facetten des Todes, was da aber trotzdem rauskommt und wie viel bewusster ihr lebt.
2: Ja, das stimmt.
3: Also das, glaube ich, macht dann schon einen Unterschied.
2: Ja.
3: Ja, und Nicole, wenn du jetzt dein früheres Ich begegnen würdest, was würdest denn der jetzt so sagen?
2: Wow, gute Frage. Also ich sage immer, es gibt für alles eine Lösung. Also das ist so, wo ich sage, es gibt für alles eine Lösung. Ich sage zwar immer, außer man ist unheilbar krank, aber trotzdem auch da, es geht immer irgendwie weiter. Man darf nicht aufgeben oder man darf einfach nicht, ja, einfach nicht aufgeben und nicht dran glauben, dass es trotzdem gut werden kann. Und es kann gut werden und es wird meistens auch gut und schön. Ja, also das ist schon, also Lösung gibt's immer und es kann auch trotzdem gut sein, wenn man wen verliert oder wenn wer stirbt, ja.
3: Hättest du dir das damals dann mit 25 gedacht, wie das war, nein, mit deinem Verlobten, dass das wieder gut werden kann?
2: Nein, am Anfang habe ich es mir nicht gedacht. Nein. Wie ich dann meinen Mann natürlich kennengelernt habe, habe ich schon, okay, danke, den hat mir jetzt der Martin geschickt, das kann wieder gut werden, ja, habe ich mir nicht gedacht, aber ja, aber in so einer Situation glaubst du nicht, weil mein Onkel hat damals zu mir gesagt, das Leben geht weiter, wirst sehen, es geht alles gut. Ja, das will man halt dann nicht hören, sage ich einmal.
3: Ja. Und hast du da dann schwer, du wie dein Mann in dein Leben gekommen ist am Anfang?
2: Naja, insofern, ich meine, das war 2 Jahre, nachdem der Martin gestorben ist, auch im September. Insofern habe ich mich immer schwer da, weil ich so viel Angst gehabt habe. Wenn er weggefahren ist, man, hoffentlich kommt er wieder zurück. Und das war für ihn sicherlich auch total schwierig, diese Ängste, die ich gehabt habe. Natürlich, das ist drinnen gesteckt. Und ja, also das war schon ein Thema, dieses. Oder wenn die Rettung, dieser Heiden und so, wenn die Rettung vorbeifährt, das hat meine Schwester aber auch, dann... Ich habe mir da nicht mehr eingeredet oder so ein Arbeitsglückzimmer gehabt, die fahren jetzt nur zu einer Schwangerin. Die holen eine Schwangere ab, die muss dringend ins Krankenhaus. Weil wir einfach wissen, wie schnell die Rettung bei unseren Männern war. Das ist schon, das bleibt einfach drinnen.
3: Aber hat sich das mit der Zeit wieder ein bisschen gelegt, sage ich jetzt einmal?
2: Ja, das ist jetzt nicht so, dass ich dann jetzt mal Panik kriege oder so. Das ist, kommt ja immer drauf an, wie es mir geht, so sage ich jetzt einmal. Aber nein, das legt sich schon alles. Also das ist schon so, dass ich sage, die Sachen vergängen auch, werden auch leichter. Aber es sind schon Themen, die das dann mit sich zieht, die einfach auch bleiben in gewisser Weise.
3: Und auch diese Ängste, hast du das auch bei deinen Kindern, dass du sagst, du hast viel mehr Verlustängste?
2: Nein, das habe ich jetzt eigentlich komischerweise gar nicht. Aber da sage ich immer, ich habe auch da oben jetzt 3 Schutzengel. Und da schimpfe ich wirklich oft auf, weil wenn irgendwas ist, keine Ahnung, der Tobi, also der 12-Jährige ist, ja, der wünscht dir ein Moped und was weiß ich. Also das ist ein Draufgänger. Und da sage ich dann immer, oder bei den Mädels wieder, und dann schimpfe ich halt und sage, wenn es mir eh auf meine Kinder nicht aufpasst, aber dann gibt es echt. Also da vertraue ich einfach drauf, die passen jetzt auf. Fertig. Da habe ich überhaupt nicht diese Ängste.
3: Ja, das ist aber dann auch schön.
2: Ja.
3: Sag ich mal, weil es war das ja echt voll.
2: Nein, das war schlimm.
3: Schwer und schlimm, wenn es da jetzt auch einfach so dieses Festhalten und oh mein Gott, das ist ja nichts, dass ist gar nichts passiert.
2: Nein, also. Und die dürfen auch voll und die machen auch andere Sachen und das ist auch gut so, ja. Aber da habe ich das Vertrauen, die 3 passen auf. Mindestens.
3: Wenn sie jetzt schon so früh gegangen sind.
2: Genau.
3: Dass sie zumindest einfach was zum Tor haben da oben.
2: Genau. Ja.
3: Puh. Ja, ich glaube, die schreit jetzt mal nach dem ersten Lied. Und ich glaube, da passt I've had the time of my life von Dirty Dancing for God.

0: Herzlich willkommen zurück bei Gesprächsfunken, Facetten vieler Leben. Und bei mir sitzt heute Nicole im Studio und es geht um die Facetten von Tod. Sag ich jetzt einmal, wir haben jetzt schon über 3 Todesfälle in der unmittelbaren Familie einfach geredet. Und da stellt sich mir einfach nur die Frage, was hat denn dir jetzt gerade beim letzten Todesfall geholfen, dass du wieder ins Leben findest? Weil du hast gesagt, du hast da alles tragen müssen. Du hast dich um deine Schwester gekümmert, du hast deine eigenen Kinder gehabt, die von deiner Schwester. Du warst da einfach die Starke und hast dann selber Auszeiten für deine Trauer finden dürfen, sage ich mal. Aber das ist wahrscheinlich noch nicht alles, was dir da einfach geholfen hat in dieser Zeit.
1: Nein, das stimmt. Ein Teil, der mir geholfen hat, war eben ein Besuch bei einem Medium. Das war total spannend, wo meine Schwester hingegangen ist. Da bin ich dann auch hingegangen, habe dann selber mich mit dem Thema befasst und auch selber da so ein bisschen Ausbildung gemacht als Medium, weil ich da auch sehr gespürig war. Also das hat mir sehr gut getan. Und das Zweite war, es war da eine Person in meinem Leben, sage ich, die mir eigentlich, wie sagt man denn nicht eigentlich, sondern der mich ausgerissen hat aus diesem System. Der gesagt hat, komm, wir gehen jetzt eine Runde spazieren, du musst einmal da raus. Oder bin dann auch weggefahren, also mal allein, nur ich, ganz allein, bin dann einmal weggefahren und habe einfach eine Auszeit gehabt für mich, weil derjenige hat ja das Gefühl gehabt, wenn ich da drinnen bleibe, immer allein, nicht, dass ich mir was antue, also das nicht, aber ich weiß nicht, was gewesen wäre mit mir. Also ob in einer Depression, keine Ahnung, ich weiß es nicht, aber es war einfach viel zu viel zum Tragen, ohne Zeit für mich, dass ich mal durchschnaufen kann, sagen wir so. Weil ich bin schon sehr stark und hart im Nehmen, das ist so, ich glaube, das kann ich von mir behaupten, oder sehr resilient, aber man braucht trotzdem wieder Zeit. Und ich glaube, wenn der Mensch nicht gewesen war, ich weiß nicht, was mit mir passiert war. Und da bin ich sehr dankbar, weil ich habe 4 Kinder und die brauchen mich und ja.
0: Ja, genau. Eben, du bist da alleinerziehend, also von daher brauchen sie noch mehr.
1: Ja, jetzt schon.
0: Ah, ja. Genau. Und von daher ist es natürlich nicht einfach, dass man für sich da dann auch den Platz findet oder sie, ich glaube, für sich auch diesen Raum nimmt, bewusst und sagt so, hey, ich muss jetzt gehen, weil ich bock das nicht mehr, weil man das einfach von sich auch gewohnt ist, dass man immer das Starke ist.
1: Genau. Ja, und schön, dass es Menschen gibt. Es war wirklich so, nach Christian seinem Tod hat es wirklich Menschen gegeben, die waren weg aus meinem Leben, weil sie irgendwie mit dem nicht mehr umgehen haben können. Also zuerst die Schwester, dann der Christian, die haben mit dem nicht mehr um und die waren weg. Also wo ich dann sage, ich bin so dankbar für Menschen, die mich dann auch begleitet haben und da geblieben sind und auch mit dieser Trauer umgehen haben können. Also das ist ja einfach ein Segen, sage ich jetzt einmal. Und der Mensch war so, der war stabil im Leben und hat mich da rausgeholt und ja.
0: Das ist echt spannend, wie wir eh schon am Anfang geredet haben, eben einfach Menschen, die dann damit nicht umgehen können und dann einfach weg sind.
1: Ja.
0: Das tut aber dann, glaube ich, schon nochmal anders weh, oder?
1: Voll. Ich habe da so eine Freundesgruppe gehabt mit 3 Frauen und ich habe dann irgendwann in die Gruppe reingeschrieben, Christian ist gestorben, ja, und eine, mit der schreibe ich heute noch hin und wieder, aber die andere nie wieder was gehört und die hat sich damals schon schwer da mit der Trauer von meiner Schwester, also mit dem Tod von meiner Schwester, sage ich mal, die hat das selber so abgezogen, ich meine, ist auch verständlich und dann nie wieder was gehört.
0: Boah, das ist schon heftig.
1: Ja, schon, das ist schon, mit dem muss man einmal umgehen können. Aber ich sage immer so, es kommen immer wieder neue Menschen in dein Leben und man ist nicht so alt, dass man wieder gute Freunde findet. Also das sage ich einmal dazu. Die müssen nicht schon im Kindergarten oder in der Schule. Also man kann auch mit 47 noch neue Freundschaften. Genau.
0: Ja, das ist glaube ich auch wieder ein ganz eigenes Thema mit Freundschaften. Ja. Und gerade auch mit diesen Schicksalsschlägen, dass man auch lernt, andere da zu begleiten oder das selber auszuhalten, wenn es an anderen jetzt so schlecht geht.
1: Mhm. Ja.
0: Also man merkt das ja selber ganz oft, oder? Wenn jemand rät, man weiß erst einmal gar nicht, was tut man jetzt.
1: Ja, ja, und da sage ich immer, man braucht eigentlich nicht viel tun. Manchmal hilft es einfach nur, und das habe ich gemerkt bei der Person, die habe ich 2 Tage später getroffen, nach Christian seinem Tod, der hat einfach nur einen Arm genommen. Gar nichts gesagt, einfach nur einen Arm genommen. Manchmal braucht es nichts. Oder da sein, einfach nebeneinander mal auf der Couch sitzen mit der Freundin und einfach nur da sein. Einen Tee kochen, keine Ahnung, man braucht gar nicht viel drüber reden oder gemeinsam rären. Ja, drum.
0: Aber das, glaube ich, ist in der heutigen Zeit auch einfach so dieses, einfach nur da sein und zuhören, das ist nix.
1: Ja, genau, das ist nix. Aber es ist so viel.
0: Genau, ja. Es war so wertvoll.
1: Ja.
0: Ja, ist auch schön. Ja, und was möchtest denn du jetzt andere Menschen mit deiner Geschichte mitgeben?
1: Wow, ja, gute Frage. Aber ich sage jetzt einmal, ja, was möchte ich mitgeben? Weil es klingt immer so, wenn man sagt, ja, es geht immer weiter oder nicht verzweifeln. Das ist, weil jeder Mensch ist irgendwie anders. Also wenn ich jetzt sage, bitte, wenn euch was Schlimmes passiert oder so, macht's weiter, gebt's nicht auf. Das ist irgendwie, man, ja, andere tut sich da schwerer als wie ich vielleicht, ja. Aber vielleicht, es gibt immer wieder Hoffnung oder es geht immer irgendwie weiter, sagen wir so. Es geht immer irgendwie weiter. Am Anfang vielleicht ein bisschen schwer, aber dann, es wird wieder schön. Sagen wir so, es wird wieder schön. Ja, man darf nur die Hoffnung nicht verlieren.
0: Ja, ich glaube, es ist ja trotzdem schön, auch wenn Menschen in dem näheren Umfeld gehen, die Erinnerungen bleiben ja trotzdem.
1: Genau.
0: Und man darf ja weiterhin über den oder die Verstorbene einfach reden.
1: Voll.
0: Und sie hat ja weiterhin ihren Platz, ja. Und ist da. Und das, glaube ich, ist auch so.

0: reden, das ist so wichtig auch, ja, an die schönen Sachen, an die lustigen Sachen, die man gemacht hat, weil so bleiben sie in Erinnerung.
1: Und ich glaube, das ist am meisten, was einem in Erinnerung bleibt, sind die guten Sachen, oder? Und
0: Ja.
1: die lustigen, was man miteinander erlebt.
0: Genau,
1: Egal,
0: ja.
1: ob man mal irgendeinen Scheiß miteinander gehabt hat,
0: Ja.
1: der wird dann so nebensächlich.
0: Ja, schon, das stimmt schon. Ich meine, es kommen schon nach einer Zeit und meine Schwester und ich haben auch viel gestritten, das vergisst man natürlich auch nicht, aber natürlich ist es das so, dass der Mensch natürlich dann wie ein Heiliger im Grunde ist, ja, was ja natürlich nicht stimmt, aber
1: Na.
0: nein. Und ja, nein, wir reden schon über die lustigen Sachen, weil das ist ja dann wieder schön, gerade über die ganzen Partnerthemen früher, wie meine Schwester jung war und so in der Hauptschule, also das ist schon sehr lustig dann, ja.
1: Ja, es
0: Ja,
1: ist schön, wenn man sich
0: ja.
1: dann einfach auch gemeinsam einfach so erinnern kann an
0: Ja,
1: denjenigen,
0: ja.
1: wenn es dann noch mehr Leute gibt, die den kennt haben und man dann einfach so Anekdoten
0: Genau,
1: austauschen kann.
0: ja,
1: Das
0: das stimmt.
1: finde ich echt auch schön.
0: Ja.
1: Und weil du vorher geredet hast wegen Medium, wie war denn das für dich? Also, weil da gibt es ja ganz viel Scharlatane, glaube ich einmal, auf dieser lieben Welt, die ganz viel Geld damit machen, mit diesem, eben mit der Trauer von Menschen. Aber wie war das für Enk? Wie habt ihr es dir gefunden? Wie darf man sich das dann
0: Ja,
1: vorstellen?
0: das war richtig cool. Also eigentlich ist meine Schwester als erstes hingegangen und dann wird das, ich meine, das ist immer schon fasziniert. Aber ich war eben bei Martin damals, wie er gestorben ist, auch beim Medium. Ich habe gedacht, ach, bitte, ist das gruselig. Und dann bin ich eben zu der gegangen, zu der Nina. Und die hat dann geredet über meine verstorbene Schwester, über den Martin, über den Christian. Die hat nichts gewusst. Also auch nicht von meiner kleinen Schwester, die schon dort war, nichts. Und die hat erzählt von denen, wie wenn sie es kennen würde. Und ich habe gedacht, wie gibt es das? Die hat von Martin geredet, wie so, wie von der Sonne und keine Ahnung. Also, und er war so ein strahlender Mensch. Das war wirklich einer der positivsten Menschen, den ich kenne. Und vom Christian hat sie erzählt und über meinen Mann hat sie geredet und wirklich alles über meine Kinder. Und ich dachte, oh Gott,
1: Oh
0: wie cool ist das, habe ich mir dann gedacht. Ja, und war dann auch bei ihr in solche Mediumszirkel, nachdem ich selber sehr gespierig bin, das hat sie dann auch gemerkt, dass ich dann selber bei ihr wirklich bei wildfremden Menschen dann die Verstorbenen gesehen habe. Also richtig, wenn man dachte, okay, dann habe ich den beschrieben und dann sagt diese wildfremde Person, ja, stimmt und keine Ahnung. Also es ist total spannend, also es fasziniert mich echt.
1: ja, da
0: Ja.
1: gibt's ja, glaube ich, auch so Unterschiede, oder? Die anderen riechen
0: Ja,
1: Sachen,
0: genau,
1: die
0: ja.
1: anderen, also die sehen das nicht wirklich, dann eben, wie du sagst, dann du hast es wirklich gesehen,
0: Ja.
1: oder es sind auch einfach so Bilder, was dann die
0: Genau.
1: kriegen
0: Ja.
1: einfach.
0: Ja.
1: Es ist schon faszinierend.
0: Ja. Und das Faszinierende ist, ich habe mich kurz bevor der Christian gestorben ist, bin in diesem Avalon-Shop gewesen, da in der,
1: Ah ja,
0: ja,
1: Franz-Josef-Straße.
0: Franz-Josef-Straße und habe mir ein Buch von Pascal Fockenhuber
1: Ja.
0: gekauft über die Geistführer und habe so Geistführer-Meditationen gemacht. Bin am Abend, alle haben geschlafen, mit Kerzen da gesessen und dann ist so eine Botschaft gekommen, es wird wieder was Schlimmes passieren in der Familie. 3 Wochen bevor der Christian gestorben ist. Und ich habe gedacht, gell, so ein Blödsinn. Ja, ich habe es nicht zuordnen können und dann habe ich es aber gewusst. Und der Pascal Fockenhuber, also das ist echt auch super. Also mit dem beschäftige ich mich heute noch sehr viel. Und das ist ja so ein Mega-Medium aus der
1: Ja, ich habe
0: Schweiz.
1: den auch
0: Ja,
1: kennenlernen dürfen.
0: ja.
1: Es ist schon, also faszinierend
0: Ja,
1: und spannend.
0: total.
1: Also wie ich den kennengelernt habe, da habe ich voll Angst gehabt, weil ich mir gedacht habe, so, der schaut jetzt durch mich hindurch.
0: Ja,
1: Der weiß alles von
0: ja.
1: mir. Der muss mich nur anschauen und dann weiß alles.
0: Ja.
1: Also das war richtig spannend und auch dieser Vortrag. Einfach mit den Verstorbenen, das war für mich auch schon einfach voll heilsam, weil ich mir denke so, hey, cool, ich denke an den und der ist einfach bei
0: Ja.
1: mir und den geht's gut. Also wie es
0: Genau.
1: oft heißt, die bleiben irgendwo hängen und
0: Ja,
1: leiden
0: okay.
1: dann. Das
0: Na,
1: ist,
0: das
1: also
0: ist
1: in meiner Welt ist
0: Blödsinn.
1: das der völlige Blödsinn.
0: Ja.
1: Denen geht's dann einfach super und wie du sagst, es hat da die Schutzengel, die auf
0: Ja.
1: uns overschauen.
0: Genau. Ja.
1: Und ich finde, ja, der Tod, wir werden auch einmal sterben.
0: Ja.
1: Wir wissen nicht, wann wir gehen. Und ich glaube, es ist echt wichtig auch, dass man darüber redet, immer mehr und mehr und mehr. Und das einfach auch enttabuisiert.
0: Ja.
1: Auch wenn es ein voll das schwierige Thema ist. Ich glaube, gerade auch für Hinterbliebene ist es einfach Katastrophe, Weltuntergang, keine Frage.
0: Ja,
1: Aber
0: stimmt.
1: trotzdem darf man es damit auseinandersetzen und darüber reden.
0: Das stimmt. Und auch bei den Kindern. Das merke ich in meiner Klasse. Da stirbt der Opa wieder oder die Oma oder bei einem ist schon der Papa gestorben vor Jahren. Das darf kein Tabuthema sein. Nicht, dass ich diese Themen aufgreife, wenn es nicht da sind jetzt oder das mache ich nur, wenn Kinder drüber reden oder reden wollen. Aber es ist auch für die Kinder so wichtig, dass sie wissen, es gibt den Tod, es gibt ihn. Das ist nicht, was nicht jeden treffen kann.
1: Und
0: Ja.
1: es ist, glaube ich, die erste Erfahrungen, was Kinder oft machen, sind einfach, wenn Haustiere sterben.

0: sterben.
1: Ja, genau. Ja.
0: Und dann irgendwie so, okay, was tust du jetzt?
1: Ja.
0: Ersetzt das Viech jetzt sofort, dass es nicht merkt, oder?
1: Ja.
0: Sprichst es offen an und sagst so, oh mein Gott.
1: Ja. Ja, aber das ist wahrscheinlich jeder Elternteil selber, wie er mit diesem Thema umgeht oder aufgewachsen ist.
0: Ja, genau.
1: Ja.
0: Und ich glaube, es ist früher schon noch viel mehr tabuisiert worden und einfach auch gar nicht drüber geredet worden. Es ist schon ein wichtiges Thema und einfach auch ein wertvolles Thema. Deswegen voll danke, dass du halt bei uns gesitzt bist.
1: Voll gern, danke.
0: Und mit mir über dieses Thema geredet hast, weil ja, ich mag das eigentlich voll gern, auch wenn es oft voll schmerzhaft und voll schwer ist. Aber ich glaube, wir dürfen auch sagen, dass es ein schönes Thema ist, weil wenn man jetzt denkt, so, hey, die Verstorbenen sind bei uns, die schauen auf uns, denen geht's gut.
1: Ja, das sieht man aber, glaube ich, erst nach einer gewissen Zeit, wo ich sage, jetzt sage ich auch, das ist ein Teil von meinem Leben, das gehört dazu. Und ich glaube, wenn das nicht gewesen war, war ich wahrscheinlich jetzt nicht der Mensch, was ich jetzt bin. Und für das bin ich so dankbar, weil ich viele Dinge ganz anders sehe und ganz anders denke. Und das ist was Schönes, den Weg habe ich gehen müssen. Und für das war es vielleicht ein schön, sagen wir es mal so, ja. Aber in dem Moment natürlich ist es nicht schön gewesen, aber jetzt.
0: Aber das ist ganz oft bei schweren Themen, finde ich, dass du im Moment denkst, also, wow, du wüsstest nicht und warum mir passiert mir das? Und so im Nachhinein, wenn du drauf zurückblickst, auf solche Momente, denkst du, war ja so schlimm, wie die damals waren, so viel weiter haben wir die jetzt schlussendlich gebracht.
1: Ja.
0: Und auch in diesem bewussten Leben, dass ich einfach mein Leben viel mehr auskoste und vielleicht nicht so lange warte auf gewisse Sachen,
1: genau.
0: Oder?
1: Ja, das kann man vielleicht den Menschen nur mitgeben. Wartet nicht so lange.
0: Wartet nicht auf die Pension, sondern
1: genau.
0: Da Sachen schon vorher.
1: Ja, oder genauso sagt es wem, dass ihr gern habt, wenn es so ist. Weil das finde ich immer das Wichtigste. Sagt es den Menschen, das wie gern, dass ihr es habt. Weil wer weiß, ob sie es übermorgen noch sagen könnt.
0: Ja, und geht es nicht im Streit auseinander oder schlafen? Das ist auch ganz wichtig.
1: Ja, genau. Das ist vielleicht die wichtigste Botschaft. Jetzt lebt euch ein Leben und sagt es den Menschen.
0: Oh. Am besten jeden Tag.
1: Ja, am besten jeden Tag, genau. Stimmt.
0: Ja, das ist schön. Ja, danke, Nicole. Wir sind eigentlich schon am Ende der Sendung wieder angelangt. Hat mich voll gefreut, dass du halt bei mir warst. Das ist ja bei mir auch immer so ein Blind Date, weil wir da gegenüber sitzt und immer diese spannenden Facetten viel erleben. Für das ist Gesprächsfunken da. Und Gesprächsfunken-Facetten viel erleben gibt es jeden zweiten und vierten Mittwoch ab 17.30 Uhr auf der Radiofabrik oder dann später zum Nachhören. Wir wünschen euch noch einen schönen Abend und wir freuen uns schon auf die nächste Sendung.

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1: Und damit herzlich willkommen hier beim Freien Bürger Radio Slupfurt zu unserer Sendung Orbi et Orbi. Angefangen haben wir mit der Randgruppen-Kombo und einem Wundermann-Titel Europa. Warum auch nicht mal so rum anfangen? Wir sind ja für alles offen. In Europa ist ja einiges passiert, speziell in Deutschland. In Ostdeutschland hätte ich fast gesagt, aber in Mecklenburg-Vorpommern und Berlin wurde ja gewählt und die Wahlen haben mehr oder weniger ein Erdbeben ausgelöst. Die Partei, die immer von sich behauptet, es immer am besten zu machen, hat einen Denkzettel bekommen, der so noch nicht da war. Sie ist aus einem Landtag geflogen. Die CDU ist raus, unter 5% geblieben. Was ist das jetzt für ein Gefühl für die Leute, die jahrzehntelang für die CDU im Landtag gearbeitet haben? Es sind ja nicht nur die Abgeordneten, die ihre Büros räumen müssen, es sind ja auch die Angestellten der Abgeordneten, gesamte Fraktionsmitglieder oder besser gesagt Angestellten der Fraktion müssen ja jetzt den Landtag verlassen oder sie kommen bei anderen Parteien unter. Aber viel bleibt ja noch nicht. Der Wahlkampf war ja sehr, sehr programmatisch und auf Personen bezogen. Dieses Ergebnis hatten wir ja so ähnlich in Brandenburg. Da war ja auch der Herr Woidke, der ausschließlich für sich Wahlkampf gemacht hat. Und die kleineren Parteien sind in Brandenburg rausgefallen. Und in Mecklenburg-Vorpommern ist es eben eine große Partei, die rausgefallen ist. Die Linken und die Grünen haben auch ein bisschen Federn gelassen, aber sie sind weiterhin im Landtag. Und die Frau Schlesig kann ja jetzt mit den Grünen und den Linken eine demokratische Regierung bilden. Was eben aber erschreckend ist, die AfD hat wieder die meisten Stimmen und die stärkste Fraktion, obwohl sie ja einen, nicht Spitzenkandidaten, aber einen Ministerpräsidentenkandidaten hatten sie ja und einen Spitzenkandidat. Der Spitzenkandidat ist ja eigentlich nie aufgetreten oder kam nie ins Bild. Es war ja immer nur der Landtagspräsidentskandidat, der ist ein Bundestagsmitglied und fällt jetzt weich zurück im Gegensatz zu seinen Kollegen. Aber er ist jetzt wieder im Bundestag und damit, naja, war der Wahlkampf mehr oder weniger noch zugespitzter. Aber wir wollen jetzt nicht jammern. Wir sind mit dem, was passiert ist, ob wir zufrieden sind oder nicht, aber wir müssen es akzeptieren. Und was macht unser aller, meiner nicht unbedingt, aber der Bundeskanzler? Er stellt sich hin und will Demut zeigen. Und alles, was passiert, ist alles wieder bloß Murks.

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Die erste allgemeine Verunsicherung, IAV, Musik aus dem Öseland, der letzte Brief eines Soldaten. Wir kommen jetzt mal zu den regionalen Geschichten. Alles das, was für Frankfurt-Oder, für Frankfurt, in Frankfurt-Oder Lebenden wichtig sein könnte oder interessant sein könnte, sprich zu den Ereignissen hier in unserer Stadt. Wieder täglich Tischtennis in den Lenné-Passagen, Montag um 15 Uhr, Dienstag um 15 Uhr, Mittwoch um 15 Uhr. Wo haben wir noch irgendwo was? Donnerstag Tischtennis um... Donnerstag ist gar kein Tischtennis, doch. Donnerstag ist gar kein Tischtennis, aber Freitag dann wieder um 14 Uhr. Ja, und dann gibt es auch Kultur. In der Kulturmanufaktur, noch ist sie ja da. El Jacobi bringt als Ronschmorch aus Kopenhagen am Montag, dem 28. September sind wir ja schon, feinsten experimentellen elektronischen Hip-Hop auf die Kuma-Bühne. Um 19 Uhr am Montag, den 28. September, Eintritt 18 Euro, ermäßigt sind 5 Euro. Wie man Drachen besiegt und eine Prinzessin heiratet, gibt es am Theater des Lachens am Dienstag, den 29. September um 9.30 Uhr. Es ist auch wieder Zeit für die Deutsch-Polnische Erwachsenenakademie. Da ist am 29. die erste Veranstaltung zum Thema, wie gesundes Altern im 21. Jahrhundert gelingt. Das Ganze ist diesmal im Collegium Polonicum in der kleinen Aula. Kostenfrei. Dann gibt es im Kleist-Museum den Salon Kleist. Eine etwas, Geschichte, die nicht für jeden etwas sein könnte, aber Militärmusik und die überraschende Geschichte der Klarinette. Gibt es, wie gesagt, 29. September, 17 Uhr im Kleist-Museum. Die Klarinette wurde ja zu Beginn des 18. Jahrhunderts erfunden und wird mit Kleist in Verbindung gebracht. Doch woher kannte Kleist das neuartige Musikinstrument? Die Schwester Friedrich des Großen spielt eine Rolle. Das Exerzieren der Gardesoldaten in Potsdam und die Militärmusik. Thorsten Früh präsentiert im Bild und Ton eine wahrscheinliche Geschichte Heinrich von Kleist mit der Klarinette. Da kostet der Eintritt dann 8 Euro und ermäßigt 5 Euro. Dienstags ist wieder dann der klassische offene Ball Vogt in der Kulturmanufaktur um 19 Uhr unter Anleitung von Thomas Strauch. Da gibt es Musik aus der Konserve. Tanzen muss man nicht können. Was man haben sollte, sind Schuhe, die so ein bisschen übers Parkett gleiten. Und dann kann man mit und ohne Partner tanzen lernen. Ganz niederschwelliges Angebot. Und es kostet nichts. Die Frage, wie man einen Drachen besiegt und dann eine Prinzessin heiratet, steht am Mittwoch um 9.30 Uhr wieder auf der Bühne des Theater des Lachens. Der Planet der Hasen. Es gibt den Planet der Affen und jetzt gibt es den Planet der Hasen. Um 10 Uhr am Mittwoch, den 30. September im Kleistforum. Zwei Hasen geht es wirklich gut. Sie haben nichts weiter zu tun, außer ab und zu in den Pool zu steigen, dessen Wasser die Temperatur anzupassen kann. Die Badehose wechselt alle 10 Sekunden die Farbe und durch den Besitz ihrer modernen Roboter und Erfindungen können die Hasen alles haben, was sie nur wollen. Oh, schön wär's ja. Ein Stück von Tina Müller, Regie hat Alice Bodenberg und gespielt wird alles vom Hans-Otto-Theater Potsdam. 12 Euro für Erwachsene, ermäßigt kostet 6 Euro. Das Tischtennis hatten wir schon um 15 Uhr am Mittwoch. Wasserpaten, wassergerecht, ein juristischer Blick auf unsere Lebensgrundlage. Die Volkshochschule ist wieder im vollen Gange und diesmal gibt es dann einen Beitrag um 18 Uhr am 30. September. Vortragsreihe Wasserpaten. Der Kurs kann in der VHS und bequem von zu Hause aus besucht werden. Natürlich dann Hybrid im Raum 107 im Haus 1 und er kostet nichts. Flohmarkt in der Kita Finkenhäuschen, das Ganze am 1. Oktober, dann um
um 12 Uhr. Auf der Suche nach Kleidung, Spielzeug, Haushaltsartikeln und kleinen Möbeln? Dann schauen Sie doch einfach vorbei auf dem Flohmarkt und entdeckt viele kleine Schätze. Alle Artikel gibt es gegen Spende zugunsten für die Kita. Das ist die Integrationskita Finkenhäuschen im Finkensteig 31.

Thunder Roads. Bruce Springsteen, ja auch er macht andere Sachen als nur Protestsongs. Mit diesem Protestsong, den neuen, hat er meine Sympathie ja gewonnen. Wir waren bei den Veranstaltungen in Frankfurt an der Oder und gucken mal weiter. Wir sind beim Donnerstag, den 1. Oktober, da sind wir dann schon im neuen Monat. Gemeinsam geht wieder los, Spaziergang in Frankfurt Oder, da trifft man sich dann am Stockbrunnen, Steinbockbrunnen in der Bischofstraße 17. Ja, wer geht da spazieren? Eine Gruppe von Frankfurtern und Frankfurtern, die einen regelmäßigen Spaziergang ins Leben gerufen haben. Unsere Motivation, so sagen sie selber, Menschen in Frankfurt miteinander zu verbinden, Gemeinschaft zu fördern und Einsamkeit zu verringern. Die Spaziergänge sind so zwischen eine Stunde und anderthalb Stunde lang und finden auch bei Regen und Hitze statt, nur bei Glatteis und starkem Sturm und Starkregen eben nicht. Wenn man mal sich das schon vormerken möchte, das Ganze ist jeden ersten und dritten Donnerstag im Monat um 16 Uhr, Bischofstraße 17 ist der Treffpunkt. Ja, niemand muss, aber jeder darf, so unter dem Motto wird stattfinden. Niemand darf gegen sein Gewissen zum Kriegsdienst mit der Waffe gezwungen werden. Unter dem Motto steht die Veranstaltung, die am 1. Oktober um 16 Uhr in der St. Marienkirche stattfindet. Es ist eine Begleitveranstaltung zur Ausstellung Entfernen von der Truppe. Eingeladen sind hier insbesondere von der Erfassung, Musterung und dem Wehrdienst betroffene Schülerinnen, Eltern, Lehrkräfte, Multiplikatoren und Interessierte. Natürlich kostenlos das Ganze. Im Brandenburgischen Landesmuseum für Moderne Kunst, wir 2026, performative Lesung von Michaela Schweiger. Im Frühjahr 26 interviewte die Berliner Künstlerin ja im Rahmen der Ausstellung Schnitträume unterschiedliche Frauen in Frankfurt-Oder. Aus den Gesprächen entstand eine Textcollage, die von 5 Vorleserinnen vorgetragen wird. Die Vorleserinnen tragen Kleidung, die auf den zeitlosen Entwürfen der DDR-Modezeitschrift Sibylle basiert. Dabei fließen auch persönliche Wohnverhältnisse mit ein, die Miete, Interviewpartnerin beeinflusst, wie lange an den Kleidungsstücken gearbeitet wird und wird zum Teil der Inszenierung. Deswegen eine performative Lesung von Michaela Schweiger. Mit Lisa Flachmeier, Sonja Hilberger und 3 Vorleserinnen aus Frankfurt-Oder. Eintritt 3 Euro. Tamaras Paradies heißt es dann wieder bei den Oderhähnen im 50. Jahr der Oderhähne. Eine musikalische Late-Night-Show um die Rock-Ikone Tamara Danz. 28 Euro. Mit Saskia Dreier, Tim Schultheiß und Tilman Hinze. Ja. Und die Premiere ist dann am 26. September 25. Also immer schon etwas, aber immer noch aktuell. 28 Euro, sagte ich schon, der Eintritt. Der Tischtennis war um 14 Uhr, dann geht's ab ins Planetarium. Um 18 Uhr am 2. Oktober, Geheimnisse, dunkle Magie. Jagd nach den Bausteinen des Kosmos. Woraus besteht der Kosmos? Diese Frage beschäftigt uns seit Menschengedenken. Vielleicht finden wir ja Antworten. 33 Minuten dauert die Veranstaltung und empfohlen von den Veranstaltern wird ein Alter ab 14 Jahren. Erwachsene zahlen 8, ermäßigt zahlen 4 Euro. Am Freitag dann auch nochmal Tamaras Paradies bei den Oderhähnen um 19.30 Uhr. Und dann ist es wieder soweit, das kleine Kino ist in CineStar umgezogen. Was uns verbindet, heißt diesmal der Film. Aus Frankreich und Belgien aus dem Jahre 2024. 106 Minuten steht hier, also ist kein 1,5-Stunden-Film. Manchmal verändert ja eine einzige Begegnung das ganze Leben. Sandra, eine selbstständige Buchhändlerin in den 50ern, lebt zufrieden und unabhängig. Als sie den charmanten Alex kennenlernt, scheint einem neuen Lebensabschnitt nichts im Wege zu stehen. Doch Alex trägt Verantwortung für seinen kleinen Sohn Elliot, der nach dem Tod seiner Mutter seinen Platz im Leben erst noch finden muss. Wie immer 8 Euro Eintritt beim kleinen Kino, wie gesagt, jetzt wieder im CineStar. Stars of Classic im Planetarium. Das Ganze um 19.30 Uhr
Es ist eine musikalische Zeitreise durch das All. Kommen Sie mit uns auf eine musikalische Zeitreise vom Beginn des Universums bis in die Zukunft. Begleitet wird die zeitlosen Klänge von Beethoven, Vivaldi, Tschaikowski und anderen Meistern der klassischen Musik. Und wir erleben gemeinsam das Panorama der kosmischen Ereignisse. 50 Minuten dauert das Ganze. Empfohlen wird ein Alter ab 12 Jahre. 12 Euro und 9 Euro sind der Eintritt. Dann gibt es eine Silence Disco. Silence, ja, ist die Silence Ruhe Disco. Kopfhörer auf, Musik an, Alltag aus. Erleben Sie eine unvergessene Partynacht mit eurem Lieblingsbeats. Ganz ohne Lärm, aber mit maximalem Discofieber. Die Musik sucht ihr euch auf den Kopfhörern selbst aus. Seid dabei und tanzt mit uns durch diese Nacht. Dabei sind DJ René Bourgeois, DJ Pascha und ein Überraschungs-DJs. Das Ganze findet auf 3 Floors statt und ist nicht kostenfrei, wie man es eigentlich vermutet im Mehrgenerationenhaus. Diesmal kostet es 8 Euro und ermäßigt 7 Euro. Vorverkauf-Tickets ab 7.9., also er läuft schon, Mikado und natürlich dann an der Abendkasse. Die thematische Stadtführungen gibt es dann auch wieder am Samstag ab 11 Uhr. Da ist der Treffpunkt deutsch-polnische Touristeninformation. Diesmal lebendige Ansichten mit der App Action Bond. 10 Euro ist da der Beitrag und ermäßigt 7,50 Euro. Kinder zahlen 5 Euro. Und aufgrund der begrenzten Plätze ist eine vorherige Anmeldung per Mail erbeten. Das Ganze unter tourismus@frankfurt-bubice.eu. Aber es kann auch ganz klassisch mit Telefon gehen. 0335 für Frankfurt Oder, die 61 00 800. Wiederhol nochmal Frankfurt Oder, 61 00 800. Planetarium. Die Rettung der Sternenfee Mira. Samstag, 14.30 Uhr. Abenteuerreise durch das All. Der böse Zauberer Urax hat durch einen Trick die gute Sternenfee Mira entführt. Es gelingt ihr aber, einen Hilferuf zur Erde zu schicken. Die kleine Christiane und ihr Bruder Christian finden diese Nachricht und wollen Mira befreien. Alles dazu in 50 Minuten und das Ganze, wie gesagt, am 3. Oktober um 14.30 Uhr für 8 und 4 Euro zu haben. Farben des Herbstes im Kleistforum. Ja. In diesem Konzert lernen die jungen Künstlerinnen und Künstler dazu ein, den Herbst gemeinsam klanglich zu entdecken. Mit Freude, Leichtigkeit und Engagement gestalten sie ein abwechslungsreiches Programm aus Liedern und Tänzen, das die besondere Stimmung der Vielfalt dieser Jahreszeit vermitteln soll. Ja, das ist alles dabei. Singing Together und das der Singakademie Frankfurt Oder. Überraschungsgäste, 12 und 6 Euro sind der Eintritt. Das Universum für Anfänger gibt es dann am Samstagnachmittag um 16 Uhr im Planetarium. Was sehen wir eigentlich am Himmel? Wie sind Sterne? Was sind Planeten? Die Fragen werden beantwortet in 45 Minuten und ein Alter ab 12 Jahre ist empfohlen. 8 und 4 Euro. Faszination Polarlichter gibt es dann um 18 Uhr im Planetarium. Da ist dann empfohlen ab 10 Euro. Programmdauer ist 30 Euro, 8 und 4 Euro ist der Eintritt. Tamaras Paradies gibt es dann immer noch um 19.30 Uhr am Samstag, am 3. Oktober, bei dem Oderhähnen. Ja, was gibt es in der Kulturmanufaktur? Noch ist sie ja da. Da gibt es ein Konzert, Rumpelfork aus Eberswalde. Combo Kalesch bringt seit 2019 Menschen zum Tanzen. Da führt eine wilde Mischung aus schrillen Kletzmer und treibenden Balkan-Ska serviert. Ja, 21 Euro und 5 Euro, 15 Euro sind der Eintritt. Kommen wir noch zum Samstag, 19.30 Uhr im Planetarium. Da geht es dann wieder Space Rock Symphony. Erleben Sie ein modernes Rockmärchen, bei dem sich E-Gitarren, Symphonieorchester und kosmische Bilder zu einer rasanten Show vereinen. Lassen Sie sich von den schönsten symphonischen Rockhits der letzten Jahrzehnte inspirieren. So schreiben die Veranstalter. Wer ist dabei?
Metallica, Rolling Stones, Aerosmith, Guns N' Roses, Linkin Park und andere Rocklegenden lassen sich da nicht gerne bitten, sondern die sind dabei. 50 Minuten dauert das Ganze, empfohlen wird ein Alter ab 10 Jahre, 12 und 9 Euro ist dann der Kostenbeitrag.

Was haben wir jetzt gerade gehört? Nicht alltäglich. Philipp Bohr mit Dirty Raincoat Brigade. Also die Brigade eben halt, ne? Ja. Wir sind immer noch bei den Veranstaltungen in Frankfurt an der Oder. Wir haben es bald geschafft. Der Kindertobetag in den Messehallen ab 10 Uhr sonntags. Für alle Eltern, die nicht wissen, was sie um Sonntag um 10 machen sollen, geht mit euren Kindern hin. Die können sich da austoben. Ich meine, es kostet bestimmt ein bisschen Geld. Veranstalter sagen hier nichts, aber auf 4000 Quadratmeter Spielfläche gibt es bis zu 30 Aktionen. Also, lasst die Kinder toben. Theater des Lachens, da gibt es um 10 Uhr Dornröschen. Ich glaube, dazu ist auch nichts zu sagen. Familien zahlen 22 Euro, Erwachsene 8 und Kinder zwischen 4 und 10 Euro bezahlen, zwischen 4 und 10 Jahre bezahlen 5 Euro. Ja, und dann nochmal das kleine Einmaleins der Sterne am 4. Oktober um 10:30 Uhr im Planetarium. Wieder die abenteuerliche Reise durch das Weltall. Zeit 45 Minuten. Hier ist eine Altersgruppe ab 6 Jahre angesprochen und kostet für Erwachsene 8 und ermäßigt 4 Euro. Dann gibt es ja immer zum Monatsanfang die Sonntagsmatinee. Diesmal im Kleistmuseum um 11 Uhr mit den Brandenburgischen Staatsorchester Frankfurt-Oder, Klavierquartette, das Klavier und so weiter. Erfreut ja viele Menschen. Wer ist dabei? Ja, Naoko. Ach, ich lasse es. Die Namen kann ich nicht. Guckt nach im Internet. Das sind, wie gesagt, Mitglieder des Brandenburgischen Staatsorchesters Frankfurt-Oder mit dabei. Da ist Violine, Violina, Violoncello und natürlich Klavier. 16 Euro Eintritt für alle, die das wollen. Planetarium ist ja wieder Veranstaltungswochenende. Da geht es dann um 14 Uhr am Sonntag, den 4. Oktober. Didi und Dodo auf Weltraumreise. Die beiden Haupthelden der Geschichte, Didi und Dodo, gehen gemeinsam mit ihrem Hund Nero und einem selbstgebastelten Raumschiff auf die Reise durch das Sonnensystem bis hin zum blaugrünen Planeten Neptun. Was sie dabei alles erleben, wird in 45 Minuten erzählt. Kinder ab 6 Jahre, 8 und 4 Euro ist der Eintritt. Im Kleistforum gibt es eine Veranstaltung um 15 Uhr. In der Nacht ist der Mensch nicht gern allein. Irgendwo kommt mir das bekannt vor. Das Casanova Society Orchestra lässt die Musik von Franz Grothe, einen erfolgreichen Komponisten der deutschen Tonfilms, lebendig werden. Neben seinem großen Hit aus den 20er und 30er Jahren erklingt auch das Lied vom Wirtschaftswunder. 30 Euro zahlen Erwachsene, 15 zahlen die ermäßigt dürfen. Hier gilt auch die Theatercard. In der Kulturmanufaktur gibt es wieder den Tag des Kruges ab 19:30 Uhr. Der irische Schriftsteller Brian O'Brien oder besser Brian O'Nolan war Staatsbeamter, Kolumnist und Philosoph, der seine Arbeit lieber bei den urigen Pubs Dublins versah als in den Bibliotheken des verstaubten Amtsstuben. Ja, die Überzeugungslegende rief vor einigen Jahren den Tag des Kruges aus. Es spielt Thomas Strauch und René Pütsch. 10 und 5 Euro ist der Eintritt. Ja, und so schnell kann man die Kultur der Stadt Frankfurt-Oder hinter sich lassen.

Ja, nochmal Philipp Bohr. Die 60er sind weg. Musik aus dem Ruhrpott. Und es gibt ja nicht nur Veranstaltungen, die in der Planung der Stadt stehen, sondern wir gucken ja auch ab und zu mal über den Tellerrand. Aber die Frage, wann startet denn die kommunale Wärmeplanung in Frankfurt-Oder? Die Stadt Frankfurt-Oder beauftragt die Frankfurter Dienstleistungsholding GmbH mit der Erarbeitung der kommunalen Wärmeplanung. Und sie startet ab Oktober mit der Erarbeitung ihrer kommunalen Wärmeplanung. Hierzu wurde im August ein Werkzeug zwischen Stadt Frankfurt-Oder und der Frankfurter Dienstleistungsholding geschlossen. Wenn mal jemand den Begriff FDH hört, dann ist das die Frankfurter Dienstleistungsholding GmbH. Die Stadt beauftragt das kommunale Tochterunternehmen mit der Durchführung der Planung. Wozu braucht man die? Die kommunale Wärmeplanung ist für Frankfurt-Oder von zentraler Bedeutung. Das Fernwärmenetz der Stadtwerke versorgt 19.000 Haushalte. Das heißt, mehr als 30.000 Menschen mit der kommunalen Wärmeplanung schaffen wir eine wichtige Grundlage für die zukünftige Wärmeversorgung der Stadt. Sie zeigt auf, welche Lösungen für unterschiedliche Stadtgebiete langfristig sinnvoll und wirtschaftlich tragfähig sein können. Wir gestalten den Prozess transparent und werden Bürgerinnen und Bürger der Stadt Frankfurt-Oder frühzeitig informieren und beteiligen, so sagt der Oberbürgermeister Axel Strasser. Wer es glaubt, aber ist egal, soll ja so sein. Dafür gibt es ja jetzt schon Arbeiten. Wer sich wundert, am alten Kino, da informierte ja die Stadt über die notwendigen Baumfällarbeiten im Bereich des ehemaligen Lichtspieltheaters der Jugend in der Heilbronner Straße. Die Arbeiten beginnen am 28. September und dienen der Vorbereitung der geplanten Umverlegung einer Fernwärmeleitung. Diese Umverlegung ist Voraussetzung für die weiteren Arbeiten bei der Sanierung und beim Umbau des ehemaligen Lichtspieltheaters zum neuen Frankfurter Standort des Brandenburger Landesmuseums für moderne Kunst. Die Baumfällarbeiten beschränken sich auf den Umfang, der für die Umsetzung der Baumaßnahmen erforderlich ist. Ziel ist es, Eingriffe in den vorhandenen Baumbestand auf notwendiges Maß zu begrenzen. Erhaltenswerte Bäume werden, soweit technisch möglich, geschützt und in die weitere Planungen mit einbezogen. Die Maßnahme wurde im Vorfeld umfassend mit den zuständigen Fachbehörden und Umweltverbänden abgestimmt und erfolgt unter Einhaltung der geltenden Natur- und artenschutzrechtlichen Vorhaben. Vor Beginn werden natürlich die betroffenen Bäume nochmals auf mögliche Lebensstätten geschützter Tierarten untersucht und soweit dann erforderlich ist, werden geeignete Schutzmaßnahmen umgesetzt und Ersatzquartiere für betroffene Tierarten geschaffen. Ja, das Ganze sagt die Stadt. Wir gucken mal über den Tellerrand. Unter dem Titel GloTol, ein Fest für Toleranz und Vielfalt, lädt die Stadt Beeskow am 1. Oktober zu einem besonderen Fest der Begegnung ein. Das Austausch und demokratischen Miteinander soll gestärkt werden. Initiiert und getragen wird GloTol von verschiedenen Vereinen, zivilgesellschaftlichen Akteuren und Akteure der evangelischen Kirchengemeinde und zahlreichen ehrenamtlich Engagierten. Die Veranstaltung findet im Rahmen der kulturellen Woche 2026 statt und möchte die gesellschaftlichen und kulturelle Vielfalt Beeskows und der umliegenden Regionen sichtbar und erlebbar machen. Ein zentraler Bestandteil des Festes ist ein abwechslungsreiches Bühnenprogramm mit darstellenden Künstlerinnen und Künstlern, Musik, Tanz und weiteren künstlichen Darbietungen bringen Menschen unterschiedlicher Herkunft und Generationen zusammen und schaffen einen gemeinsamen Raum für Begegnungen und Erlebnisse. Kunst und Kultur können dabei eine niederschwellige Brücke zwischen Menschen sein. Auch dort, wo unterschiedliche Sprachen gesprochen werden oder kulturelle Erfahrungen voneinander abweichen, können Musik, Tanz und künstlerische Ausdrücke ein Interesse, Neugier und gegenseitige Wertschätzung finden.

Manfred Krug und Leonard Cohn in Folge. Mir bleibt bloß noch zu sagen, ich wünsche eine schöne Woche und wir hören und sehen uns dann hier wieder. Hier, wenn es wieder heißt Orvi et Orvi, das Städtemagazin für Swobfort und den Rest der Welt. Tschüss.

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1: Hallo und herzlich willkommen zu einer neuen Ausgabe von Abendschule. Hinter dem Mikro wie immer für euch Ulrike Woschny. In meiner letzten Sendung hatte ich euch die Gitarristin Elke Jahn vorgestellt. Sie war beteiligt an einem Programm mit zwei anderen KünstlerInnen, das im März aufgeführt wurde. Hier erklärt sie nochmal kurz, worum es dort ging.
2: Ja, das ist ein literarisch-musikalischer Dialog über das Leben im Osten vor und nach der deutschen Einheit. Und in diesem Programm kommen Texte von sächsischen AutorInnen zu Gehör. Und wir verbinden das mit Musik von verschiedenen KomponistInnen aus der DDR, aber auch aus anderen Zeiten. Und das mache ich gemeinsam mit Alexandra Lachmann, das ist eine Sopranistin aus Berlin, und mit Uli Hoch, der die Texte lesen wird.
1: Und wie kam es überhaupt zu diesem Projekt?
2: Ja, wir arbeiten schon seit vielen Jahren gemeinsam an solchen Programmen mit historisch-politischem Hintergrund und haben anlässlich des Jubiläums der Deutschen Einheit im vergangenen Jahr überlegt, dass wir eben auch mal speziell was mit sächsischen AutorInnen machen können und haben glücklicherweise eine Förderung des Freistaats Sachsen dafür bekommen aus dem Programm Sehnsucht nach Freiheit.
1: Und was wird man dort hören? Wie kann man sich das vorstellen?
2: Das kann man sich so vorstellen, dass man da eine Stunde interessante Texte verknüpft mit wunderbarer Musik hören kann. Da sind Texte dabei, unter anderem von Andreas Reimann. Das ist ein Leipziger Schriftsteller, der in der DDR aufgrund seiner Äußerungen ins Gefängnis gehen musste. Und da sind Texte dabei von anderen sächsischen SchriftstellerInnen, die ebenfalls sich nicht so äußern konnten, wie sie das gerne wollten. Und auch Texte, die nach der deutschen Einheit hier in Sachsen entstanden sind.
1: Da ist ein Bild auf dem Flyer und da steht drauf, wir treffen uns wieder auf anderem Grund. Dieses Zitat, also wir treffen uns wieder auf anderem Grund, das ist ja von dem Andreas Reimann, den du eben erwähnt hast. Aber was hat es mit dem Bild auf sich?
2: Ja, wir haben ein Bild gesucht für das Plakat und haben bei Harald Hauswald angefragt, der ja in der DDR sehr viele tolle Schwarz-Weiß-Bilder gemacht hat, immer noch ein toller Fotograf. Und der hat uns netterweise Vorschläge gemacht und dieses haben wir uns rausgesucht. Das ist so eine Tagebaulandschaft, auf die die drei Menschen da gucken und ich finde das ganz passend, weil es irgendwie nicht ganz klar ist, wie es dahinter so weitergeht. Und das passt für mich gut zu dem Thema, wir treffen uns wieder auf anderem Grund, den man noch nicht kennt.
1: Jetzt hat mir Elke Ausschnitte aus diesem Programm zur Verfügung gestellt. Tja, und weshalb solltet ihr nicht auch hier bei Coloradio diesen literarisch-musikalischen Dialog anhören? Hier für euch Ausschnitte aus dem Programm. Wir treffen uns wieder auf anderem Grund.

Es waren zwei Königskinder, die hatten einander so lieb. Sie konnten zusammen nicht kommen, das Wasser war viel zu tief. Das eine war rötlicher Färbung, das kam von Gesinnung, nicht Scham. Vermutlich ein Restchen Vererbung von einem marxistischen Stamm. Das andere war Marksteinmarkierer und fleißig und wohlstandsbesonnt. Das erste war immer Verlierer, das zweite war immer James Bond. Sie schrieben, sie wären verpflichtet aus Liebe zum Brückenschlag und hatten sich eingerichtet auf einen Sankt-Nimmerleins-Tag. Da kam eine böse Muhme, die war eine verwunschene Fee, halb Distel, halb Pusteblume, und schubste die zwei in den Klee. Da sitzen sie nun auf den Sterzen und schauen sich verdutzt ins Gesicht. Sie möchten sich küssen und herzen, aber sie wissen es nicht. Niemand, nichts versöhnt mich mit meinem Land. Mein Land wie eine Liebste, die mich verließ. Mein Land wie ein Garten, wo ich erschlagen lieg vom Fall der sonnigen Äpfel. Mein Land sein Schnee, der die Gräber begräbt, die Haine zudeckt. Mein Land mit dem Namen aus alten Liedern. Deutschland, lass mich verkommen an dir und meinen Namen wie den deinen. Du mein zerrissenes, lausiges Land, ohne Liebe, ohne Heimat, ohne Hoffnung für mich, wo ich erschlagen lieg und verkauft von meinen Müttern und Hündinnen. Deutschland, Land meiner Mütter und verdammten Väter, Land trostlos getrösteter Söhne. Wer, wenn ich schreie, hört mich denn? Ihr meine beiden Völker im gemäßigten Notstand, die ihr mir abwechselnd am Arsch und am Herzen liegt. Wer denn in diesem meinen Land, wo ich erschlagen lieg, von den uralten Wipfeln in güldener Ruh? O, du mein armes, inniges Land, mit dem Namen aus alten Liedern. Hier, nimm meine weinende Liebe. Es waren zwei deutsche Kinder, die hatten einander lieb. Und eins ging in das andere Leben und eins blieb. Es waren zwei deutsche Kinder, die hatten einander nicht. Und eins war des anderen Schatten und Licht. Es waren zwei deutsche Kinder, die hatten einander Not. Und eins war zwiefach dem anderen und sein Verbot. Euch einen Kuss und am Ende seid ihr beide allein. Über den Beton hinweg schauen wir nach Städten für die Liebe und wir finden Stein. 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Aus dem Gedicht in das Gesicht klappt das Messer.

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0: Meine Freunde sind verschollen, all die tollen, wundervollen, die Proleten und Poeten mit verschiedenen Maultrompeten, die besoffen doch noch hoffen, von den Kugeln nicht getroffen, von den Löwen nicht gejagt, von den Würmern nicht benagt, von der Regel ausgenommen, irgendwie davongekommen. Wenn die Eisenräder rollen, wenn die Donner näher grollen, also gleich wie auf den Gleisen, in den Lüften klirrt's wie Eisen, würde ich wohl nichts vernehmen, wenn vom Berge Stimmen kämen, wenn sie brüllten aus den Tiefen, wenn sie aus den Fluten riefen, meine Freunde, all die Tollen, sind und bleiben wohl verschollen. Und ich ging, statt sie beim Fluchen abzubuchen, also suchen. Und ich lauschte und ich guckte in Cafés und ins Gedruckte, unter Brücken in Behörden, in die Anstalt der Verstörten. Suchte sie sogar beim Heer, allerdings dort nicht so sehr. Eher noch in den Bordellen, Zellen oder Kirchkapellen. Manchmal dachte ich, ich sehe eine mir bekannte Krähe zwischen Spatzen oder Tauben. Trügerischer Wunderglauben. Zwar der Vogel, den ich meinte, glich dem Freund, um den ich weinte. Doch er glich, so schien es mir, auch den anderen Vögeln hier. Wer bei denen angekommen, wenn auch innen ausgenommen. Da ich also sah sie schwirren, hoffte ich mich doch zu irren. Und die Gimpel und Fasane wären nicht die Zechkumpane aus der Zeit des Aufbegehrens, sich Verzehrens und sich Wehrens, sondern die von mir Vermissten, ohne Koffer, ohne Kisten, wären sie kurz mal ausgewandert, ins Fernab vom Wohlstandsstandard. Wären sie also unverbogen, einfach in die Welt gezogen, müsste ich jubeln statt zu trauern und nicht länger mich bedauern. Denn dann wären sie wohl gegangen, um nach Hause zu gelangen, in den Zorn und in die Träume, in die eigenen Innenräume, drin die Freunde wie vor Zeiten lachen, leiden, trinken, streiten.
1: Oh ja, komm, Elke, Blut.

0: Ich singe meinen Blues für einen Mann, der konnte erzählen, wie rot die Träume waren in den Ruinen, dort, wo jetzt die Neubauten stehen. 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Dann fragt die Wende in der Zelle Hohenschönhausen 307. 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Wie soll ich Deutschland wiederfinden? Längst abgeholzt sind seine Linden. Das Volk, zu hungrig und zu satt, klebt selbst sich auf sein Feigenblatt. Nun schluckt es freudig seine Linsen. Ich heul und die Parteien grinsen. Und siehe da, es grinst das Volk, aus dem man jüngst die Stimmen molk. Der Michel lässt die Glocken läuten. Ich weiß nicht, was soll das bedeuten. O Deutschland, einig Vaterland, die Mauer fiel, ich seh die Wand. Und hinter bunter Wahlkulisse wächst wiederum das Ungewisse. O Freiheit und Demokratie, was auferstand, geht in die Knie. Wer vormals fiel in Ohnmachtsklage, stimmt sie aufs Neu an, heutzutage. Denke ich ans deutsche Volk bei Nacht, dann bin ich um den Schlaf gebracht. Wie immer wirft statt seiner Bürde als erstes ab es seine Würde. Es legt die Hände in den Schoß und wartet auf den Gnadenstoß. Ich denke noch, lasst euch nicht verlieren und erstmals auch ans Emigrieren.
1: 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Reden wir über die Möglichkeiten, wie man ein Ende zum Abschluss bringt. Wir gaben und gaben uns aus dabei, jetzt sind wir leer. Wir teilten den Vorrat nicht ein, mag sein. Wozu auch? Dahinter kommt gar nichts mehr.
0: Es war einmal in einem Land. Da hat man sich Märchen ausgedacht. Die Sonne, die schien sogar bei Nacht. Es war einmal in einem Land. Da waren die Märchen schon wunderlich. Rotkäppchen hieß ein Zaubertrank. Den bösen Wolf, den vertrieb man sich. Dornröschen schlief nicht 100 Jahre. Der Prinz war schon 60 Jahre früher da. Spieglein, Spieglein an der Wand, wer ist das schönste Land? Es war einmal ein Märchenland, das glaubte, dass es das Schönste war. Doch als es in den Spiegel sah, da war es nicht mehr da.

0: Deutschland. Deutschland über alles. Über alles in der Welt. Wenn es stets zu Schutz und Trutze brüderlich zusammenhält. Von der Maas bis an die Memel, von der Etsch bis an den Belt. Deutschland, Deutschland über alles in der Welt.
1: Auferstanden aus Ruinen und der Zukunft zugewandt, lass uns dir zum Guten dienen, Deutschland, einig Vaterland. Alte Not geht es zu zwingen und wir zwingen sie vereint, denn es muss uns doch gelingen, dass die Sonne schön wie nie über Deutschland scheint.
0: Deutsche Frauen, deutsche Treue, deutscher Wein und deutscher Sang sollen in der Welt behalten ihren alten, schönen Klang und zu edler Tat begeistern unser ganzes Leben lang. Deutsche Frauen, deutsche Treue, deutscher Wein und deutscher Sang.
1: Glück und Friede sei beschieden, Deutschland, unserem Vaterland. Alle Welt sehnt sich nach Frieden, reicht den Völkern eure Hand. Wenn wir brüderlich uns einen, schlagen wir des Volkes Feind. Lasst das Licht des Friedens scheinen, dass nie eine Mutter mehr ihren Sohn beweint.
0: Einigkeit und Recht und Freiheit für das deutsche Vaterland. Danach lasst uns alles streben, brüderlich, mit Herz und Hand. Einigkeit und Recht und Freiheit sind des Glückes Unterpfand. Blüh im Glanze dieses Glückes, blühe deutsches Vaterland.
1: Lasst uns pflügen, lasst uns bauen, lernt und schafft wie nie zuvor. Und der eigenen Kraft vertrauend, steigt ein frei Geschlecht empor. Deutsche Jugend, bestes Streben unseres Volks in dir vereint, wirst du Deutschlands neues Leben und die Sonne schön wie nie über Deutschland scheint.
2: So, und das machen wir jetzt mal ganz anders.

Also unter den Weltproblemen ist die deutsch-deutsche Vereinigung eines der erfreulichsten. Wann je wäre jemand mit so viel Zartgefühl absorbiert worden wie wir? Und doch hat sich kaum einer richtig freuen können. Zwar hat der damalige Bundeskanzler anfangs zu singen versucht, ist aber ausgepfiffen worden. Das bedauere ich nachträglich, zumal ich in meinem linken Dünkel sicher mitgepfiffen hätte. Einmal. Ein einziges Mal hätten wir schon gemeinsam ein Lied singen sollen. Und sei es auch diese seltsame Hymne, die mit der Strophe, die gesungen wird, andauernd an die erinnert, die nicht gesungen wird. Osten. Meine Landessprache ist Sächsisch. Aber das durften wir als Kinder schon nicht reden. Meine Mutter, die sagt immer, sprich ordentlich und sprach Sächsisch. Der Lehrer sagte, sprich anständig, der sprach aber auch Sächsisch. Aber selbst der Versuch, berühmt, also Schauspieler zu werden, scheiterte an der Landessprache. Sächsisch sei kein Dialekt, sondern eine Maulfaulheit, sagte der sächsisch sprechende Lehrer. Wo gibt es das sonst im vielsprachigen Deutschland? Selbst wenn Schwäbisch, Bayerisch oder Platt als Zeichen für die Beschränktheit des jeweiligen Sprechers genommen wird, gilt es doch wenigstens dem Sprecher als Ausdruck seines Stolzes und seines Beharrungsvermögens. Allein die Sachsen schämen sich vor sich selber. Allein sie verbieten sich ihren Dialekt. Das heißt nicht heest, das heest heißt. Welche Deformation mag dieses fortwährende, sprich ordentlich, in einem Menschen bewirken? Haben wir hier eine Ursache für die oft konstatierte, in Residenz Dresden stärker als in Messe Leipzig, ausgeprägte sächsische Unterwürfigkeit? Ihrem geschichtlichen Daherkommen und den wechselnden wirtschaftlichen Verhältnissen? Einigermaßen hatten sich die Sachsen ja immer wieder aufgerabbelt, so nach dem Dreißigjährigen Krieg, in dem sie, um auch einmal zu siegen, hin und wieder die Fronten wechselten und auf diese Weise stets auf der Seite der Verlierer standen. So nach dem Schlesischen Kriegen, aber dann kamen die Napoleonischen Kriege, als dieses Unglückshuhn von einem sächsischen König unter seinem Federhut dem Napoleon selbst dann noch nachlief, als sogar die Preußen die Wende vollzogen hatten und Freiheitskrieger geworden waren. Die Sprache dieser Leute beleidigt mein Ohr, schreibt Grillparzer in sein Tagebuch. Dresden, Dresden, du Dädel! Diese quäkenden Frösche mit ihrer äußeren Höflichkeit und inneren Grobheit. Aber bitte, Herr Grillparzer, waren diese zugegeben grob und dumpf erscheinenden Laute nicht auch der Nachhall fortwährender Demütigung und Niederlagen? Sächsisch als Verlierersprache, trotz Old Shatterhand. Und noch längst hatten die Niederlagen kein Ende. Wer aber hatte am Ende das Bußgeld für den Zweiten Weltkrieg zu zahlen? Wer saß nach dem Bau der Mauer Kopf an Kopf mit den Preußen hinter der Mauer, während die Schwaben und Bayern wie selbstverständlich davor saßen und bald schon dreinschauten, als hätten sie das auch verdient? Freilich, die Mauer ist Eigenbau gewesen. Aber, meine Damen und Herren, ein einziges Mal in der sächsischen Kummergeschichte ist Sächsisch nicht die Sprache der Verlierer gewesen. Sie erinnern sich, wir sind das Volk, war vor allem auf Sächsisch gerufen worden.

Meine Lunge ist auch nicht mehr das, was sie mal war. Die Ärzte sagen, ihr Abwehrsystem übertreibt. In jedem Staub, den sie atmen, sieht es den Feind. Es entzündet sich etwas in ihnen, ganz ohne Grund. Sehen Sie, der linke, der rechte Lappen wie mit Bleischrot zerschossen. Es fehlt ihnen die Fähigkeit, den Dreck einfach abzuhusten, wie andere Leute es tun. Aber statistisch gesehen heilt das von selbst. Mit viel Glück.

Das war eine Zusammenstellung aus dem Programm »Wir treffen uns wieder auf anderem Grund«. Die InterpretInnen waren Alexandra Lachmann, Sopran, Elke Jahn, Gitarre, Uli Hoch, Lesung. Die Aufnahmen entstanden im März im Kronenkino Zittau sowie im April bei einem zusätzlichen Studiotermin. Elke sagte mir, dass die Recherche zu Text und Musik nicht einfach fiel. Schließlich sollte ein dramaturgisch schlüssiges Programm und kein Potpourri auf die Bühne gebracht werden. Viele der AutorInnen, die in der DDR kritische Stimmen waren, wandten sich nach der deutschen Einheit anderen Themen zu, so dass es keine aktuellen Texte von ihnen gab. Kritische Texte fanden in der DDR oft Verbreitung durch Musik. In gesungener Form konnten sie leichter öffentlich aufgeführt werden. Auch hier im Programm waren Lieder, zum Beispiel von Wolf Biermann. Ich spiele euch noch bis zum Ende meiner vollen Stunde Lieder dieser Art vor. Ihr hört Wolfgang Biermann mit Ermutigung, Gerhard Gundermann mit Meine Hände und Lieder aus dem Album Bataillon d'Amour von Silly. Damals noch mit Tamara Danz und für mich damals als DDR-Bürgerin ein krass empfundener Abgesang auf die DDR. Ich verabschiede mich schon mal. Hier war Ulrike Woschny mit Abendschule.

0: Würdest du mit mir tanzen?
1: Jetzt? In den Stunden vor der Revolution?
0: Oh, eine Revolution ohne Tanzen ist eine Revolution, die sich nicht lohnt.
1: Ich würde gern tanzen.

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Ja, da sind wir wieder, meine Plattenküche und ich, hier von Radio Slupfurt im Pi-Radio-Verbund. Franz Plattenküche, heute Rocklegenden Volume 3. Widmen wir uns mal diesen großen Teilen. Der nächste Titel erschien 1970 auf dem Studioalbum Paranoid von Black Sabbath. Zu dem Hintergrund des Titels kommen wir dann nachher. Wünsche euch erstmal viel Spaß.

Black Sabbath. 2000 erhielt der Titel den Grammy Award für die Best Metal Performance. Ach, wie auch immer. Ist auch egal. Hintergrund des Titels ist folgender. Nicht wie man denken könnte, fiktive Superhelden. Mit dem stark verzerrten Worten Iron Man leitet Ozzy Osbourne den Song ein. Das Lied spielt eine Wandlung in den Themen der Lieder wieder und zeigt mit seinem Echtzeitszenario das gestiegene Interesse der Band an Science Fiction. Der Text handelt von einem Mann, der eine Zeitmaschine erfunden hat und nach einer Zeitreise feststellt, dass die Menschheit vor der Apokalypse steht. Er wird durch ein Magnetfeld in einen Menschen aus Eisen verwandelt. Den Iron Man, nachdem man niemand seine Warnungen hören will, nimmt er Rache, indem er Menschen tötet. Er verursacht ursprünglich Gutes zu tun. Er versucht ursprünglich Gutes zu tun und tut aber Böses, wie so oft im Leben. Kommen wir zu dem nächsten Titel. Da lese ich mal erstmal den Text vor, bevor ihr diese Band hört. Will kein amerikanischer Idiot sein. Will keine Nation, welche unter dem Bann der neuen Medien steht. Und kannst du den Klang der Hysterie hören? Die unterschwellige Hirnverblödung Amerika? Willkommen zu einer neuartigen Form der Spannung in der ganzen fremden Nation, wo alles nicht in Ordnung sein soll. Der Fernseher zeigt uns unsere Träume von morgen und wir sind nicht diejenigen, die den nacheifern sollen. Es reicht eine Diskussion. Gut, vielleicht bin ich das schwule Amerika. Ich bin nicht Teil der Rednecks-Tagesordnung. Jetzt macht jeder Propaganda und singt mit dem zum Zeitalter der Paranoia. Willkommen zu einer neuartigen Form der Spannung in der ganzen fremden Nation. Hier nur mal ein Auszug aus dem Lied. Jetzt sollt ihr es hören. Green Day.

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Aber das ist der Preis, den du dafür bezahlen musst. 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

Ich stehe wieder auf, bin wieder auf der Straße, habe meine Zeit abgesessen, habe mich bewährt, habe es durchgemacht, jetzt bin ich wieder auf den Beinen. Nur ein Mann und sein Wille zu überleben. Es passiert so oft, dass man zu schnell seine Leidenschaft für den Ruhm vergehen lässt. Verlieh nie die Träume der Vergangenheit aus den Augen. Du musst dafür kämpfen, sie am Leben erhalten. I am the Tiger, Survivor aus Rocky 3.

Twisters ist das übrigens. Der nächste Text, vielleicht kommt ja jemand drauf. Ich suche nach dem Schulhof, greife nach diesem Schauplatz. Ich wurde von den Liedern daran erinnert, die nie verschwinden werden. So direkt wie kleine Kinder, überholt wie die Alten. Ich liege planlos da und höre Secure. Ein bisschen proben, üben in der Kälte, den Standard erniedrigen. Für die niemals aufrollende Sechserkette. Ich pfeife den Mädels hinterher und spare für den Sprit. Schmiede Pläne und klopfe auf Holz.

Liquido. Leider gibt's die Jungs aus Sinsheim auch nicht mehr. Aber die nächste Band, die gibt es noch. Da gucken wir mal. Vielleicht kommt ja, kennt die jemand? Ursprünglich waren die Jungs eine fiktive Band des finnischen Regisseurs Aki Kaurismäki für seinen Film. Aber den Bandnamen, den kann jeder aussprechen. Und die Band ist richtig geil, sag ich euch. Leningrad Cowboys.

Leningrad-Cowboys aus Finnland. Ja, die Jungs mit der Tolle, worauf man das Whisky abstellen kann vorne, als Parodie auf die Elvis-Tolle gedacht und den spitzen Schuhen. Naja, wollen wir mal sehen. 13 Leute heutzutage immer noch und machen ganz gute Mucke. Die nächsten Jungs kommen aus Kanada und haben folgenden Titel geschrieben. Ich wurde geboren, um zu rennen. Ich wurde geboren, um zu träumen. Ein irrer Junge, den du je sahst. Ich muss auf meine Art tun oder auf keinen Fall. Und ich war hier, um zu bitten. Ich bin sogar auf Knien. Wenn auch immer ich liebend beglücke, ich muss es auf meine Art tun oder auf keinen Fall. Und dann bist du aufgekreuzt, versuchtest mich festzubinden. Ich war solch ein Clown. Du hattest es auf deine Art gemacht oder auf keinen Fall. Jungs kommen aus Kanada. Loverboy.

0: Die Jungs aus Melbourne, Kanada, Terminus Loverboy.
1: So, der nächste Herr, der jetzt kommt, der geht dies Jahr auf Welttournee, auf seine letzte Welttournee. Hier mal kurz ein Auszug aus seinem Songtext. Alle Mann an Bord. Ha ha ha, ai ai ai. Gut, soweit verrückt. Aber so ist es eben. Millionen von Menschen leben als Feinde. Vielleicht ist es noch nicht zu spät, um zu lernen, wie man liebt und zu vergessen, wie man hasst. Psychische Wunden heilen nicht. Das Leben ist ein bitteres Scham. Ich verlasse die Strecke in einem verrückten Zug. Ich höre Predigten zu, ich höre Idioten zu. Ich sah die Asozialen, die ihren eigenen Regeln machen. Eine Person ist damit beauftragt, zu herrschen und die Konflikte zu haben und die Kontrolle zu haben. Die Medien verkaufen es und es lebt die Rolle. Ach, wer kann so eine Lieder machen? Es gibt nur einen, Ozzy Osbourne.

noch die letzte Textzeile. Erben eines kalten Krieges, das ist, was wir geworden sind. Vererben Sorgen, ich bin geistig taub. Verrückt, ich kann es einfach nicht ertragen. Ich kann es nicht ertragen. Ich lebe mit etwas, was einfach nicht fair ist. Crazy Train, Ozzy Osbourne. Ja, zu Ozzy Osbourne, er geht feiert dies Jahr sein 50-jähriges Bühnenjubiläum und damit geht er definitiv auch seine letzte Welttournee. Anfängt er am 29. April in Fort Lauderdale. 5. Mai geht's weiter in Mexiko-Stadt, 8. Mai Santiago de Chile, 11. Mai Buenos Aires, dann kommen noch weitere Termine in São Paulo am 13. Mai, Cartiva in Brasilien, Belo Horizonte in Brasilien und nochmal in Rio de Janeiro am 20. Mai. Am 1. Juni ist er dann in Moskau, am 3. Juni in St. Petersburg, am 6. Juni ist er in Helsinki in Finnland, am 8. Juni ist er in Salzburg in Schweden, am 10. Juni Demington in UK, am 13. Juni in Prag, am 15. Juni in Paris, am 17. Juni in Rom in Italien, am 20. Juni in Halden in Norwegen, am 22. Juni in Kopenhagen, am 24. Juni in Dessel in Belgien, am 26. Juni in Krakau in Polen und jetzt kommt's für alle, die Ozzy Osbourne nochmal sehen wollen in Deutschland. Am 28. Juni gibt er sein einziges Konzert in Deutschland in Oberhausen am 28. Juni. Am 30. Juni ist er dann schon in Madrid, 2. Juli Lissabon, 5. Juli Barcelona,

Musik aus Finnland. Sunrise Avenue. Das ist das Ende, du weißt es, Lady. Die Pläne, die wir hatten, sind alle gescheitert. Wir sind nichts mehr als Streit und Geschrei und Tränen. Wir sind zu einem Punkt gekommen, an dem es sich nicht mehr ertragen lässt, was wir tun. Mir steht es bis hierher. Ich kann nicht dein Mann sein. Ich bin nicht mehr als eine Minute vom Abhauen entfernt. Wenn ich so auf die Uhr gucke, schaffen wir wieder nicht, was wir wollten. Aber den nächsten Titel schaffen wir hundertprozentig noch. Metallica, Endman Sandmann.

Enter Sandman von Metallica. Kurz noch einen kleinen Textauszug, damit auch alle gut schlafen können bei dem Sandmann-Lied. Sprich deine Gebete, Kleines. Vergiss nicht, mein Sohn, jeden einzubeziehen. Ich decke dich warm zu, halte Sünde von dir fern, bis der Sandmann kommt. Schlafe mit einem offenen Auge und klammere dich an deinem Kopfkissen fest. Abgang, Licht, Auftritt, Nacht. Nimm meine Hand, wir sind weg in Richtung Nimmerland. Etwas stimmt nicht, mach das Licht aus. Schwere Gedanken heute Nacht. Und sie handeln nicht von Schneewittchen. Träume vom Krieg, Träume von Lügnern, Träume von Drachenfeuer und von Dingen, die beißen werden. Schlafe mit einem offenen Auge und klammere dich an dein Kopfkissen fest. Die Sendung geht langsam zu Ende, ein Titel kommt noch. Nehmt euch bei der Hand, es ist nicht so schwer, macht das Beste draus. Aber wir hören uns auf alle Fälle wieder in einer Woche hier bei Radio Schlupfwort im Pi-Radio-Verbund. Jetzt noch ein Titel von Friedrich Pink. Es gibt ein Haus in New Orleans, das sie das Haus der aufgehenden Sonne nennen. Es war der Untergang für meine armen, für manche viele armen Kerle. Bei Gott, ich weiß es, ich bin einer von ihnen. Meine Mutter war eine Schneiderin, sie nähte mir neue Blue Jeans. Mein Vater war ein Spieler, unten in New Orleans. Nun, alles, was ein Spieler braucht, ist ein Koffer in einem Kofferraum. Und zufrieden ist er nur dann, wenn er betrunken ist. O ihr Mütter, sagt euren Kindern, dass sie es nicht tun sollen, was ich tat. Ihr Leben in Sünde und Elend zu verbringen, im Haus der aufgehenden Sonne. Mit einem Fuß auf dem Bahnsteig, mit dem anderen Fuß auf dem Zug. Ich gehe zurück nach New Orleans, um diese Kugel und Ketten zu tragen. Tschüss, wir hören uns wieder.

nicht der Flug durch die Nacht. Sondern ja etwas andere Rockmucke hier beim Freien Bürgerradio. Musik, die nicht unbedingt Mainstream ist. Lasst euch überraschen. Viel Spaß dabei.

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1: Und damit herzlich willkommen hier beim Freien Bürger Radio Slupfurt zu unserer Sendung Orbi et Orbi. Angefangen haben wir mit der Randgruppen-Kombo und einem Wundermann-Titel Europa. Warum auch nicht mal so rum anfangen? Wir sind ja für alles offen. In Europa ist ja einiges passiert, speziell in Deutschland. In Ostdeutschland hätte ich fast gesagt, aber in Mecklenburg-Vorpommern und Berlin wurde ja gewählt und die Wahlen haben mehr oder weniger ein Erdbeben ausgelöst. Die Partei, die immer von sich behauptet, es immer am besten zu machen, hat einen Denkzettel bekommen, der so noch nicht da war. Sie ist aus einem Landtag geflogen. Die CDU ist raus, unter 5% geblieben. Was ist das jetzt für ein Gefühl für die Leute, die jahrzehntelang für die CDU im Landtag gearbeitet haben? Es sind ja nicht nur die Abgeordneten, die ihre Büros räumen müssen, es sind ja auch die Angestellten der Abgeordneten. Gesamte Fraktionsmitglieder oder besser gesagt Angestellten der Fraktion müssen ja jetzt den Landtag verlassen oder sie kommen bei anderen Parteien unter. Aber viel bleibt ja noch nicht. Der Wahlkampf war ja sehr, sehr programmatisch und auf Personen bezogen. Dieses Ergebnis hatten wir ja so ähnlich in Brandenburg. Da war ja auch der Herr Woidke, der ausschließlich für sich Wahlkampf gemacht hat. Und die kleineren Parteien sind in Brandenburg rausgefallen. Und in Mecklenburg-Vorpommern ist es eben eine große Partei, die rausgefallen ist. Die Linken und die Grünen haben auch ein bisschen Federn gelassen, aber sind weiterhin im Landtag. Und die Frau Schlesig kann ja jetzt mit den Grünen und den Linken eine demokratische Regierung bilden. Was eben aber erschreckend ist, die AfD hat wieder die meisten Stimmen und die stärkste Fraktion, obwohl sie ja einen, nicht Spitzenkandidaten, aber einen Ministerpräsidentenkandidaten hatten sie ja und einen Spitzenkandidat. Der Spitzenkandidat ist ja eigentlich nie aufgetreten oder kam nie ins Bild. Es war ja immer nur der Landtagspräsidentskandidat, der ist ein Bundestagsmitglied und fällt jetzt weich zurück im Gegensatz zu seinen Kollegen. Aber er ist jetzt wieder im Bundestag und damit, naja, war der Wahlkampf mehr oder weniger noch zugespitzter. Aber wir wollen jetzt nicht jammern. Wir sind mit dem, was passiert ist, ob wir zufrieden sind oder nicht, aber wir müssen es akzeptieren. Und was macht unser aller, meiner nicht unbedingt, aber der Bundeskanzler? Er stellt sich hin und will Demut zeigen und alles, was passiert, alles wieder bloß Murks.

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Die erste allgemeine Verunsicherung, ERV, Musik aus dem Öseland, der letzte Brief eines Soldaten. Wir kommen jetzt mal zu den regionalen Geschichten. Alles das, was wir in Frankfurt-Oder Lebenden wichtig sein könnte oder interessant sein könnte, sprich zu den Ereignissen hier in unserer Stadt. Wieder täglich Tischtennis in den Lenné-Passagen, Montag um 15 Uhr, Dienstag um 15 Uhr, Mittwoch um 15 Uhr. Wo haben wir noch irgendwo was? Donnerstag Tischtennis um... Donnerstag ist gar kein Tischtennis, doch. Donnerstag ist gar kein Tischtennis, aber Freitag dann wieder um 14 Uhr. Ja, und dann gibt es auch Kultur. In der Kulturmanufaktur, noch ist sie ja da. El Jacobi bringt als Ronschmorch aus Kopenhagen am Montag, dem 28. September sind wir ja schon, feinsten experimentellen elektronischen Hip-Hop auf die Kuma-Bühne. Um 19 Uhr am Montag, den 28. September, Eintritt 18 Euro, ermäßigt sind 5 Euro. Wie man Drachen besiegt und eine Prinzessin heiratet, gibt es am Theater des Lachens am Dienstag, den 29. September um 9.30 Uhr. Es ist auch wieder Zeit für die Deutsch-Polnische Erwachsenenakademie. Da ist am 29. die erste Veranstaltung zum Thema, wie gesundes Altern im 21. Jahrhundert gelingt. Das Ganze ist diesmal im Collegium Polonicum in der kleinen Aula. Kostenfrei. Dann gibt es im Kleist-Museum den Salon Kleist. Eine etwas, Geschichte, die nicht für jeden etwas sein könnte, aber Militärmusik und die überraschende Geschichte der Klarinette. Gibt es, wie gesagt, 29. September, 17 Uhr im Kleist-Museum. Die Klarinette wurde ja zu Beginn des 18. Jahrhunderts erfunden und wird mit Kleist in Verbindung gebracht. Doch woher kannte Kleist das neuartige Musikinstrument? Die Schwester Friedrich des Großen spielt eine Rolle. Das Exerzieren der Gardesoldaten in Potsdam und die Militärmusik. Thorsten Früh präsentiert im Bild und Ton eine wahrscheinliche Geschichte Heinrich von Kleist mit der Klarinette. Da kostet der Eintritt dann 8 Euro und ermäßigt 5 Euro. Dienstag ist wieder dann der klassische offene Ball Vogt in der Kulturmanufaktur um 19 Uhr unter Anleitung von Thomas Strauch. Da gibt es Musik aus der Konserve. Tanzen muss man nicht können. Was man haben sollte, sind Schuhe, die so ein bisschen übers Parkett gleiten. Und dann kann man mit und ohne Partner tanzen lernen. Ganz niederschwelliges Angebot. Und es kostet nichts. Die Frage, wie man einen Drachen besiegt und dann eine Prinzessin heiratet, steht am Mittwoch um 9.30 Uhr wieder auf der Bühne des Theater des Lachens. Der Planet der Hasen. Es gibt den Planet der Affen und jetzt gibt es den Planet der Hasen. Um 10 Uhr am Mittwoch, den 30. September im Kleistforum. Zwei Hasen geht es wirklich gut. Sie haben nichts weiter zu tun, außer ab und zu in den Pool zu steigen, dessen Wasser die Temperatur anzupassen kann. Die Badehose wechselt alle 10 Sekunden die Farbe und durch den Besitz ihrer modernen Roboter und Erfindungen können die Hasen alles haben, was sie nur wollen. Oh, schön wär's ja. Ein Stück von Tina Müller, Regie hat Alice Bodenberg und gespielt wird alles vom Hans-Otto-Theater Potsdam. 12 Euro für Erwachsene, ermäßigt kostet 6 Euro. Das Tischtennis hatten wir schon um 15 Uhr am Mittwoch. Wasserpaten, wassergerecht, ein juristischer Blick auf unsere Lebensgrundlage. Die Volkshochschule ist wieder im vollen Gange und diesmal gibt es dann einen Beitrag um 18 Uhr am 30. September. Vortragsreihe Wasserpaten. Der Kurs kann in der VHS und bequem von zu Hause aus besucht werden. Natürlich dann hybrid im Raum 107 im Haus 1 und er kostet nichts. Flohmarkt in der Kita Finkenhäuschen, das Ganze am 1. Oktober, dann
um 12 Uhr. Auf der Suche nach Kleidung, Spielzeug, Haushaltsartikeln und kleinen Möbeln? Dann schauen Sie doch einfach vorbei auf dem Flohmarkt und entdeckt viele kleine Schätze. Alle Artikel gibt es gegen Spende zugunsten für die Kita. Das ist die Integrationskita Finkenhäuschen im Finkensteig 31.

Thunder Roads. Bruce Springsteen, ja auch er macht andere Sachen als nur Protestsongs. Mit diesem Protestsong, den neuen, hat er meine Sympathie ja gewonnen. Wir waren bei den Veranstaltungen in Frankfurt an der Oder und gucken mal weiter. Wir sind beim Donnerstag, den 1. Oktober, da sind wir dann schon im neuen Monat. Gemeinsam geht wieder los, Spaziergang in Frankfurt-Oder. Da trifft man sich dann am Stockbrunnen, Steinbockbrunnen in der Bischofstraße 17. Ja, wer geht da spazieren? Eine Gruppe von Frankfurtern und Frankfurtern, die einen regelmäßigen Spaziergang ins Leben gerufen haben. Unsere Motivation, so sagen sie selber, Menschen in Frankfurt miteinander zu verbinden, Gemeinschaft zu fördern und Einsamkeit zu verringern. Die Spaziergänge sind so zwischen eine Stunde und anderthalb Stunden lang und finden auch bei Regen und Hitze statt, nur bei Glatteis und starkem Sturm und Starkregen eben nicht. Wenn man mal sich das schon vormerken möchte, das Ganze ist jeden ersten und dritten Donnerstag im Monat um 16 Uhr, Bischofstraße 17 ist der Treffpunkt. Ja, niemand muss, aber jeder darf, so unter dem Motto wird stattfinden. Niemand darf gegen sein Gewissen zum Kriegsdienst mit der Waffe gezwungen werden. Unter dem Motto steht die Veranstaltung, die am 1. Oktober um 16 Uhr in der St. Marienkirche stattfindet. Es ist eine Begleitveranstaltung zur Ausstellung Entfernen von der Truppe. Eingeladen sind hier insbesondere von der Erfassung, Musterung und dem Wehrdienst betroffene Schülerinnen, Eltern, Lehrkräfte, Multiplikatoren und Interessierte. Natürlich kostenlos das Ganze. Im Brandenburgischen Landesmuseum für Moderne Kunst, wir 2026, performative Lesung von Michaela Schweiger. Im Frühjahr 26 interviewte die Berliner Künstlerin ja im Rahmen der Ausstellung Schnitträume unterschiedliche Frauen in Frankfurt-Oder. Aus den Gesprächen entstand eine Textcollage, die von 5 Vorleserinnen vorgetragen wird. Die Vorleserinnen tragen Kleidung, die auf den zeitlosen Entwürfen der DDR-Modezeitschrift Sibylle basiert. Dabei fließen auch persönliche Wohnverhältnisse mit ein, die Miete, Interviewpartnerin beeinflusst, wie lange an den Kleidungsstücken gearbeitet wird und wird zum Teil der Inszenierung. Deswegen eine performative Lesung von Michaela Schweiger. Mit Lisa Flachmeier, Sonja Hilberger und 3 Vorleserinnen aus Frankfurt-Oder. Eintritt 3 Euro. Tamaras Paradies heißt es dann wieder bei den Oderhähnen im 50. Jahr der Oderhähne. Eine musikalische Late-Night-Show um die Rock-Ikone Tamara Danz. 28 Euro. Mit Saskia Dreier, Tim Schultheiß und Tillmann Hinze. Ja. Und die Premiere ist dann am 26. September 25. Also immer schon etwas, aber immer noch aktuell. 28 Euro, sagte ich schon, der Eintritt. Der Tischtennis war um 14 Uhr, dann geht's ab ins Planetarium. Um 18 Uhr am 2. Oktober, Geheimnisse, dunkle Magie. Jagd nach den Bausteinen des Kosmos. Woraus besteht der Kosmos? Diese Frage beschäftigt uns seit Menschengedenken. Vielleicht finden wir ja Antworten. 33 Minuten dauert die Veranstaltung und empfohlen von den Veranstaltern wird ein Alter ab 14 Jahren. Erwachsene zahlen 8, ermäßigt zahlen 4 Euro. Am Freitag dann auch nochmal Tamaras Paradies bei den Oderhähnen um 19.30 Uhr. Und dann ist es wieder soweit, das kleine Kino ist in CineStar so umgezogen. Was uns verbindet, heißt diesmal der Film. Aus Frankreich und Belgien aus dem Jahre 2024. 106 Minuten steht hier, also ist kein 1,5-Stunden-Film. Manchmal verändert ja eine einzige Begegnung das ganze Leben. Sandra, eine selbstständige Buchhändlerin in den 50ern, lebt zufrieden und unabhängig. Als sie den charmanten Alex kennenlernt, scheint einem neuen Lebensabschnitt nichts im Wege zu stehen. Doch Alex trägt Verantwortung für seinen kleinen Sohn Elliot, der nach dem Tod seiner Mutter seinen Platz im Leben erst noch finden muss. Wie immer 8 Euro Eintritt beim kleinen Kino, gesagt jetzt wieder im CineStar. Stars of Classic im Planetarium. Das Ganze um 19.30 Uhr.
Es ist eine musikalische Zeitreise durch das All. Kommen Sie mit uns auf eine musikalische Zeitreise vom Beginn des Universums bis in die Zukunft. Begleitet wird die zeitlosen Klänge von Beethoven, Vivaldi, Tschaikowski und anderen Meistern der klassischen Musik. Und wir erleben gemeinsam das Panorama der kosmischen Ereignisse. 50 Minuten dauert das Ganze. Empfohlen wird ein Alter ab 12 Jahre. 12 Euro und 9 Euro sind der Eintritt. Dann gibt es eine Silence Disco. Silence, ja, ist die Silence Ruhe Disco. Kopfhörer auf, Musik an, Alltag aus. Erleben Sie eine unvergessene Partynacht mit euren Lieblingsbeats. Ganz ohne Lärm, aber mit maximalem Disco-Fieber. Die Musik sucht ihr euch auf den Kopfhörern selbst aus. Seid dabei und tanzt mit uns durch diese Nacht. Dabei sind DJ René Bourgeois, DJ Pascha und ein Überraschungs-DJs. Das Ganze findet auf drei Floors statt und ist nicht kostenfrei, wie man es eigentlich vermutet im Mehrgenerationenhaus. Diesmal kostet es 8 Euro und ermäßigt 7 Euro. Vorverkauf-Tickets ab 7.9., also er läuft schon, Mikado und natürlich dann an der Abendkasse. Die thematische Stadtführungen gibt es dann auch wieder am Samstag ab 11 Uhr. Da ist der Treffpunkt deutsch-polnische Touristeninformation. Diesmal lebendige Ansichten mit der App Action Bond. 10 Euro ist da der Beitrag und ermäßigt 7,50 Euro. Kinder zahlen 5 Euro. Und aufgrund der begrenzten Plätze ist eine vorherige Anmeldung per Mail erbeten. Das Ganze unter tourismus@frankfurt-bubice.eu. Aber es kann auch ganz klassisch mit Telefon gehen. 0335 für Frankfurt Oder, die 61 00800. Wiederhole nochmal Frankfurt Oder, 61 00800. Planetarium. Die Rettung der Sternenfee Mira. Samstag, 14.30 Uhr. Abenteuerreise durch das All. Der böse Zauberer Urax hat durch einen Trick die gute Sternenfee Mira entführt. Es gelingt ihr aber, einen Hilferuf zur Erde zu schicken. Die kleine Christiane und ihr Bruder Christian finden diese Nachricht und wollen Mira befreien. Alles dazu in 50 Minuten und das Ganze, wie gesagt, am 3. Oktober um 14.30 Uhr für 8 und 4 Euro zu haben. Farben des Herbstes im Kleistforum. Ja. In diesem Konzert lernen die jungen Künstlerinnen und Künstler dazu ein, den Herbst gemeinsam klanglich zu entdecken. Mit Freude, Leichtigkeit und Engagement gestalten sie ein abwechslungsreiches Programm aus Liedern und Tänzen, das die besondere Stimmung der Vielfalt dieser Jahreszeit vermitteln soll. Ja, das ist alles dabei. Singing All Together und das der Singakademie Frankfurt Oder. Überraschungsgäste, 12 und 6 Euro sind der Eintritt. Das Universum für Anfänger gibt es dann am Samstagnachmittag um 16 Uhr im Planetarium. Was sehen wir eigentlich am Himmel? Wie sind Sterne? Was sind Planeten? Die Fragen werden beantwortet in 45 Minuten und ein Alter ab 12 Jahre ist empfohlen. 8 und 4 Euro. Faszination Polarlichter gibt es dann um 18 Uhr im Planetarium. Da ist dann empfohlen ab 10 Euro. Programmdauer ist 30 Euro, 8 und 4 Euro ist der Eintritt. Tamaras Paradies gibt es dann immer noch um 19.30 Uhr am Samstag, am 3. Oktober bei dem Oderhähnen. Ja, was gibt es in der Kulturmanufaktur? Noch ist sie ja da. Da gibt es ein Konzert, Rumpelfork aus Eberswalde. Combo Kalesch bringt seit 2019 Menschen zum Tanzen. Da führt eine wilde Mischung aus schrillen Kletzma und treibenden Balkan-Ska serviert. Ja, 21 Euro und 5 Euro, 15 Euro sind der Eintritt. Kommen wir noch zum Samstag 19.30 Uhr im Planetarium. Da geht es dann wieder Space Rock Symphonie. Erleben Sie ein modernes Rockmärchen, bei dem sich E-Gitarren, Symphonieorchester und kosmische Bilder zu einer rasanten Show vereinen. Lassen Sie sich von den schönsten symphonischen Rockhits der letzten Jahrzehnte inspirieren. So schreiben die Veranstalter. Wer ist dabei?
Metallica, Rolling Stones, Aerosmith, Guns N' Roses, Linkin Park und andere Rocklegenden lassen sich da nicht gerne bitten, sondern die sind dabei. 50 Minuten dauert das Ganze, empfohlen wird ein Alter ab 10 Jahre, 12 und 9 Euro ist dann der Kostenbeitrag.

Was haben wir jetzt gerade gehört? Nicht alltäglich. Philipp Bohr mit Dirty Raincoat Brigade. Also die Brigade eben halt, ne? Ja. Wir sind immer noch bei den Veranstaltungen in Frankfurt an der Oder. Wir haben es bald geschafft. Der Kindertobetag in den Messehallen ab 10 Uhr sonntags. Für alle Eltern, die nicht wissen, was sie um Sonntag um 10 machen sollen, geht mit euren Kindern hin. Die können sich da austoben. Ich meine, es kostet bestimmt ein bisschen Geld. Veranstalter sagen hier nichts, aber auf 4000 Quadratmeter Spielfläche gibt es bis zu 30 Aktionen. Also, lass die Kinder toben. Theater des Lachens, da gibt es um 10 Uhr Dornröschen. Ich glaube, dazu ist auch nichts zu sagen. Familien zahlen 22 Euro, Erwachsene 8 und Kinder zwischen 4 und 10 Euro zwischen 4 und 10 Jahre bezahlen 5 Euro. Ja, und dann nochmal das kleine Einmaleins der Sterne am 4. Oktober um 10.30 Uhr im Planetarium. Wieder die abenteuerliche Reise durch das Weltall. Zeit 45 Minuten. Hier ist eine Altersgruppe ab 6 Jahre angesprochen und kostet für Erwachsene 8 und ermäßigt 4 Euro. Dann gibt es ja immer zum Monatsanfang die Sonntagsmatinee. Diesmal im Kleistmuseum um 11 Uhr mit den Brandenburgischen Staatsorchester Frankfurt-Oder, Klavierquartette, das Klavier und so weiter. Freut ja viele Menschen. Wer ist dabei? Ja, Naoko. Ach, ich lasse es. Die Namen kann ich nicht. Guckt nach im Internet. Das sind, wie gesagt, Mitglieder des Brandenburgischen Staatsorchesters Frankfurt-Oder mit dabei. Da ist Violine, Violina, Violoncello und natürlich Klavier. 16 Euro Eintritt für alle, die das wollen. Planetarium ist ja wieder Veranstaltungswochenende. Da geht es dann um 14 Uhr am Sonntag, den 4. Oktober. Didi und Dodo auf Weltraumreise. Die beiden Haupthelden der Geschichte, Didi und Dodo, gehen gemeinsam mit ihrem Hund Nero und einem selbstgebastelten Raumschiff auf die Reise durch das Sonnensystem bis hin zum blaugrünen Planeten Neptun. Was sie dabei alles erleben, wird in 45 Minuten erzählt. Kinder ab 6 Jahre, 8 und 4 Euro ist der Eintritt. Im Kleistforum gibt es eine Veranstaltung um 15 Uhr. In der Nacht ist der Mensch nicht gern allein. Irgendwo kommt mir das bekannt vor. Das Casanova Society Orchestra lässt die Musik von Franz Grote, einen erfolgreichen Komponisten der deutschen Tonfilms, lebendig werden. Neben seinem großen Hit aus den 20er und 30er Jahren erklingt auch das Lied vom Wirtschaftswunder. 30 Euro zahlen Erwachsene, 15 zahlen die ermäßigt dürfen. Hier gilt auch die Theatercard. In der Kulturmanufaktur gibt es wieder den Tag des Kruges ab 19.30 Uhr. Der irische Schriftsteller Brian O'Brien oder besser Brian O'Nolan war Staatsbeamter, Kolumnist und Philosoph, der seine Arbeit lieber bei den urigen Pubs Dublins versah als in den Bibliotheken des verstaubten Amtsstuben. Ja, die Überzeugungslegende rief vor einigen Jahren den Tag des Kruges aus. Es spielt Thomas Strauch und René Pütsch. 10 und 5 Euro ist der Eintritt. Ja, und so schnell kann man die Kultur der Stadt Frankfurt-Oder hinter sich lassen.

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Ja, nochmal Philipp Bohr. Die 60er sind weg. Musik aus dem Ruhrpott. Und es gibt ja nicht nur Veranstaltungen, die in der Planung der Stadt stehen, sondern wir gucken ja auch ab und zu mal über den Tellerrand. Aber die Frage, wann startet denn die kommunale Wärmeplanung in Frankfurt-Oder? Die Stadt Frankfurt-Oder beauftragt die Frankfurter Dienstleistungsholding GmbH mit der Erarbeitung der kommunalen Wärmeplanung. Und sie startet ab Oktober mit der Erarbeitung ihrer kommunalen Wärmeplanung. Hierzu wurde im August ein Werkzeug zwischen Stadt Frankfurt-Oder und der Frankfurter Dienstleistungsholding geschlossen. Wenn mal jemand den Begriff FDH hört, dann ist das die Frankfurter Dienstleistungsholding GmbH. Die Stadt beauftragt das kommunale Tochterunternehmen mit der Durchführung der Planung. Wozu braucht man die? Die kommunale Wärmeplanung ist für Frankfurt-Oder von zentraler Bedeutung. Das Fernwärmenetz der Stadtwerke versorgt 19.000 Haushalte. Das heißt, mehr als 30.000 Menschen. Mit der kommunalen Wärmeplanung schaffen wir eine wichtige Grundlage für die zukünftige Wärmeversorgung der Stadt. Sie zeigt auf, welche Lösungen für unterschiedliche Stadtgebiete langfristig sinnvoll und wirtschaftlich tragfähig sein können. Wir gestalten den Prozess transparent und werden Bürgerinnen und Bürger der Stadt Frankfurt-Oder frühzeitig informieren und beteiligen. So sagt der Oberbürgermeister Axel Strasser. Wer es glaubt. Aber ist egal. Soll ja so sein. Dafür gibt es ja jetzt schon Arbeiten. Wer sich wundert, am alten Kino, da informierte ja die Stadt über die notwendigen Baumfällarbeiten im Bereich des ehemaligen Lichtspieltheaters der Jugend in der Heilbronner Straße. Die Arbeiten beginnen am 28. September und dienen der Vorbereitung der geplanten Umverlegung einer Fernwärmeleitung. Diese Umverlegung ist Voraussetzung für die weiteren Arbeiten bei der Sanierung und beim Umbau des ehemaligen Lichtspieltheaters zum neuen Frankfurter Standort des Brandenburger Landesmuseums für moderne Kunst. Die Baumfällarbeiten beschränken sich auf den Umfang, der für die Umsetzung der Baumaßnahmen erforderlich ist. Ziel ist es, Eingriffe in den vorhandenen Baumbestand auf notwendiges Maß zu begrenzen. Erhaltenswerte Bäume werden, soweit technisch möglich, geschützt und in die weitere Planungen mit einbezogen. Die Maßnahme wurde im Vorfeld umfassend mit den zuständigen Fachbehörden und Umweltverbänden abgestimmt und erfolgt unter Einhaltung der geltenden Natur- und artenschutzrechtlichen Vorhaben. Vor Beginn werden natürlich die betroffenen Bäume nochmals auf mögliche Lebensstätten geschützter Tierarten untersucht und soweit dann erforderlich ist, werden geeignete Schutzmaßnahmen umgesetzt und Ersatzquartiere für betroffene Tierarten geschaffen. Ja, das Ganze sagt die Stadt. Wir gucken mal über den Tellerrand. Unter dem Titel GloTol, ein Fest für Toleranz und Vielfalt, lädt die Stadt Beeskow am 1. Oktober zu einem besonderen Fest der Begegnung ein. Das Austausch und demokratischen Miteinander soll gestärkt werden. Initiiert und getragen wird GloTol von verschiedenen Vereinen, zivilgesellschaftlichen Akteuren und Akteure der evangelischen Kirchengemeinde und zahlreichen ehrenamtlich Engagierten. Die Veranstaltung findet im Rahmen der kulturellen Woche 2026 statt und möchte die gesellschaftlichen und kulturelle Vielfalt Beeskows und der umliegenden Regionen sichtbar und erlebbar machen. Ein zentraler Bestandteil des Festes ist ein abwechslungsreiches Bühnenprogramm mit darstellenden Künstlerinnen und Künstlern. Musik, Tanz und weiteren künstlichen Darbietungen bringen Menschen unterschiedlicher Herkunft und Generationen zusammen und schaffen einen gemeinsamen Raum für Begegnungen und Erlebnisse. Kunst und Kultur können dabei eine niederschwellige Brücke zwischen Menschen sein. Auch dort, wo unterschiedliche Sprachen gesprochen werden oder kulturelle Erfahrungen voneinander abweichen, können Musik, Tanz und künstlerische Ausdrücke ein Interesse, Neugier und gegenseitige Wertschätzung fördern. Nochmal das Ganze am 1. Oktober in Beeskow auf dem Marktplatz.

Manfred Krug und Leonard Cohen in Folge. Mir bleibt bloß noch zu sagen, ich wünsche eine schöne Woche und wir hören und sehen uns dann hier wieder. Hier, wenn es wieder heißt Orvi et Orvi, das Städtemagazin für Swobford und den Rest der Welt. Tschüss.

Also mit Marx in den neuen Bundesländern. Was ist eigentlich im Osten los? Also das fragt man sich ja Land auf, Land ab. Nicht nur das Feuilleton seit 2014 ungefähr. Pegida, eskalierende Demonstrationen. Es geht eigentlich immer wieder um die Frage, warum ist der Osten jetzt irgendwie ausgerechnet nach 28 Jahren nach der Wiedervereinigung, warum ist er wieder so auffällig geworden? Also der Titel verspricht natürlich einiges. Marx, ja, das ist natürlich ein weites Feld, beziehungsweise eben auch sehr teilweise doch sehr abstrakt. Wenn es zu abstrakt wird, bitte rufen, zu abstrakt, beziehungsweise dich versteht kein Arbeiter. Also der Titel verspricht einiges. Ich würde aber mich so ein bisschen zurückrudern und sagen, es geht hier um die politische Ökonomie des der neuen Bundesländer. Denn daran, also nach dieser Frage, nach der politischen Ökonomie Ostdeutschlands, scheint mir gerade großer Bedarf. Also in den 1990er Jahren war das durchaus ein Thema. Da wurde massenhaft darüber geschrieben, zum Beispiel, dass die Treuhandprivatisierung in den neuen Bundesländern die Eigentumsverhältnisse radikal umgewälzt haben, dass es dadurch keine sogenannte lokale Bourgeoisie gab und gibt bis heute. Und dass es aufgrund des Totalzusammenbruchs der Produktion eine verdeckte Arbeitslosigkeit von 40% gab, dass diese Arbeitslosigkeit durch Arbeitsbeschaffungsmaßnahmen zumindest teilweise neutralisiert wurde und dass seitdem Jahr für Jahr ein großer Geldbetrag durch die Umverteilungssysteme der BRD fließt, um im Osten eine halbwegs zivilisierte Ordnung aufrechtzuerhalten. Also diese ganzen Themen wurden in den 90er Jahren gerade von der Rosa-Luxemburg-Stiftung und von vielen, sage ich mal, wissenschaftlichen Instituten, die dafür auch vom Staat Gelder bekamen, durchaus untersucht. Aber seit ungefähr dem 10. Jahrestag der Wiedervereinigung gilt der Osten so ein bisschen als normal oder sollte zumindest als normal gelten. Sicherlich weiterhin gab es Lohnunterschiede, Rentenunterschiede, es gab die Ruinen, die man auch in Chemnitz jetzt noch sieht, schrumpfende Städte, militantes Neonazi-Problem und trotzdem, das schien alles irgendwie so ein Problem zu sein der Transformation des Staatssozialismus im Kapitalismus. Man hat viele Probleme, die es zu der Zeit noch gab, eigentlich darauf verschoben, dass man gesagt hat, okay, das ist halt der Sozialismus, die Menschen, die Einstellung und auch die marode Wirtschaftsbasis hatte sozusagen alles mit der DDR zu tun. Darüber hinaus galt es als Übergangserscheinung. Jetzt sind wir aber 28 Jahre danach. Ostdeutschland ist nicht normal geworden. Es bleibt auf seiner exzentrischen Bahn. Ab und zu gibt es Eruptionen, angefangen mit dem Wahlsieg oder mit einem großen, hohen Ergebnis der DVU 1998 in Sachsen-Anhalt. Da begann das eigentlich so, was so die parlamentarische Rechtsentwicklung betraf. Dann die NPD, der Einzug der NPD 2004 in den Sächsischen Landtag. Die AfD seit 2014 und natürlich das Auffälligste, was sich in Ostdeutschland immer wieder zuträgt, sind halt Pogrome gegen Ausländer und Geflüchtete. Angefangen mit Hoyerswerda 1991, Rostock-Lichtenhagen 1992. Tja, Freital ist kein direktes Pogrom gewesen, aber diese Zusammenrottung von Menschen, die das einen Monat vorher von sich nicht gedacht hätten, also ganz normale Nachbarn oder so, ist schon sehr auffällig und ist ein meines Erachtens eigenständige Charakteristik dieser ostdeutschen Gemengelage. Und es wird zunehmend konstatiert, dass sich in Ostdeutschland ein Sozialtypus etabliert hat, den man als verwildert beschreiben könnte und der sich spätestens seit 2015 den öffentlichen Raum zurückerobert. Und das ist was vielleicht am interessantesten ist und in der Debatte am wenigsten bisher aufscheint, Ostdeutschland ist schlussendlich immer noch nicht normal, da es auf unabsehbare Zeit auf Staatsinterventionen aus dem westlichen Landesteil angewiesen bleiben wird. Also das ist ein Zustand, der seit 1990 anhält und der nicht abgestellt werden konnte, trotz aller Versuche, den Osten durch Wiederaufbauprogramme irgendwie zu einer selbstständigen wirtschaftlichen Einheit auszubauen. Was hat das alles mit der politischen Ökonomie zu tun? Meine Untersuchung oder das, was ich hier als Vortrag referieren werde, versteht sich im Sinne einer Analyse eines regionalen Kapitalismus, also sozusagen zu betrachten, was bedeutet das in einer spezifischen Region, kapitalistische Verhältnisse, konkrete Geschichte, Historie, Tradition, alles, was dazugehört. Dieser regionale Kapitalismus wird eben als ein Zusammenhang von Produktion, Reproduktion der Arbeitskraft und Staatlichkeit
betrachtet. David Harvey, das ist ein Geograf, der hat den Begriff der strukturierten Kohärenz entwickelt und darunter versteht er ein Muster aus, Zitat, Produktion, Vertrieb, Austausch und Konsumption, Angebot und Nachfrage, Klassenkampf, Kultur und Lebensstilen, das innerhalb eines offenen Systems zusammenhängt. Das heißt also, diese strukturierte Kohärenz, er versteht halt einfach Produktion und Lebensstile bis hin zu Kultur, Angebot und Nachfrage als einen komplexen Zusammenhang, zu denen eben auch die ideologischen Formationen bzw. Subjektivierung gehören. Kurz, das ist ein Verständnis des Kapitalismus als konkrete Totalität an einem konkreten Ort. Das also zur Vorrede. Wie ist mein Vortrag gegliedert? Zunächst soll eine kurze Historie der Nachwendezeit gewagt werden. Vorgestellt werden politische Richtungsentscheidungen und ihre bis heute wirkmächtigen Resultate. Danach werfen wir einen Blick darauf, wie Marx, also doch jetzt so ein bisschen Marx, den Staat als Akteur der Ökonomie konzeptualisiert, also sozusagen den Staatsbegriff von Marx. Er wollte ja eigentlich ein Buch darüber schreiben, hat er nie gemacht, aber so ein paar Hinweise gibt er schon. Und diese Frage, sozusagen den marxischen Staatsbegriff untersuche ich deswegen, weil sich bei der näheren Beschäftigung mit Ostdeutschland immer wieder zeigt, dass welches gewaltige Ausmaß eigentlich von Staatstätigkeit gerade in Ostdeutschland sozusagen aktiv ist. Also der Staat und seine permanenten Interventionen halten eigentlich dieses disparate Konstrukt Ostdeutschland irgendwie zusammen. Und abschließend fasse ich die ostdeutschen Charakteristika in 6 knackigen Thesen zusammen. Erstens, die politischen Richtungsentscheidungen der Nachwendezeit. Es ist ganz bemerkenswert festzustellen, 1989 konnte sich die DDR nach wirtschaftlichen Parametern auf ihrem eigenen Territorium selbst reproduzieren. Oder anders ausgedrückt, es wurde mehr produziert als konsumiert. Nur 2 Jahre später, im Jahr 1991, wurde in den neuen Bundesländern nur noch 70% des Konsumierten selbst erwirtschaftet. In dieser Zeit hatte der Konsum stark zugenommen, während die Produktion nahezu zusammengebrochen war. Wenn man sich das vorstellt, 1991 lag dann die Industrieproduktion nur noch bei 30% des Wertes von 1989, also die Industrieproduktion ist ungefähr um 70% eingebrochen. Nochmal 2 Jahre später waren es ungefähr 80%. Also nur noch 20% des produktiven Wirtschaftens von 1989 waren dann in den 90er Jahren übrig geblieben. Wenn man das in Relation setzt zu anderen ehemals realsozialistischen Ländern, war dieser Einbruch immens. In Ländern wie Rumänien, Polen oder Bulgarien gab es Produktionseinbrüche von ungefähr 20-40%, also im Vergleich dazu Ostdeutschland 80%. Und diese Produktionseinbrüche in diesen Ländern führten halt ziemlich schnell zum Ausbruch von Elend, Armut und dem Wiederentdecken der Subsistenzwirtschaft. In Bulgarien gab es zum Beispiel auch eine Stadtflucht, also die Leute sind aufs Land geflohen, um sich dort Gemüse anzubauen und Viehwirtschaft zu betreiben. Und das ist, glaube ich, nochmal ganz interessant, wenn man sieht, dass in Ostdeutschland dieser Einbruch ungefähr doppelt so groß war. Um zu verstehen, wie in kürzester Zeit die Akkumulationsbasis der DDR-Volkswirtschaft zusammenbrach, sind 4 politische Entscheidungen der unmittelbaren Wendezeit von zentraler Bedeutung. Und die werde ich jetzt mal vorstellen. Als allererste Entscheidung, die ziemlich schnell gefällt wurde, war die Durchsetzung der Währungsunion, also die Relation der DDR-Mark zur deutschen Mark. Die erste frei gewählte Regierung der DDR mit der CDU an der Spitze, also das war noch vor der Wiedervereinigung, im März 1990 wurde sozusagen das erste frei gewählte Parlament in der DDR gewählt und die CDU hat da gewonnen. Und diese CDU-Regierung entschied sich für einen Wechselkurs zwischen DDR-Mark und D-Mark von 1:1. Der bisherige interne Verrechnungskurs betrug jedoch 4:1. Das bedeutete so ungefähr, dass man damit ein Produkt auf dem Weltmarkt noch was in der DDR hergestellt wurde, noch als rentabel galt. Wie war das noch? Also 4 Mark Ost sollten mindestens zumindest eine D-Mark West erwirtschaften auf dem Weltmarkt.
Das heißt also, der interne Verrechnungskurs war ungefähr so, dass eine D-Mark ungefähr 25, eine Mark der DDR ungefähr 25 Pfennige des Westens ausdrückte. Und diese 1-zu-1-Regelung bewirkte, dass mit dem sofortigen Entscheidung DDR-Produkte auf dem Weltmarkt um das Vierfache sich verteuerten und dementsprechend nicht mehr absetzbar waren. Exporte brachen damit sofort zusammen. Der interne Markt brach auch zusammen, weil die Menschen tatsächlich, und das ist, wenn man so will, auch so ein ideologischer Hintergrund, die Menschen ihre eigenen Produkte dann auch nicht mehr kauften, obwohl sie sich für sie intern eigentlich die Preisrelation nicht veränderte. Es ist interessant auch zu wissen, dass die Wirtschaftsweisen und der Rat der Bundesbank, also gerade, sage ich mal, sehr kapitalnahe Institutionen, die Regierung Kohl bereits im Vorfeld dieser 1-zu-1-Regelung von einem absehbaren Wirtschaftskollaps warnten. Aber aus politischen Gründen wurden diese Warnungen ignoriert. Zweitens, die Unternehmensprivatisierung durch die Treuhandanstalt. Also ursprünglich war am Runden Tisch, das war ja die Vorgängerinstitution der Regierung, also bevor im März 1990 ein Parlament gewählt wurde, hatte man zwischen November 1989 und März 1990 einen Runden Tisch gegründet. Da saßen halt Vertreter der Bürgerbewegung dabei und von neu gegründeten Parteien. Und an diesem Runden Tisch hat man sich sozusagen auch vorher schon überlegt, was machen wir eigentlich mit dem Volkseigentum, wenn wir das jetzt überführen in irgendeine andere Form außerhalb dieses Staatssozialismus. Und da gab es halt die Idee, dass man dieses Volkseigentum verteilt auf die 17 Millionen Einwohner, denen halt Coupons gibt und die sozusagen damit alle Eigentümer werden von diesem Volkseigentum. Nachdem die CDU, wie gesagt, die Wahlen in der DDR gewann, wurde eine Privatisierung forciert, bei der in erster Linie kapitalstarke Investoren zum Zuge kamen. Oft verliefen die Ankäufe als feindliche Übernahmen durch bundesdeutsche Konzerne mit dem Ziel, den im gleichen Marktsegment potenziell konkurrierenden ostdeutschen Hersteller auszuschalten, um dessen Marktanteile übernehmen zu können. In anderen Fällen hatten die aufkaufenden Unternehmen Interesse an einer Filiale im Osten, die als nachgelagerter Billiglohnstandort fungieren konnte. Eine dritte Entscheidung der Nachwendezeit war die sogenannte Altschuldenregelung. Und das ist so ein bisschen kompliziert zu erklären. In der DDR gab es ja keine Schulden in dem Sinne. Wie kommen sogenannte Altschulden zustande? Damit, also zu DDR-Zeiten, ein volkseigener Betrieb oder die kommunale Wohnungsverwaltung investieren konnte, also zum Beispiel neue Häuser bauen konnte oder eine Betriebserweiterung vornehmen konnte, mussten sie bei der Staatsbank der DDR einen Kredit aufnehmen. Dieser war jedoch nur minimal verzinst und wurde über einen langen Zeitraum planmäßig getilgt, weil es ja eine Planwirtschaft war. Das heißt also niemand, kein Betrieb oder keine Wohnungsunternehmen kam da in irgendwelche Probleme, weil die halt sozusagen in 5-Jahresplänen dachten und es gab keinen Leerstand oder keine Absatzprobleme. Von daher flossen sozusagen diese Kredite dann wieder ganz planmäßig zurück an die Staatsbank. Und dieser planwirtschaftliche Verrechnungsposten wurde mit der Wiedervereinigung in ein kapitalistisches Schuldverhältnis verwandelt und als Altschuld bezeichnet. Also auf einmal war aus diesen 0,5% verzinsten Verrechnungsposten bei der Bank der DDR 8%ig verzinste Schulden bei der Commerzbank beispielsweise geworden. Viele der ehemals volkseigenen Unternehmen wurden aufgrund jener massenhaft eintretenden, politisch hergestellten Überschuldung kurzerhand liquidiert. Also die Treuhand hat dann einfach entschieden, okay, hier liegt ein zu hoher Schuldenstand vor, das Unternehmen wird geschlossen. Bei den kommunalen Wohnungsgesellschaften und Wohnungsgenossenschaften und auch bei dem LPG, also bei den landwirtschaftlichen Produktionsgenossenschaften, verunmöglichte die hohe Schulden- und Zinslast auf Jahre notwendige Modernisierung der Produktion und im Wohnungsbestand. Und diese Schuldenkrise spitzte sich immer weiter zu. Also 1993 drohte mehreren Wohnungsunternehmen dann auch die Pleite. Die Bundesregierung sah sich dann gezwungen, 1993 das sogenannte Altschuldenhilfegesetz aufzulegen. Dieses reagierte zwar auf die dramatische Haushaltssituation mit einer Halbierung der Schuld, also übernahm sozusagen diese Schulden dann doch wieder in den Staatshaushalt, zumindest die Hälfte, verpflichtete jedoch zur Privatisierung von mindestens 15% des Wohnungsbestands. Also das ist, glaube ich, auch nochmal ganz interessant zu sehen, wie diese sogenannten Altschulden erst politisch hergestellt werden,
dann zum Kollaps führen, dann die Bundesregierung mit dem Altschuldenhilfegesetz nachregulieren muss und diese Schulden dann auch nochmal dazu verwendet, um Privatisierungspolitik umzusetzen bzw. zu erzwingen. Als vierte Entscheidung der Nachwendezeit fungiert die sogenannte Regelung zu offenen Vermögensfragen. Landläufig ist es bekannt als Rückgabe vor Entschädigung. Da ging es darum, dass es in der DDR und während des Nationalsozialismus Gebäude enteignet wurden und diese ehemaligen Eigentümer durften sich jetzt wieder melden und durften ihr ehemaliges Eigentum von den dort jetzt Wohnenden zurückfordern. Das führte eben dazu, dass teilweise Hausbewohner, die ihr Eigentum seit vielen Jahrzehnten bewohnten, nun befürchten mussten, dass der Alteigentümer die Immobilie zurückforderte, jahrelang schwelende Konflikte, unsichere Eigentumsverhältnisse und so weiter. Diese vier Entscheidungen zusammen zeitigten teils sofort wirkende, teils über Jahre sich hinziehende Resultate. Die rasche Währungsunion mit dem Tauschkurs 1:1 war in Verbindung mit der spezifischen Privatisierungstätigkeit der Treuhand mitverantwortlich für den nahezu vollkommenen Zusammenbruch der Produktion. Also binnen kürzester Zeit wurden quasi 40% der Bevölkerung arbeitslos. Zudem bewirkte die beschriebene Wiedervereinigungspolitik gravierende Veränderungen der Eigentumsstrukturen. Man muss sich ungefähr vor Augen halten, es gab mal eine Bilanz der Treuhand bezüglich der Privatisierungspolitik. Ungefähr 5% aller Unternehmen sind an Ostdeutsche privatisiert worden, 10% an internationale Käuferinnen und 85% an Westdeutsche. Das nur so als Hintergrund, weshalb vielleicht auch so eine gewisse Wut dann bestand. Aber nochmal zurück zu dieser Frage, warum brach eigentlich nach so einer derart katastrophalen Zusammenbruch der Produktion eigentlich nicht wie in den anderen Transformationsländern Elend und Armut aus? Also wir wissen ja irgendwie von Polen oder Bulgarien, dass dort jahrelang eigentlich bis zum EU-Beitritt eigentlich teilweise Lebensverhältnisse herrschten, die also mit den Ostdeutschen also überhaupt nicht zu vergleichen waren. Und es ist das Interessante zu sehen, dass die DDR bzw. die neuen Bundesländer ja sofort in die bundesdeutschen Sozialsysteme integriert wurde. Also Arbeitslosengeld und Arbeitslosenhilfe. Man hat die ganzen Arbeitslosgewordenen weitergebildet, umgeschult, mit Arbeitsbeschaffungsmaßnahmen beschäftigt. Einsatz von Kurzarbeit null, also die Leute gingen nicht mehr auf Arbeit, bekamen aber weiterhin Lohn. Versorgung, Unterbringung der funktionslos gewordenen in Transfer- und Beschäftigungsgesellschaften und nicht zuletzt der vorzeitige Renteneintritt. Und das ist dieser vorzeitige Renteneintritt war eigentlich auch mit das teuerste, was dort vollzogen wurde. Dort wurden teilweise Leute mit 58 Jahren in Rente geschickt und hatten eine sehr, sehr gute Rente, also abschlagsfrei war das dann. Der dadurch ermöglichte Lebensstandard unterschied sich nicht gravierend vom Westdeutschen. Aber, und das ist das Interessante, dann dadurch bildete sich ein wohlfahrtsstaatlicher Transferkreislauf heraus, der bis heute die disparate ostdeutsche Ökonomie irgendwie halbwegs zusammenhält. Also nochmal zur Verdeutlichung, in Ostdeutschland wird seit der Wiedervereinigung stets mehr konsumiert als produziert. Das, was an der eigenen Wirtschaftsleistung fehlt, wird nicht etwa durch private Verschuldung aufgefüllt, wie das zum Beispiel in Südeuropa der Fall gewesen ist, in Spanien oder Griechenland, sondern durch den staatlichen Umverteilungsmechanismus. Und wenn man sich das mal so vorstellt, die sogenannten Leuchttürme in Ostdeutschland, wie zum Beispiel Jena oder Leipzig, die haben eben gerade aufgrund dieses vorteilhaften Zugangs zu den Fördermitteln und dergleichen eigentlich konnten die erst zudem aufsteigen. Also man muss sich das, glaube ich, anschauen, was da jeweils da konkret dahinter steht. Also im Fall von Leipzig ist es nicht unbedingt wirtschaftliche Prosperität. Aber woher kommen diese Gelder aus diesem Umverteilungsmechanismus? Also dieser Umverteilungsmechanismus, der ist eigentlich hauptsächlich, speist er sich aus der Besteuerung von Lohneinkommen. Wie wir wissen, werden ja Unternehmenseinkommen in den letzten 25 Jahren tendenziell steuerlich entlastet. Und wenn man sich dann noch vorstellt, dass aufgrund der hohen Arbeitslosigkeit und der geringen Löhne im Osten relativ wenig Steueraufkommen vorhanden ist, kann man ungefähr davon ausgehen, dass hauptsächlich die westdeutschen Lohneinkommen darin eingehen. Und daher kommt es zu folgender paradoxen Situation. Mithilfe des Transferflusses von West nach Ost, also gespeist vom westdeutschen Lohneinkommen, wird in Ostdeutschland ein Lebensstandard oberhalb der eigenen Produktion ermöglicht, also Wohnung bewohnt, Nahrungsmittel gekauft, etc.
Da die Wohnung und die Produktionsmittel jedoch hauptsächlich in westdeutschen Eigentümerinnen gehören, fließen diese Mittel an die Unternehmenssitze in den Westen zurück. Also erst wird sozusagen Geld in den Osten verschoben, beziehungsweise dorthin transferiert, und dieses fließt dann aber quasi aufgrund der Eigentumsverhältnisse einfach wieder nach Westdeutschland zurück. Aber natürlich nicht an die westdeutschen Lohnabhängigen, die sie ursprünglich bezahlt haben, sondern an die westdeutschen Kapitaleigentümer. Deswegen ist es auch so eine Art Umverteilungsmechanismus von unten nach oben. Also von den Lohneinkommen zu den Vermögens- und Unternehmenseinkommen. Mehr noch, der Umverteilungsmechanismus ermöglichte darüber hinaus die Entstehung der Billiglohnregion Ostdeutschland. Wenn man sich auch heute nochmal anschaut, klar, die Arbeitslosigkeit in Ostdeutschland hat ja stark zurückgenommen, ist stark zurückgegangen, aber wenn man sich gerade anschaut, wie viele Menschen gerade in den Großstädten in Ostdeutschland Kita-Zuschlag beantragen oder Wohngeld oder das Aufstocken beim Jobcenter, dann wird klar, dass es in Ostdeutschland viel häufiger sozialstaatliche Leistungen in Anspruch genommen werden als in Westdeutschland. Zusammen mit einer großzügig für Ostdeutschland konzipierten Wirtschafts- und Infrastrukturförderung werden die ostdeutschen Löhne quasi durch die Besteuerung Westdeutscher gewissermaßen quersubventioniert. Also man kann sich das gut am Beispiel von BMW in Leipzig anschauen. Ist ja auch nur ein Filialbetrieb, und der konnte mit 400 Millionen Euro Fördermitteln aufgebaut werden. Also es war damals durchaus eine Diskussion, inwieweit so ein Premium-Anbieter wie BMW Fördermittel benötigt, aber das konnte er damals durchsetzen, und dementsprechend in Verbindung mit relativ niedrigen Löhnen und wenn man sich noch vorstellt, jeder 12. Arbeitende beim BMW musste aufstocken, beziehungsweise war vom Bezug von Wohngeld angewiesen. Also das ist eine sehr gute Profitszenerie, wenn man gleichzeitig Fördermittel abrufen kann und noch einen großen Anteil der Belegschaft dann noch zum Jobcenter schicken kann oder zur Wohngeldstelle. Dieser Zustand des permanenten Zuschusses zur Ermöglichung eines höheren Lebensstandards wird nun seit fast 30 Jahren aufrechterhalten. Und das kann wohl nur politisch erklärt werden, meines Erachtens. Es hat die Funktion, das Bild der gelungenen deutschen Einheit zu bewahren und die wirtschaftliche Leistungsfähigkeit der BRD unter Beweis zu stellen. Gleichzeitig sollen die intensiven Sozialstaatsinterventionen die durchaus vorhandene Gefahr von Klassen, Auseinandersetzungen, Konflikten, Aufständen, Revolten und dergleichen neutralisieren. Die neuen Bundesländer sind jetzt also ein Land ohne eigene einheimische Bourgeoisie, wenn man so will. Also es gibt hier eigentlich keine Kapitaleigentümer. In Chemnitz wird immer davon gesprochen, es gäbe diesen Mittelstand, aber ja, darin erschöpft sich das im Grunde genommen auch. Die vorhandene Wirtschaftstätigkeit vollzieht sich in verlängerten Werkbänken, die in der Struktur der Arbeitsteilung oft nur niedrige verarbeitende Funktionen auszufüllen haben. Die fehlenden Forschungs- und Entwicklungsabteilungen, die häufig am Stammtisch angesiedelt wären, werden in Ostdeutschland quasi ersetzt durch ein weit verzweigtes Netz staatlich finanzierter Forschungseinrichtungen. Also dieses UFZ, bei dem ich arbeite, ist zum Beispiel auch sowas. Also statt dass die Staatsquote auch bei der Forschung ist in Ostdeutschland ungefähr doppelt so hoch wie in Westdeutschland. Auch bezüglich einer Klasse von Immobilieneigentümern sind die Resultate dieser Privatisierungspolitik unübersehbar. Zum Beispiel in einer Stadt wie Leipzig besitzen nur 11% der Einwohner selbstgenutztes Wohneigentum. Das ist ungefähr halb so viel wie in den Weststädten. Also in Frankfurt am Main sind es ungefähr 24%, also jeder vierte wohnt da in sozusagen in einer Eigentumswohnung. In Leipzig sind es halt nur 11%. Nun kommen wir, jetzt nachdem das alles relativ konkret war, wird es jetzt nochmal ein bisschen abstrakter, mit Marx, Karl Marx, mit Marx in den neuen Bundesländern. Ich habe mir also quasi in Bezug dessen nochmal genau angeschaut, was heißt denn das überhaupt, diese Staatstätigkeit? Wozu ist er überhaupt der Staat allgemein tätig? Also nicht in Bezug auf den neuen Bundesländer, sondern in Bezug darauf, die Frage zu stellen, welche Funktion hat der Staat eigentlich im Kapitalismus? Wie gesagt, Marx wollte da eigentlich ein Buch drüber schreiben, dazu ist er nicht mehr gekommen. Aber an verschiedenen Stellen seines Werkes ist dann doch eben gewisserweise schon erste Ansätze zu finden, wie er den Staat konzeptualisiert.
Ich gehe zunächst vom Begriff des Kapital fix aus, vom fixen Kapital, den Marx entwirft. Also grundsätzlich differenziert Karl Marx in fixes und flüssiges Kapital. Diese beiden Kapitalformen unterscheiden sich in der Art und Weise, Zitat, worin die verschiedenen Bestandteile des produktiven Kapitals ihren Wert auf das Produkt übertragen. Also das flüssige Kapital wird während der Bildung des einzelnen Produkts ganz konsumiert, während das fixe Kapital nur allmählich vernutzt wird. Also man kann sich das so vorstellen, das flüssige Kapital sind zum Beispiel Rohstoffe, im Produktionsprozess werden die vollständig verbraucht, während das fixe Kapital, das allmählich nur vernutzt wird, zum Beispiel in Maschinen besteht oder Produktionshallen, die halt entsprechend dann viele Jahrzehnte oder zumindest mehrere Jahre genutzt werden. Also dieses Kapital fix, dieser Begriff kann zweierlei Bedeutung währenddessen annehmen. Es kann erstens fungieren als Mittel innerhalb des unmittelbaren Produktionsprozesses, also als Produktionsbedingung des besonderen Kapitals und seines besonderen Produktionsprozesses. Also sprich, ganz einfach gesagt, hier geht es also um die Mittel, die der Privatkapitalist in seiner eigenen Fabrik anwendet. Also seine eigenen Produktionsgebäude, seine Maschinen und so weiter und so fort. Hier fließt der privat verausgabte und in den Arbeitsmitteln verinnerlichte Wert entsprechend seiner Abnutzung wieder an die Kapitalistin zurück, mittels der Wertübertragung auf die Ware. Also quasi die Maschine überträgt scheibchenweise allmählich ihren Wert auf die Ware. Und zweitens, sozusagen die zweite Bedeutung, die Kapital fix annehmen kann, sind die allgemeinen gemeinschaftlichen Bedingungen der gesellschaftlichen Produktion. Da geht es zum Beispiel um Eisenbahnen, Kanäle, Straßen, also all das, was hier sozusagen in der Welt herumliegt und nicht im Privatbesitz sich befindet, Wasserleitungen und dergleichen. Wir nennen sie im Folgenden allgemeine Produktionsbedingungen. Also die anderen sind die besonderen Produktionsbedingungen, doch diese sind die allgemeinen Produktionsbedingungen, denn von den Eisenbahnen, Kanälen, Straßen etc. sozusagen profitieren alle Kapitalisten. Den zweiten Fall, also diese allgemeinen Produktionsbedingungen, betrachtet Karl Marx in den Grundrissen am Beispiel des Wegebaus, also des Straßenbaus. Also Marx untersucht die Bedingungen dafür, dass die Herstellung dieser allgemeinen Produktionsbedingungen vom einzelnen Kapital, also vom Privatkapital, als Privatinvestition übernommen wird. Also was wären denn da die Grundvoraussetzungen dafür? Einstweilen, so sein zeitgenössisches Urteil, seien dafür die ökonomischen Grundlagen nicht gegeben. Die Kapitalintensivität einer solchen Investition, die lange Dauer der Wertrealisation und die daraus entwachsenden toten Kosten erschweren die Kapitalakkumulation. Also es wird sich kein Privatkapitalist finden, der sozusagen diese Kanäle anlegt oder Straßen baut. Einfach weil weil es eine zu langfristige Investition ist, deren Ausfallrisiko zu hoch ist. Für Marx steht jedoch weiterhin fest, dass es ein Zeichen der höchsten Entwicklung des Kapitals ist, wenn die allgemeinen Bedingungen der Produktion aus dem Kapital als Kapital hergestellt werden. Also er denkt halt, irgendwann wird es der Fall sein, irgendwann wird sozusagen werden die Straßen von Privatkapitalisten angelegt und dieses Hilfskonstrukt des Staates wird überflüssig werden. Zumindest für diesen Zweck. Unter den vorgefundenen, in gewisser Weise noch unreifen Bedingungen, wälzt das Kapital die Erstellung der allgemeinen Produktionsbedingungen auf die Schultern des Staates ab. Und so ist es ja interessanterweise größtenteils geblieben. Also das, was Marx gesagt hat, ist in der Hinsicht irgendwie nicht so ganz eingetreten. Die Ausgaben für die öffentlichen Infrastrukturen, also wie es jetzt meinetwegen in Deutschland ist, wälzt das Kapital weiterhin auf die Schultern des Staates ab. Und es hat sich zumindest im europäischen Wohlfahrtskapitalismus als tragfähig erwiesen, dass der Staat als ideeller Gesamtkapitalist sich um die Erstellung der allgemeinen Produktionsbedingungen kümmert. Die Kapitalistinnen und Kapitalisten zwingen sich gleichsam durch ihre ideelle Vergegenständlichung in Form des Staates dazu, diese Kosten aus ihren Gewinnen kollektiv zu bestreiten. Also niemand Einzelnes wird sich sozusagen freiwillig dazu finden, sondern dieser Staat ist im Grunde genommen der ideelle Zwangsapparat, der aber gleichzeitig das Kollektiv der Kapitalistin verkörpert. Marx drückt es so aus: Der Staat sei, Zitat,
die Form der Organisation, welche sich die Bourgeois sowohl nach außen als nach innen hin zur gegenseitigen Garantie ihres Eigentums und ihrer Interessen notwendig geben. Damit stellen sie sicher, dass die kapitalistische Produktionsweise, Zitat, gegen Übergriffe sowohl der Arbeiter wie der einzelnen Kapitalisten geschützt wird, damit die Klassen mit widerstreitenden ökonomischen Interessen nicht sich und die Gesellschaft in fruchtlosen Kampf verzehren. Also das ist Marxens Ansatz zum Verständnis des Staates, dass der Staat sozusagen Sachwalter ist, dass diese Reproduktion der Arbeitskraft reguliert ist und gesichert läuft. Also Marx machte das damals auch fest an dem Verbot der Kinderarbeit und der Beschränkung des Arbeitstags auf 10 Stunden, dem ja viele Kritik vorausging in Bezug auf die Arbeitsverhältnisse in England, nicht nur von Sozialisten, sondern eben auch von Bürgerlichen oder von Pfaffen und dergleichen, die dann halt gesagt haben, das ist halt unmenschlich, dass Menschen so lange arbeiten müssen, sie werden krank, sie gehen zugrunde, sie verelenden. Und irgendwann hat der Staat dann tatsächlich eingegriffen. Und es ist interessant zu sehen, dass das aber das Allgemeininteresse des Staates tatsächlich ist, auch möglichst lange gesunde Arbeitskräfte ausbeuten zu können. Und von daher ist dieses sind diese Prozesse, die dann im Parlament dazu stattfanden, also diese Debatten zwischen den Parlamentariern, für Marx halt sozusagen Ausdruck dessen, wie das Kapital mit sich selber ringt. Also wir hatten die Erstellung der allgemeinen Produktionsbedingungen thematisiert. Die weitere Staatsfunktion ist die Erstellung der allgemeinen Reproduktionsbedingungen der Arbeiterklasse, also die Mittel zur Reproduktion der Arbeitskraft. Sogenannte soziale Infrastruktur oder wie man es schon seit einigen Jahrzehnten hier in der Bundesrepublik bezeichnet als Daseinsvorsorge. Also Gesundheitssystem, Bildung und Kultur, aber eben auch Überwachungs-, Sicherheits- und Repressionsapparate. Und der Geograf David Harvey wiederum weist darauf hin, dass gerade in Zeiten von Kapitalüberakkumulation auch Kapital in diese sozialen Infrastrukturen fließt. Also Kapitalüberakkumulation tritt dann ein, wenn die Produktion nicht mehr, also wenn die Profite so hoch wären, dass sie nicht wieder in die Produktion reinvestiert werden können, weil dadurch Produktionsüberhänge sozusagen in die Welt gesetzt würden. Also man kann nicht so viel produzieren, wie man eigentlich Profite macht. Und es ist halt interessant zu sehen, dass David Harvey halt auch sozusagen das betrachtet, dass diese Kapitalüberakkumulation über den Umweg des Staates in die Sphäre der Reproduktion der Arbeitskraft absorbiert werden kann. Also da kann Kapital untergebracht werden und langfristig fließt es sozusagen auch wieder mit erhöhter Rentabilität, wenn man so will, dann an die Kapitalisten zurück. Denn was bedeutet denn eine Investition in diese soziale Infrastruktur? Gute Bildung, Gesundheit heißt längere Lebenszeit, längere Arbeitszeit. Gute Bildung bedeutet feingliedrigere, spezialisiertere Produktion und so weiter und so fort. Diese Dinge fungieren im Produktionsprozess als wertsteigernde Ressourcen. Noch eine weitere Facette der Staatstätigkeit, die auch in Bezug auf die neuen Bundesländer zumindest über eine gewisse Zeit eine immense Wichtigkeit hatten, sind die Arbeitsbeschaffungsmaßnahmen. Mit diesen Arbeitsbeschaffungsmaßnahmen können in einer Phase stagnierender Kapitalakkumulation Arbeitskraft und Produktionsmittel absorbiert und beschäftigt werden. Das heißt also, die Realwirtschaft ist nicht mehr in der Lage, diese Arbeitskraft irgendwie zu binden. Der Staat tritt sozusagen ein und findet da auch gleich eine Lösung für dieses Problem, denn er kann gerade mit diesen überflüssig gewordenen ziemlich preisgünstig die sogenannten allgemeinen Produktionsbedingungen, von denen wir vorhin sprachen, herstellen lassen. Also Straßen anlegen, Kanäle anlegen und so weiter und so fort. Interessanterweise in Ostdeutschland waren es zum Beispiel die Gewerbegebiete, die mit ABM-Kräften angelegt wurde. Das ist auch gehört quasi auch zu diesen allgemeinen Produktionsbedingungen dazu. Marx verweist, hat damals auch schon historische Vorbilder dieser heutigen ABM vor Augen und sieht ihre politische Funktion hauptsächlich in der Neutralisierung aufkommender gesellschaftlichen Widerstandspotenziale.
Bereits nach der Französischen Revolution von 1848, so Marx, wurden, Zitat, 100.000 durch die Krise und die Revolution auf das Pflaster geworfene Arbeiter in sogenannten Nationalateliers untergebracht. Ein sehr schöner Begriff dafür. Von denen glaubte die bürgerliche Regierung, also von diesen Nationalateliers, glaubte diese bürgerliche Regierung, die dann an der Macht war, eine proletarische Armee gegen die Arbeiter selbst gebildet zu haben. Also quasi durch diese Nationalateliers, die man sich halb als Soldaten, halb als Bauarbeiter vorstellen kann, konnten Arbeiter, die ansonsten vielleicht für eine weitere Revolte zur Verfügung gestanden hätten, gebunden werden und konnten gleichzeitig auch zur Aufstandsbekämpfung und Abwehr eingesetzt werden. Und interessant ist auch zu sehen, dass es nach dieser Revolution von 1848 war und nach dieser friedlichen Revolution von 1989 hieß es dann zwar nicht Nationalateliers, das wäre zwar schön gewesen, sondern Arbeitsbeschaffungsmaßnahme, aber eben ist durchaus interessant zu sehen, dass es Parallelen dazu gibt, welche integrierende Funktion diese Arbeitsbeschaffungsmaßnahmen hinsichtlich einer potenziellen Wiederaufflammen von sowas wie einer weiteren friedlichen Revolution sind. Die zunächst in England im 17. Jahrhundert entstandenen Workhouses zum Zwecke der Ausrottung der Faulenzerei, Ausschweifung und romantischer Freiheitsduselei, das ist ein Zitat aus dem damaligen Buch, was Marx gelesen hat, erwiesen sich Marx zufolge als wahre Houses of Terror. Auch heute gibt es in Ostdeutschland noch Arbeitsbeschaffungsmaßnahmen, aber die heißen nicht mehr so. Der Sektor der öffentlichen Beschäftigung Arbeitsloser existiert fort, auch wenn er natürlich nicht ein Terrorhaus darstellt. Aber immerhin kann man das manchmal noch so sehen, wenn Leute Müll aufsammeln müssen im Parks oder so Sicherheitsdienste im öffentlichen Nahverkehr oder die Fahrradregistrierung in Leipzig wird zum Beispiel durch Leute gemacht, die arbeitslos sind und die vom Staat dort angestellt werden. Die grundsätzliche Stoßrichtung dieser Arbeitsbeschaffungsmaßnahmen blieb erhalten über diese Jahrhunderte. Es geht darum, diese allgemeinen Produktionsbedingungen, zum Beispiel Straßen und dergleichen, unter staatlicher Regie billig herzustellen, die Überflüssigen zu beschäftigen und damit auch ihre potenziell revoltierenden Charakter zu neutralisieren. Und die Senkung der Zumutbarkeit im Arbeitsregime zu vollziehen. Ich komme jetzt zu diesem Fazit, zu den 6 Punkten, die ich hier vorbereitet habe. Also die ökonomischen Verhältnisse in Ostdeutschland sind ein weltweiter Sonderfall. Das ist, glaube ich, nicht zu hoch gegriffen, wenn man das sagt, wenn man sich wirklich nochmal vor Augen hält. 28 Jahre lang wird hier ein Lebensstandard aufrechterhalten, der sozusagen nicht betriebs- oder volkswirtschaftlich gerechtfertigt ist. Das gibt es so eigentlich nirgendwo anders. In anderen Ländern wie zum Beispiel Griechenland oder Spanien, von denen halt jetzt gesagt wird, sie hätten über ihre Verhältnisse gelebt, das ist ja der Ausdruck, der gerne gewählt wird, lief das ja alles über private Verschuldungen. Mit dementsprechend müssen die Leute, die sozusagen diesen Lebensstandard in Anspruch genommen haben, dann eben auch dann ihr Leben lang dafür gerade stehen. In Ostdeutschland ist es nicht der Fall. Die 6 Thesen. Erstens, die deutsche Wiedervereinigung lässt sich als ein Beispiel für, und das ist ein Begriff von David Harvey, Akkumulation durch Enteignung charakterisieren. Durch spezifische politische Entscheidungen, deren Resultate freilich nicht immer intendiert waren. Also man kann durchaus sehen, dass diese Regierung Kohl, diese CDU-Regierung, nicht alles das, was dann letztlich als Resultat in Ostdeutschland war, also diese Ruin, dieser Leerstand, diese Arbeitslosigkeit, das war irgendwie nicht so gewollt. Aber interessanterweise lässt sich das natürlich auch immer wiederum alles integrieren. Also durch diese spezifischen Entscheidungen konnten die Produktionsmittel und Vermögenswerte als Anlagesphäre für überakkumuliertes Kapital freigesetzt werden. Also wir müssen uns vorstellen, diese Überakkumulationskrise existiert ungefähr 1973. Man kann sich durchaus, wenn man so ein bisschen Weltgeist spielen will, sich den Zusammenbruch der sozialistischen Hemisphäre eben als Ausdruck dessen vorstellen, dass da dieses überakkumulierte Kapital von außen an die Tür geklopft hat und diesen Sozialismus zum Zusammenbruch gezwungen hat. Aber das müsste noch besser dargestellt werden.
Man muss sich mal vorstellen, also diese Vermögenswerte, diese Produktionsmittel waren vorher sozialistisch organisiert, staatssozialistisch organisiert, Volkseigentum war tatsächlich ein Begriff, der nicht zutraf, weil tatsächlich das Volk kein bewusster Eigentümer dieser Produktionsmittel war. Die Treuhandanstalt ermöglichte es, dass das für das Einzelkapital extrem günstig war, diese Expansion durchzuführen. Also manchmal kostete es ja nur die sprichwörtliche eine D-Mark, ein ganzes Kombinat zu kaufen. Und deswegen war es selbst noch attraktiv, diese Wirtschaftssektoren einfach stillzulegen, Platz zu machen und damit globale Mittelüberhänge zu beseitigen. Das heißt also, man hat im Zuge dessen sozusagen einfach Produktionskapazitäten, die in Westdeutschland eigentlich schon zu viel waren, hat man schlichtweg durch den sehr günstigen Aufkauf dieser Ostproduktionsmittel einfach abbauen können, ohne dass das jemandem wehgetan hätte, außer ein paar Leuten, aber um die geht's ja nicht so sehr. Andernfalls wurden diese Produktionsmittel als subventionierte Filialen und ausgelagerte Billiglohnstandorte weitergeführt. Das also, was wir bei BMW zum Beispiel sehen und bei DHL und dergleichen oder Callcentern. Der gewählte Transformationspfad verhindert die Entstehung einer lokalen Bourgeoisie. Also in Ostdeutschland gibt es keine, also in Anführungsstrichen keine, natürlich gibt es immer Beispiele, man kann immer auf jemanden verweisen, der da irgendwie Bourgeois ist oder Eigentum besitzt, aber im Grunde genommen lässt sich strukturell das beschreiben als eine Art von, in Bezug auf Westdeutschland, als eine Art von koloniale Situation. Aufgrund der Suspendierung alternativer Konzepte zur Eigentumsneuverteilung, also damals diese Coupon-Idee, also dass man das Eigentum, das Volkseigentum unter 17 Millionen Bewohnern der DDR aufteilt. Also diese alternativen Konzepte wurden abgelehnt. Und des Kapitalmangels der ostdeutschen Bevölkerung, also sie konnten einfach bei diesen Treuhand-Privatisierungen einfach überhaupt nicht mitbieten. Also da gab es halt einfach kein Geld, mit dem sie hätten ihre eigenen Produktionsmittel kaufen können. Aufgrund dessen verblieb diese ostdeutschen Bevölkerung lediglich eine Zuschauerin-Position. Also konnten halt einfach zuschauen. Also ich weiß noch, wie meine Eltern oder, keine Ahnung, viele Erwachsene, die konnten das ja auch gar nicht einordnen, dass es da gerade um ihre Produktionsmittel ging. Die waren eigentlich froh. Also offiziell hieß es ja immer, die DDR-Produktionsmittel waren sowieso marode. Dementsprechend hatte da auch niemand so großartig Interesse daran, diesen wertlosen Schrott irgendwie zu behalten. Und dementsprechend lief dieser Privatisierungsprozess der Treuhand eigentlich relativ, zumindest in den Anfangszeit relativ ruhig ab. Die Leute wollten ja eigentlich auch eher in einem Angestelltenmodus verbleiben und nicht selber Eigentümer werden. Im Gegensatz zu vielen anderen osteuropäischen Transformationsländern, bei denen große Teile des Immobilienkapitals von den jeweiligen Bewohnerinnen angekauft wurden, das ist ganz interessant zu sehen, also in Russland zum Beispiel oder in Polen gehören 80% der Wohnungen den Leuten, die da drin wohnen. Das hat man damals für sehr geringes Geld, haben sozusagen diese staatlichen oder volkseigenen Betriebe oder Wohnungsunternehmen diese quasi Privatisierung durchgeführt an die Leute, die da drin wohnen. Also es gibt dieses private Immobilienkapital in Osteuropa und vor allen Dingen in Osteuropa gibt es auch eine nationale Bourgeoisie, die mehr oder weniger stark dort ist, aber immerhin stärker als die in den neuen Bundesländern. Also während es in den anderen Ländern in dieser Form sich gestaltet hat, ist in den neuen Bundesländern der größte Teil sowohl des Immobilien- als auch des Produktivkapitals von Westdeutschland aus verwaltet. Demgegenüber entstand eine ostdeutsche Konsumentenklasse, also zum Beispiel meine Eltern, die im Vergleich zu den osteuropäischen Staaten äußerst privilegiert Zugang zum Umverteilungsmechanismus hatten. Und das muss man sich wirklich vorstellen, das ist der schuldenfinanzierte und steuerfinanzierte Staatshaushalt eines der wirtschaftlich stärksten Länder der Welt. Diese ostdeutsche Konsumentenklasse unterscheidet sich daher wie Tag und Nacht von dem, was in Osteuropa vonstatten ging. Dort hatten die Menschen natürlich keinen Zugang zu diesem Umverteilungsmechanismus und mussten halt teilweise noch Jahrzehnte in schrecklichsten Lebensverhältnissen leben. Dieses entstandene Consumption Center, wenn man es so bezeichnen will, also es ist eine Hochburg der Konsumtion, welches keine Basis in einer lokalen Mehrwertproduktion hat,
besitzt eine spezifisch ideologische Funktion. Also man kann irgendwie nicht direkt sagen, dass es volkswirtschaftlich, kapitalistisch, ökonomisch irgendwie erklärbar wäre, warum man das so gestaltet hat. Die ideologische Funktion wäre, dass die deutsche Wiedervereinigung als das Ende des Kalten Krieges, als Vollendung des Ziels einer nationalen Einheit und endgültiger Sieg des Kapitalismus inszeniert wurde. Und daher galt es auch zu verhindern, dass aus diesem wirtschaftlichen Totalzusammenbruch, der da stattgefunden hat, eine soziale Krise erwächst. Es ist, glaube ich, ganz interessant zu betrachten, dass dieser Totalzusammenbruch ja begleitet wurde mit Revolten, aber diese Pogrome, also ich würde diese Pogrome durchaus da einordnen wollen in dieser Hinsicht. Diese Revolten richteten sich natürlich nicht gegen den Vollzug dieser neuen Eigentumsverhältnisse, sondern gegen Menschen, die es noch schlechter geht, gegen Geflüchtete, gegen Ausländer. Klingt zwar einfach, aber es handelt sich offensichtlich da um eine Art Sündenbock-Konstruktion. Es galt, dieses Bild der gelungenen deutschen Einheit zu bewahren und die wirtschaftliche Leistungsfähigkeit der BRD unter Beweis zu stellen. Fünfte These. Nach dem Totalzusammenbruch der Produktion entstand ein Zitat von Reinhard Land, der sich damit befasst hat, ein System simulierter Erwerbsarbeit in Ostdeutschland bei Beschäftigungsgesellschaften und sogenannten Trägern, die eine fortwährende Aktivierung und Weiterbildung der ausgeschiedenen Arbeitskräfte sicherstellten, auch wenn da eigentlich nichts mehr zu aktivieren und weiterbilden war. Also für viele Menschen, die gerade in den frühen Jahren der Nachwendezeit arbeitslos geworden sind, dauerte diese Aktivierung und Weiterbildung teilweise Jahrzehnte an. Zu einem späteren Zeitpunkt, wie wir jetzt allmählich sehen, so ab ungefähr 2007, 2008, erwiesen sich diese Investitionen in die allgemeinen Reproduktionsbedingungen der Arbeiterklasse, also in ihre Bildung, in ihre Gesundheit und so weiter und so fort. Also man hat sie ja nicht vollkommen verelenden lassen, die Ossis. Also dass diese Investitionen erwiesen sich als Vorbedingung für einen neuerlichen Aufschwung. Das sehen wir nicht in der Fläche, das sehen wir nicht überall in Ostdeutschland, aber gerade in einer Stadt wie Leipzig oder auch eigentlich in den Großstädten allgemein ist zu sehen, dass für die Beschäftigung im Niedriglohnsektor, zum Beispiel der Logistikbranche oder den Filialbetrieben der Autokonzerne, diese Qualifikationen, die noch verblieben waren und die halbwegs sozusagen aktualisiert wurden durch Weiterbildung etc., allmählich wieder urbar gemacht wurden. Also BMW hatte damals einen riesigen Ansturm von 80.000 Bewerbern, als sie 2003 ihr Werk gestartet haben und mussten feststellen, dass dort ziemlich viele Leute ziemlich runtergerockt waren. Also so toll war die Aufrechterhaltung dieser allgemeinen Reproduktionsbedingungen auch nicht. Aber immerhin mit Hilfe des Jobcenters, also auch das musste BMW nicht bezahlen, konnten diese Leute dann doch wieder sozusagen fit gemacht werden für diese neuen Produktionsverhältnisse. Sechste und letzte These. Arbeitsbeschaffungsmaßnahmen wurden vordringlich dazu eingesetzt, um allgemeine Produktionsbedingungen staatlich finanziert herzustellen. Also nochmal dieser Punkt. Diese überflüssig gewordenen, nicht mehr Arbeitenden, die dann in den Staatssektor aufgenommen wurden, die sollten dann oder wurden dann eingesetzt, Straßen zu bauen, teilweise ihre Betriebe selber abzureißen. Das ist, glaube ich, auch nochmal ganz interessant, also sozialpsychologisch zu betrachten, dass die Leute, die dort gearbeitet haben, dann eben auch die Abwicklungsbrigade waren, die dann die Produktionshallen abreißen mussten, also ihren eigenen Arbeitsplatz dann irgendwie abwickeln mussten. Diese überflüssig gewordenen ehemalig volkseigenen Produktionsmittel und entstandene Überkapazitäten im Immobiliensektor wurden durch die ABM-Kräfte eliminiert, abgerissen, entgiftet und dergleichen. Diese entgifteten Gewässer von Altlasten befreiten Industriegelände und die Basisstruktur für neue Gewerbegebiete sind typische Beispiele für allgemeine Produktionsbedingungen, die in Ostdeutschland also mithilfe dieser Arbeitsbeschaffungsmaßnahmen erstellt wurden. Wenn man sich jetzt anschaut, Stadt wie Leipzig, also die hatte ich in meiner Masterarbeit halt beforscht, deswegen kommt die immer mal, nicht etwa weil die jetzt so cool ist oder so, dass in einer Stadt wie Leipzig, dass diese Stadt erneut in den Fokus des Kapitalinteresses rücken konnte, liegt auch daran, dass da halt überall schon vor vielen Jahren diese
dieser Industrie, ehemaligen Industriegelände von Altlasten befreit worden, dass dort Industriegebiete, Gewerbegebiete angelegt wurden, die natürlich jahrelang leer standen, die jetzt aber die Grundlage dafür darstellen, um überhaupt wieder eine wirtschaftliche Tätigkeit aufzunehmen. Und dafür muss das Kapital halt tatsächlich kein Geld aufbringen, keine eigenen Investitionen. Die gute Ausstattung mit allgemeinen Produktionsbedingungen vermag, und das ist nochmal auf Marx bezogen, vermag in dieser Form die Umlaufzeit des Kapitals zu verkürzen und damit die Höhe des Profits und die Schnelligkeit der Akkumulation zu beeinflussen. Das heißt also, diese allgemeinen Produktionsbedingungen, die in Ostdeutschland über diese vielen Jahre, über diese ersten

immer ist. Das ist, glaube ich, auch nochmal interessant zu sehen, wie Kapital und Kultur dann doch eben irgendwie immer geisterhaft sich zusammenfinden. Aber es ist auch immer wieder interessant zu sehen, und ich führe das Gespräch relativ häufig, dass diese hohe Lebensqualität, die in Leipzig ja so genossen wird, dass die halt hauptsächlich davon ausging, dass anderswo tatsächlich Lohneinkommen besteuert wurden. Also dass anderswo ein Proletariat dafür zur Verfügung stand. Und ich staune ja immer wieder, dass dieser Kosbudener See und diese ganze Seenlandschaft, ich weiß nicht, wie viele Milliarden die gekostet hat, die Parkplätze sind ja kostenlos da zum Beispiel. Und also es ist halt, also ich finde sowas, glaube ich, an diesen Einzelbeispielen finde ich das immer wahnsinnig atemberaubend zu sehen, was diese Staatsintervention, was diese unglaublich massive Staatstätigkeit in Ostdeutschland eigentlich für Folgen hat. Und wie wir jetzt natürlich wissen, ist das natürlich alles nicht Friede, Freude, Eierkuchen, also die Leute freuen sich halt nicht darüber, diese Konsumentinnenklasse zu sein, also in Ostdeutschland, also wir ja, aber es gibt viele, die sich darüber nicht freuen, die irgendwie ihren Lebenssinn genommen sehen, die sich irgendwie als funktionslos geworden betrachtet, also das will ich gar nicht delegitimieren, das ist richtig so, dass die Leute natürlich ein Anrecht haben, darauf innerhalb kapitalistischer Verhältnisse auch eine Funktion zu übernehmen, aber eben gerade anzusehen, dass diese Form der Funktionslosigkeit oder dieser grassierenden Sinnlosigkeit, dieses Staatsinterventionismus eine spezifische sozialpsychologische Gemengelage produziert. Dass dieser ostdeutsche Typus, der jetzt zum rechten Autoritarismus neigt, dass der eben gerade nicht so verelendet ist, wie er sozusagen sein könnte, wenn man sich Osteuropa anschaut, sondern eben auf relativ hohem Niveau durch einen Umverteilungsmechanismus immer die letzten 28 Jahre abgefedert wurde. Das wäre noch ein sozusagen anschließendes Thema. Ich wollte jetzt eigentlich erstmal nur diese politische Ökonomie rezipieren, die in Ostdeutschland sich radikal von der in Westdeutschland unterscheidet. Nochmal hervorheben, das ist relativ wenig bekannt, dieses Thema. Also wenn ich mit Leuten spreche, teilweise, also mit vielen Ostdeutschen, so ist denen auch meistens, also linke Ostdeutsche ist denen meistens nicht so bekannt, wo dieser strukturelle Unterschied besteht. Die denken halt, ja, okay, die wirtschaftliche Tätigkeit ist ein bisschen schwächer, aber wir haben ja auch Unternehmen hier, wir haben ja auch BMW und dergleichen. Aber diese Eigentumsverhältnisse lassen das eigentlich nochmal klar werden, dass sich Ost- und Westdeutschland radikal voneinander unterscheiden. Und auf lange Sicht, gerade auch wenn man sozusagen das Erbrecht und der Vollzug von Vererbung anschaut, auf lange Sicht werden diese Verhältnisse so bestehen bleiben. Klar, wir haben jetzt hier in Ostdeutschland allmählich Start-ups, wir haben eine neue Szene von neuen Entrepreneurs, also von irgendwelchen neuen Unternehmensformen. Aber nichtsdestoweniger sind sowas wie Eigentumsverhältnisse nur über viele, viele Jahrzehnte zu verändern. Und ich denke, deswegen Ostdeutschland wird weiterhin ähnliche Eigentumsverhältnisse bleiben. Wir werden Mieter bleiben. Wir werden nicht die Eigentümer unserer Wohnungen werden können. Also die Berni ist da eine Ausnahme. Das sind glückliche Fügungen, ne? Das sind halt politische Kräfteverhältnisse, die wir da vielleicht mal kurz drehen konnten hier in dieser Stadt. Aber im Großen und Ganzen wird das den großen Teil der Ostdeutschen vorenthalten bleiben. Und der Transferbedarf wird weiterhin hoch und bestehen bleiben. Also weiterhin wird von Westdeutschland viel, viel Geld nach Ostdeutschland transferiert werden müssen, was dann wiederum nach Westdeutschland zurückfließt. Aber dieser Hinfluss muss politisch organisiert werden. Dafür braucht es politische Kräfteverhältnisse jeweils in den Parlamenten. Also nicht, dass ich da irgendwie Mitleid hätte, aber diese Ministerpräsidenten der Ostländer knaubeln ja immer wieder Länderfinanzausgleich, also da schlafen wir mal ein, wenn das Thema kommt. Aber im Grunde ist es genau das, worum es da die ganze Zeit geht. Die Lebensqualität in Ostdeutschland aufrechtzuerhalten bedeutet immer wieder an die Tür zu klopfen, den Sozialpakt neu auszuhandeln, Sozialpakt 3, den Länderfinanzausgleich so auszuhandeln, dass die Gelder noch fließen, dass hier weiterhin Investitionen stattfinden können, Wirtschaftsförderung stattfinden können, Kulturförderung stattfinden können, zum Beispiel für die Kulturhauptstadt, Bewerbung von Chemnitz und dergleichen, Festivalisierung, dass dieses disparate ostdeutsche Ding irgendwie zusammengehalten wird. Denn ich würde vermuten, wenn man das jetzt einfach so einstellen würde, das gibt durchaus diese Position, lasst uns doch mal den ganzen Scheiß einstellen und dann gucken wir mal, was passiert, ne? So von wegen Selbstheilungskräfte und die Ostdeutschen sind ja so einfallsreich, die haben ja schon nach der Wende diesen Bruch gut überstanden, also werden sie vielleicht auch diesmal klarkommen. Ich würde vermuten,

wenn man das machen würde, ich glaube, das ist eine sehr gefährliche Angelegenheit, also nicht nur für tatsächliche Lebensverhältnisse, die dann fühlbar im Alltag einbrechen würden, sondern eben auch für eine weitere Radikalisierung der ostdeutschen Bevölkerung. In den 90er Jahren gab es ja von ostdeutschen Linken immer die Hoffnung, diese Form der Kolonialisierung, der Begriff wurde damals etabliert dafür, würde dann letztlich dazu führen, dass die Ostdeutschen sich für eine emanzipatorische soziale Widerstandsbewegung entscheiden würden. Da hat man also irgendwie noch so einen Begriff gehabt von, okay, dieses Muster aus kein Eigentum, abhängig hier, Staatsintervention, gibt irgendwie eine Gemengelage, wo emanzipatorisches Potenzial ist, wo die Leute quasi nochmal so eine Art von friedliche Revolution, sozialistische Revolution, dritter Weg, okay, also zwischen Kapitalismus und Sozialismus, irgendwie Genossenschaftsbewegung stärken, also zumindest sowas, anregen können, aber nach derlei sieht es ja im Moment nicht aus. Dankeschön.

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2: Hallo, liebe Zuhörerinnen und Zuhörer, auch die Publikum hier in unserem Veranstaltungsraum. Heute ist sehr spezielle Sendung heute ist. Wir jubeln unsere 500. Sendung bei Common Voices. Und wir freuen uns bei viele Gäste. Worüber wird es gehen? Wir werden heute sprechen über Common Voices natürlich. Erstmal, wir werden sprechen, wie war es bei Anfang? Wie hat Common Voices angefangen? Wie ist es jetzt? Dann, wir werden ein bisschen träumen über die Zukunft von Common Voices. Dafür, wir haben ein paar Gäste. Ich werde sie ein bisschen später vorstellen. Ich heiße Anastasia. Ich habe mich noch nicht vorgestellt. Ich moderiere heute am meisten. Wir werden auch Live-Musik aus Mali und aus Ukraine. Zwei Sängerinnen. Und dann, wir werden sprechen mit unserer lieben, sehr beliebten Chorexe über Migrantinnen, Mehrsprachigkeit bei uns in Radio Chorex. Und danach werden wir sprechen mit eingeladenen Gästen aus verschiedenen Bereichen über Integration und Migration. Wie können wir uns besser integrieren? Was Integration ist überhaupt? Und ja, das ist die Programm für heute.
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2: 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Rashid wird heute übersetzen auf Arabisch für uns. So, fangen wir an mit Common Voices. Jay. Ja, wir haben heute Jay zu sprechen. Sie war bei ganzen Anfang. Auch haben wir Johanne, die ist unsere beliebte Koordinatorin. Jay ist wieder da als Koordinatorin diesmal von Common Voices. Und wir haben auch Lana, die macht es ehrenamtlich bei uns. Sie sendet ab und zu. Wir alle werden sprechen über Common Voices heute. Wir haben auch Osman, der sitzt und hört uns zu. Der war Koordinator letztes Jahr und er ist weiter bei Common Voices, macht die Sendungen ab und zu, unterstützt bei den Sendungen auch. Jay, erzähl uns bitte, wie war es bei Anfang? Wer war dabei?